0: Er ist unser Gott und wir das Volk seiner Weide und Schafe seiner Hand. Ein weiterer Grund, Gott zu danken. Die Gläubigen können sich von Gott führen lassen, wie die Herde vom Hirten. Ich kann ihm rundum vertrauen. Und wer Gott vertraut, findet den richtigen Weg. Wir das Volk seiner Weide und Schafe seiner Hand. Und so baut eins aufs andere auf. Vertrauen, Dankbarkeit, Lobpreis. Mit dieser wunderbaren Botschaft könnte der Psalm an dieser Stelle eigentlich enden. Aber nein, überraschend kommt nun Gott selbst zu Wort mit einer deutlichen Warnung, so als ob der Euphorie, der Begeisterung, dem Jubel und der Freude aus dem ersten Teil dieses Psalms nicht ganz zu trauen ist. Und tatsächlich, gemeinsamer Gesang, gemeinsamer Jubel, gemeinsames Gebet in einer großen Gruppe kann Euphorie auslösen, Freude und Glücksgefühl. Aber was ist, wenn ich dann wieder alleine in den Alltag zurückkehre, alltägliche Mühsal und Probleme vorfinde? Dann können die guten Vorsätze schnell verloren gehen. Dann fällt es vielleicht doch wieder schwerer, Gott zu vertrauen. Und so erinnert Gott an die Verfehlung des Volkes Israel auf seiner Wanderung durch die Wüste, wie sie in den Büchern Moses beschrieben ist. Mitten in der Wüste hat das Volk nichts mehr zu trinken. Es hat Durst, ist offensichtlich hoffnungslos und verzweifelt. Und so hadert es mit seinem Schicksal, macht Mose schwere Vorwürfe. Von Vertrauen, gar Dankbarkeit und Lobpreis keine Spur. Das scheint mir nachvollziehbar, durchaus menschlich. Was ist denn die Verfehlung von Gottes Volk? Gott selbst spricht vom verstockten Herz. Die Israeliten versuchen und prüfen Gott, obwohl sie doch seine Werke immer wieder gesehen haben. Sie wissen doch, dass er auf ihrer Seite steht. Warum prüfen sie ihn dann noch? Weil sie kein Vertrauen zu ihm haben, weil sie offensichtlich ein Stück weit ihren Glauben verloren haben, die Verbindung zu Gott. Das ist ihre Verfehlung. Wenn das Vertrauen verloren geht, wer sich von Gott nicht führen lassen will, gerät schnell auf Irrwege. Und so heißt es, es sind Leute, deren Herz immer den Irrweg will und die meine Wege nicht lernen wollen. Die Folge an dieser Stelle, die Israeliten irren 40 Jahre lang durch die Wüste, ehe ihre Nachfahren das verheißene Land betreten. Und so macht dieser Psalm deutlich, vertraue ich auf Gott, werde ich von ihm geführt wie von einem Hirten, dann gehe ich den rechten Weg. Mangelt es mir aber an Vertrauen, gerate ich leicht auf Irrwege. Vertrauen, Dankbarkeit und Lobpreis. Dieser Dreiklang ist für mich die Botschaft dieses Psalms. Vertrauen, Dankbarkeit und Lobpreis. Und heutzutage, welche Bedeutung kann dieser Dreiklang für mich haben? Im vergangenen Jahr habe ich ziemlich überraschend eine sehr kritische Gesundheitsdiagnose erhalten. Ein tiefer Einschnitt, der das Alltagsleben, aber auch Lebensplanungen über den Haufen wirft. Sorgen, die ich nicht nur um mich selber, sondern vor allem auch um meine Familie mache. In diesen ganzen Wirrnissen habe ich tatsächlich Ruhe im innigen Gebet gefunden. Ich konnte mich fallen lassen, ganz im Vertrauen auf Gott. Dabei geht es gar nicht um Heilung, um ein Wunder, sondern um das Vertrauen, dass Gott mir in jeder Situation die Kraft gibt, die ich brauche. Und ich bin überzeugt, allein schon sich innerlich fallen zu lassen, Gott vertrauen zu können, führt zu innerer Ruhe und kann Kraft spenden. Und dann die gute Nachricht. Die Therapie schlägt an. Es ist nicht alles gut, vieles offen, aber die Entwicklung ist bis auf Weiteres positiv. Als der Arzt mir das mitteilt, verspüre ich eine große innere Dankbarkeit. Dankbarkeit gegenüber den Ärztinnen und Ärzten, den Schwestern und allen, die mich begleitet haben. Dankbarkeit insbesondere auch Gott gegenüber. Ich habe den Impuls, direkt nach dem Termin in die Kapelle der Klinik zu gehen und dort ein inniges Dankgebet zu sprechen. Vertrauen und Dankbarkeit. Hier fügt sich das schon gut zusammen. Aber noch mehr, neben dem stillen Dankgebet kommt mir auch das Bedürfnis, dieses Glück nach außen zu tragen, meinen Dank lauthals zu verkünden. Und so kommt ganz von alleine, dass ich die Lieder im Gottesdienst viel kräftiger mitsinge, dass ich den Psalm, der im Gottesdienst gemeinsam gelesen wird, viel inniger mitspreche. Und manchmal, wenn der Gottesdienstgesang allzu kläglich klingt, will ich die Gläubigen am liebsten aufrütteln. Und so bin ich wieder am Anfang des heutigen Psalms. Lasst uns dem Herrn frohlocken und jauchzen dem Hort unseres Heils.
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1: Hebräer 10, die Verse 32 bis 36. Erinnert euch doch an die Zeiten, als ihr gerade mit dem göttlichen Licht erleuchtet worden wart und dann sogleich einen harten, leidvollen Kampf durchstehen musstet. Die einen wurden öffentlich beleidigt und misshandelt, die anderen standen denen treu zur Seite, die dies ertragen mussten. Ihr habt mit den Gefangenen gelitten, und wenn euch euer Eigentum weggenommen wurde, habt ihr das mit Freude ertragen. Denn ihr wusstet, dass ihr einen viel besseren Besitz habt, der euch nicht genommen werden kann. Werft nur jetzt eure Zuversicht nicht weg, die doch so reich belohnt werden soll. Ihr braucht Kraft zum Durchhalten, damit ihr weiterhin tut, was Gott von euch will, und so auch bekommt, was er versprochen hat.
2: Der Formel-1-Fahrer Mika Häkkinen war der Favorit auch dieses Rennens. Es fehlte nicht viel und er hätte wieder einmal gesiegt. Aber kurz vor der Ziellinie versagte sein Auto, der McLaren Mercedes. Ich sehe es noch vor mir. Häkkinen stieg aus und weinte bitterlich wie ein Kind. Wie tragisch ist es, wenn man auf Siegeskurs ist und so kurz vor der Ziellinie aufgeben muss. Diese Tragik hält der Autor den Christen vor Augen, an die der Hebräerbrief damals gerichtet ist. Er erinnert sie an all das, was sie für Jesus schon durchgemacht haben. Diesen schweren Weg sind sie mit so viel Hingabe gegangen und wollen jetzt, so kurz vor der Ziellinie, aufgeben? Nein, das kann nicht sein. Er erinnert sie an die reiche Belohnung, die sie von Jesus für ihre Treue erhalten werden und die über jeden irdischen Preis weit hinausgeht. Vielleicht sind sie auch müde geworden im Glauben. Vielleicht ist die erste Liebe zu Jesus kalt geworden. Ich glaube, dass das einfach jedem geschehen kann. Doch diese Verse wollen uns herausfordern und ermutigen, weiter mit Jesus zu gehen. Es lohnt sich wirklich. Er ist der größte Schatz, den wir haben. Wie und wo tanken Sie Kraft zum Durchhalten?
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1: Es geht nie darum, den Verstand auszuschalten. Du sollst unabhängig denken, unabhängig handeln, aber in der Bereitschaft und im Einklang der Leitung mit deinem Ehemann. Mein größter Ratgeber ist meine Frau Gudi. 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
2: Im ERF-Radio-Gottesdienst spricht Johannes Müller über einen Bibelabschnitt aus dem 1. 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

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Liebe Hörerinnen und Hörer, im Programm des ERF hören Sie Ausschnitte eines Gottesdienstes aus der St. Matthäus-Gemeinde. In der Predigt spricht heute Johannes Müller über das Thema über die wunderbaren Frauen. Grundlage seiner Ausführungen ist ein Abschnitt aus dem 1. Petrusbrief, Kapitel 3, die Verse 1 bis 4. Wir wünschen wertvolle Impulse und einen guten Impuls.

0: Wir feiern unseren Gottesdienst im Namen des Vaters, des Sohnes und des Heiligen Geistes. Amen. Unsere Hilfe steht im Namen des Herrn, der Himmel und Erde gemacht hat. Im Psalm 128 heißt es: Glücklich ist jeder, der dem Herrn gehorcht und nach seinen Weisungen lebt. Was du dir erarbeitet hast, wirst du auch genießen können. Es geht dir gut und das Glück ist auf deiner Seite. Deine Frau gleicht einem fruchtbaren Weinstock, der viele Reben trägt. Die Kinder um deinen Tisch sind so zahlreich wie die jungen Triebe eines Ölbaums. So segnet Gott einen Mann, der ihn achtet und ehrt. Wir wollen beten. Herr Jesus Christus, wir wollen dir danken für diesen neuen Tag. Wir danken dir, dass du uns dein Wort gegeben hast, dass uns Richtung und Leitung ist. Wir danken dir, dass wir wissen können, Herr, was gut und was richtig ist, weil dein Wort uns da eine Hilfe ist. Und darauf wollen wir hören. Wir wissen auch, Herr, dass in dieser Woche Dinge passiert sind in unserem Leben, die nicht in Ordnung waren. Wir danken dir für deine Zusage, dass du vergeben möchtest, wenn wir dir unsere Schuld bekennen. Wir danken dir, dass du hinwegnimmst, was uns von dir trennt. Und wir bitten dich, Herr, dass du jetzt unsere Ohren und Herzen öffnest, damit wir begreifen, was du uns in diesem Gottesdienst zu sagen hast. Amen. So, und wir hören jetzt auf die Lesung. Und sie steht in Sprüche 31, passend zum Thema, die Verse 10 bis 31, und wir stehen dazu auf.
1: Eine tüchtige Frau, wer findet sie schon? Sie ist wertvoller als viele Juwelen. Ihr Mann kann sich auf sie verlassen. Sie bewahrt und vergrößert seinen Besitz. Ihr Leben lang tut sie ihm Gutes, niemals fügt sie ihm Leid zu. Sie besorgt sich Wolle und Flachs und verarbeitet es mit geschickten Händen. Von weit her schafft sie Nahrung herbei wie ein Handelsschiff aus fernen Ländern. Noch vor Tagesanbruch steht sie auf und bereitet das Essen. Den Mägden sagt sie, was zu tun ist. Sie hält Ausschau nach einem ertragreichen Feld und kauft es. Von dem Geld, das ihre Arbeit einbringt, pflanzt sie einen Weinberg. Unermüdlich und voller Tatkraft ist sie bei der Arbeit. Was getan werden muss, das packt sie an. Sie merkt, dass ihr Fleiß Gewinn bringt. Beim Licht der Lampe arbeitet sie bis spät in die Nacht. Ihre Stoffe webt und spinnt sie selber. Sie erbarmt sich über die Armen und gibt den Bedürftigen, was sie brauchen. Den kalten Winter fürchtet sie nicht, denn ihre ganze Familie hat Kleider aus guter und warmer Wolle. Sie fertigt schöne Decken an und ihre Kleider macht sie aus feinem Leinen und purpurroter Seide. Ihr Mann ist überall bekannt und was er sagt, hat großes Gewicht im Rat der Stadt. Sie näht Kleidung aus wertvollen Stoffen und verkauft sie. Ihre selbstgemachten Gürtel bietet sie den Händlern an. Sie ist eine würdevolle und angesehene Frau. Zuversichtlich blickt sie in die Zukunft. Sie redet nicht gedankenlos und ihre Anweisungen gibt sie freundlich. Sie kennt und überwacht alles, was in ihrem Haus vor sich geht. Nur Faulheit kennt sie nicht. Ihre Söhne reden voller Stolz von ihr und ihr Mann lobt sie mit überschwänglichen Worten. Es gibt wohl viele gute und tüchtige Frauen, aber du übertriffst sie alle. Anmut kann täuschen und Schönheit vergeht wie der Wind. Doch wenn eine Frau Gott gehorcht, verdient sie Lob, rühmt sie für ihre Arbeit und Mühe. In der ganzen Stadt soll sie für ihre Taten geehrt werden.
0: Dein Wort ist meines Fußes Leuchte und ein Licht auf meinen Wegen. Wir wollen gemeinsam unseren christlichen Glauben bekennen. Ich glaube an Gott, den Vater, den Allmächtigen, den Schöpfer des Himmels und der Erde. Und an Jesus Christus, seinen eingeborenen Sohn, unseren Herrn, empfangen vom Heiligen Geist, geboren von der Jungfrau Maria, gelitten unter Pontius Pilatus, gekreuzigt, gestorben und begraben, hinabgestiegen in das Reich des Todes, am dritten Tage auferstanden von den Toten, aufgefahren in den Himmel. Er sitzt zur Rechten Gottes, des allmächtigen Vaters. Von dort wird er kommen, zu richten die Lebenden und die Toten. Ich glaube an den Heiligen Geist, die heilige christliche Kirche, Gemeinde der Heiligen, Vergebung der Sünden, Auferstehung der Toten und das ewige Leben. Amen.

Die Gnade sei mit euch und Friede von Gott, unserem Vater und unserem Herrn und Heiland, Jesus Christus. Amen. Die Bibel legt interessanterweise gerade so diese Geschlechterrollen ja sehr stark auch fest an manchen Punkten. Und dennoch wissen wir, das ist ein heißes Eisen. Es geht um den ersten Petrusbrief, Kapitel 3. Und ich habe mir die ersten vier Verse da ausgesucht. Die wollen wir jetzt hören. Und der Text lautet 1. Petrus 3, Vers 1 bis 4. Da heißt es, was bedeutet das jetzt für uns? Zum Beispiel dies. Ihr Ehefrauen, ordnet euch freiwillig euren Ehemännern unter. Und zwar aus diesem Grund. Selbst wenn einige von ihnen Gottes Botschaft nicht ihr Vertrauen schenken, können sie so durch das Verhalten ihrer Frauen ohne Worte für die Sache Gottes gewonnen werden, weil sie beobachten, wie ihr in Ehrfurcht vor Gott und untadelig lebt. Dabei soll euer Schmuck nicht vor allem in äußerlichen Dingen bestehen, wie zum Beispiel aufwendige Frisuren oder Goldgehänge oder besonders teure Kleider, sondern ihr sollt euch auszeichnen durch eure inneren Werte, die eure gesamte Persönlichkeit prägen. Euer Innerstes soll Sanftmut und friedevolle Ruhe ausstrahlen. Das ist sehr wertvoll vor Gott. Wir beten. Herr Jesus, wir danken dir für dieses deutliche Wort. Und wir wollen hier als Männer und Frauen hören, die dich lieben, die dich ehren, die das tun wollen, was du sagst. Hilf du uns dabei, diese Dinge zu verstehen. Amen. Unser Text, zugegebenermaßen, verursacht gewisse Spannungen, besonders in unserer heutigen Zeit. Und bevor ich diesen Text näher erkläre, möchte ich den Kontext erläutern, und zwar einmal meinen persönlichen Kontext, also inwieweit ich in diesem Setting vorkomme, auch als Mann, und dann den biblischen Kontext, den biblischen Zusammenhang. Einmal der persönliche Kontext. Also ich bin jetzt seit über 30 Jahren in ein Mädel verknallt, verliebt. Und am 11.11.1980, das ist schon recht lange her, da vorne an der Ecke Hermannsburg-Kesselter Straße, also gleich hier die erste rechts, an dieser Ecke habe ich es ihr gesagt, dass ich sie liebe. All meinen Mut zusammengenommen und dann hat sie auch gesagt, ich liebe dich auch. Oh, das war natürlich gut. Da fing es an. Und dieses Datum, 11.11.1980, steht auch in unseren Ringen. Also für uns der 11.11. ein besonderer Tag. Dann haben wir 1985 geheiratet, haben mittlerweile 3 erwachsene Kinder, 1 Schwiegertochter und haben im letzten Jahr unsere Silberhochzeit gefeiert. Neben meiner Entscheidung für Jesus Christus war das die allerwichtigste und beste Entscheidung meines Lebens, diese Frau zu heiraten. Und nun sind wir gemeinsam, Gudi und ich, in diesem Eheanbahnungsgeschäft. Ich bin fast seit 25 Jahren hier jetzt in diesem Bereich tätig, gerade was auch junge Leute angeht. Und ich kann auch im Namen von Gudi reden. Unser größtes Anliegen, und das immer mehr, ist es, dass wir das Beste gerade auch für die Leute wollen, die sozusagen noch an der Startlinie zur Ehe hin sich befinden. Das gilt allerdings nicht nur für junge Leute, sondern es gilt auch für Ältere, die schon mittendrin sind in dem Eheleben. Und das betrifft die meisten von uns Menschen. Und deswegen ist es auch wichtig, dass wir immer wieder darüber reden. Das ist so der persönliche Kontext. Der biblische Zusammenhang ist auch wichtig zu verstehen. Immer wenn es um Ehe geht, geht es um 2 weitere Dinge. Um 2 Prinzipien, und zwar das Prinzip von Autorität und das Prinzip von Unterordnung. In allen Bibelstellen, wo über Ehe gesprochen wird, wird das erwähnt. Und das lenkt unseren Blick auf den ersten Petrusbrief. Petrus war ja selber verheiratet, wir wissen das, weil Jesus seine Schwiegermutter
heilte. Also wissen wir, Petrus weiß, wovon er spricht und schreibt. Und das Interessante ist, wenn man den ersten Petrusbrief liest, diese 5 Kapitel, dann kann man sehen, wie im Petrusbrief das Thema Unterordnung eine wichtige Rolle spielt. Und ihr könnt sehen, dass im Kapitel 2 es jeweils um die Unterordnung der Bürger gegenüber von Regierung und des Staates geht, als auch Arbeiter und Angestellten gegenüber ihren Arbeitgebern. Dann in Kapitel 5, wo es um die Unterordnung von Gemeinde gegenüber den Ältesten geht und auch der Gemeindeleitung unter dem Haupt der Gemeinde, nämlich Jesus. Auch da zum Thema Unterordnung schreibt Petrus diese wichtigen Dinge. Und dann kommt jetzt unser Kapitel, und zwar in Kapitel 3 geht es um die Unterordnung im Zuhause. Und das ist interessant, dass wir hier sozusagen in diesem ganzen Petrusbuch von diesem Thema in verschiedensten Facetten immer wieder hören und lesen. Wie ich schon sagte, auch unter Christen gibt es unterschiedliche Ansichten. Und du kannst ein Christ sein und hier anderer Meinung sein, als das, was hier in 1. Petrus beschrieben ist. Dennoch glaube ich, dass du an diesem Punkt nicht der Bibel folgst und auf kurz oder lang Schwierigkeiten bekommst, wenn du diese Konzeption nicht verstehst und diese Prinzipien nicht anwendest. Die Frage ist ja, nach welchen Ehekonzepten organisieren wir uns? Oder was ist so in uns so drinne? Da möchte ich euch 2 Konzepte vorstellen. Das eine ist das Konzept oder das Verständnis über das egalitäre Eheverständnis. Das heißt, man glaubt, dass zwischen Mann und Frau keine Unterschiede bestehen. Nicht bestimmte Rollen, sondern beide in Gleichheit einherleben. Sie sind gleich. Oder, das ist ein Konzept, das zweite Konzept ist das Komplementäre, das Eheverständnis, das glaubt, und das ist das, was wir auch hier in der Gemeinde glauben, und das ist das, wo wir denken, das ist, was die Bibel betont, dass nach der Bibel bestimmte Rollen für den Mann und die Frau gibt und dass Mann und Frau in sich ergänzenden Rollen miteinander leben. Das ist das, was wir auch hier in der Gemeinde vertreten. Das ist, was wir leben, das ist das, was wir sehen und das ist das, was uns prägt. Grundsätzlich bedeutet das Folgendes. Die Lehre der Bibel sagt in allen Bereichen immer wieder, die Autorität ist Gott, der Schöpfer. Und wir Menschen sind ihm untergeordnet. Mann und Frau sind in seinem Ebenbild geschaffen. Und wir lesen, dass Gott der Herr über allem ist, dass der Ehemann sich selbstlos, liebevoll, demütig, dienend seine Familie verantwortlich leitet. Seine Ehefrau soll ihren Mann respektieren und unterstützen und seiner Leitungsverantwortung folgen. Und die Kinder sollen ihren Vater und ihre Mutter gehorchen und sie ehren. Das sind Zitate von vielen Bibelversen, die ich jetzt einfach mal zusammen kondensiert habe, zusammengestellt habe, die man nachlesen kann in Kolosser 3, in Epheser 5, in 1. Petrus 3 und in Epheser 6. Das bedeutet nicht, der Ehemann ist die höchste Autorität, sondern Gott. Nun wollen wir uns den Text von 1. Petrus 3 etwas näher anschauen. Wir fangen an mit Vers 1, da heißt es ja, was bedeutet das jetzt für uns? Zum Beispiel dies, ihr Ehefrauen, ordnet euch freiwillig euren Ehemännern unter. Nun, es geht hier erst einmal um die Unterordnung von Ehefrauen gegenüber ihren Ehemännern, nicht grundsätzlich Frauen gegenüber Männern. Das ist auch sehr wichtig zu wissen. Es geht hier darum, dass eine Frau sich einem Mann unterordnet. Ganz am Anfang bei unseren ersten Eltern, obwohl Eva zuerst sündigte, spricht Gott wen an? Spricht Gott Adam an.
Gott hielt Adam verantwortlich. Warum? Weil Ehe ein Bund ist, ein Bündnis. Und in der Bibel wird Ehe immer als ein Bündnis beschrieben und in jedem Bund gibt es Verantwortlichkeiten. Verantwortung von Personen, die zuständig sind, dass der Bund gehalten wird. Und um sicherzustellen, dass die Bedingungen des Bundes gehalten werden und dass die Mitglieder des Bundes dem Bund treu bleiben. Und die Bibel macht eins sehr deutlich. Wisst ihr, wer dafür verantwortlich ist? Das ist der Mann. Innerhalb der Ehe ist der Mann der Verantwortliche für diesen Bund. Und deshalb wird der Mann auch als Haupt betitelt. Das kann man nachlesen, 1. Petrus 3, kann man das auch lesen, Kolosser 3, Epheser 5, 1. Korinther 14. Der Ehemann ist das Haupt dieses Bundes. Das bedeutet nicht, dass der Ehemann besser ist oder wichtiger ist als die Frau, sondern Gott hält den Mann und die Frau für ihre eigenen Sünden verantwortlich. Aber er bringt eine zusätzliche Aufgabe für den Mann in Bezug auf das Wohlergehen seiner Familie mit diesem Bund. Wie Männer ticken, habe ich ausführlich dargestellt. Und was unser Vorbild ist, ist die aufopfernde Liebe von Jesus Christus. Jesus ist das Vorbild für den Mann. Da haben wir diesen Vers zitiert, Epheser 5. Und ihr Männer, liebt eure Frauen, liebt sie so, wie Christus die Gemeinde geliebt hat. Er hat sein Leben für sie hingegeben. Das ist unsere Aufgabe. Das Vorbild Jesu ist ein Schutz gegen Macho-Sein und andere Misshandlungen und Fehlauslegungen in Bezug auf Unterordnung. Okay, das war der Einschub für die Männer. Zurück zu den Frauen. Was Petrus hier sagt, ist, dass es Zeiten in einer christlichen Ehe gibt, wo Mann und Frau unterschiedlicher Meinung sein können. Kennt ihr das? Wahrscheinlich. In der Regel, sag ich mal, gehen Mann und Frau 80-90% in die gleiche Richtung. Sie tauschen sich aus, reden miteinander, man diskutiert miteinander über Dinge, man betet gemeinsam dafür, sucht gemeinsam Rat bei Freunden, aber man geht gemeinsam in eine Richtung und kommt in Übereinstimmung. Es gibt leichte Entscheidungen, über die sollte man sich nicht streiten. Gibt es freitags Fisch oder Fleisch? Oder welchen Fernsehsender schauen wir heute Abend? Das kann manchmal schon ein bisschen knatschen. Es ist interessant, dass immer die Männer die Fernbedienung in der Hand halten. Ich verstehe das auch nicht, aber das ist so. Oder in welches Parkhaus fahren wir beim Einkaufen? Das sind Dinge, über die sollte man sich eigentlich nicht streiten. Es wird allerdings schwieriger bei den großen Fragen, zum Beispiel Familienplanung oder höhere Geldinvestitionen, Hauskauf, Autokauf, Schulentscheidungen bezüglich der Kinder oder über Entscheidungen bezüglich Arbeit, Karriere, Wohnort oder in welche Gemeinde sollen wir gehen. Also, ich sage mal, die großen Fragen des Lebens. Diese Fragen sind nicht leicht zu klären. Mal angenommen, beide sind unterschiedlicher Meinung. Was soll man jetzt tun? Man kommt nicht zusammen. Nun gibt es drei mögliche Vorgehensweisen. A. Der Mann als Haupt, als Verantwortliche, wartet ab, betet, dass seine Frau und er sich einigen. Sie reden miteinander, sie beten für eine Entscheidung, sie warten ab, ob sich das Meinungsbild verändert und Einigkeit erzielt wird. Das wäre ein Weg. Eine zweite mögliche Möglichkeit wäre, der Mann oder die Frau wenden sich an jemanden, der Rat geben kann. Sie merken, sie sind in einer Sackgasse. Es braucht einen Vermittler oder einen Seelsorger, dem beide vertrauen, damit es einen Weg herausgibt. Oder, dritte Möglichkeit, der Mann trifft die Entscheidung. Die Sache ist zu eilig oder auf einen bestimmten Zeitpunkt terminiert und er vollzieht. Und die Frau
Die Frau hat dieser Entscheidung zu folgen und sich ihr unterzuordnen, seine Entscheidung zu respektieren und seiner Leiterschaft zu folgen, die er als Haupt der Familie übernimmt. So wird es in der Bibel immer wieder beschrieben. Und so gebraucht sie diesen Ausdruck. So soll es in einer christlichen Ehe laufen. Ansonsten passiert Folgendes. Du wirst immer wieder Konflikte haben, Streit haben, immer an denselben Punkten, und die Dinge und die Themen finden nie eine Lösung und nie ein Ende. Es kommt zu Auseinandersetzung, es kommt zu Streit, und selbst wenn du den Streit gewinnst, haben trotzdem beide verloren. Weil du bist in eine Auseinandersetzung gekommen, du bist nicht mehr eins. Und etwas weiteres passiert, du gibst dem Bösen, und als Christen wissen wir, dass es den gibt, als den, der Gegner, der größte Gegner von Ehe ist, gibst du einen Landeplatz, auf dem Bitterkeit, Misstrauen, Ärger und Hass gedeihen können. Und man beginnt sich auseinanderzuleben. Das ist eine große Gefahr. Und deshalb hilft uns diese Ordnung an dem Punkt. Ich sage nochmal, es ist für Christen. Ich werde darüber nachher noch etwas praktischer werden. Wenn wir den Vers weiterlesen, Vers 2, wo es heißt, selbst wenn einige von ihnen Gottes Botschaft nicht ihr Vertrauen schenken, können sie so durch das Verhalten ihrer Frauen ohne Worte für die Sache Gottes gewonnen werden, weil sie beobachten, wie ihr in Ehrfurcht vor Gott untadelig lebt. Da gibt der Petrus hier einen Rat an christliche Frauen, die einen nichtchristlichen Mann haben. Wie kann das passieren? Nun, zwei Nichtchristen heiraten und die Frau wird Christ. Die Frau wird gläubig. Oder eine Christin geht eigene Wege und heiratet einen Nichtchristen. Auch das gibt es. Das ist so wichtig, dass man den Schatz, wenn Jesus die Nummer eins ist in deinem Leben, auch mit dem Partner zu teilen ist. Und es ist schwer, wenn man diesen Schatz nicht teilen kann. Und deswegen wollen wir Gottes guten Rat hören, wenn er sagt, in der engsten Vereinigung mit jemand bitte, der auch Christ ist. Aber nun ist es so gekommen, eine Christin heiratet einen Nicht-Christ. Das ist eine schwierige Situation. Und es ist für eine Frau äußerst schwer, einem Mann zu folgen, der kein Christ ist. Was soll sie tun? Was sagt die Bibel? Predige wortlose Predigten. Weißt du, nichtchristliche Ehemänner, die haben so schnell die Nase voll, im wahrsten Sinne des Wortes, angepredigt zu werden. Oder als Missionsobjekte verbal einladend angegriffen zu werden. Das ist sehr gefährlich. Und deswegen sagt Petrus, aufpassen. Zeig ihm das Evangelium in Taten der Liebe, der Barmherzigkeit, der Freundlichkeit, der Geduld. Das heißt nicht, du sollst keine Fragen beantworten, wenn Fragen aufkommen. Aber man muss nicht mit Jesus' Worten den Ehemann totschlagen. Vielleicht machst du es dir zur Aufgabe, frage einmal deinen Ehemann, was wäre eine gute wortlose Predigt für ihn? Und handel danach. Und tu alles, um die Liebe Jesu sichtbar zu machen. Nicht leicht, eine schwierige Situation, aber auch hier gibt die Bibel uns diesen Rat. Und dann geht Petrus weiter und sagt, was ist wahre Schönheit? Da heißt es hier in Vers 3 und 4, dabei soll euer Schmuck nicht vor allem in äußerlichen Dingen bestehen, wie zum Beispiel aufwendige Frisuren oder Goldgehänge oder besonders teure Kleider, sondern ihr sollt euch auszeichnen durch eure inneren Werte, die eure gesamte Persönlichkeit prägen. Euer Innerstes soll Sanftmut und friedevolle Ruhe ausstrahlen. Das ist sehr wertvoll vor Gott. Was ist wichtig? Nicht nur das Äußere, sondern die innere Schönheit.
Er sagt nicht, es ist nicht schlecht für eine Frau, sich schön anzuziehen oder attraktiv. Das ist nicht schlecht. Im Gegenteil. Das ist schön. Und es ist gut, attraktiv und hübsch zu sein. Aber wenn das alles ist, dann ist das nicht genug. Dann ist das nicht genug. Es ist interessant, wenn man in Frauenzeitschriften blättert und sieht, wie eine ganze Industrie darauf aus ist, zu vermitteln, wie kann man noch schöner werden, wie du noch besser aussehen kannst. Die Titel heißen nicht, wie werde ich noch freundlicher oder wie werde ich netter oder wie werde ich demütiger oder wie bleibe ich freundlich, wenn andere mich nerven. Diese Titel gibt es auf diesen Zeitschriften nicht. Aber die Bibel sagt, das sind die inneren Schönheitswerte und die sind wichtig. Und wir leben in einem sehr harten, in einer sehr harten und einer sehr verlogenen Kultur. Und heutzutage ein junges Mädel zu sein, ist unheimlich schwer. Unheimlich schwer. Ein immens hoher Druck liegt auf den jungen Mädchen. Weil gesagt wird, wie du angeblich noch schöner wirst. Und ich sag mal, jedes kleine Mädel will irgendwann Prinzessin werden. Das ist so. Und man diskutiert über die Kleidung schon von ganz klein an. Und man hat die Spiegel und man hat die Verkleidungsecke. Und das ist einfach so. Und wenn der Spiegel da ist, dann guckt man auch rein. Aber es wird ein Schönheitsideal promoted, das eher in Abhängigkeit führt, eher in Neid, in Unglück, in Fehlfunktionen, in aller Art von unguten Essgewohnheiten führt, bis hin zu Süchten und tiefer Verzweiflung. Das ist ein sehr schweres Feld. Nochmal, Petrus hat nichts gegen Schönheit. Aber es gehört der Charakter dazu, Freundlichkeit, Güte, Geduld, Sanftmut, Liebe. In den Sprüchen gibt es eine ganze Menge von Versen, die sehr, sehr drastisch Dinge ansprechen. Und ermutigt, dass es wichtig ist, dass Frauen wissen, wann zu reden ist, mit Weisheit zu reden ist, wie wichtig das ist, in welchem Ton Frauen sprechen. In Sprüche wird die Frau wie eine tropfende Regentonne, eine lästernde Frau wird wie eine tropfende mit einer tropfenden Regentonne verglichen. Ich weiß nicht, ob du eine tropfende Dachrinne hast zu Hause. Was ist das, wenn es immer tropft? Das nervt. Das nervt. Eine tropfende Dachrinne nervt. Immer wieder plopp, plopp, plopp. Und die Sprüche vergleicht, dass eine Frau, die lästert, ist wie eine tropfende Regentonne, heißt es. Die Wahrheit ist, dass die Männer ihren Frauen zuhören sollen. Weil Gott hat sie uns an die Seite gestellt. Haus und Besitz kann man von den Eltern erben. Aber eine kluge und verständige Frau schenkt nur Gott, der Herr. Das ist ein Gebetsanliegen. Habe ich den Leuten gesagt. Ich sage, fang jetzt an, dafür zu beten. Eine kluge und verständige Frau schenkt nur Gott der Herr. Eine Frau, die in einem respektvollen Ton mit Weisheit spricht, der hört der Mann gerne zu. Vier praktische Tipps habe ich gelesen, fand ich sehr gut, möchte ich gleich weitergeben. Vier praktische Tipps für Frauen, gerade für jüngere Frauen. Wisst ihr, jüngere Frauen, liebe jüngere Frauen, wisst ihr, ich gebe den jüngeren Frauen Tipp, verabrede dich mit älteren christlichen Frauen und frag sie nach ihren Lebenserfahrungen. Wie kultiviere ich innere Schönheit? Das ist ein wichtiges Thema. Ich würde raten, lies Bücher von christlichen Frauen. Lies Biografien von Frauen, die dem Herrn treu folgten. Und dann lebe wie diese Frauen und werde ein Vorbild. Werde ein Vorbild für jüngere Frauen. Vielleicht denkt ja auch mancher hier,
Also dieser biblische Weg der Unterordnung, dieses sich freiwilligen Unterstellen. Wenn ich das mache, dann wird mein Leben langweilig. Wenn ich anfange, auf meinen Mann zu hören, ihm zu folgen, dann läuft das nicht. Sicher, es gibt ein Leben auch in Angst. Männer können verletzend sein, Männer können gemein sein, Männer können unfreundlich sein, hart und sogar gewalttätig. Und Männer können Frauen in größte Ängste stürzen. Und wenn Frauen in Angst leben, dann ist das eine große, große Tragik. Und Petrus wünscht sich aber und will, dass Frauen nicht aus ihrer Angst heraus leben, sondern aus ihrem Glauben an Christus. Denn wenn Frauen in Angst hineinkommen, dann beginnen sie, was? Sie beginnen zu manipulieren. Und sie versuchen, ihn für ihre Zwecke zu instrumentalisieren. Paulus beschreibt es immer mal wieder bei dem Prototyp Eva. Er sagt immer wieder, sie wurde verführt. Warum? Warum Eva? Sie konnte es besser weitergeben an Adam. Hab keine Angst, zu kurz zu kommen, wenn du Gott vertraust. Hab keine Angst, zu kurz zu kommen, wenn du Gott vertraust. Fang an, ihm zu vertrauen und lerne, auf ihn zu hören. Jetzt kannst du sagen, das ist Quatsch. Das ist völlig entgegengesetzt dessen, was wir hier draußen hören und wollen und gesagt bekommen. Richtig. Aber was ist denn das Ergebnis von dem, was draußen gesagt wird? Was ist das Ergebnis? Wie laufen denn die Ehekonzepte ohne Bibel? Ist Ehe ein Erfolgsmodell? Wenn du dir den Zustand der Ehen anschaust, auch mancher christlichen Ehe, dann sieht man, dass hier einiges nicht rund läuft. Und deswegen ist dieses göttliche Eheprinzip nicht auf die leichte Schulter zu nehmen. Deswegen nochmal zum Schluss 4 Punkte, was Unterordnung nicht bedeutet und 4 Punkte, was es bedeutet. Was bedeutet Unterordnung nicht? Unterordnung bedeutet nicht, dass der Ehemann die höchste Autorität ist. Falsch. Über ihm steht was? Über ihm steht Gemeinde, über ihm steht der Staat. Wenn er sündigt, kannst du zu den Ältesten gehen, zur Gemeindeleitung, wenn ihr es nicht lösen könnt. Wenn er gegen das Gesetz handelt, ruf die Polizei, geh zum Staat. Unterordnung heißt nicht, ich darf nicht mehr eigenständig denken. Oder eine Frau ist weniger intelligent. Wenn jemand dir eine Frage stellt, musst du nicht zu deinem Ehemann hinrennen und sagen, was soll ich jetzt sagen? Du hast deine eigenen Gedanken, du hast deinen eigenen Verstand, du hast deine eigene Begabung, deinen Abschluss, deine Titel, deine Kreativität. Es geht nie darum, den Verstand auszuschalten. Du sollst unabhängig denken, unabhängig handeln, aber in der Bereitschaft und im Einklang der Leitung mit deinem Ehemann. Drittens, Unterordnung heißt nicht, du darfst deinen Mann nicht beeinflussen oder beraten. Im Gegenteil, du musst. Die Frau sollte der größte Einfluss sein neben dem Heiligen Geist. Mein größter Ratgeber ist meine Frau Gudi. Sie betet für mich, sie zeigt mir Lösungswege, sie beeinflusst mich, sie ist die größte Hilfe, die ich haben kann. Und deswegen kann ich nur wieder sagen, Frauen, liebe Frauen, eure Ehemänner brauchen euren Rat in allen Lebenslagen. Gott selber sagt, es ist nicht gut, dass der Mann alleine ist. Der kriegt es nicht gebacken, auf gut Deutsch gesagt. Er braucht Unterstützung. Ihr braucht ein Teaming. Ihr müsst es zusammen. Nur zusammen ist es zu schaffen.
Und viertens, Undornen bedeutet nicht, dass eine Ehefrau zu der Sünde ihres Mannes Ja sagen muss. Wenn der Ehemann sie zu irgendetwas zwingen will, das illegal ist, was böse ist, was falsch ist, muss sie ihm nicht folgen. Du kannst sagen, ich folge Gott, das ist die höchste Autorität. Der Mann als Leiter soll Verantwortung übernehmen für sein Haus. Was bedeutet Unterordnung? Hier nochmal vier Dinge, was jetzt Unterordnung bedeutet. Ehemann und Ehefrauen sind gleich, aber mit sich ergänzenden Rollen. Komplementär. Ich habe es vorhin nochmal versucht zu erklären. Beide sind nach dem Ebenbild Gottes geschaffen, als Mann und Frau geschaffen. Keine Gleichgeschlechtlichkeit. Das ist auch das Thema Gender Mainstream, wo alles gleich gemacht wird. Mädels mit Autos spielen, Jungs mit Puppen spielen, alles egal. Beide sind nach dem Ebenbild Gottes geschaffen, als Mann und Frau, in komplementären Rollen, nicht in einem Wettbewerb, in einem Gegeneinander, sondern in einem Miteinander und Füreinander. Unterordnung bedeutet, dass Ehemänner ihre Frauen so lieben, wie Jesus die Gemeinde liebt. Das ist dienende Leiterschaft. Ist Jesus gesetzlich? Ist Jesus verletzend? Ist Jesus diktatorisch? Ist Jesus lieblos? Ist er ungerecht? Jesus stirbt für seine Gemeinde. Er gibt alles, er gibt sich selbst, damit es der Gemeinde gut geht. Und ein Ehemann, der Ehe biblisch versteht, der gibt sich selbst hin für seine Frau und seine Kinder. Und deswegen mach es deiner Frau leicht, deiner Leitung zu folgen, indem du mehr wie Jesus bist. Drittens, was ist Unterordnung? Das ist ein wichtiger Tipp an die Singles. Unterordnung bedeutet, dass eine unverheiratete Frau nur einen Mann heiraten sollte, dem sie auch folgen kann. Liebe Single-Frauen, sei sehr vorsichtig, mit wem du eine Freundschaft beginnst. Wähl nicht nur einen Mann, der dir sozusagen ebenbürtig ist oder dem du noch pampern musst. Such einen Mann, dem du vertrauen kannst, dessen Leitung du folgen kannst, wo du bereit bist, dich freiwillig zu unterstellen, den du respektierst. Such dir einen Mann, der Jesus nachfolgt. Du brauchst keinen Gegenüber, den man noch erziehen muss, dem du mehr eine Mutter bist als ein Partner, dem du nicht trauen kannst, der gemein zu dir ist und, ich sag mal so, seine Hausaufgaben nicht macht. Sehr gefährlich. Heirate einen Mann, dem du folgen kannst. Und als letzter Punkt, eine christliche Ehe ist übrigens ein Bild für Dreieinigkeit. Für Dreieinigkeit und das Evangelium, die befreiende Botschaft. In der Dreieinigkeit, Vater, Sohn und Heiliger Geist, gibt es auch die Hypotasso. Wisst ihr, wer das Haupt Jesu ist? 2 Korinther 14. Das Haupt Jesu ist der Vater. Er ist das Haupt, heißt es. Es gibt unterschiedliche Zuständigkeiten. Der Sohn ordnet sich dem Vater unter. Beide senden den Heiligen Geist. Sie sind gleichwertig und eins, so wie Mann und Frau in der Ehe gleichwertig und eins sind. Aber es gibt einen Bezug zu Autorität und Leiterschaft. Es gibt eine Hierarchie innerhalb der Dreieinigkeit. Und das Evangelium, die gute Nachricht, ist, dass Jesus Verantwortung für das übernimmt, was gar nicht sein Business ist. Die Schuld dieser Welt ist nicht das Business von Jesus, aber übernimmt Verantwortung trotzdem. Meine Sünde ist nicht die Schuld von Jesus, es ist meine Schuld. Aber trotzdem ging er für mich ans Kreuz. Und Ehemänner übernehmen Verantwortung, auch wenn es nicht ihr Fehler ist. Und sie sagen nicht, es ist dein Problem. Sie übernehmen Verantwortung. Es gibt Zeiten, da ist der Mann für seine Taten verantwortlich. Aber es gibt auch Zeiten, das ist nicht seine Schuld oder sein Fehler. Es ist das Fehler vielleicht seiner Kinder oder seiner Frau. Aber er sagt nicht, es ist nicht mein Business und geht raus, sondern er kümmert sich. Er übernimmt Verantwortung. Er kämpft für seine Familie, für seine Frau, für seine Kinder. Er lehnt sich nicht zurück und sagt zu seiner Frau,
Darauf musst du klarkommen. Der Mann ergreift Initiative, übernimmt Verantwortung und guckt nicht zu, sondern versucht zu retten, zu lieben, zu helfen, zu heilen, wo er nur kann. Das ist das Beispiel Jesu. Er übernimmt Verantwortung, damit es seiner Familie gut geht, im Besonderen seiner Frau. Weil Platz 1 ist Jesus. Der Platz ist belegt. Platz 2 in der Ehe ist der Ehepartner. Nichts anderes, nicht mein Hobby, nicht meine Kinder, nicht meine Arbeit, nicht meine Gemeinde. Platz 2 ist der Ehepartner. Dann kommt Platz 3, das sind die Kinder. Und dann kann auch Gemeinde kommen und meinetwegen auch die Arbeit oder das Hobby. Aber das ist die Reihenfolge. Wenn du Sprüche 31 aufmerksam liest, dann sagst du, das ist eine Businessfrau. Die macht Geschäfte. Die bereichert die Familie, im wahrsten Sinne des Wortes. Das ist nicht Heimchen am Herd, so wie es immer in den Karikaturen vorkommt. Das steht in der Bibel. Hochinteressant, das zu analysieren. Weil in Frauen so viel Dynamik steckt. Über wunderbare Frauen. Ich finde die Idee Gottes super. Und Adam brauchte keine Gebrauchsanweisung, als er auf einmal Eva sah. Der sagte nur eins: Wow! Das hat Adam gesagt. Mann, ne? Fleisch von meinem Fleisch, das passt, cool. Ne? Der Kernvers in Sprüche 31, und damit will ich schließen, ist Vers 30. Anmut kann täuschen. Schönheit vergeht wie der Wind. Hey, wenn du das 15-jährigen Mädels sagst, ne, dann sind die fertig. Ne? Echt? Schönheit vergeht wie der Wind, was? Aber ne, wir, die schon ein bisschen älter sind, ne, ich meine, wir sagen, tja, ich trage auch immer noch meine 15 Jahre alten Bilder mit mir rum, ne? So sah ich mal aus. Schönheit vergeht wie der Wind, doch wenn eine Frau Gott gehorcht, verdient sie Lob. Das ist richtig, das ist wichtig. Lass uns beten. Herr Jesus, wir sind dankbar für deine Worte, die auch so praktisch sind. Und wir leben in einer Zeit, wo das total nicht in ist irgendwie. Dabei bist du doch der Schöpfer und der Erfinder auch von Mann und Frau und auch von Ehe. Wir brauchen immer wieder Buße und Vergebung und Neuanfang.

0: Und wir beten gemeinsam. Vater unser im Himmel, geheiligt werde dein Name. Dein Reich komme, dein Wille geschehe, wie im Himmel, so auf Erden. Unser tägliches Brot gib uns heute und vergib uns unsere Schuld, wie auch wir vergeben unseren Schuldigen. Und führe uns nicht in Versuchung, sondern erlöse uns von dem Bösen. Denn dein ist das Reich und die Kraft und die Herrlichkeit in Ewigkeit.
1: Und es segne uns Gott, der Allmächtige, der Vater, der Sohn und der Heilige Geist.

0: Liebe Hörerinnen und Hörer, im Programm des ERF hörten Sie Auszüge eines Gottesdienstes aus der St. Matthäus-Gemeinde. In der Predigt sprach Jochen Müller über die wunderbaren Frauen. Grundlage seiner Ausführungen war ein Abschnitt aus dem 1. Petrusbrief, Kapitel 3, die Verse 1 bis 4. Damit verabschiedet sich Philipp Genetti vom Mikrofon. Behüte Gott und noch einen gesegneten Sonntag.
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1: Willkommen bei unserer ERF-Sendereihe mit faszinierenden Lebensberichten aus der Kirchengeschichte. Am Mikrofon begrüßt Sie Anne Geier. Immer wieder gab es in der Kirchengeschichte Menschen, die ihre Zeit mit besonderer geistlicher Wachheit gedeutet haben. Sie fragten danach, was Gott in ihrer Gegenwart tut und wie Christen darauf antworten sollten. Einer von ihnen war Joachim von Fiore. Der italienische Mönch lebte im 12. Jahrhundert und war überzeugt, die Geschichte der Welt verläuft nicht zufällig, sondern folgt einem göttlichen Plan. Mit großer Leidenschaft studierte er die Bibel, besonders die Offenbarung, und entwickelte daraus ein Geschichtsverständnis, das viele Menschen faszinierte, manche aber auch verunsicherte. Joachim von Fiore erwartete eine geistliche Erneuerung der Kirche, nicht als Bruch mit dem Glauben, sondern als dessen Erfüllung. Was Joachim von Fiore antrieb, wie er glaubte, dachte und wirkte und warum seine Ideen bis heute nachhallen, das erfahren wir gleich von Michael Kotsch. Zuvor hören wir noch das Lied »Dein Wort macht alles offenbar«, gesungen von Helmut Joost und Stefan Weil.

Joachim von Fiore lebte im 12. Jahrhundert als Mönch in Kalabrien. Im Kloster entschlüsselte er mit Begeisterung biblische Texte. Er suchte nach Gottes Plan hinter den Ereignissen seiner Zeit und wollte Menschen Hoffnung geben, dass Gottes Zukunft bereits angebrochen war. Welche Hoffnung ihn antrieb, welche Lehren er vertrat und warum seine Vorstellungen bis heute nachwirken, darüber berichtet uns nun Michael Kotsch.

Die meisten Menschen teilen ihr Leben in verschiedene Abschnitte ein. Die Kindheit, das Erwachsenenleben und die Rente beispielsweise. Manchmal kann man bestimmte Abschnitte auch noch detaillierter benennen. Zum Beispiel die Zeit der Ausbildung, des Kennenlernens des Partners, der Geburt der Kinder und deren Aufwachsen oder vielleicht verschiedene berufliche Erfolge, die man hinter sich gebracht hat. Häufig soll das dazu dienen, das Leben anschaulicher zu machen, Schwerpunkte besser zu erkennen, sich intensiver daran zu erinnern, wie es in der Vergangenheit gewesen war. Ganz ähnlich läuft das häufig auch bei Staaten oder bei Firmen. Da gibt es dann die Zeit der Gründung und des Aufbaus, der Anstrengung und dann der Etablierung, manchmal auch Zeiten des Niedergangs. Wenn man in die Zukunft schaut, dann gibt es häufig Prognosen von einer schrecklichen Zukunft. Das soll häufig dazu dienen, jetzt im Augenblick etwas zu verändern, noch gerade das Ruder herumzureißen, um diese negativen Prognosen vermeiden zu können. Auf der anderen Seite gibt es manchmal auch Abschnitte in der Zukunft, die ganz besonders glorios erscheinen. Dann soll das motivieren, jetzt die richtige Entscheidung zu treffen, um dann auch an diesem Ort anzukommen. Beispielsweise bei der glücklichen, klassenlosen, kommunistischen Gesellschaft, in der alle das haben, was sie brauchen und jeder das tut, was er tun kann, um andere zu unterstützen. Häufig steht irgendwo in der Zukunft die gloriose Zeit. Das gibt es auch in christlichen Zukunftserwartungen, da ist es dann häufig das Reich Gottes. Dann, wenn Gott auf die Erde kommt, wenn Jesus hier sein wird, um sein Reich aufzubauen und es keine Kriege und es keinen Tod mehr geben wird, da wo Menschen in Frieden und Harmonie miteinander leben. Immer wieder hat das Menschen motiviert, für diese Zukunft zu arbeiten und zu beten. So wie es schon im Alten Testament steht, dann wenn die Schwerter zu Pflugscharen umgeschmiedet werden. Dann wenn Menschen sich unterstützen, statt sich zu bekriegen und zu bekämpfen. Im Mittelalter war es Joachim von Fiore, der eine neue Einteilung der Heilsgeschichte, der Menschheitsgeschichte, der Geschichte des christlichen Glaubens eingebracht hatte. Nach seiner Vorstellung müsste man die Geschichte des Christentums oder eigentlich die Geschichte der ganzen Welt einteilen in ein Zeitalter des Vaters, in ein Zeitalter des Sohnes und in ein Zeitalter des Heiligen Geistes. Joachim von Fiore war fest davon überzeugt, dass das glückliche und natürlich auch viel bessere Zeitalter des Heiligen Geistes jetzt unmittelbar bevorstand. Dafür wollte er vorbereiten, darauf freute er sich, das prognostizierte er. Und diese Einteilung und seine Ideen haben Menschen bis heute motiviert und beeinflusst, indem wie sie die Vergangenheit und auch die Zukunft einordnen. Joachim von Fiore wurde 1135 in Kalabrien, Italien, geboren. Er war der Sohn eines Gemeindenotars namens Mauro. Einiges deutet darauf hin, dass er jüdische Vorfahren hatte. Joachims Familie zählte zur höheren Gesellschaft, sodass der Sohn eine überdurchschnittlich gute Schulausbildung erhielt. Im Eigenstudium lernte er Lateinisch, Griechisch und sogar Hebräisch, was für die damalige Zeit eine Seltenheit war. Mit großem Interesse vertiefte sich Joachim in das Studium der Kirchenväter. Insbesondere faszinierten ihn die Schriften von Ambrosius, Hieronymus, Gregor dem Großen, Origenes, Athanasius, Basilius und Johannes Chrysostomus. Nach seiner Studienzeit begann Joachim für den kalabrischen Gerichtshof zu arbeiten. Einige Jahre später konnte sein Vater ihn an den Hof der damals in Süditalien herrschenden Normannen nach Palermo vermitteln. Zeitweilig war er hier in der Finanzverwaltung beschäftigt. Dann war er Sekretär des Erzbischofs und schließlich, nachdem er mit dem in Streit gekommen war, arbeitete er eine Zeit lang für die Normannen in juristischen Fragen. All diese Beschäftigungen befriedigten Joachim aber nicht.
Er fragte nach dem eigentlichen Sinn des Lebens. Er kam in eine Krise, sich darüber Gedanken zu machen, wofür er eigentlich leben wollte, wofür es sich lohnte, sich wirklich ganz einzusetzen. Grundsätzliche geistliche Fragen nach Gott und dem Sinn des Lebens gingen ihm vermehrt durch den Kopf. Deshalb entschied er, aus dem Dienst auszuscheiden, um sich stärker auf das geistliche Leben konzentrieren zu können. Joachim reiste auf dem Landweg über Syrien ins Heilige Land, um dort die Orte der biblischen Ereignisse mit eigenen Augen zu sehen. Auf dem Berg Tabor, da wo Jesus mit seinen Jüngern nach Auskunft der Evangelien Mose und Elia getroffen hat, da hatte auch Joachim ein mystisches Erlebnis. Während einer längeren Zeit des Gebets meinte er, Gott in besonderer Weise begegnet zu sein, der ihm die Gabe der Schriftauslegung gegeben habe. Während seines Aufenthalts im Heiligen Land konnte Joachim Abstand nehmen von seinen Karriereplänen und materiellen Sorgen. Künftig wollte er sein Leben ganz Gott und dem Studium der Bibel widmen. Wieder in Italien zurück, zog er sich erst einmal einige Zeit in eine Höhle an den Hängen des Ätna zurück, um hier zu beten und weitere Klarheit zu gewinnen. Freunde drängten Joachim währenddessen, sich bei seinem Vater zu melden, der ihn vermisst hatte. In einem langen Gespräch erklärte er ihm, dass er nun nicht mehr für den normannischen König arbeiten würde, sondern für Gott, den höchsten aller Könige. Während eines Gottesdienstes traf Joachim die Auslegung des Gleichnisses von den anvertrauten Talenten tief ins Herz. In einem anschließenden Gespräch warf ihm der Prediger vor, seine von Gott geschenkten Fähigkeiten bisher nicht genügend für ihn eingesetzt zu haben. 1159 wurde Joachim Mönch in einem Zisterzienserkloster, wo er einige Jahre später sogar zum Abt aufstieg. Allerdings blieb Joachim nicht nur im Kloster, sondern zog immer wieder in der Umgebung umher, um den Menschen das Evangelium von Jesus Christus zu erklären und sie auf die Vergebung der Sünden hinzuweisen. 1184 wechselte Joachim nach Casa Mari, nahe Rom. In der Bibliothek des Klosters arbeitete er an dem Buch der Übereinstimmungen zwischen Neuem und Altem Testament und an seinem Kommentar über die Apokalypse. Neben diesen Abhandlungen über die konkrete Auslegung der Bibel befasste sich Joachim später auch mit Erklärungsversuchen zur Trinität. Weil Joachim zwischenzeitlich einen hohen Bekanntheitsgrad hatte, kamen viele junge Männer ins Kloster, um hier als Mönche zu leben und zu lernen. Mit Freude unterrichtete er die jungen Leute und diskutierte mit seinen Schülern, obwohl ihn das einigermaßen viel Zeit kostete. Wie auch die meisten anderen Mönche verbrachte Joachim viel Zeit im Gebet, im Nachdenken über die Bibel und im Studium der Kirchenväter. Während einer solchen Gebetszeit in der Nacht vor Ostern hatte er eine zweite Vision, in der Gott ihm die Übereinstimmung des Alten und des Neuen Testaments erkennen ließ. Für seine Studien verließ Joachim häufig das Kloster und besuchte andere Bibliotheken. Immer wieder traf er sich auch mit anderen führenden Gelehrten seiner Zeit zum fachlichen Austausch. Seine häufige Abwesenheit ärgerte manche Mönche und führte zu allerlei Beschwerden. Joachim überlegte deshalb, sein Amt als Abt niederzulegen, wozu er allerdings die Genehmigung des Papstes brauchte. Zahlreiche Zisterziensermönche des 12. Jahrhunderts zogen es vor, als Eremiten in der Einsamkeit zu leben. Auch Johannes bat darum, die Verantwortung als Klosterleiter abgeben zu dürfen, um sich als Eremit ganz seinen Studien widmen zu können. Das wurde ihm schließlich auch erlaubt. Daraufhin zog sich Joachim auf die Hochebene Sila in Kalabrien zurück. Er errichtete dort für sich und einige wenige Freunde eine kleine Einsiedelei. Im Laufe der nächsten Jahre ließen sich hier weitere Mönche nieder, sodass ein neuer Orden entstand. Für seine Zwecke modifizierte Joachim die Regeln der Benediktinerklöster. Mit dem Ideal des sich allein auf Gott konzentrierenden Einsiedlers orientierte er sich an den ersten Mönchen der frühen Kirche in Ägypten. Viele Theologen des 12. Jahrhunderts kritisierten die Einsiedlermönche scharf.
Ihrer Meinung nach setzten sie sich einer größeren Anfechtung und der Gefahr der Disziplinlosigkeit aus. Außerdem würde ihre Lebensweise den Individualismus und die Zerspaltung der Kirche fördern. Immerhin wurden im Neuen Testament immer wieder Zusammengehörigkeit und Ergänzungsbedürftigkeit aller Christen betont, also auch der Mönche. Das ideale Leben des Mönchs wäre das Zusammenleben miteinander in einer größeren Gruppe, wo man sich ergänzt und unterstützt. Der normannische König Tancred versuchte Joachim vergeblich zu überreden, Leiter eines anderen kriselnden Klosters zu werden, was dieser jedoch dankend ablehnte. Der Herrscher war deshalb nicht vollkommen verärgert, sondern beschenkte Joachim und sein Kloster sogar mit weiteren Ländereien und einer großen Schafherde zu deren eigener Versorgung. In der Nähe des Klosters siedelten sich auch Gruppen frommer Laien an, mit denen Joachim zusammenarbeitete. Sie erschlossen das nur dünn besiedelte Gebiet landwirtschaftlich und unterrichteten die überwiegend ungebildeten Bewohner im christlichen Glauben. Mehrfach kam es zu Überfällen konkurrierender griechischer Mönche, bei denen sogar einige Gebäude in Flammen aufgingen. Das Verhältnis von Joachim zu den in Italien herrschenden Normannen und Hohenstaufen war ziemlich angespannt. Heinrich VI. Kritisierte er offen als eigensüchtigen Gewaltherrscher, der nicht nach dem Willen Gottes fragt. Er vergleicht ihn mit dem babylonischen König Nebukadnezar aus der Bibel, der Israel erobert und die Juden nach Babylon verschleppt. Der König schien ihm das jedoch nicht sonderlich übel genommen zu haben. Zumindest spendet er und seine Frau großzügig für Joachims Kloster und ging nicht juristisch gegen ihn vor. Später besuchte ihn Heinrichs Witwe sogar für seelsorgerliche Gespräche und zur Buße. Joachims Beziehungen zur offiziellen Kirche, insbesondere zum Papst, waren zwiespältig. Auf der einen Seite war er kein Revolutionär oder neuerungssüchtiger Modernist. Auf der anderen Seite sah Joachim die Kirchenleitung in einer geistlichen und gesellschaftlichen Krise, die durch eine grundlegende Erneuerung behoben werden müsste. Die Unterstützung der gewalttätigen Kreuzzüge beispielsweise durch die Kirche kritisierte Joachim deutlich. Ebenso deren dogmatische Zementierung der Scholastik und der irdischen Machtansprüche der Päpste. Joachim überlebte mehrere Päpste. Manche, wie Urban III., unterstützten seine Arbeit, auch wenn sie nicht in allem mit Joachim einverstanden waren. Andere Päpste verdächtigten ihn offen, Irrlehren zu verbreiten oder Aufruhr gegen die Kirche zu schüren. Seit 1184 wurde Joachim von vielen als Prophet angesehen. Zwar behauptete er nicht, übernatürliche Offenbarung über zukünftige Ereignisse bekommen zu haben. Trotzdem nahm Joachim für sich in Anspruch, durch die Führung des Heiligen Geistes Aussagen der Bibel zuverlässig auf Entwicklungen seiner Zeit beziehen zu können. 1190 war er dabei, als Richard Löwenherz und Philipp August vor dem Aufbruch zum dritten Kreuzzug zusammengekommen waren. Zwar etwas schwammig, aber trotzdem durchaus zutreffend, versuchte Joachim zu diesem Anlass Aussagen der Offenbarung auf die konkrete politische Situation anzuwenden. Das systematische Studium der Bibel ist nach Joachim der zuverlässigste Schlüssel für das Verständnis der Vergangenheit, der Gegenwart und der Zukunft. Über viele Jahrhunderte hinweg war der ganze Mittelmeerraum christlich geprägt. Umso beängstigender erschien den Menschen des Hochmittelalters die schnelle und erfolgreiche militärische Expansion des Islam. Nachdem der durch den ersten Kreuzzug Ende des 11. und Anfang des 12. Jahrhunderts zeitweilig zurückgedrängt worden war, befanden sich die Muslime Ende des Jahrhunderts schon wieder in der Offensive. Diese Entwicklung deutete Joachim als Zeichen der Vergänglichkeit und als mögliche Strafe einer laschen Christenheit. Joachim rechnete mit einer baldigen Massenbekehrung unter Muslimen, die dann direkt auf eine Offenbarung Gottes zurückgehen würde, ohne menschliche Strategien. Deshalb beurteilte er die Kreuzzüge des christlichen Abendlandes kritisch, als diplomatischer Versuch, die Geschichte mit eigenen Mitteln beeinflussen zu wollen.
Stattdessen sollte man stärker auf Gott vertrauen, beten und ein frommes Leben nach den Maßstäben der Bibel führen. Joachim hob immer wieder hervor, dass er von Gott keine direkte Ankündigung oder Offenbarung erhalten habe. Gott habe ihm lediglich die Fähigkeit und die Intelligenz gegeben, um im Heiligen Geist alle Geheimnisse der Bibel so zu verstehen, wie es die Propheten ursprünglich gemeint hatten. Auch wenn andere ihn zu seiner Zeit als Prophet bezeichneten, lehnte er einen solchen Titel für sich selbst ab. Er betrachtete sich lediglich als Erbe der biblischen Propheten, mit der von Gott geschenkten Fähigkeit, ihre Aussagen richtig auslegen zu können. In den Abhandlungen über die vier Evangelien ging es Joachim um eine vergleichende Auslegung der biblischen Leidensgeschichte Jesu. Auch das Buch der Bilder stammt von Joachim oder von einem seiner Schüler. Dazu gehören 16 bildliche Darstellungen mit entsprechenden Kommentaren. Bilder und Texte erklären Joachims exegetisches und typologisches System. Die meisten Werke Joachims beschäftigten sich mit einer theologischen Deutung von Geschichte und Zukunft. Dahinter steht ein neues, hermeneutisches Konzept der Bibelauslegung. Zu seiner Zeit dominierte die Methode des mehrfachen Schriftsinns. Zumeist wollte man in einem Bibeltext einen buchstäblichen, einen allegorischen, einen moralischen und einen endzeitlich-eschatologischen Sinn wiederfinden. Mit der entsprechenden Kreativität gelang das zumeist auch, wobei man meistens nur das fand, was man suchte, oder das hineininterpretierte, was da eigentlich nicht stand, aber was man von dem Bibeltext erwartete. In Anlehnung an die Aussagen des Apostel Paulus verstand Joachim das Alte Testament als Schatten bzw. Vorzeichen des Neuen Testaments. Der Apostel sieht Jesus in Mose angekündigt oder in dem Vergleich der Hagar und der Sara aus dem Alten Testament. Darüber hinaus finden sich an der Stelle immer wieder zahlreiche Ankündigungen des neuen ewigen Bundes in Jesus Christus. In einer ersten Phase vergleicht Joachim die Aussagen des Neuen Testaments, insbesondere die der Evangelien, um daraus allgemeine übereinstimmende Aussagen abzuleiten. Dann stellte er Parallelen zwischen Personen, Orten, Bünden oder Handlungen des Alten und des Neuen Testaments heraus. Beispielsweise eine Ordnung im Alten und eine Ordnung im Neuen Testament, ein Krieg im Alten und ein entsprechender Krieg im Neuen Testament. Oder, so wie er das dann beschreibt, Abraham vergleicht er mit Zacharias, Sarah aus dem Alten Testament mit der Elisabeth und Isaak mit Johannes dem Täufer und so weiter. In Bezug auf ihre Person oder ihre jeweilige Funktion gab es für Joachim deutliche Parallelen zwischen den jeweiligen Personen des Alten und denen des Neuen Testaments. Einerseits könnte man durch einen sachgerechten Vergleich die Kontinuität des Handelns Gottes verstehen, war Joachim überzeugt. Andererseits sei es auf diese Weise möglich, die Besonderheiten der einzelnen Person noch genauer herauszuarbeiten. Durch den Vergleich dieser zugehörigen Paare wollte Johannes historische Entwicklungen erkennen und möglicherweise sogar vorhersagen können. In einer dritten Phase untersucht Joachim die Wechselbeziehungen zwischen den innerweltlichen Ereignissen und ihrer späteren geistlichen Bedeutung. Diese spirituelle Ebene wiederum wirft ein neues Licht auf die irdischen Verhaltensweisen des Alten Testaments. Beispielsweise meint er, dann im Wasser, das Elia über den Altar seines Opfers am Karmel gießen lässt, ein Hinweis auf die Taufe des Neuen Testaments oder auf das Kommen des Heiligen Geistes erkennen zu können. Das dann später vom Himmel fallende Feuer Gottes ist für ihn ein symbolischer Hinweis auf die Vollkommenheit des zukünftigen Reiches Gottes und auch auf die Entstehung der neutestamentlichen Gemeinde. In gewisser Weise kann man Joachims geschichtliche Konzeption als Vorwegnahme der dialektischen Methode des Philosophen Georg Wilhelm Friedrich Hegel ansehen. Der betrachtete die ganze Geschichte als eine Abfolge von These, Antithese und Synthese, in der sich die Geschichte im Sinne Gottes immer weiterentwickelt zu dem Ziel, das Gott ihr gesetzt hat.
Das Frühere bleibt dann irgendwie im Späteren erhalten, wird erweitert und erneuert. Die ganze Geschichte entwickelt sich zu einem von Gott gesetzten Ziel hin, und davon war auch Joachim zutiefst überzeugt. Das Sichtbare ist nur ein Abbild des Unsichtbaren, und am Ende landet alles bei Gott. Joachim ging davon aus, dass es drei Zeitalter der Heilsgeschichte Gottes gäbe. Die Einteilung der biblischen Heilsgeschichte in verschiedene Zeitalter war auch schon vor ihm im Mittelalter weit verbreitet. Viele hatten die Weltgeschichte nach den sieben Tagen der Schöpfung eingeteilt und meinten, dass es sich jeweils um Abschnitte von etwa 1000 Jahren handeln müsse. Andere wollten die Weltgeschichte einteilen nach den Aussagen des Apostel Paulus, eine Zeit des Gesetzes, eine Zeit unter dem Gesetz und eine Zeit unter der Gnade. Manche wollten die Heilsgeschichte Gottes nach den drei Personen der Trinität aufteilen, also dem Vater, dem Sohn und dem Heiligen Geist, der Schöpfung durch den Vater, der Erlösung durch Jesus Christus und der Entstehung der Gemeinde als Werk des Heiligen Geistes. Auch Joachim von Fiore vertritt eine solche Dreiteilung. Im Gegensatz zu seinen Vorläufern arbeitet er die Übergänge, die Charakteristika und auch die speziellen Einzelheiten dieser Epochen aber ganz besonders heraus und wendet sie auf die geschichtlichen Ereignisse seiner Zeit und auch der möglichen Zukunft an. Nach Joachim ist der ganze Kosmos, die ganze Geschichte einschließlich der Natur durch die Phasen der Trinität gekennzeichnet. Er meint überall, drei Phasen der geschichtlichen Entwicklung wiederfinden zu können, in der Bibel und dann eben auch in der Gegenwart. So spricht er davon, dass Gott im Alten Testament durch Ermahnung die Menschen angeleitet habe. In einem zweiten Zeitalter, dem der Gemeinde, da stünden dann Glaube und Barmherzigkeit im Mittelpunkt und dann in der Zukunft die direkte Leitung durch den Heiligen Geist. Im Alten Testament sei der Mensch vergleichbar mit einem Sklaven in seiner Beziehung zu Gott. Im Neuen Testament sei der Mensch frei, er könne sich für Gott entscheiden und ihm folgen. Und im Zeitalter des Heiligen Geistes sei die Beziehung zwischen Gott und Mensch eher von einer Freundschaft gekennzeichnet. Sowohl die Erkenntnis als auch die Beziehung zu Gott betrachtet Joachim als eine Entwicklung hin zu einer höheren Perfektion, zu einer größeren Annäherung an Gott. So wie manche Personen im Alten Testament dann Schatten sind für das, was im Neuen Testament stattfindet, also Vorbilder und dort auch wieder erscheinen, genauso meinte er, müsse das jetzt mit dem neu anbrechenden Zeitalter des Heiligen Geistes geschehen. Also so wie Johannes der Täufer auftaucht und dann Jesus ankündigt, wie er sozusagen ein Modell des alttestamentlichen Elias ist, so solle es jetzt auch zur Zeit von Joachim einen neuen Elia geben, irgendjemand, der das neue Zeitalter einläutet und vorbereitet. Die drei prognostizierten Zeitalter grenzen sich nach Joachim nicht klar voneinander ab. Das eine fließt in das andere über. So war er davon überzeugt, dass eigentlich das Zeitalter des Sohnes, eben das Zeitalter der christlichen Kirche, jetzt dem Ende entgegengehen würde. Dass die Kirche mit ihren festen Dogmen und Institutionen schon langsam zu Ende gehen würde, dass man sich in einer Krisenphase befände und dass schon bald etwas vollkommen Neues anbrechen würde. Und das sei eben zum Teil schon geschehen, nur würde es dann einen Einschnitt geben und der sei in baldiger Zukunft zu erwarten. Mit der Neudeutung und Aktualisierung der biblischen Geschichte traf er die Erwartung vieler Menschen seiner Zeit. Und so versucht er, alttestamentliche Personen mit denen des Neuen Testaments zu vergleichen und sie dann auch anzuwenden auf Personen seiner Gegenwart. Beispielsweise auf Herrscher, Päpste, Mönche, Bewegungen seiner Zeit. Er erwartete, dass dort eine vollkommen neue Zeit anbrechen würde. Eine Zeit, in der die Menschen anders miteinander umgehen würden, in der Gewalt und Eigensucht zurückgehen müssten.
Wahrscheinlich ist Joachim von Fiore der erste mittelalterliche Theologe, für den das tausendjährige Reich nicht mehr nur eine symbolische Zeit der Gemeinde bzw. der Kirche, sondern eine reale geschichtliche Epoche war. Joachim rechnete mit dem Auftreten eines realen Antichristen als Gewaltherrscher und seine Beseitigung durch einen Eingriff Gottes. Danach könnten die Christen in einem völlig vom Heiligen Geist bestimmten Reich Gottes leben. Durch eine gründliche Erforschung der innerbiblischen Entsprechungen zwischen Altem und Neuem Testament hoffte Joachim, Prinzipien formulieren zu können, um die Gegenwart konkret beschreiben und analysieren zu können, um genau zu wissen, was in der nahen Zukunft passieren würde. Joachim von Fiores Konzeption der Geschichte wurde von vielen Menschen des Mittelalters begeistert aufgegriffen und sorgte für zahlreiche Diskussionen. In baldiger Zukunft erwarteten die Menschen einen tiefgreifenden Umbruch, das Auftreten des Antichristen und den Amtsantritt eines Engelpapstes, eines letzten Oberhaupts der Kirche. Kirchenkritiker und radikale Spiritualisten beriefen sich auf Joachim und die von ihm prophezeiten gerechten Menschen. Sie meinten, sie seien das selbst, ihr neu gegründeter Orden beispielsweise. Sie würden diese neue Zeit einleiten, in der man sich nicht mehr auf Kriege und Gewalt und Geld berief, sondern auf geistliche Qualifikation. Jetzt brauchte es ein auf Gott ausgerichtetes Christenleben und nicht mehr den Aufbau eines Kirchenstaates, meinten sie. Ein solches auf Innerlichkeit und persönliche Frömmigkeit konzentriertes Konzept wollten sie anbieten. Manche nahmen die Erfüllung des neuen Zeitalters auch in die eigene Hand. Beispielsweise waren es die Waldenser oder auch viele Franziskaner, die Hussiten oder auch andere Reformbewegungen des späten Mittelalters, die sich auf Joachim von Fiore beriefen, in ihrer Absicht, die Kirche grundlegend zu erneuern. All das Veräußerlichte, all die Tradition zu erneuern und zu verändern, sich mehr auf geistliche Dinge auszurichten, nicht auf den Bau von Gebäuden und das Aufrichten von Hierarchien, sondern auf die innere Beziehung des Menschen zu Gott, auf einen Ausgleich untereinander, auf das Sorgen füreinander, auf eine Zeit, die nach total anderen Prinzipien ablaufen würde. Joachim erwartete nicht so sehr den unmittelbaren Anbruch des Reiches Gottes für seine eigene Zeit, aber er war fest davon überzeugt, dass Jesus Christus zu jedem Zeitpunkt der Mittelpunkt der Geschichte bleiben würde. Joachim erwartete ein grundlegend vom Heiligen Geist erneuertes Christsein, das dann allerdings noch deutlich mehr dem Wesen entsprechen würde als die Kirche seiner Tage. Joachim hoffte, diese grundlegende Erneuerung vom gerechten Menschen wahrscheinlich von den Mönchen seiner Zeit, beziehungsweise von einem erneuerten Mönchtum. Von Mönchen, die nicht nur für sich sorgten oder sich hinter Klostermauern verschanzten, sondern Mönchen, die als Vorbild für andere lebten, die Menschen halfen, sozial, persönlich, vor allem auch geistlich, und das wollte er selbst vorleben. Vage deutete Joachim 1260 als das Jahr des Umbruchs an und der geistlichen Erneuerung. Hier sollte das Zeitalter des Heiligen Geistes deutlich sichtbar für alle Menschen an den Tag treten. Das fand hinterher nicht so statt. Joachim meinte das wahrscheinlich auch nicht wirklich so wörtlich, sondern eher symbolisch. Manche seiner Schüler aber legten sich darauf fest, weckten Endzeitängste, als das Datum näher kam, und erwarteten und prognostizierten nun große Katastrophen und das Zusammenbrechen ganzer Staaten und auch der Kirche, was ja so in dieser Weise später nicht stattfand. Mit dem möglicherweise 1260 anbrechenden Zeitalter des Heiligen Geistes beginnt nach Joachim eine neue Zeit. Das tausendjährige Reich, das Friedensreich Gottes. Für 1000 Jahre würde Gott jeden Krieg beseitigen, den Tod und Krankheit, Eigensucht und Gewinnstreben. Es sei eine Art ewiger Sabbat auf der Erde, ein ewiger Sonntag. Die Gesellschaft würde in diesem neuen Reich Gottes nach den Prinzipien Gottes ausgerichtet werden. Die Gesellschaft würde sich nicht in erster Linie mehr nach Macht, Geld und Abstammung richten, sondern die Neigungen eines Menschen, seinen Charakter und seine Beziehung zu Gott berücksichtigen.
Menschen würden arbeiten nach den Geistesgaben, die Gott ihnen gegeben habe, und nicht mehr gezwungen werden zu Aufgaben, die ihnen gar nicht entsprechen würden. Einige Zeit nach Joachim traten dann radikale Reformbewegungen auf, die manchmal zu Recht, vielleicht aber auch zu Unrecht seine Gedanken aufgenommen hatten. Sie wollten Menschen direkt in Verbindung mit Gott bringen, sie wollten diese neue Zeit einläuten, manchmal aber dann sogar mit Gewalt, manchmal auch mit neuen Lehren. Aber das entsprach Joachim eigentlich nicht. Er wollte an den Lehren Jesu und der Apostel festhalten, und doch war er wahrscheinlich sensibel dafür, dass die Kirche des Mittelalters in einer Krise war, dass sie erstarrt war in ihren Lehren und dass es eine Erneuerung brauchte, dass nicht mehr nur das äußere Einhalten von Geboten, das Festlegen dogmatischer Lehren genügte, sondern eine Neuausrichtung nach Gott notwendig war. Und das spürten viele, deshalb entstanden ja auch neue Orden, wie gerade die Bettelorden, die ein Leben nach dem Vorbild Jesu führen wollten. Natürlich gab es eben auch die versuchten, die Ideen von Joachim von Fiore für die eigenen Zwecke zu missbrauchen. Joachim starb 1202 im Kloster St. Martin von Giove. Noch bis heute ist sein Grab zu sehen. Nach seinem Tod zerfiel der von Joachim gegründete Orden relativ schnell. Einige Mönche schlossen sich dann Nachbarklöstern an. Es fehlte auch der richtige Leiter, der die Menschen faszinieren konnte, der sie mitreißen konnte, zu kämpfen für eine erneuerte Kirche. Eine Kirche, die nach dem Heiligen Geist ausgerichtet war und nicht nur nach menschlicher oder kirchlicher Hierarchie. Ein bisschen lebten seine Gedanken in den Bettelorden, insbesondere in den Franziskanern, weiter. Gerade die nahm für sich in Anspruch, die wahren Erben von Joachim von Fiore zu sein, die Ankunft Gottes vorzubereiten in einem zukünftigen dritten Zeitalter, im Zeitalter geprägt durch den Heiligen Geist, auf das ja viele Menschen bis heute ebenfalls warten oder im ganz persönlichen Bereich erleben. Von zahlreichen Gelehrten und Politikern wurde Joachim von Fiore in den vergangenen Jahrhunderten positiv aufgegriffen. Unter anderem bezog sich der US-Präsident Barack Obama mehrfach auf ihn als ein wichtiges Vorbild in der Hoffnung für eine bessere und gerechtere Gesellschaft und eine geistliche grundlegende Erneuerung. Auch Papst Benedikt XVI. Galt als anerkannter Joachim-Spezialist. In Italien kümmert sich ein internationales Zentrum für Joachim-Studien um die Herausgabe, Erforschung und Anwendung der Ideen Joachim von Fiores. Bei der Betrachtung der Geschichte und auch dem Blick in die Zukunft kann diese Perspektive Joachim von Fiores helfen. Damit zu rechnen, dass Geschichte und auch das eigene Leben nicht nur irgendwie und auch nicht zufällig verlaufen, sondern dass Gott darin eine Rolle spielt. Davon auszugehen, dass die Welt nicht nur immer schlimmer wird, dass möglicherweise früher alles besser war und in der Gegenwart alles sich auf eine große Krise zuspitzt. Das, was manchmal durch den bloßen Konsum von Nachrichten ja entstehen kann, so eine Angst der Zukunft. Hier kann es helfen, darauf zu vertrauen, dass Gott die Geschichte in seiner Hand hat. Joachim von Fiore war davon überzeugt. Er ging davon aus, dass hinter allen Bestrebungen von Menschen, neben all den Krisen, die zu beobachten waren, Gott dahinter steht und dass er eine Zukunft sowohl für die Welt als auch für einzelne Menschen hat. Dass Gott im persönlichen Leben eingreift und wer sich nach ihm orientiert, wer es auf ihn vertraut, wer sich durch den Heiligen Geist führen lassen will, dass er dann auch zu dem Ziel kommt, was Gott für ihn vorgesehen hat. Und genau dasselbe gilt dann auch für die Welt, in der Menschen heute leben. Davon auszugehen, dass Gott die Herzen der Herrscher lenken kann, dass sie Gebet brauchen und Weisheit brauchen und dass am Ende der Zeit einmal nicht der große Untergang oder die Krise stehen, sondern dass Gott eingreifen wird und dass er ein neues Reich aufrichtet, in dem die Tränen der Menschen abgewischt werden, in dem der Krieg zu Ende sein wird, in dem Menschen nach der Ordnung Gottes und nach seinen Prinzipien, geleitet durch den Heiligen Geist, anders und neu, in Liebe, Frieden und Hoffnung miteinander umgehen.
Das ist eine Herausforderung, die Mut gibt für die Zukunft, Mut gibt auch für das eigene Leben, die die richtige Perspektive gibt im Umgang mit zahlreichen Schreckensmeldungen des Alltags oder schweren Erfahrungen des eigenen Lebens.

0: Was bleibt, wenn ein Mensch versucht, Gottes Handeln in der Geschichte zu verstehen? Die Gedanken von Joachim von Fiore zeigen, wie sehr die Sehnsucht nach Orientierung, Hoffnung und Zukunft Menschen aller Zeiten bewegt. Gleichzeitig wird deutlich, wirkliche Gewissheit finden wir nicht in Berechnungen oder Deutungen, sondern in der lebendigen Beziehung zu Jesus Christus, der Vergangenheit, Gegenwart und Zukunft in seiner Hand hält. Wir dürfen ihm vertrauen, auch dann, wenn wir Entwicklungen nicht einordnen können. Er lenkt die Geschichte der Welt und er führt auch unser persönliches Leben. Wer sich ihm anvertraut, darf mit Hoffnung nach vorn schauen. In der nächsten Ausgabe dieser Sendereihe schauen wir auf die Lebensgeschichte des Erfinders und Ingenieurs Wilhelm Schmidt. Wie sein Glaube, Denken, Arbeit und Entscheidungen geprägt hat, darüber berichtet Michael Kotsch am kommenden Sonntag zur gleichen Sendezeit. Außerdem empfehlen wir Ihnen die Bücher Helden des Glaubens, in denen unser Referent Michael Kotsch bewegende Biografien aus zwei Jahrtausenden Kirchengeschichte zusammengestellt hat. Die Bände sind bei der Christlichen Verlagsgesellschaft erschienen und in unserem Online-Shop unter www.buchgalerie.com erhältlich. Damit verabschiede ich mich und wünsche Ihnen weiterhin viel Freude mit dem Programm des ERF. Ihre Anne Geier.
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0: Menschliche Voraussagen, Versprechungen und Ankündigungen sind oft unzuverlässig. Ob privat, in der Politik oder im Beruf, immer wieder kommt es zu Enttäuschungen, zu unerwarteten Wendungen oder Veränderungen. Was daraus resultiert, ist die Frage, worauf kann man sich heute eigentlich noch verlassen? Damit herzlich willkommen zu einer Sendung des Evangeliumsrundfunks. Auf diesem Hintergrund ist es schwer zu glauben, dass Gott sein Reich mit schwachen, fehlerhaften Menschen baut. Gott kann das, weil er Gott ist. Dass es trotz allen gegenteiligen Anscheins Tatsachen gibt, auf die man sich verlassen kann, das erfahren Sie nun detailliert von Anton Schulte, der im Jahr 2010 verstorben ist. Er war Mitbegründer von ERF Medien und des Missionswerks Neues Leben.
1: Die Welt, in der wir leben, erweist sich zunehmend als unsicher. Man stellt Prognosen auf, aber jeder rechnet damit, dass es irgendwie anders kommt. Das gilt für die Entwicklung in Wirtschaft und Politik, ebenso wie für die Naturereignisse. Immer treten Wendungen ein, mit denen man nicht gerechnet hat. Selbst der Wetterbericht für morgen erweist sich weit eher als Vermutung, denn als zuverlässige Vorhersage. Mit amtlichen Bekanntmachungen, Hochrechnungen und Versprechungen politischer Parteien verhält es sich oft ebenso. Die Unsicherheit, die den Menschen angesichts derartiger Erfahrungen ergreift, hat eine simple Ursache. In all diesen Fällen haben wir es mit menschlichen Voraussagen, Ankündigungen und Versprechungen zu tun. Der Mensch aber ist nun einmal fehlerhaft. Deshalb kann er auch Entwicklungen in seinem Umfeld oft nicht zuverlässig einschätzen. Bei Gott ist das ganz anders. Wenn er in der Bibel zu uns redet oder künftige Ereignisse ankündigt, hat das einen völlig anderen Stellenwert. Schon auf den ersten Blättern der Bibel, wo von der Entstehung der Schöpfung berichtet wird, heißt es immer wieder: Und Gott sprach. Der Berichterstatter kann dann hinzufügen: Und es geschah so, wie Gott es angeordnet hatte. Das Wort, das Gott redet, hat eine andere Qualität als alles, was Menschen ankündigen, erklären oder behaupten. Nur vor diesem Hintergrund können wir den Psalmdichter verstehen, wenn er schreibt: Herr, dein Wort bleibt für immer und ewig. Die Propheten waren die Sprecher Gottes. Sie haben in seinem Auftrag geredet und gehandelt. Ob sie ihn dabei immer richtig verstanden haben, brauchen wir nicht zu kontrollieren. Denn Gott selbst hat darüber gewacht, dass seine Botschaft an uns durch menschliches Versagen nicht verkürzt oder verstümmelt würde. Wie sich der Akt prophetischen Sehens vollzieht, wissen wir nicht. Sicher aber stehen Gott dabei alle Möglichkeiten zur Verfügung. Die erste große Prophetengestalt, auf die wir in der Bibel treffen, ist Mose. Er hat mit dem Pentateuch, also den 5 Büchern Mose, ein für den jüdischen Glauben grundlegendes Werk geschaffen. Die prophetische Rückschau auf die Entstehung der Welt, also die Schöpfungsgeschichte im ersten Kapitel von 1. Buch Mose, zeigt jedenfalls, dass prophetische Rede nicht gegenwärtige und zukünftige Ereignisse betreffen muss, sondern auch vergangene Geschehnisse beleuchten und erhellen kann. Das entspricht für uns nicht begreifbaren Wesensart Gottes. Er war als Vater und als Sohn und als Heiliger Geist von Anfang an tätig. Er handelt heute mit und unter uns und er wird auch in der zukünftigen, von ihm gestalteten neuen Welt Herr und Herrscher sein. Damit ergibt sich ein Prüfstein für die Echtheit von Prophetie. Schon mancher hat kurz- und mittelfristige Voraussagen gewagt, die nachher nicht eintrafen. Er ist seinem eigenen Wunschdenken zum Opfer gefallen. Bei den Israeliten wurde solches Vergehen hart bestraft. Damit sollte sichergestellt werden, dass die Aussagen der Männer, die wirklich im Auftrag Gottes über die Zukunft redeten, vom Tagesgeschwätz der Möchtegern-Propheten unterscheidbar blieben. Petrus bezeichnete sich später als Männer, getrieben vom Heiligen Geist. Die haben im Namen Gottes geredet. Als die Israeliten in Kanaan um den Bestand ihres Reiches kämpften, waren es Propheten, die den Königen ansagten, ob sie eine Schlacht gewinnen oder verlieren würden. Ob diese oder jene politische Einschätzung richtig war. Sie kündigten an, dass Israel für 70 Jahre nach Babylonien geführt werden sollte. Aber sie sagten auch die Rückkehr des Volkes und den Wiederaufbau des Tempels in Jerusalem voraus. Ein anderes immer wiederkehrendes Thema der Propheten bestand darin, dass Gott dem Volk einen Retter schicken würde, den Messias. Als nach der Geburt von Jesus Sterndeuter in Jerusalem nach dem neugeborenen König der Juden fragten, fanden sie einen ahnungslosen Regenten Herodes vor. Der rief die Schriftgelehrten zusammen. Und die wiesen ihn auf eine Aussage des Propheten Micha hin, dass der Messias in Bethlehem geboren werden sollte. Josef und Maria wohnten damals in Nazareth, einer Stadt im Norden Israels. Weil in Rom das Geld ausgegangen war, ordnete der römische Kaiser eine Volkszählung in seinem gesamten Reich an. In Israel musste sich dazu jeder Einwohner in seiner Geburtsstadt eine Steuerliste eintragen lassen. So ergab es sich, dass Josef und Maria gerade an dem Tag in Bethlehem eintrafen, an dem Jesus geboren werden sollte. Nach der Ankündigung der Sterndeuter fürchtete Herodes um seinen Thron. Deshalb ließ er in Bethlehem alle Kinder unter 2 Jahren töten. Doch Gott hatte Josef schon vorher in einem Traum gewarnt und ihn angewiesen, sich mit Mutter und Kind nach Ägypten in Sicherheit zu bringen. So wurde der kleine Jesus bereits als Säugling zum Flüchtling. Vermutlich dauerte es Jahre, bis die Familie nach Nazareth zurückkehren konnte. Durch den Aufenthalt in Ägypten erfüllte sich zugleich eine Vorhersage des Propheten Hosea. Ich habe meinen Sohn aus Ägypten geholt. Wenn Jesus der von Gott verheißene Messias ist, kann es nicht überraschen, dass sich die Aussagen der Propheten auf diesen Mann konzentrierten. Jesaja kündigte an, dass der Messias Menschen heilen würde. Die Augen der Blinden werden aufgetan, die Ohren der Tauben geöffnet, heißt es in Jesaja 35. Die Männer, denen der Inhalt der Schriftrollen bekannt war, hätten in Jesus den Messias erkennen können. Aber sie ärgerten sich über die Wunder, die er vollbrachte. Und weil das Volk ihm nachlief, waren sie neidisch. Im obersten jüdischen Gericht, dem Sanhedrin, bewies allein der Pharisäer Nikodemus Einsicht. Er gab Jesus gegenüber zu: Wir wissen, dass du bist ein Lehrer von Gott gesandt, denn niemand kann solche Wunder tun wie du, wenn Gott nicht mit ihm ist, sagt er in Johannes 3, Vers 2. Die Aussagen der Propheten konzentrieren sich auf das Leiden, Sterben und die Auferstehung von Jesus. Es wird erwähnt, dass die Soldaten das Los um seine Kleider warfen und sie unter sich verteilten, schreibt Lukas im 23. Kapitel. Auch wird darauf hingewiesen, dass man Jesus entgegen der üblichen Gepflogenheit die Beine nicht brach. Es heißt, als sie jedoch zu Jesus kamen und feststellten, dass er bereits tot war, brachen sie ihm die Beine nicht. Das korrespondiert mit einem Bericht über das Opferlamm beim ersten Passa anlässlich des Auszugs der Israeliten aus Ägypten. Dessen Knochen, heißt es dort, sollten ebenfalls nicht gebrochen werden. Man könnte ausführlich nachweisen, wie sich Aussagen göttlicher Propheten verwirklicht haben. Viele Bücher sind darüber geschrieben worden. Doch hier geht es nur darum zu zeigen, dass Aussagen von Propheten Gottes, die in der Bibel wiedergegeben werden, absolut zuverlässig sind. Viele davon haben sich bereits erfüllt. Andere beziehen sich auf zukünftige Ereignisse. Da geben erleben wir seit 200 Jahren, wie sich die Vorhersagen im Blick auf das Volk Israel nach und nach erfüllen. Juden kehren in das Land zurück, das Gott ihren Vätern, Abraham, Isaak und Jakob, versprochen hat. Das vollzieht sich schrittweise. Doch seit 50 Jahren verfügen die Israelis über einen eigenen Staat, das heutige Israel. Auch im Blick auf dieses politische Faktum befindet sich vieles, was Gott gesagt hat, noch in Ansätzen. Erfüllt hat sich bereits eine Vorhersage des Propheten Hesekiel im Blick auf die ökologische Situation des Landes. Ich will Wasserbäche auf den Höhen öffnen und Quellen mitten auf den Feldern und will die Wüste zu Wasserstellen machen und das dürre Land zu Wasserquellen, schreibt Jesaja im 41. Kapitel. Ein Land, das überwiegend einer Wüste glich und Anfang des Jahrhunderts vor dem ökologischen Kollaps stand, hat sich seitdem in eine Landschaft verwandelt, die durchaus mit einem blühenden Garten vergleichbar ist. Ebenso haben die Propheten vorausgesagt, dass die alten Städte in Israel wieder aufgebaut werden sollen. Für den heutigen Besucher ist erkennbar, dass überall da, wo sich nach Berichten der Bibel früher ein Ort befand, eine neue Stadt entstanden ist. An einem Tag, den nur Gott kennt, wird Jesus Christus wiederkommen und ein Reich aufrichten, in dem Gottes Friede herrscht. Und an einem Tag, der ebenfalls nur Gott bekannt ist, wird er die Geschichte des Menschen zum Abschluss bringen. Damit wird sich der Übergang zu einer neuen Erde und einem neuen Himmel vollziehen. Das übersteigt unseren Verstehenshorizont. Alles, was wir von Gott wissen, beruht auf Aussagen, die er uns übermittelt hat, und die finden wir verbindlich nur in der Bibel. In der Bibel gibt sich Gott als der Heilige zu erkennen. Er ist ohne Fehler, ohne Sünde und Schuld. Damit unterscheidet er sich grundsätzlich von uns Menschen. Denn wir haben uns von ihm abgewendet. Durch seine Gebote hat Gott uns zu erkennen gegeben, wie weit wir uns von ihm entfernt haben und wie sehr wir darauf angewiesen sind, dass er uns aus diesem Schlamassel herausholt, das wir selbst angerichtet haben. Zugleich ist Gott gerecht. Alles, was er macht, ist richtig. Er kann nicht irren. Er macht keine Fehler. Aber er greift keineswegs immer gleich ein, wenn wir gegen seinen Willen verstoßen. Er gibt sich den Menschen auf mancherlei Weise zu erkennen. Einmal hat er durch die Propheten geredet und am Ende jenes Zeitabschnitts durch seinen Sohn Jesus Christus. Heute teilt er sich uns durch die Aussagen der Heiligen Schrift mit. Er hindert die Menschen nicht daran, ihrem eigenen Willen zu folgen und Böses zu tun. Ob ein Kind einen 20-Mark-Schein aus der Haushaltskasse entwendet, ein Geschäftsmann einen betrügerischen Konkurs vortäuscht oder ein Politiker sein Volk hinters Licht führt. Für Gott muss das keineswegs Anlass zum Eingreifen sein. Jesus hat den Männern, die ihm nachfolgten, das Gleichnis vom Unkraut im Weizenfeld erzählt. Niemand hindert es daran, zusammen mit dem Weizen aufzuwachsen. Erst am Erntetag soll es ausgeschieden werden. So steuern auch die Menschen auf einen Erntetag, einen Tag des Gerichts zu, an dem Gott als Richter auftreten wird. An jenem Tag wird jeder Einzelne sich vor Gott verantworten müssen. Und dann wird keiner eine Chance haben, denn in den Augen Gottes hat jeder Unrecht getan und sich damit schuldig gemacht. Eine einzige Möglichkeit wird es geben, im kommenden Gericht vor Gott zu bestehen. Wir müssen den Nachweis erbringen, dass unsere Sünde vergeben und unsere Schuld ausgelöscht ist. Das ist möglich. Und damit gibt es auch eine Rückkehr zu Gott. Das ist eine Tatsache, auf die man sich verlassen kann. Gott hat in Christus eine Möglichkeit für uns geschaffen, in die Gemeinschaft mit Gott zurückzukehren. Das beginnt bereits in diesem Leben und wird sich in dem neuen Reich Gottes fortsetzen, für das es kein Ende gibt. Paulus schreibt an die Christen in Korinth, das wissen wir, wenn unser Leib einmal zerfallen wird, wie eine baufällige Hütte, werden wir einen neuen Leib erhalten. Ein festes Haus, das nicht von Menschen errichtet ist. Gott hält es im Himmel für uns bereit. Ein Haus, das ewig bleibt, schreibt der Apostel Paulus im 2. Korintherbrief, Kapitel 5, Vers 1. Paulus spricht hier nicht von einer unbestimmten Hoffnung, sondern er schreibt, das wissen wir. Unser Leib wird verfallen wie eine baufällige Hütte. Doch Gott hält einen neuen Körper für uns bereit, der für Krankheit und Verwesung nicht mehr anfällig ist, sondern in sein ewiges Reich hineinpasst. Wenn vom Himmel die Rede ist, wird er mit den schönsten und kostbarsten Dingen beschrieben, die sich die Menschen damals vorstellen konnten. Da gehörte zweifellos eine befestigte Stadt zu. Innerhalb ihrer Mauern war man geborgen. Das war das Nonplusultra, eine schöne, sichere Stadt. Genauso wird der Himmel dargestellt, als eine goldene Stadt. Ihre Mauern aus den Edelsteinen und Halbedelsteinen errichtet, den wertvollsten Materialien, die man damals kannte. Die 12 Stadttore sind jeweils aus einer einzigen, kostbaren Perle gefertigt und die Straßen bestehen aus Gold, durchsichtig wie Glas. Das können wir nicht verstehen. Durchsichtiges Gold hat noch keiner von uns gesehen. Im Grunde aber will Gott uns damit, dass er uns an die Grenze unserer Vorstellungskraft führt, nur eins deutlich machen. Sein Himmel wird schöner sein als alles, was Menschen sich vorstellen können. Die Menschen, die ihm vertrauen, werden darin zu Hause sein. Gott benutzt das alles, um zu zeigen, wo der Mensch hinsteuert. Er selbst will nicht den Tod des Sünders, sondern dass der Mensch umkehre und lebe. Der Himmel stellt das Gegenstück zur Hölle dar. Gottes wunderbare Heimat für Menschen, die mit ihm ausgesöhnt sind und ihm vertrauen. Doch es kommt nicht darauf an, dass wir uns den Kopf darüber zerbrechen, wie es dort schlussendlich aussehen mag. Entscheidend ist, ob uns der Zugang zu dieser für uns unvorstellbaren Welt offen steht. Auf diese Frage gibt es eine eindeutige Antwort für alle, die bereit sind, sich auf Gottes Zusagen zu verlassen. Dazu braucht man keineswegs die ganze Bibel zu kennen. Den Schlüssel finden wir schon in den ersten Kapiteln des Johannesevangeliums. Dort heißt es, denn Gott hat der Welt seine Liebe dadurch gezeigt, dass er seinen einzigen Sohn für sie hergab, damit jeder, der an ihn glaubt, das ewige Leben hat und nicht verloren geht. So steht es in Johannes 3, Vers 16. Vergebung unserer Sünde, die Tilgung unserer Schuld, ja das Geschenk des ewigen Lebens. So etwas kann man nirgends kaufen. Gnade ist ein Geschenk. Ein Geschenk erhält man aber immer nur dann, wenn man es annimmt. Haben Sie Gottes Geschenk, das ewige Leben in seinem Sohn Jesus Christus persönlich angenommen? Wenn nicht, möchte ich Ihnen Mut machen, es jetzt zu tun. Wenn Sie wollen, können Sie mit mir das folgende Gebet sprechen. Herr Jesus Christus, du Sohn des lebendigen Gottes, ich vertraue dir mein Leben an. Ich bekenne dir meine Sünde und Schuld. Ich bitte dich um Vergebung. Gib mir bitte deinen Heiligen Geist und damit die Kraft, nach deinem Willen ein neues Leben zu führen. Amen.
0: Darauf kann man sich verlassen. Unter diesem Titel brachte der Evangeliumsrundfunk Gedanken des bereits verstorbenen Missionars Anton Schulte.

Liebe Hörerinnen, lieber Hörer, vielleicht haben Sie persönliche Fragen zu dem Thema, um das es in dieser Sendung ging, und keinen Menschen, mit dem Sie darüber sprechen können. In diesem Fall können Sie uns gerne schreiben an die E-Mail-Adresse service@erfsuid.com oder direkt anrufen unter der Nummer 0039 für Italien, dann 0473 236 75 1. Wir nehmen uns gerne Zeit für Sie. Ich für meinen Teil verabschiede mich. Gott segne und behüte Sie. Auf Wiederhören. Das war eine Sendung des ERF in der Sendereihe Christsein heute. 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
1: Hebräer 10, die Verse 32 bis 36. Erinnert euch doch an die Zeiten, als ihr gerade mit dem göttlichen Licht erleuchtet worden wart und dann sogleich einen harten, leidvollen Kampf durchstehen musstet. Die einen wurden öffentlich beleidigt und misshandelt, die anderen standen denen treu zur Seite, die dies ertragen mussten. Ihr habt mit den Gefangenen gelitten, und wenn euch euer Eigentum weggenommen wurde, habt ihr das mit Freude ertragen. Denn ihr wusstet, dass ihr einen viel besseren Besitz habt, der euch nicht genommen werden kann. Werft nur jetzt eure Zuversicht nicht weg, die doch so reich belohnt werden soll. Ihr braucht Kraft zum Durchhalten, damit ihr weiterhin tut, was Gott von euch will, und so auch bekommt, was er versprochen hat.
2: Der Formel-1-Fahrer Mika Häkkinen war der Favorit auch dieses Rennens. Es fehlte nicht viel und er hätte wieder einmal gesiegt. Aber kurz vor der Ziellinie versagte sein Auto, der McLaren Mercedes. Ich sehe es noch vor mir. Häkkinen stieg aus und weinte bitterlich wie ein Kind. Wie tragisch ist es, wenn man auf Siegeskurs ist und so kurz vor der Ziellinie aufgeben muss. Diese Tragik hält der Autor den Christen vor Augen, an die der Hebräerbrief damals gerichtet ist. Er erinnert sie an all das, was sie für Jesus schon durchgemacht haben. Diesen schweren Weg sind sie mit so viel Hingabe gegangen und wollen jetzt, so kurz vor der Ziellinie, aufgeben? Nein, das kann nicht sein. Er erinnert sie an die reiche Belohnung, die sie von Jesus für ihre Treue erhalten werden und die über jeden irdischen Preis weit hinausgeht. Vielleicht sind sie auch müde geworden im Glauben. Vielleicht ist die erste Liebe zu Jesus kalt geworden. Ich glaube, dass das einfach jedem geschehen kann. Doch diese Verse wollen uns herausfordern und ermutigen, weiter mit Jesus zu gehen. Es lohnt sich wirklich. Er ist der größte Schatz, den wir haben. Wie und wo tanken Sie Kraft zum Durchhalten?
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1: Willkommen zum ERF-Wort zum Tag. Am Mikrofon für Sie dabei ist Philipp Giannetti. Sigrun Tesma hat sich Gedanken zum Tagesvers aus dem alttestamentlichen Prophetenbuch Daniel, Kapitel 3, Vers 17 und 18 gemacht. Dort heißt es: Unser Gott, den wir verehren, kann uns erretten aus dem glühenden Feuerofen. Und wenn er es nicht tut, so sollst du dennoch wissen, dass wir deinen Gott nicht ehren und das goldene Bild nicht anbeten werden. Ich wünsche Ihnen ein gutes Zuhören.
2: Haben Sie einen richtig guten Freund? Einen, der auch bei Ihnen ist, wenn es richtig brenzlig wird? In der Bibel steht eine Geschichte von drei Freunden. Alle drei sind Juden und leben in einem anderen Land, in Babylonien. Sie halten zusammen. Sie haben es geschafft, trotz Migrationshintergrund in eine hohe politische Stellung zu kommen. Sie sind vom König hochgeschätzt. Aber es gibt Neider, die versuchen, sie loszuwerden. Sie schlagen dem König vor, ein Bild aufzustellen, das alle anbeten sollen. Und wer es nicht tut, der soll in einen heißen Ofen geworfen werden. Daran soll man sehen, wer wirklich Respekt vor dem König hat. Wenn dann alles nach Plan läuft, sind sie die drei jüdischen Männer in Kürze los. Denn, das wissen sie, Juden beten nur ihren Gott an. Und tatsächlich, der König meint, das sei eine gute Idee. Und wie vermutet, werfen sich die drei Männer nicht vor dem Bild nieder. Der König lässt sie zu sich rufen und gibt ihnen noch eine Chance. So sagt er: Werft euch vor dem Bild nieder, sonst werdet ihr in den glühenden Feuerofen geworfen. Und er schiebt noch hinterher: Lasst sehen, wer der Gott ist, der euch aus meiner Hand erretten könnte. Doch die drei Männer stehen mutig vor ihm und sagen: Unser Gott, den wir verehren, kann uns erretten aus dem glühenden Feuerofen. Und wenn er es nicht tut, so sollst du dennoch wissen, dass wir deinen Gott nicht ehren und das goldene Bild nicht anbeten werden. Diese Worte der drei Männer stehen im Buch Daniel, Kapitel 3, Verse 17 und 18. Doch bevor ich anschaue, wie die Geschichte weitergeht, lassen Sie mich einen Moment bei dieser Aussage stehen bleiben. Noch einmal diese Worte der drei Männer: Unser Gott, den wir verehren, kann uns erretten aus dem glühenden Feuerofen. Und wenn er es nicht tut, so sollst du dennoch wissen, dass wir deinen Gott nicht ehren und das goldene Bild nicht anbeten werden. Beides ist möglich: gerettet werden und nicht aus dem Ofen gerettet werden. Ich finde es spannend. Sie vertrauen Gott, sehen aber beide Möglichkeiten. Oft höre ich aus den Erfahrungen verschiedener Menschen, dass sie meinen, Gott hätte doch so vieles anders machen können. Gott hätte doch meine Krankheit verhindern können. Gott hätte doch den frühen Tod eines geliebten Menschen verhindern können. Gott könnte doch dafür sorgen, dass es keine Kriege und Katastrophen mehr gibt. Die drei jüdischen Männer denken anders. Sie sagen: Vielleicht tut Gott ein Wunder, vielleicht auch nicht. Aber wir halten an ihm fest, egal was Gott tut. Wir vertrauen ihm, auch in dieser schweren Situation. Ich möchte mir diese Haltung zum Vorbild nehmen. Ich möchte in Situationen, die sich wie ein Feuerofen anfühlen, so auf Gott vertrauen. Tatsächlich hat Gott in der Situation der drei Freunde ein Wunder getan. Er hat sie gerettet und war mit ihnen im Ofen, so dass sogar der König einen vierten Mann mitten im Ofen gesehen hat. Gott war dabei. Ja, es ist gut, wenn wir in Schwierigkeiten Freunde an unserer Seite haben. Es gilt, auch wenn Gott kein sichtbares Wunder tut, er ist da, mitten im Feuer meines Lebens. Ich weiß, ich bin nicht allein.
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1: Hebräer 10, die Verse 32 bis 36. Erinnert euch doch an die Zeiten, als ihr gerade mit dem göttlichen Licht erleuchtet worden wart und dann sogleich einen harten, leidvollen Kampf durchstehen musstet. Die einen wurden öffentlich beleidigt und misshandelt, die anderen standen denen treu zur Seite, die dies ertragen mussten. Ihr habt mit den Gefangenen gelitten, und wenn euch euer Eigentum weggenommen wurde, habt ihr das mit Freude ertragen. Denn ihr wusstet, dass ihr einen viel besseren Besitz habt, der euch nicht genommen werden kann. Werft nur jetzt eure Zuversicht nicht weg, die doch so reich belohnt werden soll. Ihr braucht Kraft zum Durchhalten, damit ihr weiterhin tut, was Gott von euch will, und so auch bekommt, was er versprochen hat.
2: Der Formel-1-Fahrer Mika Häkkinen war der Favorit auch dieses Rennens. Es fehlte nicht viel und er hätte wieder einmal gesiegt. Aber kurz vor der Ziellinie versagte sein Auto, der McLaren Mercedes. Ich sehe es noch vor mir. Häkkinen stieg aus und weinte bitterlich wie ein Kind. Wie tragisch ist es, wenn man auf Siegeskurs ist und so kurz vor der Ziellinie aufgeben muss. Diese Tragik hält der Autor den Christen vor Augen, an die der Hebräerbrief damals gerichtet ist. Er erinnert sie an all das, was sie für Jesus schon durchgemacht haben. Diesen schweren Weg sind sie mit so viel Hingabe gegangen und wollen jetzt, so kurz vor der Ziellinie, aufgeben? Nein, das kann nicht sein. Er erinnert sie an die reiche Belohnung, die sie von Jesus für ihre Treue erhalten werden und die über jeden irdischen Preis weit hinausgeht. Vielleicht sind sie auch müde geworden im Glauben. Vielleicht ist die erste Liebe zu Jesus kalt geworden. Ich glaube, dass das einfach jedem geschehen kann. Doch diese Verse wollen uns herausfordern und ermutigen, weiter mit Jesus zu gehen. Es lohnt sich wirklich. Er ist der größte Schatz, den wir haben. Wie und wo tanken Sie Kraft zum Durchhalten?
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1: Willkommen zum ERF Wort zum Tag. Am Mikrofon für Sie dabei ist Philipp Genetti. Sigrun Tesma hat sich Gedanken zum Tagesvers aus dem alttestamentlichen Prophetenbuch Daniel, Kapitel 3, Vers 17 und 18 gemacht. Dort heißt es: Unser Gott, den wir verehren, kann uns erretten aus dem glühenden Feuerofen. Und wenn er es nicht tut, so sollst du dennoch wissen, dass wir deinen Gott nicht ehren und das goldene Bild nicht anbeten werden. Ich wünsche Ihnen ein gutes Zuhören.
2: Haben Sie einen richtig guten Freund? Einen, der auch bei Ihnen ist, wenn es richtig brenzlig wird? In der Bibel steht eine Geschichte von drei Freunden. Alle drei sind Juden und leben in einem anderen Land, in Babylonien. Sie halten zusammen. Sie haben es geschafft, trotz Migrationshintergrund in eine hohe politische Stellung zu kommen. Sie sind vom König hochgeschätzt. Aber es gibt Neider, die versuchen, sie loszuwerden. Sie schlagen dem König vor, ein Bild aufzustellen, das alle anbeten sollen. Und wer es nicht tut, der soll in einen heißen Ofen geworfen werden. Daran soll man sehen, wer wirklich Respekt vor dem König hat. Wenn dann alles nach Plan läuft, sind sie die drei jüdischen Männer in Kürze los. Denn, das wissen sie, Juden beten nur ihren Gott an. Und tatsächlich, der König meint, das sei eine gute Idee. Und wie vermutet, werfen sich die drei Männer nicht vor dem Bild nieder. Der König lässt sie zu sich rufen und gibt ihnen noch eine Chance. So sagt er: Werft euch vor dem Bild nieder, sonst werdet ihr in den glühenden Feuerofen geworfen. Und er schiebt noch hinterher: Lasst sehen, wer der Gott ist, der euch aus meiner Hand erretten könnte. Doch die drei Männer stehen mutig vor ihm und sagen: Unser Gott, den wir verehren, kann uns erretten aus dem glühenden Feuerofen. Und wenn er es nicht tut, so sollst du dennoch wissen, dass wir deinen Gott nicht ehren und das goldene Bild nicht anbeten werden. Diese Worte der drei Männer stehen im Buch Daniel, Kapitel 3, Verse 17 und 18. Doch bevor ich anschaue, wie die Geschichte weitergeht, lassen Sie mich einen Moment bei dieser Aussage stehen bleiben. Noch einmal diese Worte der drei Männer: Unser Gott, den wir verehren, kann uns erretten aus dem glühenden Feuerofen. Und wenn er es nicht tut, so sollst du dennoch wissen, dass wir deinen Gott nicht ehren und das goldene Bild nicht anbeten werden. Beides ist möglich: gerettet werden und nicht aus dem Ofen gerettet werden. Ich finde es spannend. Sie vertrauen Gott, sehen aber beide Möglichkeiten. Oft höre ich aus den Erfahrungen verschiedener Menschen, dass sie meinen, Gott hätte doch so vieles anders machen können. Gott hätte doch meine Krankheit verhindern können. Gott hätte doch den frühen Tod eines geliebten Menschen verhindern können. Gott könnte doch dafür sorgen, dass es keine Kriege und Katastrophen mehr gibt. Die drei jüdischen Männer denken anders. Sie sagen: Vielleicht tut Gott ein Wunder, vielleicht auch nicht. Aber wir halten an ihm fest, egal was Gott tut. Wir vertrauen ihm, auch in dieser schweren Situation. Ich möchte mir diese Haltung zum Vorbild nehmen. Ich möchte in Situationen, die sich wie ein Feuerofen anfühlen, so auf Gott vertrauen. Tatsächlich hat Gott in der Situation der drei Freunde ein Wunder getan. Er hat sie gerettet und war mit ihnen im Ofen, so dass sogar der König einen vierten Mann mitten im Ofen gesehen hat. Gott war dabei. Ja, es ist gut, wenn wir in Schwierigkeiten Freunde an unserer Seite haben. Es gilt, auch wenn Gott kein sichtbares Wunder tut, er ist da, mitten im Feuer meines Lebens. Ich weiß, ich bin nicht allein.
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1: Willkommen bei unserer ERF-Sendereihe mit faszinierenden Lebensberichten aus der Kirchengeschichte. Am Mikrofon begrüßt Sie Anne Geier. Immer wieder gab es in der Kirchengeschichte Menschen, die ihre Zeit mit besonderer geistlicher Wachheit gedeutet haben. Sie fragten danach, was Gott in ihrer Gegenwart tut und wie Christen darauf antworten sollten. Einer von ihnen war Joachim von Fiore. Der italienische Mönch lebte im 12. Jahrhundert und war überzeugt, die Geschichte der Welt verläuft nicht zufällig, sondern folgt einem göttlichen Plan. Mit großer Leidenschaft studierte er die Bibel, besonders die Offenbarung, und entwickelte daraus ein Geschichtsverständnis, das viele Menschen faszinierte, manche aber auch verunsicherte. Joachim von Fiore erwartete eine geistliche Erneuerung der Kirche, nicht als Bruch mit dem Glauben, sondern als dessen Erfüllung. Was Joachim von Fiore antrieb, wie er glaubte, dachte und wirkte und warum seine Ideen bis heute nachhallen, das erfahren wir gleich von Michael Kotsch. Zuvor hören wir noch das Lied »Dein Wort macht alles offenbar«, gesungen von Helmut Joost und Stefan Weil.

Joachim von Fiore lebte im 12. Jahrhundert als Mönch in Kalabrien. Im Kloster entschlüsselte er mit Begeisterung biblische Texte. Er suchte nach Gottes Plan hinter den Ereignissen seiner Zeit und wollte Menschen Hoffnung geben, dass Gottes Zukunft bereits angebrochen war. Welche Hoffnung ihn antrieb, welche Lehren er vertrat und warum seine Vorstellungen bis heute nachwirken, darüber berichtet uns nun Michael Kotsch.

Die meisten Menschen teilen ihr Leben in verschiedene Abschnitte ein. Die Kindheit, das Erwachsenenleben und die Rente beispielsweise. Manchmal kann man bestimmte Abschnitte auch noch detaillierter benennen. Zum Beispiel die Zeit der Ausbildung, des Kennenlernens des Partners, der Geburt der Kinder und deren Aufwachsen oder vielleicht verschiedene berufliche Erfolge, die man hinter sich gebracht hat. Häufig soll das dazu dienen, das Leben anschaulicher zu machen, Schwerpunkte besser zu erkennen, sich intensiver daran zu erinnern, wie es in der Vergangenheit gewesen war. Ganz ähnlich läuft das häufig auch bei Staaten oder bei Firmen. Da gibt es dann die Zeit der Gründung und des Aufbaus, der Anstrengung und dann der Etablierung, manchmal auch Zeiten des Niedergangs. Wenn man in die Zukunft schaut, dann gibt es häufig Prognosen von einer schrecklichen Zukunft. Das soll häufig dazu dienen, jetzt im Augenblick etwas zu verändern, noch gerade das Ruder herumzureißen, um diese negativen Prognosen vermeiden zu können. Auf der anderen Seite gibt es manchmal auch Abschnitte in der Zukunft, die ganz besonders glorios erscheinen. Dann soll das motivieren, jetzt die richtige Entscheidung zu treffen, um dann auch an diesem Ort anzukommen. Beispielsweise bei der glücklichen, klassenlosen, kommunistischen Gesellschaft, in der alle das haben, was sie brauchen und jeder das tut, was er tun kann, um andere zu unterstützen. Häufig steht irgendwo in der Zukunft die gloriose Zeit. Das gibt es auch in christlichen Zukunftserwartungen. Da ist es dann häufig das Reich Gottes. Dann, wenn Gott auf die Erde kommt, wenn Jesus hier sein wird, um sein Reich aufzubauen und es keine Kriege und es keinen Tod mehr geben wird, da, wo Menschen in Frieden und Harmonie miteinander leben. Immer wieder hat das Menschen motiviert, für diese Zukunft zu arbeiten und zu beten. So wie es schon im Alten Testament steht, dann, wenn die Schwerter zu Pflugscharen umgeschmiedet werden. Dann, wenn Menschen sich unterstützen, statt sich zu bekriegen und zu bekämpfen. Im Mittelalter war es Joachim von Fiore, der eine neue Einteilung der Heilsgeschichte, der Menschheitsgeschichte, der Geschichte des christlichen Glaubens eingebracht hatte. Nach seiner Vorstellung müsste man die Geschichte des Christentums oder eigentlich die Geschichte der ganzen Welt einteilen in ein Zeitalter des Vaters, in ein Zeitalter des Sohnes und in ein Zeitalter des Heiligen Geistes. Joachim von Fiore war fest davon überzeugt, dass das glückliche und natürlich auch viel bessere Zeitalter des Heiligen Geistes jetzt unmittelbar bevorstand. Dafür wollte er vorbereiten, darauf freute er sich, das prognostizierte er. Und diese Einteilung und seine Ideen haben Menschen bis heute motiviert und beeinflusst, indem wie sie die Vergangenheit und auch die Zukunft einordnen. Joachim von Fiore wurde 1135 in Kalabrien, Italien, geboren. Er war der Sohn eines Gemeindenotars namens Mauro. Einiges deutet darauf hin, dass er jüdische Vorfahren hatte. Joachims Familie zählte zur höheren Gesellschaft, sodass der Sohn eine überdurchschnittlich gute Schulausbildung erhielt. Im Eigenstudium lernte er Lateinisch, Griechisch und sogar Hebräisch, was für die damalige Zeit eine Seltenheit war. Mit großem Interesse vertiefte sich Joachim in das Studium der Kirchenväter. Insbesondere faszinierten ihn die Schriften von Ambrosius, Hieronymus, Gregor dem Großen, Origenes, Athanasius, Basilius und Johannes Chrysostomus. Nach seiner Studienzeit begann Joachim für den kalabrischen Gerichtshof zu arbeiten. Einige Jahre später konnte sein Vater ihn an den Hof der damals in Süditalien herrschenden Normannen nach Palermo vermitteln. Zeitweilig war er hier in der Finanzverwaltung beschäftigt. Dann war er Sekretär des Erzbischofs und schließlich, nachdem er mit dem in Streit gekommen war, arbeitete er eine Zeit lang für die Normannen in juristischen Fragen. All diese Beschäftigungen befriedigten Joachim aber nicht.
Er fragte nach dem eigentlichen Sinn des Lebens. Er kam in eine Krise, sich darüber Gedanken zu machen, wofür er eigentlich leben wollte, wofür es sich lohnte, sich wirklich ganz einzusetzen. Grundsätzliche geistliche Fragen nach Gott und dem Sinn des Lebens gingen ihm vermehrt durch den Kopf. Deshalb entschied er, aus dem Dienst auszuscheiden, um sich stärker auf das geistliche Leben konzentrieren zu können. Joachim reiste auf dem Landweg über Syrien ins Heilige Land, um dort die Orte der biblischen Ereignisse mit eigenen Augen zu sehen. Auf dem Berg Tabor, da wo Jesus mit seinen Jüngern nach Auskunft der Evangelien Mose und Elia getroffen hat, da hatte auch Joachim ein mystisches Erlebnis. Während einer längeren Zeit des Gebets meinte er, Gott in besonderer Weise begegnet zu sein, der ihm die Gabe der Schriftauslegung gegeben habe. Während seines Aufenthalts im Heiligen Land konnte Joachim Abstand nehmen von seinen Karriereplänen und materiellen Sorgen. Künftig wollte er sein Leben ganz Gott und dem Studium der Bibel widmen. Wieder in Italien zurück, zog er sich erst einmal einige Zeit in eine Höhle an den Hängen des Ätna zurück, um hier zu beten und weitere Klarheit zu gewinnen. Freunde drängten Joachim währenddessen, sich bei seinem Vater zu melden, der ihn vermisst hatte. In einem langen Gespräch erklärte er ihm, dass er nun nicht mehr für den normannischen König arbeiten würde, sondern für Gott, den höchsten aller Könige. Während eines Gottesdienstes traf Joachim die Auslegung des Gleichnisses von den anvertrauten Talenten tief ins Herz. In einem anschließenden Gespräch warf ihm der Prediger vor, seine von Gott geschenkten Fähigkeiten bisher nicht genügend für ihn eingesetzt zu haben. 1159 wurde Joachim Mönch in einem Zisterzienserkloster, wo er einige Jahre später sogar zum Abt aufstieg. Allerdings blieb Joachim nicht nur im Kloster, sondern zog immer wieder in der Umgebung umher, um den Menschen das Evangelium von Jesus Christus zu erklären und sie auf die Vergebung der Sünden hinzuweisen. 1184 wechselte Joachim nach Casa Mari, nahe Rom. In der Bibliothek des Klosters arbeitete er an dem Buch der Übereinstimmungen zwischen Neuem und Altem Testament und an seinem Kommentar über die Apokalypse. Neben diesen Abhandlungen über die konkrete Auslegung der Bibel befasste sich Joachim später auch mit Erklärungsversuchen zur Trinität. Weil Joachim zwischenzeitlich einen hohen Bekanntheitsgrad hatte, kamen viele junge Männer ins Kloster, um hier als Mönche zu leben und zu lernen. Mit Freude unterrichtete er die jungen Leute und diskutierte mit seinen Schülern, obwohl ihn das einigermaßen viel Zeit kostete. Wie auch die meisten anderen Mönche verbrachte Joachim viel Zeit im Gebet, im Nachdenken über die Bibel und im Studium der Kirchenväter. Während einer solchen Gebetszeit in der Nacht vor Ostern hatte er eine zweite Vision, in der Gott ihm die Übereinstimmung des Alten und des Neuen Testaments erkennen ließ. Für seine Studien verließ Joachim häufig das Kloster und besuchte andere Bibliotheken. Immer wieder traf er sich auch mit anderen führenden Gelehrten seiner Zeit zum fachlichen Austausch. Seine häufige Abwesenheit ärgerte manche Mönche und führte zu allerlei Beschwerden. Joachim überlegte deshalb, sein Amt als Abt niederzulegen, wozu er allerdings die Genehmigung des Papstes brauchte. Zahlreiche Zisterziensermönche des 12. Jahrhunderts zogen es vor, als Eremiten in der Einsamkeit zu leben. Auch Johannes bat darum, die Verantwortung als Klosterleiter abgeben zu dürfen, um sich als Eremit ganz seinen Studien widmen zu können. Das wurde ihm schließlich auch erlaubt. Daraufhin zog sich Joachim auf die Hochebene Sila in Kalabrien zurück. Er errichtete dort für sich und einige wenige Freunde eine kleine Einsiedelei. Im Laufe der nächsten Jahre ließen sich hier weitere Mönche nieder, sodass ein neuer Orden entstand. Für seine Zwecke modifizierte Joachim die Regeln der Benediktinerklöster. Mit dem Ideal des sich allein auf Gott konzentrierenden Einsiedlers orientierte er sich an den ersten Mönchen der frühen Kirche in Ägypten. Viele Theologen des 12. Jahrhunderts kritisierten die Einsiedlermönche scharf.
Ihrer Meinung nach setzten sie sich einer größeren Anfechtung und der Gefahr der Disziplinlosigkeit aus. Außerdem würde ihre Lebensweise den Individualismus und die Zerspaltung der Kirche fördern. Immerhin wurden im Neuen Testament immer wieder Zusammengehörigkeit und Ergänzungsbedürftigkeit aller Christen betont, also auch der Mönche. Das ideale Leben des Mönchs wäre das Zusammenleben miteinander in einer größeren Gruppe, wo man sich ergänzt und unterstützt. Der normannische König Tancred versuchte Joachim vergeblich zu überreden, Leiter eines anderen kriselnden Klosters zu werden, was dieser jedoch dankend ablehnte. Der Herrscher war deshalb nicht vollkommen verärgert, sondern beschenkte Joachim und sein Kloster sogar mit weiteren Ländereien und einer großen Schafherde zu deren eigener Versorgung. In der Nähe des Klosters siedelten sich auch Gruppen frommer Laien an, mit denen Joachim zusammenarbeitete. Sie erschlossen das nur dünn besiedelte Gebiet landwirtschaftlich und unterrichteten die überwiegend ungebildeten Bewohner im christlichen Glauben. Mehrfach kam es zu Überfällen konkurrierender griechischer Mönche, bei denen sogar einige Gebäude in Flammen aufgingen. Das Verhältnis von Joachim zu den in Italien herrschenden Normannen und Hohenstaufen war ziemlich angespannt. Heinrich VI. Kritisierte er offen als eigensüchtigen Gewaltherrscher, der nicht nach dem Willen Gottes fragt. Er vergleicht ihn mit dem babylonischen König Nebukadnezar aus der Bibel, der Israel erobert und die Juden nach Babylon verschleppt. Der König schien ihm das jedoch nicht sonderlich übel genommen zu haben. Zumindest spendet er und seine Frau großzügig für Joachims Kloster und ging nicht juristisch gegen ihn vor. Später besuchte ihn Heinrichs Witwe sogar für seelsorgerliche Gespräche und zur Buße. Joachims Beziehungen zur offiziellen Kirche, insbesondere zum Papst, waren zwiespältig. Auf der einen Seite war er kein Revolutionär oder neuerungssüchtiger Modernist. Auf der anderen Seite sah Joachim die Kirchenleitung in einer geistlichen und gesellschaftlichen Krise, die durch eine grundlegende Erneuerung behoben werden müsste. Die Unterstützung der gewalttätigen Kreuzzüge beispielsweise durch die Kirche kritisierte Joachim deutlich. Ebenso deren dogmatische Zementierung der Scholastik und der irdischen Machtansprüche der Päpste. Joachim überlebte mehrere Päpste. Manche, wie Urban III., unterstützten seine Arbeit, auch wenn sie nicht in allem mit Joachim einverstanden waren. Andere Päpste verdächtigten ihn offen, Irrlehren zu verbreiten oder Aufruhr gegen die Kirche zu schüren. Seit 1184 wurde Joachim von vielen als Prophet angesehen. Zwar behauptete er nicht, übernatürliche Offenbarung über zukünftige Ereignisse bekommen zu haben. Trotzdem nahm Joachim für sich in Anspruch, durch die Führung des Heiligen Geistes Aussagen der Bibel zuverlässig auf Entwicklungen seiner Zeit beziehen zu können. 1190 war er dabei, als Richard Löwenherz und Philipp August vor dem Aufbruch zum dritten Kreuzzug zusammengekommen waren. Zwar etwas schwammig, aber trotzdem durchaus zutreffend, versuchte Joachim zu diesem Anlass Aussagen der Offenbarung auf die konkrete politische Situation anzuwenden. Das systematische Studium der Bibel ist nach Joachim der zuverlässigste Schlüssel für das Verständnis der Vergangenheit, der Gegenwart und der Zukunft. Über viele Jahrhunderte hinweg war der ganze Mittelmeerraum christlich geprägt. Umso beängstigender erschien den Menschen des Hochmittelalters die schnelle und erfolgreiche militärische Expansion des Islam. Nachdem der durch den ersten Kreuzzug Ende des 11. und Anfang des 12. Jahrhunderts zeitweilig zurückgedrängt worden war, befanden sich die Muslime Ende des Jahrhunderts schon wieder in der Offensive. Diese Entwicklung deutete Joachim als Zeichen der Vergänglichkeit und als mögliche Strafe einer laschen Christenheit. Joachim rechnete mit einer baldigen Massenbekehrung unter Muslimen, die dann direkt auf eine Offenbarung Gottes zurückgehen würde, ohne menschliche Strategien. Deshalb beurteilte er die Kreuzzüge des christlichen Abendlandes kritisch, als diplomatischer Versuch, die Geschichte mit eigenen Mitteln beeinflussen zu wollen.
Stattdessen sollte man stärker auf Gott vertrauen, beten und ein frommes Leben nach den Maßstäben der Bibel führen. Joachim hob immer wieder hervor, dass er von Gott keine direkte Ankündigung oder Offenbarung erhalten habe. Gott habe ihm lediglich die Fähigkeit und die Intelligenz gegeben, um im Heiligen Geist alle Geheimnisse der Bibel so zu verstehen, wie es die Propheten ursprünglich gemeint hatten. Auch wenn andere ihn zu seiner Zeit als Prophet bezeichneten, lehnte er einen solchen Titel für sich selbst ab. Er betrachtete sich lediglich als Erbe der biblischen Propheten, mit der von Gott geschenkten Fähigkeit, ihre Aussagen richtig auslegen zu können. In den Abhandlungen über die vier Evangelien ging es Joachim um eine vergleichende Auslegung der biblischen Leidensgeschichte Jesu. Auch das Buch der Bilder stammt von Joachim oder von einem seiner Schüler. Dazu gehören 16 bildliche Darstellungen mit entsprechenden Kommentaren. Bilder und Texte erklären Joachims exegetisches und typologisches System. Die meisten Werke Joachims beschäftigten sich mit einer theologischen Deutung von Geschichte und Zukunft. Dahinter steht ein neues, hermeneutisches Konzept der Bibelauslegung. Zu seiner Zeit dominierte die Methode des mehrfachen Schriftsinns. Zumeist wollte man in einem Bibeltext einen buchstäblichen, einen allegorischen, einen moralischen und einen endzeitlich-eschatologischen Sinn wiederfinden. Mit der entsprechenden Kreativität gelang das zumeist auch, wobei man meistens nur das fand, was man suchte, oder das hineininterpretierte, was da eigentlich nicht stand, aber was man von dem Bibeltext erwartete. In Anlehnung an die Aussagen des Apostel Paulus verstand Joachim das Alte Testament als Schatten bzw. Vorzeichen des Neuen Testaments. Der Apostel sieht Jesus in Mose angekündigt oder in dem Vergleich der Hagar und der Sarah aus dem Alten Testament. Darüber hinaus finden sich an der Stelle immer wieder zahlreiche Ankündigungen des neuen ewigen Bundes in Jesus Christus. In einer ersten Phase vergleicht Joachim die Aussagen des Neuen Testaments, insbesondere die der Evangelien, um daraus allgemeine übereinstimmende Aussagen abzuleiten. Dann stellte er Parallelen zwischen Personen, Orten, Bünden oder Handlungen des Alten und des Neuen Testaments heraus. Beispielsweise eine Ordnung im Alten und eine Ordnung im Neuen Testament, ein Krieg im Alten und ein entsprechender Krieg im Neuen Testament. Oder, so wie er das dann beschreibt, Abraham vergleicht er mit Zacharias, Sarah aus dem Alten Testament mit der Elisabeth und Isaak mit Johannes dem Täufer und so weiter. In Bezug auf ihre Person oder ihre jeweilige Funktion gab es für Joachim deutliche Parallelen zwischen den jeweiligen Personen des Alten und denen des Neuen Testaments. Einerseits könnte man durch einen sachgerechten Vergleich die Kontinuität des Handelns Gottes verstehen, war Joachim überzeugt. Andererseits sei es auf diese Weise möglich, die Besonderheiten der einzelnen Person noch genauer herauszuarbeiten. Durch den Vergleich dieser zugehörigen Paare wollte Johannes historische Entwicklungen erkennen und möglicherweise sogar vorhersagen können. In einer dritten Phase untersucht Joachim die Wechselbeziehungen zwischen den innerweltlichen Ereignissen und ihrer späteren geistlichen Bedeutung. Diese spirituelle Ebene wiederum wirft ein neues Licht auf die irdischen Verhaltensweisen des Alten Testaments. Beispielsweise meint er, dann im Wasser, das Elia über den Altar seines Opfers am Karmel gießen lässt, ein Hinweis auf die Taufe des Neuen Testaments oder auf das Kommen des Heiligen Geistes erkennen zu können. Das dann später vom Himmel fallende Feuer Gottes ist für ihn ein symbolischer Hinweis auf die Vollkommenheit des zukünftigen Reiches Gottes und auch auf die Entstehung der neutestamentlichen Gemeinde. In gewisser Weise kann man Joachims geschichtliche Konzeption als Vorwegnahme der dialektischen Methode des Philosophen Georg Wilhelm Friedrich Hegel ansehen. Der betrachtete die ganze Geschichte als eine Abfolge von These, Antithese und Synthese, in der sich die Geschichte im Sinne Gottes immer weiterentwickelt zu dem Ziel, das Gott ihr gesetzt hat.
Das Frühere bleibt dann irgendwie im Späteren erhalten, wird erweitert und erneuert. Die ganze Geschichte entwickelt sich zu einem von Gott gesetzten Ziel hin, und davon war auch Joachim zutiefst überzeugt. Das Sichtbare ist nur ein Abbild des Unsichtbaren, und am Ende landet alles bei Gott. Joachim ging davon aus, dass es drei Zeitalter der Heilsgeschichte Gottes gäbe. Die Einteilung der biblischen Heilsgeschichte in verschiedene Zeitalter war auch schon vor ihm im Mittelalter weit verbreitet. Viele hatten die Weltgeschichte nach den sieben Tagen der Schöpfung eingeteilt und meinten, dass es sich jeweils um Abschnitte von etwa 1000 Jahren handeln müsse. Andere wollten die Weltgeschichte einteilen nach den Aussagen des Apostel Paulus, eine Zeit des Gesetzes, eine Zeit unter dem Gesetz und eine Zeit unter der Gnade. Manche wollten die Heilsgeschichte Gottes nach den drei Personen der Trinität aufteilen, also dem Vater, dem Sohn und dem Heiligen Geist, der Schöpfung durch den Vater, der Erlösung durch Jesus Christus und der Entstehung der Gemeinde als Werk des Heiligen Geistes. Auch Joachim von Fiore vertritt eine solche Dreiteilung. Im Gegensatz zu seinen Vorläufern arbeitet er die Übergänge, die Charakteristika und auch die speziellen Einzelheiten dieser Epochen aber ganz besonders heraus und wendet sie auf die geschichtlichen Ereignisse seiner Zeit und auch der möglichen Zukunft an. Nach Joachim ist der ganze Kosmos, die ganze Geschichte einschließlich der Natur durch die Phasen der Trinität gekennzeichnet. Er meint überall, drei Phasen der geschichtlichen Entwicklung wiederfinden zu können, in der Bibel und dann eben auch in der Gegenwart. So spricht er davon, dass Gott im Alten Testament durch Ermahnung die Menschen angeleitet habe. In einem zweiten Zeitalter, dem der Gemeinde, da stünden dann Glaube und Barmherzigkeit im Mittelpunkt und dann in der Zukunft die direkte Leitung durch den Heiligen Geist. Im Alten Testament sei der Mensch vergleichbar mit einem Sklaven in seiner Beziehung zu Gott. Im Neuen Testament sei der Mensch frei, er könne sich für Gott entscheiden und ihm folgen. Und im Zeitalter des Heiligen Geistes sei die Beziehung zwischen Gott und Mensch eher von einer Freundschaft gekennzeichnet. Sowohl die Erkenntnis als auch die Beziehung zu Gott betrachtet Joachim als eine Entwicklung hin zu einer höheren Perfektion, zu einer größeren Annäherung an Gott. So wie manche Personen im Alten Testament dann Schatten sind für das, was im Neuen Testament stattfindet, also Vorbilder und dort auch wieder erscheinen, genauso meinte er, müsse das jetzt mit dem neu anbrechenden Zeitalter des Heiligen Geistes geschehen. Also so wie Johannes der Täufer auftaucht und dann Jesus ankündigt, wie er sozusagen ein Modell des alttestamentlichen Elias ist, so solle es jetzt auch zur Zeit von Joachim einen neuen Elia geben, irgendjemand, der das neue Zeitalter einläutet und vorbereitet. Die drei prognostizierten Zeitalter grenzen sich nach Joachim nicht klar voneinander ab. Das eine fließt in das andere über. So war er davon überzeugt, dass eigentlich das Zeitalter des Sohnes, eben das Zeitalter der christlichen Kirche, jetzt dem Ende entgegengehen würde. Dass die Kirche mit ihren festen Dogmen und Institutionen schon langsam zu Ende gehen würde, dass man sich in einer Krisenphase befände und dass schon bald etwas vollkommen Neues anbrechen würde. Und das sei eben zum Teil schon geschehen, nur würde es dann einen Einschnitt geben und der sei in baldiger Zukunft zu erwarten. Mit der Neudeutung und Aktualisierung der biblischen Geschichte traf er die Erwartung vieler Menschen seiner Zeit. Und so versucht er, alttestamentliche Personen mit denen des Neuen Testaments zu vergleichen und sie dann auch anzuwenden auf Personen seiner Gegenwart. Beispielsweise auf Herrscher, Päpste, Mönche, Bewegungen seiner Zeit. Er erwartete, dass dort eine vollkommen neue Zeit anbrechen würde. Eine Zeit, in der die Menschen anders miteinander umgehen würden, in der Gewalt und Eigensucht zurückgehen müssten.
Wahrscheinlich ist Joachim von Fiore der erste mittelalterliche Theologe, für den das tausendjährige Reich nicht mehr nur eine symbolische Zeit der Gemeinde bzw. der Kirche, sondern eine reale geschichtliche Epoche war. Joachim rechnete mit dem Auftreten eines realen Antichristen als Gewaltherrscher und seine Beseitigung durch einen Eingriff Gottes. Danach könnten die Christen in einem völlig vom Heiligen Geist bestimmten Reich Gottes leben. Durch eine gründliche Erforschung der innerbiblischen Entsprechungen zwischen Altem und Neuem Testament hoffte Joachim, Prinzipien formulieren zu können, um die Gegenwart konkret beschreiben und analysieren zu können, um genau zu wissen, was in der nahen Zukunft passieren würde. Joachim von Fiores Konzeption der Geschichte wurde von vielen Menschen des Mittelalters begeistert aufgegriffen und sorgte für zahlreiche Diskussionen. In baldiger Zukunft erwarteten die Menschen einen tiefgreifenden Umbruch, das Auftreten des Antichristen und den Amtsantritt eines Engelpapstes, eines letzten Oberhaupts der Kirche. Kirchenkritiker und radikale Spiritualisten beriefen sich auf Joachim und die von ihm prophezeiten gerechten Menschen. Sie meinten, sie seien das selbst, ihr neu gegründeter Orden beispielsweise. Sie würden diese neue Zeit einleiten, in der man sich nicht mehr auf Kriege und Gewalt und Geld berief, sondern auf geistliche Qualifikation. Jetzt brauchte es ein auf Gott ausgerichtetes Christenleben und nicht mehr den Aufbau eines Kirchenstaates, meinten sie. Ein solches auf Innerlichkeit und persönliche Frömmigkeit konzentriertes Konzept wollten sie anbieten. Manche nahmen die Erfüllung des neuen Zeitalters auch in die eigene Hand. Beispielsweise waren es die Waldenser oder auch viele Franziskaner, die Hussiten oder auch andere Reformbewegungen des späten Mittelalters, die sich auf Joachim von Fiore beriefen, in ihrer Absicht, die Kirche grundlegend zu erneuern. All das Veräußerlichte, all die Tradition zu erneuern und zu verändern, sich mehr auf geistliche Dinge auszurichten, nicht auf den Bau von Gebäuden und das Aufrichten von Hierarchien, sondern auf die innere Beziehung des Menschen zu Gott, auf einen Ausgleich untereinander, auf das Sorgen füreinander, auf eine Zeit, die nach total anderen Prinzipien ablaufen würde. Joachim erwartete nicht so sehr den unmittelbaren Anbruch des Reiches Gottes für seine eigene Zeit, aber er war fest davon überzeugt, dass Jesus Christus zu jedem Zeitpunkt der Mittelpunkt der Geschichte bleiben würde. Joachim erwartete ein grundlegend vom Heiligen Geist erneuertes Christsein, das dann allerdings noch deutlich mehr dem Wesen entsprechen würde als die Kirche seiner Tage. Joachim hoffte, diese grundlegende Erneuerung vom gerechten Menschen wahrscheinlich von den Mönchen seiner Zeit, beziehungsweise von einem erneuerten Mönchtum. Von Mönchen, die nicht nur für sich sorgten oder sich hinter Klostermauern verschanzten, sondern Mönchen, die als Vorbild für andere lebten, die Menschen halfen, sozial, persönlich, vor allem auch geistlich, und das wollte er selbst vorleben. Vage deutete Joachim 1260 als das Jahr des Umbruchs an und der geistlichen Erneuerung. Hier sollte das Zeitalter des Heiligen Geistes deutlich sichtbar für alle Menschen an den Tag treten. Das fand hinterher nicht so statt. Joachim meinte das wahrscheinlich auch nicht wirklich so wörtlich, sondern eher symbolisch. Manche seiner Schüler aber legten sich darauf fest, weckten Endzeitängste, als das Datum näher kam, und erwarteten und prognostizierten nun große Katastrophen und das Zusammenbrechen ganzer Staaten und auch der Kirche, was ja so in dieser Weise später nicht stattfand. Mit dem möglicherweise 1260 anbrechenden Zeitalter des Heiligen Geistes beginnt nach Joachim eine neue Zeit, das tausendjährige Reich, das Friedensreich Gottes. Für 1000 Jahre würde Gott jeden Krieg beseitigen, den Tod und Krankheit, Eigensucht und Gewinnstreben. Es sei eine Art ewiger Sabbat auf der Erde, ein ewiger Sonntag. Die Gesellschaft würde in diesem neuen Reich Gottes nach den Prinzipien Gottes ausgerichtet werden. Die Gesellschaft würde sich nicht in erster Linie mehr nach Macht, Geld und Abstammung richten, sondern die Neigungen eines Menschen, seinen Charakter und seine Beziehung zu Gott berücksichtigen.
Menschen würden arbeiten nach den Geistesgaben, die Gott ihnen gegeben habe, und nicht mehr gezwungen werden zu Aufgaben, die ihnen gar nicht entsprechen würden. Einige Zeit nach Joachim traten dann radikale Reformbewegungen auf, die manchmal zu Recht, vielleicht aber auch zu Unrecht seine Gedanken aufgenommen hatten. Sie wollten Menschen direkt in Verbindung mit Gott bringen, sie wollten diese neue Zeit einläuten, manchmal aber dann sogar mit Gewalt, manchmal auch mit neuen Lehren. Aber das entsprach Joachim eigentlich nicht. Er wollte an den Lehren Jesu und der Apostel festhalten, und doch war er wahrscheinlich sensibel dafür, dass die Kirche des Mittelalters in einer Krise war, dass sie erstarrt war in ihren Lehren und dass es eine Erneuerung brauchte, dass nicht mehr nur das äußere Einhalten von Geboten, das Festlegen dogmatischer Lehren genügte, sondern eine Neuausrichtung nach Gott notwendig war. Und das spürten viele, deshalb entstanden ja auch neue Orden, wie gerade die Bettelorden, die ein Leben nach dem Vorbild Jesu führen wollten. Natürlich gab es eben auch diese, die versuchten, die Ideen von Joachim von Fiore für die eigenen Zwecke zu missbrauchen. Joachim starb 1202 im Kloster St. Martin von Giove. Noch bis heute ist sein Grab zu sehen. Nach seinem Tod zerfiel der von Joachim gegründete Orden relativ schnell. Einige Mönche schlossen sich dann Nachbarklöstern an. Es fehlte auch der richtige Leiter, der die Menschen faszinieren konnte, der sie mitreißen konnte, zu kämpfen für eine erneuerte Kirche. Eine Kirche, die nach dem Heiligen Geist ausgerichtet war und nicht nur nach menschlicher oder kirchlicher Hierarchie. Ein bisschen lebten seine Gedanken in den Bettelorden, insbesondere in den Franziskanern, weiter. Gerade die nahmen für sich in Anspruch, die wahren Erben von Joachim von Fiore zu sein, die Ankunft Gottes vorzubereiten in einem zukünftigen dritten Zeitalter, im Zeitalter geprägt durch den Heiligen Geist, auf das ja viele Menschen bis heute ebenfalls warten oder im ganz persönlichen Bereich erleben. Von zahlreichen Gelehrten und Politikern wurde Joachim von Fiore in den vergangenen Jahrhunderten positiv aufgegriffen. Unter anderem bezog sich der US-Präsident Barack Obama mehrfach auf ihn als ein wichtiges Vorbild in der Hoffnung für eine bessere und gerechtere Gesellschaft und eine geistliche grundlegende Erneuerung. Auch Papst Benedikt XVI. Galt als anerkannter Joachim-Spezialist. In Italien kümmert sich ein internationales Zentrum für Joachim-Studien um die Herausgabe, Erforschung und Anwendung der Ideen Joachim von Fiores. Bei der Betrachtung der Geschichte und auch dem Blick in die Zukunft kann diese Perspektive Joachim von Fiores helfen. Damit zu rechnen, dass Geschichte und auch das eigene Leben nicht nur irgendwie und auch nicht zufällig verlaufen, sondern dass Gott darin eine Rolle spielt. Davon auszugehen, dass die Welt nicht nur immer schlimmer wird, dass möglicherweise früher alles besser war und in der Gegenwart alles sich auf eine große Krise zuspitzt. Das, was manchmal durch den bloßen Konsum von Nachrichten ja entstehen kann, so eine Angst der Zukunft. Hier kann es helfen, darauf zu vertrauen, dass Gott die Geschichte in seiner Hand hat. Joachim von Fiore war davon überzeugt. Er ging davon aus, dass hinter allen Bestrebungen von Menschen, neben all den Krisen, die zu beobachten waren, Gott dahinter steht und dass er eine Zukunft sowohl für die Welt als auch für einzelne Menschen hat. Dass Gott im persönlichen Leben eingreift, und wer sich nach ihm orientiert, wer es auf ihn vertraut, wer sich durch den Heiligen Geist führen lassen will, dass er dann auch zu dem Ziel kommt, was Gott für ihn vorgesehen hat. Und genau dasselbe gilt dann auch für die Welt, in der Menschen heute leben. Davon auszugehen, dass Gott die Herzen der Herrscher lenken kann, dass sie Gebet brauchen und Weisheit brauchen und dass am Ende der Zeit einmal nicht der große Untergang oder die Krise stehen, sondern dass Gott eingreifen wird und dass er ein neues Reich aufrichtet, in dem die Tränen der Menschen abgewischt werden, in dem der Krieg zu Ende sein wird, in dem Menschen nach der Ordnung Gottes und nach seinen Prinzipien, geleitet durch den Heiligen Geist, anders und neu, in Liebe, Frieden und Hoffnung miteinander umgehen.
Das ist eine Herausforderung, die Mut gibt für die Zukunft, Mut gibt auch für das eigene Leben, die die richtige Perspektive gibt im Umgang mit zahlreichen Schreckensmeldungen des Alltags oder schweren Erfahrungen des eigenen Lebens.

0: Was bleibt, wenn ein Mensch versucht, Gottes Handeln in der Geschichte zu verstehen? Die Gedanken von Joachim von Fiore zeigen, wie sehr die Sehnsucht nach Orientierung, Hoffnung und Zukunft Menschen aller Zeiten bewegt. Gleichzeitig wird deutlich, wirkliche Gewissheit finden wir nicht in Berechnungen oder Deutungen, sondern in der lebendigen Beziehung zu Jesus Christus, der Vergangenheit, Gegenwart und Zukunft in seiner Hand hält. Wir dürfen ihm vertrauen, auch dann, wenn wir Entwicklungen nicht einordnen können. Er lenkt die Geschichte der Welt und er führt auch unser persönliches Leben. Wer sich ihm anvertraut, darf mit Hoffnung nach vorn schauen. In der nächsten Ausgabe dieser Sendereihe schauen wir auf die Lebensgeschichte des Erfinders und Ingenieurs Wilhelm Schmidt. Wie sein Glaube, Denken, Arbeit und Entscheidungen geprägt hat, darüber berichtet Michael Kotsch am kommenden Sonntag zur gleichen Sendezeit. Außerdem empfehlen wir Ihnen die Bücher Helden des Glaubens, in denen unser Referent Michael Kotsch bewegende Biografien aus zwei Jahrtausenden Kirchengeschichte zusammengestellt hat. Die Bände sind bei der Christlichen Verlagsgesellschaft erschienen und in unserem Online-Shop unter www.buchgalerie.com erhältlich. Damit verabschiede ich mich und wünsche Ihnen weiterhin viel Freude mit dem Programm des ERF. Ihre Anne Geier.
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1: Willkommen bei den Gedanken zum Sonntag hier im ERF. Mein Name ist Anne Geier, schön, dass Sie eingeschaltet haben. Im Jahr 2005 qualifizierte sich die Elfenbeinküste zum ersten Mal für eine Fußball-Weltmeisterschaft. Nach dem entscheidenden Spiel trat der Mannschaftskapitän Didier Drogba vor die Kameras. Doch anstatt zu feiern, kniete er nieder, gemeinsam mit seinen Mitspielern. Und dann richtete er eine dringende Bitte an sein Heimatland. Die Elfenbeinküste war damals durch einen schrecklichen Bürgerkrieg tief gespalten. Und Drogba forderte seine Landsleute auf: Legt die Waffen nieder, versöhnt euch. Und tatsächlich, kurz darauf kam es zu einem Waffenstillstand. Ein wichtiger Schritt hin zum Ende des Konflikts. Manchmal kann eine einzige Bitte unglaublich viel bewirken. Vor allem dann, wenn sie an den richtigen Adressaten gerichtet ist. Die Bibel erinnert uns daran, dass wir mit unseren Bitten nicht allein bleiben müssen, sondern dass wir gehört werden. In unserem Wochenvers aus Psalm 66, Vers 20 heißt es: Gelobt sei Gott, der mein Gebet nicht verwirft, noch seine Güte von mir wendet. Gott hört Gebete. Bitten, die zu ihm kommen, verhallen nicht im Leeren. Um dieses Vertrauen ins Gebet geht es in unserer heutigen Sendung. Wir starten mit dem Lied »Gott hört dein Gebet«.

0: Der Wochenvers der vor uns liegenden Tage steht im Psalm 66, Vers 20 und lautet: Gelobt sei Gott, der mein Gebet nicht verwirft, noch seine Güte von mir wendet. Wenn wir über das Gebet nachdenken, fällt sicherlich vielen zuerst das Bitten ein. Wir bringen Gott unsere Sorgen, unsere Fragen, unsere Wünsche. Und das dürfen wir auch. Die Bibel ermutigt uns ausdrücklich dazu. Doch Gebet hat noch eine tiefere Dimension. Es geht nicht nur darum, etwas von Gott zu bekommen, sondern darum, bei Gott zu sein, in seiner Gegenwart still zu werden, ihn zu ehren und seine Nähe zu suchen. Die Bibel nennt das Anbetung. Was Anbetung bedeutet und welches überraschende Bild uns helfen kann, diese Haltung zu verstehen, darüber schreibt Hermann Grabe in seinem Beitrag mit dem Titel Anbeten. Seinen Text liest Johannes Osenberg.
1: Anbeten von Hermann Grabe. Verborgen im Text der Ursprache des Neuen Testaments ist der Anhänglichkeit der Hunde ein ewiges Denkmal gesetzt, das uns zugleich mit der höchsten Berufung des Menschen in Verbindung bringt. Das griechische Wort für anbeten heißt proskynein. Es setzt sich aus den Wörtern pros, also hinzu, und kynein. Das steht für Hund zusammen und bedeutet zu einem Tunwort gemacht, wörtlich sich wie ein Hund benehmen. Anbeten ist mehr als Danken und Loben und ganz gewiss weit mehr als Bitten. Bei der Anbetung Gottes geht es nicht darum, von ihm etwas zu erbitten oder ihm für etwas zu danken oder ihn wegen einer seiner herrlichen Eigenschaften zu loben. Nein, es geht beim Anbeten darum, vor der wunderbaren Majestät des allmächtigen, allwissenden und allgegenwärtigen Gottes still zu werden und sich darüber zu freuen, dass man die unverdiente Gunst erhalten hat, in seine Gegenwart treten zu dürfen. Dann wünscht man sich nichts mehr, betrauert nichts mehr und will nichts mehr als diese Nähe zu genießen. Fällt einem da nicht von selbst das Verhalten eines Hundes ein, der satt geworden sich nichts weiter wünscht, als zu den Füßen seines Herrn liegen zu dürfen? Hunden geht es sogar so sehr um diesen Platz, ganz in der Nähe des Leitwolfes sein zu dürfen, dass heiße Kämpfe darum entbrennen können, wenn sie keine Einzeltiere sind, sondern im Rudel leben. Selbstverständlich handelt es sich hier um ein natürliches, in den Instinkten verankertes Verhalten, das keiner Überlegung bedarf. Es gehört also keine Überwindung widerstrebender Empfindungen dazu und darum ist es moralisch völlig neutral. Dieses Bild zeigt uns aber auch, für wie unnatürlich Gott es hält, dass wir Menschen von uns aus gar nicht nach dieser Nähe zu ihm trachten. Wie denken Sie über Anbetung?

0: Sorgen setzen sich leicht in unseren Köpfen fest, als Gedanken, die immer wieder kreisen. Manchmal sind es kleine Dinge, manchmal große Belastungen, die uns nicht loslassen und uns den Schlaf rauben. Und selbst wenn wir wissen, dass vieles davon vielleicht gar nicht eintritt, um was wir uns da so große Sorgen machen, fällt es schwer, sie einfach abzulegen. Gott kennt unsere Sorgen, unsere kleinen und auch die ganz großen. Und er sagt nicht, reiß dich zusammen, sondern wir dürfen unsere Sorgen bei ihm abgeben im Gebet. So dürfen wir lernen, ihm zu vertrauen. Jürgen Werth spricht im folgenden Beitrag darüber, warum es sich lohnt, sich Gott ganz anzuvertrauen.
1: Der große Entertainer Peter Alexander hatte 1960 einen großen Erfolg mit dem Schlager »Ich zähle täglich meine Sorgen«. Ich weiß noch, wie ich das als Neunjähriger mitgesungen und mitgepfiffen habe. Ich zähle täglich meine Sorgen, denn ich sorg mich sehr. Wenn ich denk, du liebst mich nicht, lieb ich dich umso mehr. Ja, und dann zählt Peter Alexander alle seine Sorgen auf. Sorgen, die sich in diesem Fall nur um die Liebste drehen. Das reicht aber normalerweise aus. Das kann einen ganzen Kopf und ein ganzes Herz ausfüllen. Menschen machen sich Sorgen. Kleine Sorgen, große Sorgen. Ich mache mir Sorgen. Dabei weiß ich längst, dass ich mir die meisten Sorgen völlig umsonst mache. Denn das meiste, um das ich mich sorge, trifft ja doch nicht ein. Sorge dich nicht, lebe, heißt folgerichtig ein Buch des amerikanischen Autors Dale Carnegie. Er hat mit diesem Buch offensichtlich den Nerv unzähliger Zeitgenossen getroffen. Allein in Deutschland ist es über 3 Millionen Mal verkauft worden. Dabei ist das, was Dale Carnegie in seinem Buch beschreibt, gar nicht so neu. Und er nimmt auch immer wieder Bezug auf den, von dem er diese besondere Botschaft übernommen hat, auf Jesus. Sorgt euch nicht um den morgigen Tag, sagt Jesus in der Bergpredigt zu seinen Leuten. Sorgt euch nicht um morgen, kümmert euch um heute, denn heute ist alles, was ihr habt. Auch Paulus greift diesen Gedanken im Brief an die Philipper auf. Sorgt euch um nichts, sondern in allen Dingen lasst eure Bitten in Gebet und Flehen mit Danksagung vor Gott kund werden. Sorgt euch nicht. Das sagt sich so leicht. Aber was Jesus rät und was Paulus aufgreift, ist ja nicht ein billiger Trost, keine schlichte Anleitung, das Leben doch einfach von der positiven Seite zu sehen. Jesus und Paulus sagen, ihr müsst euch nicht sorgen, weil für euch gesorgt ist. Wenn ihr euch sorgt, drückt ihr im Grunde damit aus, dass ihr der Fürsorge Gottes nicht traut. Denn eigentlich drückt jede Sorge Angst aus, sie drückt Misstrauen aus. Das aber müsst ihr nicht haben, wenn ihr euch auf Gott einlasst. Denn Gott ist verlässlich, er sorgt sich um euch und er sorgt für euch. Das heißt dann, wenn ich Gott um etwas bitte, dann drücke ich mein Vertrauen aus. Bitten ist geradezu ein Gebot Gottes, nicht nur eine Möglichkeit. Gott bittet mich, ihn zu bitten. Gott fordert mich auf, ihn zu bitten. Denn wenn ich ihn bitte, dann zeigt ihm das, dass ich ihm vertraue, dass ich ihm alles zutraue. Und dann kann ich auch gleich so ein kleines Dankeschön hinten anfügen. Ein Dankeschön dafür, dass er sich meine Sorgen anhört. Ein Dankeschön dafür, dass er sich um meine Sorgen sorgt, dass er sich um mich kümmert. Ich weiß, manchen fällt das leichter als anderen. Es gibt ausgesprochen sorglos dahinlebende Menschen und es gibt andere, die sich um alles, wie man so schön sagt, einen Kopf machen. Ich gehöre eher zur zweiten Kategorie. Uns fällt es darum vielleicht ein bisschen schwerer, uns ganz und gar auf Gott zu verlassen. Aber man kann das einüben. Man sollte das einüben. Es lohnt sich. Jörg Zink hat das einmal in einem kleinen Gebet so formuliert. Meine Sorgen lasse ich dir. Ich glaube nicht mehr, dass ich mit meinen Sorgen irgendetwas bessere. Das liegt allein bei dir. Wozu soll ich mich sorgen?

Unser Wochenvers steht in Psalm 66, Vers 20 und lautet: Gelobt sei Gott, der mein Gebet nicht verwirft, noch seine Güte von mir wendet. Ein Vers, der von einer großen Gewissheit spricht. Gott hört unsere Gebete, egal welche Form sie haben. Denn Gebet kann ganz unterschiedlich aussehen. Manchmal ist es ein Dankgebet, wenn wir etwas Gutes erleben. Manchmal ein Bittgebet, wenn wir Hilfe brauchen. Ein Klagegebet, wenn wir mit unserer Not zu Gott kommen. Oder ein Lobgebet, wenn wir einfach nur noch über Gott staunen können. Die Beter der Bibel kennen all diese Formen sehr genau. In den Psalmen finden wir Freude und Dank, aber auch Zweifel, Fragen und tiefe Klage. Nichts davon muss vor Gott versteckt werden. Und genau das ist vielleicht das Wichtigste am Gebet. Wir dürfen mit allem zu Gott kommen. Mit unseren Sorgen, unseren Fragen, unserer Dankbarkeit und auch mit dem, was uns sprachlos macht. Die Hauptsache ist, dass wir ehrlich sind. Der Psalmist in unserem Wochenvers hat genau das erlebt. Gott weist ein ehrliches Gebet nicht ab. Seine Güte bleibt. Darum ist Gebet keine besondere Leistung, sondern eine Einladung, in Gottes Gegenwart zu treten, mit ihm Zeit zu verbringen und unser Leben so vor ihm hinzulegen, wie es gerade ist.

0: Gelobt sei Gott, der mein Gebet nicht verwirft, noch seine Güte von mir wendet. So lautet unser Wochenvers aus Psalm 66, Vers 20. Der Beter dieses Psalms hat erfahren, Gott hört zu. Er ist nicht fern oder gleichgültig, sondern ein Gott, der sich Menschen zuwendet. Darin liegt auch eine wichtige Frage nach dem Wesen Gottes und darüber, wie er sich uns Menschen zeigt. Schon zur Zeit Jesu wurde darüber intensiv diskutiert. Die religiösen Lehrer hatten viele Erwartungen an den kommenden Retter, den Messias. Doch Jesus stellt ihnen eine Frage. Eine Frage, die ihr Denken herausfordert und sie tiefer über den Messias, den Sohn Davids, nachdenken lässt. Ulrich Pazzani macht sich im Rahmen der fortlaufenden Bibellese einige Gedanken darüber, wer dieser Sohn Davids ist.
1: Herzlich willkommen, wir lesen die Bibel. Heute Matthäus Evangelium Kapitel 22, die Verse 41 bis 46. Jesus wurden kritische Fragen gestellt von denen, die ihn belauerten und manchmal auch in die Pfanne hauen wollten. Jetzt erleben wir, dass Jesus eine knifflige Frage stellt. Als nun die Pharisäer beieinander waren, fragte sie Jesus: Was denkt ihr von dem Christus? Wessen Sohn ist er? Sie antworteten: Davids. Da fragte er sie: Wie kann ihn dann David durch den Geist Herr nennen, wenn er sagt: Der Herr sprach zu meinem Herrn: Setz dich zu meiner Rechten, bis ich deine Feinde unter deine Füße lege. Wenn nun David ihn Herr nennt, wie ist er dann sein Sohn? Und niemand konnte ihm ein Wort antworten. Auch wagte niemand von dem Tage an, ihn hinfort zu fragen. Was ist das für eine Frage? Was denkt ihr von dem Christus? Wenn man die Frage heute stellt, dann würde ich mal vermuten, dass ganz viele Christus erstmal für so eine Art Nachnamen hält. Jesus Christus. Christus ist aber nicht der Doppelname wie Hans-Jürgen oder so, sondern es ist ein Titel. Christus ist die griechische Form des hebräischen Wortes Mashiach, Messias, der Gesalbte. Gesalbt wurden in Israel die Könige. Also Salbung war immer ein Zeichen dafür, Gottes Geist kommt auf dich und erfüllt dein Leben. Und in der Kraft des Geistes Gottes sollst du tun, was Gott dir aufträgt. Also waren die Könige wurden gesalbt, die Priester wurden gesalbt, die einen wichtigen Dienst hatten, den Versöhnungsgottesdienst zu leiten und das Lob Gottes im Gottesdienst im Tempel zu leiten. Propheten wurden gesalbt, die in Vollmacht sprechen konnten, so spricht der Herr. Also Salbung war ein ganz zentrales Ereignis und vor allen Dingen der Messias. Der Messias ist der Gesalbte, das heißt, er ist die Schlüsselfigur, in dem alles zusammenkommt. Er ist der König Gottes, in ihm spricht Gott sein endgültiges Wort und in ihm geschieht die Versöhnung, also der priesterliche Dienst. Alles, was in Salbung sonst in Israel eine Rolle spielte, gipfelt, konzentriert sich in dem Messias. Also, wer ist der Messias? Was denkt ihr von ihm? Gut, das wusste man natürlich in Israel. Und die Leute, die hier zu Jesus kommen und die er dann fragt, die Pharisäer waren sehr mit der Bibel vertraut und ihnen war es ein richtig Herzensanliegen, nicht nur das zu wissen theoretisch, sondern auch zu leben. Deshalb hießen sie die Pharisäer, die Abgesonderten, die nicht einfach nur so Mitläufer sein wollten. Also die wussten eigentlich Bescheid. Warum stellt Jesus ihnen jetzt diese Frage? Sie sagen, ja, er ist der Gesalbte. Das ist doch klar. Solange sind sie einig. Und dann zitiert Jesus den Psalm 110, den ersten Vers daraus. Wenn Sie das einmal nachschauen in der Bibel, wenn Sie feststellen, dass kein Satz aus dem Alten Testament so häufig zitiert wird wie der erste Satz aus Psalm 110. Und den zitiert hier Jesus und sagte, wie kann denn David, wenn der Messias, der Davids Sohn ist, also das heißt, dass er in der Abfolge der Könige Israels jetzt in der Nachfolge des Davids ist, wenn er also der Davids Sohn ist, wie kann denn der David selbst den Messias Herr nennen? Ja, wie tut er das denn hier? Er zitiert in einem Gebet, das David betet, nämlich Psalm 110, betet David und sagt, der Herr, Jahwe steht hier wörtlich, also der lebendige Gott, sprach zu meinem Herrn, setze dich zu meiner Rechten, bis ich deine Feinde unter deine Füße lege. Ist gar nicht so schnell einfach zu verstehen. Jesus sagt, guck mal, der David redet von dem Messias, dem Gesalbten, als seinem Herr. Dem der lebendige Gott, der den Messias sendet, die Feinde unter seine Füße legt. Wie kann der David ihn Herr nennen, wenn er doch als Davids Sohn, das war völlig klar, ein Sohn hat immer Respekt für den Vater. Der Vater ist der Herr gegenüber dem Sohn. Das war in Israel klar, wie es im Orient überhaupt klar war. Die Schriftgelehrten kommen damit nicht klar. Sie haben keine Antwort. Aber sie merken, er hat das Geheimnis des Messias berührt. Und da fällt ihnen jetzt nichts mehr ein. Und sie merken, es geht jetzt um etwas Wichtiges, etwas Heiliges. Und da sagen sie, jetzt ist Schweigen angesagt. Hier rumlabern passt hier nicht mehr. Aber wir fragen jetzt, ja, warum ist das so wichtig? Will Jesus hier nur Leute das Maul stopfen mit einer raffinierten Gegenfrage? Nein, er zeigt dir das Geheimnis des Messias. Ja, er ist der Davidssohn. Gott wird Mensch in Jesus geboren, geboren von der Maria, die aus der Familie des Königs Davids kommt. Und so ist er Mensch geworden, ganz Mensch, in der Geschichte Gottes, in der Familie des Königs David. Aber er ist zugleich von David als der Herr angeredet, dem Gott alle Feinde unter die Füße legen wird. Das heißt, hier ist das Geheimnis, das dann Christen später so ausgedrückt haben, wahrer Mensch und wahrer Gott. Wer die Bibel liest und sieht, wer ist Jesus, muss beides sagen. Ja, er ist ganz und gar Mensch, aber er ist ganz und gar der lebendige Gott. Und deshalb sagt auch David zu ihm, er ist der Herr. Und ihm wird der lebendige Gott eines Tages alle Feinde unter die Füße legen. So steht es in der Bibel dann. Wir lesen das im Philipperbrief, dass er sich erniedrigt bis zum Kreuz und dass Gott ihn darum erhöht und dass dieser Name über alle Namen ist. Und da heißt es am Schluss dieses Lobpreises, dass sich alle Knie beugen werden vor ihm. Alle Knie beugen am Ende. Aber das wird nicht nur Gnade sein. Wir beugen unsere Knie vor Jesus als dem Herrn und Retter, wenn wir seine Liebe und Vergebung annehmen und durch ihn Kinder Gottes werden. Und wer das ablehnt, der wird am Ende der Geschichte vor ihm knien müssen als dem Richter. Das ist dann nicht mehr die Stunde der Gnade. Aber alle, ob sie glauben oder nicht glauben, und was auch immer sie glauben, zum Schluss werden sie erkennen, Jesus ist der Herr aller Herren. Und alle Feinde werden sich vor ihm beugen. Auf dieses Geheimnis weist Jesus hin. Und plötzlich ist Schluss mit der Diskutiererei und mit den Fragenstellen, noch den Spitzfrieden in den Fragen. Sondern plötzliches Schweigen und sie entsetzten sich, heißt es da. Sie erschraken. Ich wünsche Ihnen das, dass sie, wenn sie das Wort von Jesus lesen, dieses Erschrecken kennen und ihre Knie beugen vor ihm und sagen, Jesus, ich will dich anbeten, jetzt. Du bist mein Retter, du bist der Herr aller Herren, dir will ich folgen, auf dein Wort will ich hören, dir will ich gehören mit Haut und Haaren. Du hast mich gerettet in Zeit und Ewigkeit, dein Zeuge will ich sein. Dann ist es eine Anbetung, die unser Leben erfüllt und Freude strahlt. Und wir müssen uns nicht fürchten vor dem, der kommt als der Richter und Vollender der Zeit. Es wird ein Fest sein, wenn wir ihn treffen. Ihn wollen wir preisen, schon jetzt. Herr, wir danken dir für deine unendliche Liebe und Herrlichkeit. Amen.

Gelobt sei Gott, der mein Gebet nicht verwirft, noch seine Güte von mir wendet. Der Vers für die kommende Woche ist eine gewaltige Zusage. Unsere Gebete laufen nicht ins Leere. Gott hört uns. Er weist uns nicht ab und seine Güte bleibt. Ich wünsche Ihnen für die kommende Woche den Mut, mit allem, was Sie bewegt, zu Gott zu kommen. Mit Dank, mit Fragen und mit Bitten. Und dass Sie dabei erfahren, Gott hört Sie und seine Güte begleitet Ihr Leben. Nächste Woche zur gleichen Sendezeit hören Sie hier im ERF wieder die Gedanken zum Sonntag. Ich freue mich, wenn Sie auch dann wieder einschalten. Bis dahin ist unser ERF-Hörerservice bei Fragen oder Anregungen gerne für Sie da. Adresse und Telefonnummer erfahren Sie im Abspann der Sendung. Im abschließenden Lied hören wir noch einmal vom Vertrauen, das wir in Gott haben dürfen. Gloria Oppermann und Chor singen »Meine Seele ist stille in dir«. Damit verabschiede ich mich und wünsche Ihnen Gottes Segen für die neue Woche. Ihre Anne Geier.

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1: Wir hören aus dem Alten Testament den Psalm 95.
2: Kommt herzu, lasst uns dem Herrn frohlocken und jauchzen dem Hort unseres Heils. Lasst uns mit Danken vor sein Angesicht kommen und mit Psalmen ihm jauchzen. Denn der Herr ist ein großer Gott und ein großer König über alle Götter. Denn in seiner Hand sind die Tiefen der Erde und die Höhen der Berge sind auch sein. Denn sein ist das Meer und er hat's gemacht und seine Hände haben das Trockene bereitet. Kommt, lasst uns anbeten und knien und niederfallen vor dem Herrn, der uns gemacht hat. Denn er ist unser Gott und wir das Volk seiner Weide und Schafe seiner Hand. Wenn ihr doch heute auf seine Stimme hören wolltet.
3: Verstocket euer Herz nicht, wie zu Meriba geschah, wie zu Massa in der Wüste, wo mich eure Väter versuchten und prüften und hatten doch mein Werk gesehen. 40 Jahre war dies Volk mir zuwider, dass ich sprach, es sind Leute, deren Herz immer den Irrweg will und die meine Wege nicht lernen wollen, so dass ich schwor in meinem Zorn, sie sollen nicht zu meiner Ruhe kommen.
1: Das war der Bibeltext für den heutigen Tag, entnommen aus der großen Hörbibel, mit freundlicher Genehmigung der Deutschen Bibelgesellschaft. Hier noch einmal die Bibelstelle. Altes Testament, Psalm 95. Gedanken dazu kommen jetzt von Stefan Liebenberg aus Berlin.
4: Psalm 95 ist ein Festpsalm. Ein Psalm, der die Gläubigen seinerzeit vermutlich zu einem großen Festgottesdienst am Jerusalemer Tempel eingeladen hat. Der Psalm beginnt mit der Einladung, kommt herzu. Und so stelle ich mir vor, wie sich die Festgemeinde am Tempel versammelt, aber nicht in stiller Andacht, sondern laut rufend, jubelnd, singend, Gottlob preisend. Im Psalm heißt es, lasst uns dem Herrn frohlocken und jauchzen dem Hort unseres Heils. Eine Einladung also zum fröhlichen Lobpreis. Und dann folgt ein Vers, der für mich von grundlegender Bedeutung ist. Die Aufforderung zum Dank. Lasst uns mit Danken vor sein Angesicht kommen. Warum ist mir das so wichtig? Dank ist für mich eine ganz wesentliche Grundhaltung. Dankbarkeit entsteht da, wo ich erkenne, dass mir Gutes widerfahren ist, aber nicht aufgrund eigener Leistung, sondern weil mir jemand anderes geholfen, mich unterstützt, begleitet hat. Wer dankt, sieht die eigene Bedürftigkeit, erkennt mit Demut, dass wir einander brauchen. Wer dankt, macht aber auch die freudige Erfahrung, auf die Hilfe und Unterstützung anderer bauen zu können, dass wir nicht alleine sind. Und hier, ich habe Gutes empfangen, nicht aus eigenem Verdienst, sondern aus der Gnade Gottes. Lasst uns mit Danken vor sein Angesicht kommen. Das Gute ist sehr vielfältig, kann ein persönlicher Erfolg oder Glücksfall sein, aber zum Beispiel auch das wohltuende Zusammensein mit anderen Menschen oder einfach auch ein wunderbares Naturerlebnis. Oder ganz einfach, dass ich nicht alleine bin, dass Gott mich sieht und begleitet. Und wer dafür Dankbarkeit in Demut empfindet, kann dann tatsächlich mit großer Freude dem Herrn frohlocken und jauchzen dem Hort unseres Heils, wie es im Psalm heißt. Und weiter, er ist unser Gott und wir das Volk seiner Weide und Schafe seiner Hand. Ein weiterer Grund, Gott zu danken. Die Gläubigen können sich von Gott führen lassen, wie die Herde vom Hirten. Ich kann ihm rundum vertrauen. Und wer Gott vertraut, findet den richtigen Weg. Wir das Volk seiner Weide und Schafe seiner Hand. Und so baut eins aufs andere auf. Vertrauen, Dankbarkeit, Lobpreis. Mit dieser wunderbaren Botschaft könnte der Psalm an dieser Stelle eigentlich enden. Aber nein, überraschend kommt nun Gott selbst zu Wort mit einer deutlichen Warnung. So als ob der Euphorie, der Begeisterung, dem Jubel und der Freude aus dem ersten Teil dieses Psalms nicht ganz zu trauen ist. Und tatsächlich, gemeinsamer Gesang, gemeinsamer Jubel, gemeinsames Gebet in einer großen Gruppe kann Euphorie auslösen, Freude und Glücksgefühl. Aber was ist, wenn ich dann wieder alleine in den Alltag zurückkehre, alltägliche Mühsal und Probleme vorfinde? Dann können die guten Vorsätze schnell verloren gehen. Dann fällt es vielleicht doch wieder schwerer, Gott zu vertrauen. Und so erinnert Gott an die Verfehlung des Volkes Israel auf seiner Wanderung durch die Wüste, wie sie in den Büchern Moses beschrieben ist. Mitten in der Wüste hat das Volk nichts mehr zu trinken. Es hat Durst, ist offensichtlich hoffnungslos und verzweifelt. Und so hadert es mit seinem Schicksal, macht Mose schwere Vorwürfe. Von Vertrauen, gar Dankbarkeit und Lobpreis keine Spur. Das scheint mir nachvollziehbar, durchaus menschlich. Was ist denn die Verfehlung von Gottes Volk? Gott selbst spricht vom verstockten Herz. Die Israeliten versuchen und prüfen Gott, obwohl sie doch seine Werke immer wieder gesehen haben. Sie wissen doch, dass er auf ihrer Seite steht. Warum prüfen sie ihn dann noch? Weil sie kein Vertrauen zu ihm haben, weil sie offensichtlich ein Stück weit ihren Glauben verloren haben, die Verbindung zu Gott. Das ist ihre Verfehlung. Wenn das Vertrauen verloren geht, wer sich von Gott nicht führen lassen will, gerät schnell auf Irrwege. Und so heißt es, es sind Leute, deren Herz immer den Irrweg will und die meine Wege nicht lernen wollen. Die Folge an dieser Stelle, die Israeliten irren 40 Jahre lang durch die Wüste, ehe ihre Nachfahren das verheißene Land betreten. Und so macht dieser Psalm deutlich, vertraue ich auf Gott, werde ich von ihm geführt wie von einem Hirten, dann gehe ich den rechten Weg. Mangelt es mir aber an Vertrauen, gerate ich leicht auf Irrwege. Vertrauen, Dankbarkeit und Lobpreis. Dieser Dreiklang ist für mich die Botschaft dieses Psalms. Vertrauen, Dankbarkeit und Lobpreis. Und heutzutage, welche Bedeutung kann dieser Dreiklang für mich haben? Im vergangenen Jahr habe ich ziemlich überraschend eine sehr kritische Gesundheitsdiagnose erhalten. Ein tiefer Einschnitt, der das Alltagsleben, aber auch Lebensplanungen über den Haufen wirft. Sorgen, die ich nicht nur um mich selber, sondern vor allem auch um meine Familie mache. In diesen ganzen Wirrnissen habe ich tatsächlich Ruhe im innigen Gebet gefunden. Ich konnte mich fallen lassen, ganz im Vertrauen auf Gott. Dabei geht es gar nicht um Heilung, um ein Wunder, sondern um das Vertrauen, dass Gott mir in jeder Situation die Kraft gibt, die ich brauche. Und ich bin überzeugt, allein schon sich innerlich fallen zu lassen, Gott vertrauen zu können, führt zu innerer Ruhe und kann Kraft spenden. Und dann die gute Nachricht. Die Therapie schlägt an. Es ist nicht alles gut, vieles offen, aber die Entwicklung ist bis auf Weiteres positiv. Als der Arzt mir das mitteilt, verspüre ich eine große innere Dankbarkeit. Dankbarkeit gegenüber den Ärztinnen und Ärzten, den Schwestern und allen, die mich begleitet haben. Dankbarkeit insbesondere auch Gott gegenüber. Ich habe den Impuls, direkt nach dem Termin in die Kapelle der Klinik zu gehen und dort ein inniges Dankgebet zu sprechen. Vertrauen und Dankbarkeit. Hier fügt sich das schon gut zusammen. Aber noch mehr, neben dem stillen Dankgebet kommt mir auch das Bedürfnis, dieses Glück nach außen zu tragen, meinen Dank lauthals zu verkünden. Und so kommt ganz von alleine, dass ich die Lieder im Gottesdienst viel kräftiger mitsinge, dass ich den Psalm, der im Gottesdienst gemeinsam gelesen wird, viel inniger mitspreche. Und manchmal, wenn der Gottesdienstgesang allzu kläglich klingt, will ich die Gläubigen am liebsten aufrütteln. Und so bin ich wieder am Anfang des heutigen Psalms. Lasst uns dem Herrn frohlocken und jauchzen dem Hort unseres Heils.
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Liebe Hörerinnen und Hörer, im Programm des ERF hören Sie Ausschnitte eines Gottesdienstes aus der St. Matthäus-Gemeinde. In der Predigt spricht heute Johannes Müller über das Thema über die wunderbaren Frauen. Grundlage seiner Ausführungen ist ein Abschnitt aus dem 1. Petrusbrief, Kapitel 3, die Verse 1 bis 4. Wir wünschen wertvolle Impulse und einen guten Impuls.

0: Wir feiern unseren Gottesdienst im Namen des Vaters, des Sohnes und des Heiligen Geistes. Amen. Unsere Hilfe steht im Namen des Herrn, der Himmel und Erde gemacht hat. Im Psalm 128 heißt es: Glücklich ist jeder, der dem Herrn gehorcht und nach seinen Weisungen lebt. Was du dir erarbeitet hast, wirst du auch genießen können. Es geht dir gut und das Glück ist auf deiner Seite. Deine Frau gleicht einem fruchtbaren Weinstock, der viele Reben trägt. Die Kinder um deinen Tisch sind so zahlreich wie die jungen Triebe eines Ölbaums. So segnet Gott einen Mann, der ihn achtet und ehrt. Wir wollen beten. Herr Jesus Christus, wir wollen dir danken für diesen neuen Tag. Wir danken dir, dass du uns dein Wort gegeben hast, dass uns Richtung und Leitung ist. Wir danken dir, dass wir wissen können, Herr, was gut und was richtig ist, weil dein Wort uns da eine Hilfe ist. Und darauf wollen wir hören. Wir wissen auch, Herr, dass in dieser Woche Dinge passiert sind in unserem Leben, die nicht in Ordnung waren. Wir danken dir für deine Zusage, dass du vergeben möchtest, wenn wir dir unsere Schuld bekennen. Wir danken dir, dass du hinwegnimmst, was uns von dir trennt. Und wir bitten dich, Herr, dass du jetzt unsere Ohren und Herzen öffnest, damit wir begreifen, was du uns in diesem Gottesdienst zu sagen hast. Amen. So, und wir hören jetzt auf die Lesung. Und sie steht in Sprüche 31, passend zum Thema, die Verse 10 bis 31, und wir stehen dazu auf.
1: Eine tüchtige Frau, wer findet sie schon? Sie ist wertvoller als viele Juwelen. Ihr Mann kann sich auf sie verlassen. Sie bewahrt und vergrößert seinen Besitz. Ihr Leben lang tut sie ihm Gutes, niemals fügt sie ihm Leid zu. Sie besorgt sich Wolle und Flachs und verarbeitet es mit geschickten Händen. Von weit her schafft sie Nahrung herbei wie ein Handelsschiff aus fernen Ländern. Noch vor Tagesanbruch steht sie auf und bereitet das Essen. Den Mägden sagt sie, was zu tun ist. Sie hält Ausschau nach einem ertragreichen Feld und kauft es. Von dem Geld, das ihre Arbeit einbringt, pflanzt sie einen Weinberg. Unermüdlich und voller Tatkraft ist sie bei der Arbeit. Was getan werden muss, das packt sie an. Sie merkt, dass ihr Fleiß Gewinn bringt. Beim Licht der Lampe arbeitet sie bis spät in die Nacht. Ihre Stoffe webt und spinnt sie selber. Sie erbarmt sich über die Armen und gibt den Bedürftigen, was sie brauchen. Den kalten Winter fürchtet sie nicht, denn ihre ganze Familie hat Kleider aus guter und warmer Wolle. Sie fertigt schöne Decken an und ihre Kleider macht sie aus feinem Leinen und purpurroter Seide. Ihr Mann ist überall bekannt und was er sagt, hat großes Gewicht im Rat der Stadt. Sie näht Kleidung aus wertvollen Stoffen und verkauft sie. Ihre selbstgemachten Gürtel bietet sie den Händlern an. Sie ist eine würdevolle und angesehene Frau. Zuversichtlich blickt sie in die Zukunft. Sie redet nicht gedankenlos und ihre Anweisungen gibt sie freundlich. Sie kennt und überwacht alles, was in ihrem Haus vor sich geht. Nur Faulheit kennt sie nicht. Ihre Söhne reden voller Stolz von ihr und ihr Mann lobt sie mit überschwänglichen Worten. Es gibt wohl viele gute und tüchtige Frauen, aber du übertriffst sie alle. Anmut kann täuschen. Und Schönheit vergeht wie der Wind. Doch wenn eine Frau Gott gehorcht, verdient sie Lob, rühmt sie für ihre Arbeit und Mühe. In der ganzen Stadt soll sie für ihre Taten geehrt werden.
0: Dein Wort ist meines Fußes Leuchte und ein Licht auf meinen Wegen. Wir wollen gemeinsam unseren christlichen Glauben bekennen. Ich glaube an Gott, den Vater, den Allmächtigen, den Schöpfer des Himmels und der Erde. Und an Jesus Christus, seinen eingeborenen Sohn, unseren Herrn, empfangen vom Heiligen Geist, geboren von der Jungfrau Maria, gelitten unter Pontius Pilatus, gekreuzigt, gestorben und begraben, hinabgestiegen in das Reich des Todes, am dritten Tage auferstanden von den Toten, aufgefahren in den Himmel. Er sitzt zur Rechten Gottes, des allmächtigen Vaters. Von dort wird er kommen, zu richten die Lebenden und die Toten.
2: Ich glaube an den Heiligen Geist, die heilige christliche Kirche, Gemeinde der Heiligen, Vergebung der Sünden, Auferstehung der Toten und das ewige Leben. Amen.

Die Gnade sei mit euch und Friede von Gott, unserem Vater und unserem Herrn und Heiland, Jesus Christus. Amen. Die Bibel legt interessanterweise gerade so diese Geschlechterrollen ja sehr stark auch fest an manchen Punkten. Und dennoch wissen wir, das ist ein heißes Eisen. Es geht um den ersten Petrusbrief, Kapitel 3. Und ich habe mir die ersten vier Verse da ausgesucht. Die wollen wir jetzt hören. Und der Text lautet 1. Petrus 3, Vers 1 bis 4. Da heißt es, was bedeutet das jetzt für uns? Zum Beispiel dies. Ihr Ehefrauen, ordnet euch freiwillig euren Ehemännern unter. Und zwar aus diesem Grund. Selbst wenn einige von ihnen Gottes Botschaft nicht ihr Vertrauen schenken, können sie so durch das Verhalten ihrer Frauen ohne Worte für die Sache Gottes gewonnen werden, weil sie beobachten, wie ihr in Ehrfurcht vor Gott und untadelig lebt. Dabei soll euer Schmuck nicht vor allem in äußerlichen Dingen bestehen, wie zum Beispiel aufwendige Frisuren oder Goldgehänge oder besonders teure Kleider, sondern ihr sollt euch auszeichnen durch eure inneren Werte, die eure gesamte Persönlichkeit prägen. Euer Innerstes soll Sanftmut und friedevolle Ruhe ausstrahlen. Das ist sehr wertvoll vor Gott. Wir beten. Herr Jesus, wir danken dir für dieses deutliche Wort. Und wir wollen hier als Männer und Frauen hören, die dich lieben, die dich ehren, die das tun wollen, was du sagst. Hilf du uns dabei, diese Dinge zu verstehen. Amen. Unser Text, zugegebenermaßen, verursacht gewisse Spannungen, besonders in unserer heutigen Zeit. Und bevor ich diesen Text näher erkläre, möchte ich den Kontext erläutern, und zwar einmal meinen persönlichen Kontext, also inwieweit ich in diesem Setting vorkomme, auch als Mann, und dann den biblischen Kontext, den biblischen Zusammenhang. Einmal der persönliche Kontext. Also ich bin jetzt seit über 30 Jahren in ein Mädel verknallt, verliebt. Und am 11.11.1980, das ist schon recht lange her, da vorne an der Ecke Hermannsburg-Kirchseelter Straße, also gleich hier die erste rechts, an dieser Ecke habe ich es ihr gesagt, dass ich sie liebe. All meinen Mut zusammengenommen. Und dann hat sie auch gesagt, ich liebe dich auch. Oh, das war natürlich gut. Da fing es an. Und dieses Datum, 11.11.1980, steht auch in unseren Ringen. Also für uns der 11.11. ein besonderer Tag. Dann haben wir 1985 geheiratet, haben mittlerweile 3 erwachsene Kinder, eine Schwiegertochter und haben im letzten Jahr unsere Silberhochzeit gefeiert. Neben meiner Entscheidung für Jesus Christus war das die allerwichtigste und beste Entscheidung meines Lebens, diese Frau zu heiraten. Und nun sind wir gemeinsam, Gudi und ich, in diesem Eheanbahnungsgeschäft. Ich bin fast seit 25 Jahren hier jetzt in diesem Bereich tätig, gerade was auch junge Leute angeht. Und ich kann auch im Namen von Gudi reden, unser größtes Anliegen, und das immer mehr, ist es, dass wir das Beste gerade auch für Leute wollen, die sozusagen noch an der Startlinie zur Ehe hin sich befinden. Das gilt allerdings nicht nur für junge Leute, sondern es gilt auch für Ältere, die schon mittendrin sind in dem Eheleben. Und das betrifft die meisten von uns Menschen. Und deswegen ist es auch wichtig, dass wir immer wieder darüber reden. Das ist so der persönliche Kontext. Der biblische Zusammenhang ist auch wichtig zu verstehen. Immer wenn es um Ehe geht, geht es um 2 weitere Dinge, um 2 Prinzipien, und zwar das Prinzip von Autorität und das Prinzip von Unterordnung. In allen Bibelstellen, wo über Ehe gesprochen wird, wird das erwähnt. Und das lenkt unseren Blick auf den ersten Petrusbrief. Petrus war ja selber verheiratet, wir wissen das, weil Jesus seine Schwiegermutter
heilte. Also wissen wir, Petrus weiß, wovon er spricht und schreibt. Und das Interessante ist, wenn man den ersten Petrusbrief liest, diese 5 Kapitel, dann kann man sehen, wie im Petrusbrief das Thema Unterordnung eine wichtige Rolle spielt. Und ihr könnt sehen, dass im Kapitel 2 es jeweils um die Unterordnung der Bürger gegenüber von Regierung und des Staates geht, als auch Arbeiter und Angestellten gegenüber ihren Arbeitgebern. Dann in Kapitel 5, wo es um die Unterordnung von Gemeinde gegenüber den Ältesten geht und auch der Gemeindeleitung unter dem Haupt der Gemeinde, nämlich Jesus. Auch da zum Thema Unterordnung schreibt Petrus diese wichtigen Dinge. Und dann kommt jetzt unser Kapitel, und zwar in Kapitel 3 geht es um die Unterordnung im Zuhause. Und das ist interessant, dass wir hier sozusagen in diesem ganzen Petrusbuch von diesem Thema in verschiedensten Facetten immer wieder hören und lesen. Wie ich schon sagte, auch unter Christen gibt es unterschiedliche Ansichten. Und du kannst ein Christ sein und hier anderer Meinung sein, als das, was hier in 1. Petrus beschrieben ist. Dennoch glaube ich, dass du an diesem Punkt nicht der Bibel folgst und auf kurz oder lang Schwierigkeiten bekommst, wenn du diese Konzeption nicht verstehst und diese Prinzipien nicht anwendest. Die Frage ist ja, nach welchen Ehekonzepten organisieren wir uns? Oder was ist so in uns so drin? Da möchte ich euch 2 Konzepte vorstellen. Das eine ist das Konzept oder das Verständnis über das egalitäre Eheverständnis. Das heißt, man glaubt, dass zwischen Mann und Frau keine Unterschiede bestehen. Nicht bestimmte Rollen, sondern beide in Gleichheit einherleben. Sie sind gleich. Oder, das ist ein Konzept, das zweite Konzept ist das Komplementäre, das Eheverständnis, das glaubt, und das ist das, was wir auch hier in der Gemeinde glauben, und das ist das, wo wir denken, das ist, was die Bibel betont, dass nach der Bibel bestimmte Rollen für den Mann und die Frau gibt und dass Mann und Frau in sich ergänzenden Rollen miteinander leben. Das ist das, was wir auch hier in der Gemeinde vertreten. Das ist, was wir leben, das ist das, was wir sehen und das ist das, was uns prägt. Grundsätzlich bedeutet das Folgendes. Die Lehre der Bibel sagt in allen Bereichen immer wieder, die Autorität ist Gott, der Schöpfer. Und wir Menschen sind ihm untergeordnet. Mann und Frau sind in seinem Ebenbild geschaffen. Und wir lesen, dass Gott der Herr über allem ist, dass der Ehemann sich selbstlos, liebevoll, demütig, dienend seine Familie verantwortlich leitet. Seine Ehefrau soll ihren Mann respektieren und unterstützen und seiner Leitungsverantwortung folgen. Und die Kinder sollen ihren Vater und ihre Mutter gehorchen und sie ehren. Das sind Zitate von vielen Bibelversen, die ich jetzt einfach mal zusammen kondensiert habe, zusammengestellt habe, die man nachlesen kann in Kolosser 3, in Epheser 5, in 1. Petrus 3. Und in Epheser 6. Das bedeutet nicht, der Ehemann ist die höchste Autorität, sondern Gott. Nun wollen wir uns den Text von 1. Petrus 3 etwas näher anschauen. Wir fangen an mit Vers 1, da heißt es ja, was bedeutet das jetzt für uns? Zum Beispiel dies, ihr Ehefrauen ordnet euch freiwillig euren Ehemännern unter. Nun, es geht hier erst einmal um die Unterordnung von Ehefrauen gegenüber ihren Ehemännern. Nicht grundsätzlich Frauen gegenüber Männern. Das ist auch sehr wichtig zu wissen. Es geht hier darum, dass eine Frau sich einem Mann unterordnet. Aber ganz am Anfang bei unseren ersten Eltern, obwohl Eva zuerst sündigte, spricht Gott wen an? Spricht Gott Adam an.
Gott hielt Adam verantwortlich. Warum? Weil Ehe ein Bund ist, ein Bündnis. Und in der Bibel wird Ehe immer als ein Bündnis beschrieben und in jedem Bund gibt es Verantwortlichkeiten. Verantwortung von Personen, die zuständig sind, dass der Bund gehalten wird. Und um sicherzustellen, dass die Bedingungen des Bundes gehalten werden und dass die Mitglieder des Bundes dem Bund treu bleiben. Und die Bibel macht eins sehr deutlich. Wisst ihr, wer dafür verantwortlich ist? Das ist der Mann. Innerhalb der Ehe ist der Mann der Verantwortliche für diesen Bund. Und deshalb wird der Mann auch als Haupt betitelt. Das kann man nachlesen, 1. Petrus 3, kann man das auch lesen, Kolosser 3, Epheser 5, 1. Korinther 14. Der Ehemann ist das Haupt dieses Bundes. Das bedeutet nicht, dass der Ehemann besser ist oder wichtiger ist als die Frau, sondern Gott hält den Mann und die Frau für ihre eigenen Sünden verantwortlich. Aber er bringt eine zusätzliche Aufgabe für den Mann in Bezug auf das Wohlergehen seiner Familie mit diesem Bund. Wie Männer ticken, habe ich ausführlich dargestellt. Und was unser Vorbild ist, ist die aufopfernde Liebe von Jesus Christus. Jesus ist das Vorbild für den Mann. Da haben wir diesen Vers zitiert, Epheser 5. Und ihr Männer, liebt eure Frauen, liebt sie so, wie Christus die Gemeinde geliebt hat. Er hat sein Leben für sie hingegeben. Das ist unsere Aufgabe. Das Vorbild Jesu ist ein Schutz gegen Macho-Sein und andere Misshandlungen und Fehlauslegungen in Bezug auf Unterordnung. Okay, das war der Einschub für die Männer. Zurück zu den Frauen. Was Petrus hier sagt, ist, dass es Zeiten in einer christlichen Ehe gibt, wo Mann und Frau unterschiedlicher Meinung sein können. Kennt ihr das? Wahrscheinlich. In der Regel, sag ich mal, gehen Mann und Frau 80-90% in die gleiche Richtung. Sie tauschen sich aus, reden miteinander, man diskutiert miteinander über Dinge, man betet gemeinsam dafür, sucht gemeinsam Rat bei Freunden, aber man geht gemeinsam in eine Richtung und kommt in Übereinstimmung. Es gibt leichte Entscheidungen, über die sollte man sich nicht streiten. Gibt es freitags Fisch oder Fleisch? Oder welchen Fernsehsender schauen wir heute Abend? Das kann manchmal schon ein bisschen klatschen. Es ist interessant, dass immer die Männer die Fernbedienung in der Hand halten. Ich verstehe das auch nicht, aber das ist so. Oder in welches Parkhaus fahren wir beim Einkaufen? Das sind Dinge, über die sollte man sich eigentlich nicht streiten. Es wird allerdings schwieriger bei den großen Fragen. Zum Beispiel Familienplanung oder höhere Geldinvestitionen, Hauskauf, Autokauf, Schulentscheidungen bezüglich der Kinder oder über Entscheidungen bezüglich Arbeit, Karriere, Wohnort oder in welche Gemeinde sollen wir gehen. Also, ich sag mal, die großen Fragen des Lebens. Diese Fragen sind nicht leicht zu klären. Mal angenommen, beide sind unterschiedlicher Meinung. Was soll man jetzt tun? Man kommt nicht zusammen. Nun gibt es drei mögliche Vorgehensweisen. A. Der Mann als Haupt, als Verantwortliche, wartet ab, betet, dass seine Frau und er sich einigen. Sie reden miteinander. Sie beten für eine Entscheidung. Sie warten ab, ob sich das Meinungsbild verändert und Einigkeit erzielt wird. Das wäre ein Weg. Eine zweite mögliche Möglichkeit wäre, der Mann oder die Frau wenden sich an jemanden, der Rat geben kann. Sie merken, sie sind in einer Sackgasse. Es braucht einen Vermittler oder einen Seelsorger, dem beide vertrauen, damit es einen Weg heraus gibt. Oder, dritte Möglichkeit, der Mann trifft die Entscheidung. Die Sache ist zu eilig oder auf einen bestimmten Zeitpunkt terminiert und er vollzieht. Und die Frau,
Die Frau hat dieser Entscheidung zu folgen und sich ihr unterzuordnen, seine Entscheidung zu respektieren und seiner Leiterschaft zu folgen, die er als Haupt der Familie übernimmt. So wird es in der Bibel immer wieder beschrieben. Und so gebraucht sie diesen Ausdruck. So soll es in einer christlichen Ehe laufen. Ansonsten passiert Folgendes. Du wirst immer wieder Konflikte haben, Streit haben, immer an denselben Punkten, und die Dinge und die Themen finden nie eine Lösung und nie ein Ende. Es kommt zu Auseinandersetzung, es kommt zu Streit, und selbst wenn du den Streit gewinnst, haben trotzdem beide verloren. Weil du bist in eine Auseinandersetzung gekommen, du bist nicht mehr eins. Und etwas weiteres passiert, du gibst dem Bösen, und als Christen wissen wir, dass es den gibt, als den, der Gegner, der größte Gegner von Ehe ist, gibst du einen Landeplatz, auf dem Bitterkeit, Misstrauen, Ärger und Hass gedeihen können. Und man beginnt sich auseinanderzuleben. Das ist eine große Gefahr. Und deshalb hilft uns diese Ordnung an dem Punkt. Ich sage nochmal, es ist für Christen. Ich werde darüber nachher noch etwas praktischer werden. Wenn wir den Vers weiterlesen, Vers 2, wo es heißt, selbst wenn einige von ihnen Gottes Botschaft nicht ihr Vertrauen schenken, können sie so durch das Verhalten ihrer Frauen ohne Worte für die Sache Gottes gewonnen werden, weil sie beobachten, wie ihr in Ehrfurcht vor Gott untadelig lebt. Da gibt der Petrus hier einen Rat an christliche Frauen, die einen nicht-christlichen Mann haben. Wie kann das passieren? Nun, zwei Nicht-Christen heiraten und die Frau wird Christ. Die Frau wird gläubig. Oder eine Christin geht eigene Wege und heiratet einen Nicht-Christen. Auch das gibt es. Das ist so wichtig, dass man den Schatz, wenn Jesus die Nummer eins ist in deinem Leben, auch mit dem Partner zu teilen ist. Und es ist schwer, wenn man diesen Schatz nicht teilen kann. Und deswegen wollen wir Gottes guten Rat hören, wenn er sagt, in der engsten Vereinigung mit jemand bitte, der auch Christ ist. Aber nun ist es so gekommen. Eine Christin heiratet einen Nicht-Christ. Das ist eine schwierige Situation. Und es ist für eine Frau äußerst schwer, einem Mann zu folgen, der kein Christ ist. Was soll sie tun? Was sagt die Bibel? Predige wortlose Predigten. Weißt du, nicht-christliche Ehemänner, die haben so schnell die Nase voll, im wahrsten Sinne des Wortes, angepredigt zu werden. Oder als Missionsobjekte verbal einladend angegriffen zu werden. Das ist sehr gefährlich. Und deswegen sagt Petrus, aufpassen. Zeig ihm das Evangelium in Taten der Liebe, der Barmherzigkeit, der Freundlichkeit, der Geduld. Das heißt nicht, du sollst keine Fragen beantworten, wenn Fragen aufkommen. Aber man muss nicht mit Jesus' Worten den Ehemann totschlagen. Vielleicht machst du es dir zur Aufgabe, frage einmal deinen Ehemann, was wäre eine gute wortlose Predigt für ihn? Und handel danach. Und tu alles, um die Liebe Jesu sichtbar zu machen. Nicht leicht, eine schwierige Situation, aber auch hier gibt die Bibel uns diesen Rat. Und dann geht Petrus weiter und sagt, was ist wahre Schönheit? Da heißt es hier in Vers 3 und 4, dabei soll euer Schmuck nicht vor allem in äußerlichen Dingen bestehen, wie zum Beispiel aufwendige Frisuren oder Goldgehänge oder besonders teure Kleider, sondern ihr sollt euch auszeichnen durch eure inneren Werte, die eure gesamte Persönlichkeit prägen. Euer Innerstes soll Sanftmut und friedevolle Ruhe ausstrahlen. Das ist sehr wertvoll vor Gott. Was ist wichtig? Nicht nur das Äußere, sondern die innere Schönheit.
Er sagt nicht, es ist nicht schlecht für eine Frau, sich schön anzuziehen oder attraktiv. Das ist nicht schlecht. Im Gegenteil. Das ist schön. Und es ist gut, attraktiv und hübsch zu sein. Aber wenn das alles ist, dann ist das nicht genug. Dann ist das nicht genug. Es ist interessant, wenn man in Frauenzeitschriften blättert und sieht, wie eine ganze Industrie darauf aus ist, zu vermitteln, wie kann man noch schöner werden? Wie du noch besser aussehen kannst? Die Titel heißen nicht, wie werde ich noch freundlicher oder wie werde ich netter oder wie werde ich demütiger oder wie bleibe ich freundlich, wenn andere mich nerven. Diese Titel gibt es auf diesen Zeitschriften nicht. Aber die Bibel sagt, das sind die inneren Schönheitswerte und die sind wichtig. Und wir leben in einem sehr harten, in einer sehr harten und einer sehr verlogenen Kultur. Und heutzutage ein junges Mädel zu sein, ist unheimlich schwer. Unheimlich schwer. Ein immens hoher Druck liegt auf den jungen Mädchen. Weil gesagt wird, wie du angeblich noch schöner wirst. Und ich sag mal, jedes kleine Mädel will irgendwann Prinzessin werden. Das ist so. Und man diskutiert über die Kleidung schon von ganz klein an. Und man hat die Spiegel und man hat die Verkleidungsecke. Und das ist einfach so. Und wenn der Spiegel da ist, dann guckt man auch rein. Aber es wird ein Schönheitsideal promoted, das eher in Abhängigkeit führt, eher in Neid, in Unglück, in Fehlfunktionen, in aller Art von unguten Essgewohnheiten führt, bis hin zu Süchten und tiefer Verzweiflung. Das ist ein sehr schweres Feld. Nochmal, Petrus hat nichts gegen Schönheit. Aber es gehört der Charakter dazu. Freundlichkeit, Güte, Geduld, Sanftmut, Liebe. In den Sprüchen gibt es eine ganze Menge von Versen, die sehr, sehr drastisch Dinge ansprechen. Und ermutigt, dass es wichtig ist, dass Frauen wissen, wann zu reden ist, mit Weisheit zu reden ist, wie wichtig das ist, in welchem Ton Frauen sprechen. In Sprüche wird die Frau wie eine tropfende Regentonne, eine lästernde Frau wird wie eine tropfende mit einer tropfenden Regentonne verglichen. Ich weiß nicht, ob du eine tropfende Dachrinne hast zu Hause. Was ist das, wenn es immer tropft? Das nervt. Das nervt. Eine tropfende Dachrinne nervt. Immer wieder plopp, plopp, plopp. Und die Sprüche vergleicht das. Eine Frau, die lästert, ist wie eine tropfende Regentonne, heißt es. Die Wahrheit ist, dass die Männer ihren Frauen zuhören sollen. Weil Gott hat sie uns an die Seite gestellt. Haus und Besitz kann man von den Eltern erben. Aber eine kluge und verständige Frau schenkt nur Gott, der Herr. Das ist ein Gebetsanliegen, habe ich den Leuten gesagt. Ich sage, fang jetzt an, dafür zu beten. Eine kluge und verständige Frau schenkt nur Gott, der Herr. Eine Frau, die in einem respektvollen Ton mit Weisheit spricht, der hört der Mann gerne zu. Vier praktische Tipps habe ich gelesen, fand ich sehr gut, möchte ich gleich weitergeben. Vier praktische Tipps für Frauen, gerade für jüngere Frauen. Wisst ihr, jüngere Frauen, liebe jüngere Frauen, wisst ihr, ich gebe den jüngeren Frauen Tipp, verabrede dich mit älteren christlichen Frauen und frag sie nach ihren Lebenserfahrungen. Wie kultiviere ich innere Schönheit? Das ist ein wichtiges Thema. Ich würde raten, lies Bücher von christlichen Frauen. Lies Biografien von Frauen, die dem Herrn treu folgten. Und dann lebe wie diese Frauen und werde ein Vorbild. Werde ein Vorbild für jüngere Frauen. Vielleicht denkt ihr auch mancher hier,
Also dieser biblische Weg der Unterordnung, dieses sich freiwilligen Unterstellen. Wenn ich das mache, dann wird mein Leben langweilig. Wenn ich anfange, auf meinen Mann zu hören, ihm zu folgen, dann läuft das nicht. Sicher, es gibt ein Leben auch in Angst. Männer können verletzend sein, Männer können gemein sein, Männer können unfreundlich sein, hart und sogar gewalttätig. Und Männer können Frauen in größte Ängste stürzen. Und wenn Frauen in Angst leben, dann ist das eine große, große Tragik. Und Petrus wünscht sich aber und will, dass Frauen nicht aus ihrer Angst heraus leben, sondern aus ihrem Glauben an Christus. Denn wenn Frauen in Angst hineinkommen, dann beginnen sie, was? Sie beginnen zu manipulieren. Und sie versuchen, ihn für ihre Zwecke zu instrumentalisieren. Paulus beschreibt es immer mal wieder bei dem Prototyp Eva. Er sagt immer wieder, sie wurde verführt. Warum? Warum Eva? Sie konnte es besser weitergeben an Adam. Hab keine Angst, zu kurz zu kommen, wenn du Gott vertraust. Hab keine Angst, zu kurz zu kommen, wenn du Gott vertraust. Fang an, ihm zu vertrauen und lerne, auf ihn zu hören. Jetzt kannst du sagen, das ist Quatsch. Das ist völlig entgegengesetzt dessen, was wir hier draußen hören und wollen und gesagt bekommen. Richtig. Aber was ist denn das Ergebnis von dem, was draußen gesagt wird? Was ist das Ergebnis? Wie laufen denn die Ehekonzepte ohne Bibel? Ist Ehe ein Erfolgsmodell? Wenn du dir den Zustand der Ehen anschaust, auch mancher christlichen Ehe, dann sieht man, dass hier einiges nicht rund läuft. Und deswegen ist dieses göttliche Eheprinzip nicht auf die leichte Schulter zu nehmen. Deswegen nochmal zum Schluss 4 Punkte, was Unterordnung nicht bedeutet und 4 Punkte, was es bedeutet. Was bedeutet Unterordnung nicht? Unterordnung bedeutet nicht, dass der Ehemann die höchste Autorität ist. Falsch. Über ihm steht was? Über ihm steht Gemeinde, über ihm steht der Staat. Wenn er sündigt, kannst du zu den Ältesten gehen, zur Gemeindeleitung, wenn ihr es nicht lösen könnt. Wenn er gegen das Gesetz handelt, ruf die Polizei, geh zum Staat. Unterordnung heißt nicht, ich darf nicht mehr eigenständig denken. Oder eine Frau ist weniger intelligent. Wenn jemand dir eine Frage stellt, musst du nicht zu deinem Ehemann hinrennen und sagen, was soll ich jetzt sagen? Du hast deine eigenen Gedanken, du hast deinen eigenen Verstand, du hast deine eigene Begabung, deinen Abschluss, deine Titel, deine Kreativität. Es geht nie darum, den Verstand auszuschalten. Du sollst unabhängig denken, unabhängig handeln, aber in der Bereitschaft und im Einklang der Leitung mit deinem Ehemann. Drittens, Unterordnung heißt nicht, du darfst deinen Mann nicht beeinflussen oder beraten. Im Gegenteil, du musst. Die Frau sollte der größte Einfluss sein neben dem Heiligen Geist. Mein größter Ratgeber ist meine Frau Gudi. Sie betet für mich, sie zeigt mir Lösungswege, sie beeinflusst mich, sie ist die größte Hilfe, die ich haben kann. Und deswegen kann ich nur wieder sagen, Frauen, liebe Frauen, eure Ehemänner brauchen euren Rat in allen Lebenslagen. Gott selber sagt, es ist nicht gut, dass der Mann alleine ist. Der kriegt es nicht gebacken, auf gut Deutsch gesagt. Er braucht Unterstützung. Ihr braucht ein Teaming. Ihr müsst es zusammen. Nur zusammen ist es zu schaffen.
Und viertens, Unterordnung bedeutet nicht, dass eine Ehefrau zu der Sünde ihres Mannes Ja sagen muss. Wenn der Ehemann sie zu irgendetwas zwingen will, das illegal ist, was böse ist, was falsch ist, muss sie ihm nicht folgen. Du kannst sagen, ich folge Gott, das ist die höchste Autorität. Der Mann als Leiter soll Verantwortung übernehmen für sein Haus. Was bedeutet Unterordnung? Hier nochmal vier Dinge, was jetzt Unterordnung bedeutet. Ehemann und Ehefrauen sind gleich, aber mit sich ergänzenden Rollen. Komplementär. Ich habe es vorhin nochmal versucht zu erklären. Beide sind nach dem Ebenbild Gottes geschaffen, als Mann und Frau geschaffen. Keine Gleichgeschlechtigkeit. Das ist auch das Thema Gender Mainstream, wo alles gleich gemacht wird. Mädels mit Autos spielen, Jungs mit Puppen spielen, alles egal. Beide sind nach dem Ebenbild Gottes geschaffen, als Mann und Frau, in komplementären Rollen, nicht in einem Wettbewerb, in einem Gegeneinander, sondern in einem Miteinander und Füreinander. Unterordnung bedeutet, dass Ehemänner ihre Frauen so lieben, wie Jesus die Gemeinde liebt. Das ist dienende Leiterschaft. Ist Jesus gesetzlich? Ist Jesus verletzend? Ist Jesus diktatorisch? Ist Jesus lieblos? Ist er ungerecht? Jesus stirbt für seine Gemeinde. Er gibt alles, er gibt sich selbst, damit es der Gemeinde gut geht. Und ein Ehemann, der Ehe biblisch versteht, der gibt sich selbst hin für seine Frau und seine Kinder. Und deswegen mach es deiner Frau leicht, deiner Leitung zu folgen, indem du mehr wie Jesus bist. Drittens, was ist Unterordnung? Das ist ein wichtiger Tipp an die Singles. Unterordnung bedeutet, dass eine unverheiratete Frau nur einen Mann heiraten sollte, dem sie auch folgen kann. Liebe Single-Frauen, sei sehr vorsichtig, mit wem du eine Freundschaft beginnst. Wähl nicht nur einen Mann, der dir sozusagen ebenbürtig ist oder dem du noch pampern musst. Such einen Mann, dem du vertrauen kannst, dessen Leitung du folgen kannst, wo du bereit bist, dich freiwillig zu unterstellen, den du respektierst. Such dir einen Mann, der Jesus nachfolgt. Du brauchst keinen Gegenüber, den man noch erziehen muss, dem du mehr eine Mutter bist als ein Partner, dem du nicht trauen kannst, der gemein zu dir ist und, ich sag mal so, seine Hausaufgaben nicht macht. Sehr gefährlich. Heirate einen Mann, dem du folgen kannst. Und als letzter Punkt, eine christliche Ehe ist übrigens ein Bild für Dreieinigkeit. Für Dreieinigkeit und das Evangelium, die befreiende Botschaft. In der Dreieinigkeit, Vater, Sohn und Heiliger Geist, gibt es auch die Hypotasso. Wisst ihr, wer das Haupt Jesu ist? 2. 14. Das Haupt Jesu ist der Vater. Er ist das Haupt, heißt es. Es gibt unterschiedliche Zuständigkeiten. Der Sohn ordnet sich dem Vater unter. Beide senden den Heiligen Geist. Sie sind gleichwertig und eins, so wie Mann und Frau in der Ehe gleichwertig und eins sind. Aber es gibt einen Bezug zu Autorität und Leiterschaft. Es gibt eine Hierarchie innerhalb der Dreieinigkeit. Und das Evangelium, die gute Nachricht, ist, dass Jesus Verantwortung für das übernimmt, was gar nicht sein Business ist. Die Schuld dieser Welt ist nicht das Business von Jesus, aber übernimmt Verantwortung trotzdem. Meine Sünde ist nicht die Schuld von Jesus, es ist meine Schuld. Aber trotzdem ging er für mich ans Kreuz. Und Ehemänner übernehmen Verantwortung, auch wenn es nicht ihr Fehler ist. Und sie sagen nicht, es ist dein Problem. Sie übernehmen Verantwortung. Es gibt Zeiten, da ist der Mann für seine Taten verantwortlich. Aber es gibt auch Zeiten, das ist nicht seine Schuld oder sein Fehler. Es ist das Fehler vielleicht seiner Kinder oder seiner Frau. Aber er sagt nicht, es ist nicht mein Business und geht raus, sondern er kümmert sich. Er übernimmt Verantwortung. Er kämpft für seine Familie, für seine Frau, für seine Kinder. Er lehnt sich nicht zurück und sagt zu seiner Frau,
Darauf musst du klarkommen. Der Mann ergreift Initiative, übernimmt Verantwortung und guckt nicht zu, sondern versucht zu retten, zu lieben, zu helfen, zu heilen, wo er nur kann. Das ist das Beispiel Jesu. Er übernimmt Verantwortung, damit es seiner Familie gut geht, im Besonderen seiner Frau. Weil Platz 1 ist Jesus. Der Platz ist belegt. Platz 2 in der Ehe ist der Ehepartner. Nichts anderes, nicht mein Hobby, nicht meine Kinder, nicht meine Arbeit, nicht meine Gemeinde. Platz 2 ist der Ehepartner. Dann kommt Platz 3, das sind die Kinder. Und dann kann auch Gemeinde kommen und meinetwegen auch die Arbeit oder das Hobby. Aber das ist die Reihenfolge. Wenn du Sprüche 31 aufmerksam liest, dann sagst du, das ist eine Businessfrau. Die macht Geschäfte. Die bereichert die Familie, im wahrsten Sinne des Wortes. Das ist nicht Heimchen am Herd, so wie es immer in den Karikaturen vorkommt. Das steht in der Bibel. Hochinteressant, das zu analysieren. Weil in Frauen so viel Dynamik steckt, über wunderbare Frauen. Ich finde die Idee Gottes super. Und Adam brauchte keine Gebrauchsanweisung, als er auf einmal Eva sah. Der sagte nur eins, wow! Das hat Adam gesagt. Mann, ne? Fleisch von meinem Fleisch, das passt, cool. Ne? Der Kernvers in Sprüche 31, und damit will ich schließen, ist Vers 30. Anmut kann täuschen. Schönheit vergeht wie der Wind. Hey, wenn du das 15-jährigen Mädels sagst, ne, dann sind die fertig. Ne? Echt? Schönheit vergeht wie der Wind? Was? Aber ne, wir, die wir schon ein bisschen älter sind, ne, ich meine, wir sagen, tja, ich trage auch immer noch meine 15 Jahre alten Bilder mit mir rum, ne? So sah ich mal aus. Schönheit vergeht wie der Wind. Doch, wenn eine Frau Gott gehorcht, verdient sie Lob. Das ist richtig. Das ist wichtig. Lass uns beten. Herr Jesus, wir sind dankbar für deine Worte, die auch so praktisch sind. Und wir leben in einer Zeit, wo das total nicht in ist irgendwie. Dabei bist du doch der Schöpfer und der Erfinder auch von Mann und Frau und auch von Ehe. Wir brauchen immer wieder Buße und Vergebung und Neuanfang. Aber auch dafür hast du dich geopfert, dafür hast du einen Weg gefunden. Und diesen Weg wollen wir gehen, Herr Jesus. Und wir möchten gerne Frauen nach deinem Herzen sein und Männer nach deinem Herzen. Und gib, dass wir darüber weiter nachdenken, dass wir deine Worte in unserem Herzen bewegen, dass sie auf fruchtbaren Boden fallen. Hilf du uns dabei. Wir brauchen dich. Amen.

0: Und wir beten gemeinsam. Vater unser im Himmel, geheiligt werde dein Name. Dein Reich komme, dein Wille geschehe, wie im Himmel, so auf Erden. Unser tägliches Brot gib uns heute und vergib uns unsere Schuld, wie auch wir vergeben unseren Schuldigen. Und führe uns nicht in Versuchung, sondern erlöse uns von dem Bösen. Denn dein ist das Reich und die Kraft und die Herrlichkeit in Ewigkeit.
1: Und es segne uns Gott, der Allmächtige, der Vater, der Sohn und der Heilige Geist.

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1: Hebräer 10, die Verse 32 bis 36. Erinnert euch doch an die Zeiten, als ihr gerade mit dem göttlichen Licht erleuchtet worden wart und dann sogleich einen harten, leidvollen Kampf durchstehen musstet. Die einen wurden öffentlich beleidigt und misshandelt, die anderen standen denen treu zur Seite, die dies ertragen mussten. Ihr habt mit den Gefangenen gelitten, und wenn euch euer Eigentum weggenommen wurde, habt ihr das mit Freude ertragen. Denn ihr wusstet, dass ihr einen viel besseren Besitz habt, der euch nicht genommen werden kann. Werft nur jetzt eure Zuversicht nicht weg, die doch so reich belohnt werden soll. Ihr braucht Kraft zum Durchhalten, damit ihr weiterhin tut, was Gott von euch will, und so auch bekommt, was er versprochen hat.
2: Der Formel-1-Fahrer Mika Häkkinen war der Favorit auch dieses Rennens. Es fehlte nicht viel und er hätte wieder einmal gesiegt. Aber kurz vor der Ziellinie versagte sein Auto, der McLaren Mercedes. Ich sehe es noch vor mir. Häkkinen stieg aus und weinte bitterlich wie ein Kind. Wie tragisch ist es, wenn man auf Siegeskurs ist und so kurz vor der Ziellinie aufgeben muss. Diese Tragik hält der Autor den Christen vor Augen, an die der Hebräerbrief damals gerichtet ist. Er erinnert sie an all das, was sie für Jesus schon durchgemacht haben. Diesen schweren Weg sind sie mit so viel Hingabe gegangen und wollen jetzt, so kurz vor der Ziellinie, aufgeben? Nein, das kann nicht sein. Er erinnert sie an die reiche Belohnung, die sie von Jesus für ihre Treue erhalten werden und die über jeden irdischen Preis weit hinausgeht. Vielleicht sind sie auch müde geworden im Glauben. Vielleicht ist die erste Liebe zu Jesus kalt geworden. Ich glaube, dass das einfach jedem geschehen kann. Doch diese Verse wollen uns herausfordern und ermutigen, weiter mit Jesus zu gehen. Es lohnt sich wirklich. Er ist der größte Schatz, den wir haben. Wie und wo tanken Sie Kraft zum Durchhalten?
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Es folgt nun die Salzburger Sinfonie Nummer 3, Divertimento, Köchelverzeichnis 138 von Wolfgang Amadeus Mozart, in den Sätzen Andante, Allegro di molto und Allegro assai. Alberto Lizio dirigiert die Süddeutsche Philharmonie.

Die Süddeutsche Philharmonie unter der Leitung von Alberto Lizio spielte die Salzburger Sinfonie Nummer 3, Divertimento, Köchelverzeichnis 138 von Wolfgang Amadeus Mozart. Unter der Leitung von James Levine hören Sie jetzt die Wiener Philharmoniker mit der Sinfonie Nummer 31 in D-Dur, genannt die Pariser Sinfonie. Köchelverzeichnis 297 von Wolfgang Amadeus Mozart. Die Sätze: Allegro assai, Andante, Allegro.

0: Sie hörten die Symphonie Nummer 31 in D-Dur, die Pariser Symphonie von Wolfgang Amadeus Mozart. James Levine dirigiert die Wiener Philharmoniker.
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Psalm 85. Ein Lied der Korachiter. Herr, du hast gezeigt, dass du dein Land liebst und hast das Schicksal deines Volkes gewendet. Sein Unrecht hast du weggenommen und seine ganze Verfehlung zugedeckt. Du hast deinen Zorn zurückgezogen, seine schreckliche Glut wieder abgewendet. Gott, unser Ritter, stell uns doch wieder völlig her. Hör auf, uns zu zürnen. Oder willst du für immer zornig auf uns sein? Soll dein Unwille nie zu Ende gehen? Willst du uns nicht wieder neu beleben, damit dein Volk sich über dich freut? Herr, lass uns wieder deine Güte sehen. Komm uns zu Hilfe. Ich horche auf das, was Gott der Herr sagt. Er spricht von Frieden für sein Volk, für alle, die zu ihm gehören. Aber sie sollen ihre Torheit nicht wiederholen. Seine Hilfe ist all denen nahe, die ihn ehren und ihm gehorchen. Bald wohnt seine Herrlichkeit wieder in unserem Land. Dann kommen Güte und Treue zusammen, Recht und Frieden küssen einander. Die Treue sprießt aus der Erde hervor und das Recht blickt vom Himmel herab. Der Herr selber gibt Gelingen und unser Land gibt reichen Ertrag. Das Recht geht dem Herrn voraus und bereitet ihm den Weg.

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1: Willkommen bei den Gedanken zum Sonntag hier im ERF. Mein Name ist Anne Geier, schön, dass Sie eingeschaltet haben. Im Jahr 2005 qualifizierte sich die Elfenbeinküste zum ersten Mal für eine Fußball-Weltmeisterschaft. Nach dem entscheidenden Spiel trat der Mannschaftskapitän Didier Drogba vor die Kameras. Doch anstatt zu feiern, kniete er nieder, gemeinsam mit seinen Mitspielern. Und dann richtete er eine dringende Bitte an sein Heimatland. Die Elfenbeinküste war damals durch einen schrecklichen Bürgerkrieg tief gespalten. Und Drogba forderte seine Landsleute auf: Legt die Waffen nieder, versöhnt euch. Und tatsächlich, kurz darauf kam es zu einem Waffenstillstand. Ein wichtiger Schritt hin zum Ende des Konflikts. Manchmal kann eine einzige Bitte unglaublich viel bewirken. Vor allem dann, wenn sie an den richtigen Adressaten gerichtet ist. Die Bibel erinnert uns daran, dass wir mit unseren Bitten nicht allein bleiben müssen, sondern dass wir gehört werden. In unserem Wochenvers aus Psalm 66, Vers 20 heißt es: Gelobt sei Gott, der mein Gebet nicht verwirft, noch seine Güte von mir wendet. Gott hört Gebete. Bitten, die zu ihm kommen, verhallen nicht im Leeren. Um dieses Vertrauen ins Gebet geht es in unserer heutigen Sendung. Wir starten mit dem Lied »Gott hört dein Gebet«.

0: Der Wochenvers der vor uns liegenden Tage steht im Psalm 66, Vers 20 und lautet: Gelobt sei Gott, der mein Gebet nicht verwirft, noch seine Güte von mir wendet. Wenn wir über das Gebet nachdenken, fällt sicherlich vielen zuerst das Bitten ein. Wir bringen Gott unsere Sorgen, unsere Fragen, unsere Wünsche. Und das dürfen wir auch. Die Bibel ermutigt uns ausdrücklich dazu. Doch Gebet hat noch eine tiefere Dimension. Es geht nicht nur darum, etwas von Gott zu bekommen, sondern darum, bei Gott zu sein, in seiner Gegenwart still zu werden, ihn zu ehren und seine Nähe zu suchen. Die Bibel nennt das Anbetung. Was Anbetung bedeutet und welches überraschende Bild uns helfen kann, diese Haltung zu verstehen, darüber schreibt Hermann Grabe in seinem Beitrag mit dem Titel Anbeten. Seinen Text liest Johannes Osenberg.
1: Anbeten von Hermann Grabe. Verborgen im Text der Ursprache des Neuen Testaments ist der Anhänglichkeit der Hunde ein ewiges Denkmal gesetzt, das uns zugleich mit der höchsten Berufung des Menschen in Verbindung bringt. Das griechische Wort für anbeten heißt proskynein. Es setzt sich aus den Wörtern pros, also hinzu, und kynein, das steht für Hund, zusammen und bedeutet zu einem Tunwort gemacht, wörtlich sich wie ein Hund benehmen. Anbeten ist mehr als Danken und Loben und ganz gewiss weit mehr als Bitten. Bei der Anbetung Gottes geht es nicht darum, von ihm etwas zu erbitten oder ihm für etwas zu danken oder ihn wegen einer seiner herrlichen Eigenschaften zu loben. Nein, es geht beim Anbeten darum, vor der wunderbaren Majestät des allmächtigen, allwissenden und allgegenwärtigen Gottes still zu werden und sich darüber zu freuen, dass man die unverdiente Gunst erhalten hat, in seine Gegenwart treten zu dürfen. Dann wünscht man sich nichts mehr, betrauert nichts mehr und will nichts mehr als diese Nähe zu genießen. Fällt einem da nicht von selbst das Verhalten eines Hundes ein, der satt geworden sich nichts weiter wünscht, als zu den Füßen seines Herrn liegen zu dürfen? Hunden geht es sogar so sehr um diesen Platz, ganz in der Nähe des Leitwolfes sein zu dürfen, dass heiße Kämpfe darum entbrennen können, wenn sie keine Einzeltiere sind, sondern im Rudel leben. Selbstverständlich handelt es sich hier um ein natürliches, in den Instinkten verankertes Verhalten, das keiner Überlegung bedarf. Es gehört also keine Überwindung widerstrebender Empfindungen dazu und darum ist es moralisch völlig neutral. Dieses Bild zeigt uns aber auch, für wie unnatürlich Gott es hält, dass wir Menschen von uns aus gar nicht nach dieser Nähe zu ihm trachten. Wie denken Sie über Anbetung?

0: Sorgen setzen sich leicht in unseren Köpfen fest, als Gedanken, die immer wieder kreisen. Manchmal sind es kleine Dinge, manchmal große Belastungen, die uns nicht loslassen und uns den Schlaf rauben. Und selbst wenn wir wissen, dass vieles davon vielleicht gar nicht eintritt, um was wir uns da so große Sorgen machen, fällt es schwer, sie einfach abzulegen. Gott kennt unsere Sorgen, unsere kleinen und auch die ganz großen. Und er sagt nicht, reiß dich zusammen, sondern wir dürfen unsere Sorgen bei ihm abgeben im Gebet. So dürfen wir lernen, ihm zu vertrauen. Jürgen Werth spricht im folgenden Beitrag darüber, warum es sich lohnt, sich Gott ganz anzuvertrauen.
1: Der große Entertainer Peter Alexander hatte 1960 einen großen Erfolg mit dem Schlager »Ich zähle täglich meine Sorgen«. Ich weiß noch, wie ich das als Neunjähriger mitgesungen und mitgepfiffen habe. Ich zähle täglich meine Sorgen, denn ich sorg mich sehr. Wenn ich denk, du liebst mich nicht, lieb ich dich umso mehr. Ja, und dann zählt Peter Alexander alle seine Sorgen auf. Sorgen, die sich in diesem Fall nur um die Liebste drehen. Das reicht aber normalerweise aus. Das kann einen ganzen Kopf oder ein ganzes Herz ausfüllen. Menschen machen sich Sorgen. Kleine Sorgen, große Sorgen. Ich mache mir Sorgen. Dabei weiß ich längst, dass ich mir die meisten Sorgen völlig umsonst mache. Denn das meiste, um das ich mich sorge, trifft ja doch nicht ein. Sorge dich nicht, lebe, heißt folgerichtig ein Buch des amerikanischen Autors Dale Carnegie. Er hat mit diesem Buch offensichtlich den Nerv unzähliger Zeitgenossen getroffen. Allein in Deutschland ist es über 3 Millionen Mal verkauft worden. Dabei ist das, was Dale Carnegie in seinem Buch beschreibt, gar nicht so neu. Und er nimmt auch immer wieder Bezug auf den, von dem er diese besondere Botschaft übernommen hat, auf Jesus. Sorgt euch nicht um den morgigen Tag, sagt Jesus in der Bergpredigt zu seinen Leuten. Sorgt euch nicht um morgen, kümmert euch um heute, denn heute ist alles, was ihr habt. Auch Paulus greift diesen Gedanken im Brief an die Philipper auf. Sorgt euch um nichts, sondern in allen Dingen lasst eure Bitten in Gebet und Flehen mit Danksagung vor Gott kund werden. Sorgt euch nicht. Das sagt sich so leicht. Aber was Jesus rät und was Paulus aufgreift, ist ja nicht ein billiger Trost, keine schlichte Anleitung, das Leben doch einfach von der positiven Seite zu sehen. Jesus und Paulus sagen, ihr müsst euch nicht sorgen, weil für euch gesorgt ist. Wenn ihr euch sorgt, drückt ihr im Grunde damit aus, dass ihr der Fürsorge Gottes nicht traut. Denn eigentlich drückt jede Sorge Angst aus, sie drückt Misstrauen aus. Das aber müsst ihr nicht haben, wenn ihr euch auf Gott einlasst. Denn Gott ist verlässlich, er sorgt sich um euch und er sorgt für euch. Das heißt dann, wenn ich Gott um etwas bitte, dann drücke ich mein Vertrauen aus. Bitten ist geradezu ein Gebot Gottes, nicht nur eine Möglichkeit. Gott bittet mich, ihn zu bitten. Gott fordert mich auf, ihn zu bitten. Denn wenn ich ihn bitte, dann zeigt ihm das, dass ich ihm vertraue, dass ich ihm alles zutraue. Und dann kann ich auch gleich so ein kleines Dankeschön hinten anfügen. Ein Dankeschön dafür, dass er sich meine Sorgen anhört. Ein Dankeschön dafür, dass er sich um meine Sorgen sorgt, dass er sich um mich kümmert. Ich weiß, manchen fällt das leichter als anderen. Es gibt ausgesprochen sorglos dahinlebende Menschen und es gibt andere, die sich um alles, wie man so schön sagt, einen Kopf machen. Ich gehöre eher zur zweiten Kategorie. Uns fällt es darum vielleicht ein bisschen schwerer, uns ganz und gar auf Gott zu verlassen. Aber man kann das einüben. Man sollte das einüben. Es lohnt sich. Jörg Zink hat das einmal in einem kleinen Gebet so formuliert. Meine Sorgen lasse ich dir. Ich glaube nicht mehr, dass ich mit meinen Sorgen irgendetwas bessere. Das liegt allein bei dir. Wozu soll ich mich sorgen?

Unser Wochenvers steht in Psalm 66, Vers 20 und lautet: Gelobt sei Gott, der mein Gebet nicht verwirft, noch seine Güte von mir wendet. Ein Vers, der von einer großen Gewissheit spricht. Gott hört unsere Gebete, egal welche Form sie haben. Denn Gebet kann ganz unterschiedlich aussehen. Manchmal ist es ein Dankgebet, wenn wir etwas Gutes erleben. Manchmal ein Bittgebet, wenn wir Hilfe brauchen. Ein Klagegebet, wenn wir mit unserer Not zu Gott kommen. Oder ein Lobgebet, wenn wir einfach nur noch über Gott staunen können. Die Beter der Bibel kennen all diese Formen sehr genau. In den Psalmen finden wir Freude und Dank, aber auch Zweifel, Fragen und tiefe Klage. Nichts davon muss vor Gott versteckt werden. Und genau das ist vielleicht das Wichtigste am Gebet. Wir dürfen mit allem zu Gott kommen. Mit unseren Sorgen, unseren Fragen, unserer Dankbarkeit und auch mit dem, was uns sprachlos macht. Die Hauptsache ist, dass wir ehrlich sind. Der Psalmist in unserem Wochenvers hat genau das erlebt. Gott weist ein ehrliches Gebet nicht ab. Seine Güte bleibt. Darum ist Gebet keine besondere Leistung, sondern eine Einladung, in Gottes Gegenwart zu treten, mit ihm Zeit zu verbringen und unser Leben so vor ihm hinzulegen, wie es gerade ist.

0: Gelobt sei Gott, der mein Gebet nicht verwirft, noch seine Güte von mir wendet. So lautet unser Wochenvers aus Psalm 66, Vers 20. Der Beter dieses Psalms hat erfahren, Gott hört zu. Er ist nicht fern oder gleichgültig, sondern ein Gott, der sich Menschen zuwendet. Darin liegt auch eine wichtige Frage nach dem Wesen Gottes und darüber, wie er sich uns Menschen zeigt. Schon zur Zeit Jesu wurde darüber intensiv diskutiert. Die religiösen Lehrer hatten viele Erwartungen an den kommenden Retter, den Messias. Doch Jesus stellt ihnen eine Frage. Eine Frage, die ihr Denken herausfordert und sie tiefer über den Messias, den Sohn Davids, nachdenken lässt. Ulrich Pazzani macht sich im Rahmen der fortlaufenden Bibellese einige Gedanken darüber, wer dieser Sohn Davids ist.
1: Herzlich willkommen, wir lesen die Bibel. Heute Matthäus Evangelium Kapitel 22, die Verse 41 bis 46. Jesus wurden kritische Fragen gestellt von denen, die ihn belauerten und manchmal auch in die Pfanne hauen wollten. Jetzt erleben wir, dass Jesus eine knifflige Frage stellt. Als nun die Pharisäer beieinander waren, fragte sie Jesus: Was denkt ihr von dem Christus? Wessen Sohn ist er? Sie antworteten: Davids. Da fragte er sie: Wie kann ihn dann David durch den Geist Herr nennen, wenn er sagt: Der Herr sprach zu meinem Herrn: Setz dich zu meiner Rechten, bis ich deine Feinde unter deine Füße lege. Wenn nun David ihn Herr nennt, wie ist er dann sein Sohn? Und niemand konnte ihm ein Wort antworten. Auch wagte niemand von dem Tage an, ihn hinfort zu fragen. Was ist das für eine Frage? Was denkt ihr von dem Christus? Wenn man die Frage heute stellt, dann würde ich mal vermuten, dass ganz viele Christus erstmal für so eine Art Nachnamen hält. Jesus Christus. Christus ist aber nicht der Doppelname wie Hans-Jürgen oder so, sondern es ist ein Titel. Christus ist die griechische Form des hebräischen Wortes Mashiach, Messias, der Gesalbte. Gesalbt wurden in Israel die Könige. Also Salbung war immer ein Zeichen dafür, Gottes Geist kommt auf dich und erfüllt dein Leben. Und in der Kraft des Geistes Gottes sollst du tun, was Gott dir aufträgt. Also waren die Könige wurden gesalbt, die Priester wurden gesalbt, die einen wichtigen Dienst hatten, den Versöhnungsgottesdienst zu leiten und das Lob Gottes im Gottesdienst im Tempel zu leiten. Propheten wurden gesalbt, die in Vollmacht sprechen konnten, so spricht der Herr. Also Salbung war ein ganz zentrales Ereignis und vor allen Dingen der Messias. Der Messias ist der Gesalbte, das heißt, er ist die Schlüsselfigur, in dem alles zusammenkommt. Er ist der König Gottes, in ihm spricht Gott sein endgültiges Wort und in ihm geschieht die Versöhnung, also der priesterliche Dienst. Alles, was in Salbung sonst in Israel eine Rolle spielte, gipfelt, konzentriert sich in dem Messias. Also, wer ist der Messias? Was denkt ihr von ihm? Gut, das wusste man natürlich in Israel. Und die Leute, die hier zu Jesus kommen und die er dann fragt, die Pharisäer waren sehr mit der Bibel vertraut und ihnen war es ein richtig Herzensanliegen, nicht nur das zu wissen theoretisch, sondern auch zu leben. Deshalb hießen sie die Pharisäer, die Abgesonderten, die nicht einfach nur so Mitläufer sein wollten. Also die wussten eigentlich Bescheid. Warum stellt Jesus ihnen jetzt diese Frage? Sie sagen, ja, er ist der Gesalbte. Das ist doch klar. Solange sind sie einig. Und dann zitiert Jesus den Psalm 110, den ersten Vers daraus. Wenn Sie das einmal nachschauen in der Bibel, wenn Sie feststellen, dass kein Satz aus dem Alten Testament so häufig zitiert wird wie der erste Satz aus Psalm 110. Und den zitiert hier Jesus und sagte, wie kann denn David, wenn der Messias, der Davids Sohn ist, also das heißt, dass er in der Abfolge der Könige Israels jetzt in der Nachfolge des Davids ist, wenn er also der Davids Sohn ist, wie kann denn der David selbst den Messias Herr nennen? Ja, wie tut er das denn hier? Er zitiert ein Gebet, das David betet, nämlich Psalm 110, betet David und sagt, der Herr, Jahwe steht hier wörtlich, also der lebendige Gott, sprach zu meinem Herrn, setze dich zu meiner Rechten, bis ich deine Feinde unter deine Füße lege. Ist gar nicht so schnell einfach zu verstehen. Jesus sagt, guck mal, der David redet von dem Messias, dem Gesalbten, als seinem Herr. Dem der lebendige Gott, der den Messias sendet, die Feinde unter seine Füße legt. Wie kann der David ihn Herr nennen, wenn er doch als Davids Sohn, das war völlig klar, ein Sohn hat immer Respekt für den Vater. Der Vater ist der Herr gegenüber dem Sohn. Das war in Israel klar, wie es im Orient überhaupt klar war. Die Schriftgelehrten kommen damit nicht klar. Sie haben keine Antwort. Aber sie merken, er hat das Geheimnis des Messias berührt. Und da fällt ihnen jetzt nichts mehr ein. Und sie merken, es geht jetzt um etwas Wichtiges, etwas Heiliges. Und da sagen sie, jetzt ist Schweigen angesagt. Hier rumlabern passt hier nicht mehr. Aber wir fragen jetzt, ja, warum ist das so wichtig? Will Jesus hier nur Leute das Maul stopfen mit einer raffinierten Gegenfrage? Nein, er zeigt dir das Geheimnis des Messias. Ja, er ist der Davidssohn. Gott wird Mensch in Jesus geboren, geboren von der Maria, die aus der Familie des Königs Davids kommt. Und so ist er Mensch geworden, ganz Mensch, in der Geschichte Gottes, in der Familie des Königs David. Aber er ist zugleich von David als der Herr angeredet, dem Gott alle Feinde unter die Füße legen wird. Das heißt, hier ist das Geheimnis, das dann Christen später so ausgedrückt haben, wahrer Mensch und wahrer Gott. Wer die Bibel liest und sieht, wer ist Jesus, muss beides sagen. Ja, er ist ganz und gar Mensch, aber er ist ganz und gar der lebendige Gott. Und deshalb sagt auch David zu ihm, er ist der Herr. Und ihm wird der lebendige Gott eines Tages alle Feinde unter die Füße legen. So steht es in der Bibel dann. Wir lesen das im Philipperbrief, dass er sich erniedrigt bis zum Kreuz und dass Gott ihn darum erhöht und dass dieser Name über alle Namen ist. Und da heißt es am Schluss dieses Lobpreises, dass sich alle Knie beugen werden vor ihm. Alle Knie beugen am Ende. Aber das wird nicht nur Gnade sein. Wir beugen unsere Knie vor Jesus als dem Herrn und Retter, wenn wir seine Liebe und Vergebung annehmen und durch ihn Kinder Gottes werden. Und wer das ablehnt, der wird am Ende der Geschichte vor ihm knien müssen als dem Richter. Das ist dann nicht mehr die Stunde der Gnade. Aber alle, ob sie glauben oder nicht glauben, und was auch immer sie glauben, zum Schluss werden sie erkennen, Jesus ist der Herr aller Herren. Und alle Feinde werden sich vor ihm beugen. Auf dieses Geheimnis weist Jesus hin. Und plötzlich ist Schluss mit der Diskutiererei und mit den Fragen stellen, noch den Spitzfrieden in den Fragen, sondern plötzliches Schweigen und sie entsetzen sich, heißt es da. Sie erschraken. Ich wünsche Ihnen das. dass sie, wenn sie das Wort von Jesus lesen, dieses Erschrecken kennen und ihre Knie beugen vor ihm und sagen, Jesus, ich will dich anbeten, jetzt. Du bist mein Retter. Du bist der Herr aller Herren. Dir will ich folgen. Auf dein Wort will ich hören. Dir will ich gehören mit Haut und Haaren. Du hast mich gerettet in Zeit und Ewigkeit. Dein Zeuge will ich sein. Dann ist es eine Anbetung, die unser Leben erfüllt und Freude strahlt. Und wir müssen uns nicht fürchten vor dem, der kommt als der Richter und Vollender der Zeit. Es wird ein Fest sein, wenn wir ihn treffen. Ihn wollen wir preisen, schon jetzt. Herr, wir danken dir für deine unendliche Liebe und Herrlichkeit. Amen.

Gelobt sei Gott, der mein Gebet nicht verwirft, noch seine Güte von mir wendet. Der Vers für die kommende Woche ist eine gewaltige Zusage. Unsere Gebete laufen nicht ins Leere. Gott hört uns. Er weist uns nicht ab und seine Güte bleibt. Ich wünsche Ihnen für die kommende Woche den Mut, mit allem, was Sie bewegt, zu Gott zu kommen. Mit Dank, mit Fragen und mit Bitten. Und dass Sie dabei erfahren, Gott hört Sie und seine Güte begleitet Ihr Leben. Nächste Woche zur gleichen Sendezeit hören Sie hier im ERF wieder die Gedanken zum Sonntag. Ich freue mich, wenn Sie auch dann wieder einschalten. Bis dahin ist unser ERF-Hörerservice bei Fragen oder Anregungen gerne für Sie da. Adresse und Telefonnummer erfahren Sie im Abspann der Sendung. Im abschließenden Lied hören wir noch einmal vom Vertrauen, das wir in Gott haben dürfen. Gloria Oppermann und Chor singen: Meine Seele ist stille in dir. Damit verabschiede ich mich und wünsche Ihnen Gottes Segen für die neue Woche. Ihre Anne Geier.

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1: Willkommen bei unserer ERF-Sendereihe mit faszinierenden Lebensberichten aus der Kirchengeschichte. Am Mikrofon begrüßt Sie Anne Geier. Immer wieder gab es in der Kirchengeschichte Menschen, die ihre Zeit mit besonderer geistlicher Wachheit gedeutet haben. Sie fragten danach, was Gott in ihrer Gegenwart tut und wie Christen darauf antworten sollten. Einer von ihnen war Joachim von Fiore. Der italienische Mönch lebte im 12. Jahrhundert und war überzeugt, die Geschichte der Welt verläuft nicht zufällig, sondern folgt einem göttlichen Plan. Mit großer Leidenschaft studierte er die Bibel, besonders die Offenbarung, und entwickelte daraus ein Geschichtsverständnis, das viele Menschen faszinierte, manche aber auch verunsicherte. Joachim von Fiore erwartete eine geistliche Erneuerung der Kirche, nicht als Bruch mit dem Glauben, sondern als dessen Erfüllung. Was Joachim von Fiore antrieb, wie er glaubte, dachte und wirkte und warum seine Ideen bis heute nachhallen, das erfahren wir gleich von Michael Kotsch. Zuvor hören wir noch das Lied »Dein Wort macht alles offenbar«, gesungen von Helmut Joost und Stefan Weil.

Joachim von Fiore lebte im 12. Jahrhundert als Mönch in Kalabrien. Im Kloster entschlüsselte er mit Begeisterung biblische Texte. Er suchte nach Gottes Plan hinter den Ereignissen seiner Zeit und wollte Menschen Hoffnung geben, dass Gottes Zukunft bereits angebrochen war. Welche Hoffnung ihn antrieb, welche Lehren er vertrat und warum seine Vorstellungen bis heute nachwirken, darüber berichtet uns nun Michael Kotsch.

Die meisten Menschen teilen ihr Leben in verschiedene Abschnitte ein. Die Kindheit, das Erwachsenenleben und die Rente beispielsweise. Manchmal kann man bestimmte Abschnitte auch noch detaillierter benennen. Zum Beispiel die Zeit der Ausbildung, des Kennenlernens des Partners, der Geburt der Kinder und deren Aufwachsen oder vielleicht verschiedene berufliche Erfolge, die man hinter sich gebracht hat. Häufig soll das dazu dienen, das Leben anschaulicher zu machen, Schwerpunkte besser zu erkennen, sich intensiver daran zu erinnern, wie es in der Vergangenheit gewesen war. Ganz ähnlich läuft das häufig auch bei Staaten oder bei Firmen. Da gibt es dann die Zeit der Gründung und des Aufbaus, der Anstrengung und dann der Etablierung, manchmal auch Zeiten des Niedergangs. Wenn man in die Zukunft schaut, dann gibt es häufig Prognosen von einer schrecklichen Zukunft. Das soll häufig dazu dienen, jetzt im Augenblick etwas zu verändern, noch gerade das Ruder herumzureißen, um diese negativen Prognosen vermeiden zu können. Auf der anderen Seite gibt es manchmal auch Abschnitte in der Zukunft, die ganz besonders glorios erscheinen. Dann soll das motivieren, jetzt die richtige Entscheidung zu treffen, um dann auch an diesem Ort anzukommen. Beispielsweise bei der glücklichen, klassenlosen, kommunistischen Gesellschaft, in der alle das haben, was sie brauchen und jeder das tut, was er tun kann, um andere zu unterstützen. Häufig steht irgendwo in der Zukunft die gloriose Zeit. Das gibt es auch in christlichen Zukunftserwartungen. Da ist es dann häufig das Reich Gottes. Dann, wenn Gott auf die Erde kommt, wenn Jesus hier sein wird, um sein Reich aufzubauen und es keine Kriege und es keinen Tod mehr geben wird, da, wo Menschen in Frieden und Harmonie miteinander leben. Immer wieder hat das Menschen motiviert, für diese Zukunft zu arbeiten und zu beten. So wie es schon im Alten Testament steht, dann wenn die Schwerter zu Pflugscharen umgeschmiedet werden. Dann wenn Menschen sich unterstützen, statt sich zu bekriegen und zu bekämpfen. Im Mittelalter war es Joachim von Fiore, der eine neue Einteilung der Heilsgeschichte, der Menschheitsgeschichte, der Geschichte des christlichen Glaubens eingebracht hatte. Nach seiner Vorstellung müsste man die Geschichte des Christentums oder eigentlich die Geschichte der ganzen Welt einteilen in ein Zeitalter des Vaters, in ein Zeitalter des Sohnes und in ein Zeitalter des Heiligen Geistes. Joachim von Fiore war fest davon überzeugt, dass das glückliche und natürlich auch viel bessere Zeitalter des Heiligen Geistes jetzt unmittelbar bevorstand. Dafür wollte er vorbereiten, darauf freute er sich, das prognostizierte er. Und diese Einteilung und seine Ideen haben Menschen bis heute motiviert und beeinflusst, indem wie sie die Vergangenheit und auch die Zukunft einordnen. Joachim von Fiore wurde 1135 in Kalabrien, Italien, geboren. Er war der Sohn eines Gemeindenotars namens Mauro. Einiges deutet darauf hin, dass er jüdische Vorfahren hatte. Joachims Familie zählte zur höheren Gesellschaft, sodass der Sohn eine überdurchschnittlich gute Schulausbildung erhielt. Im Eigenstudium lernte er Lateinisch, Griechisch und sogar Hebräisch, was für die damalige Zeit eine Seltenheit war. Mit großem Interesse vertiefte sich Joachim in das Studium der Kirchenväter. Insbesondere faszinierten ihn die Schriften von Ambrosius, Hieronymus, Gregor dem Großen, Origenes, Athanasius, Basilius und Johannes Chrysostomus. Nach seiner Studienzeit begann Joachim für den kalabrischen Gerichtshof zu arbeiten. Einige Jahre später konnte sein Vater ihn an den Hof der damals in Süditalien herrschenden Normannen nach Palermo vermitteln. Zeitweilig war er hier in der Finanzverwaltung beschäftigt. Dann war er Sekretär des Erzbischofs und schließlich, nachdem er mit dem in Streit gekommen war, arbeitete er eine Zeit lang für die Normannen in juristischen Fragen. All diese Beschäftigungen befriedigten Joachim aber nicht.
Er fragte nach dem eigentlichen Sinn des Lebens. Er kam in eine Krise, sich darüber Gedanken zu machen, wofür er eigentlich leben wollte, wofür es sich lohnte, sich wirklich ganz einzusetzen. Grundsätzliche geistliche Fragen nach Gott und dem Sinn des Lebens gingen ihm vermehrt durch den Kopf. Deshalb entschied er, aus dem Dienst auszuscheiden, um sich stärker auf das geistliche Leben konzentrieren zu können. Joachim reiste auf dem Landweg über Syrien ins Heilige Land, um dort die Orte der biblischen Ereignisse mit eigenen Augen zu sehen. Auf dem Berg Tabor, da wo Jesus mit seinen Jüngern nach Auskunft der Evangelien Mose und Elia getroffen hat, da hatte auch Joachim ein mystisches Erlebnis. Während einer längeren Zeit des Gebets meinte er, Gott in besonderer Weise begegnet zu sein, der ihm die Gabe der Schriftauslegung gegeben habe. Während seines Aufenthalts im Heiligen Land konnte Joachim Abstand nehmen von seinen Karriereplänen und materiellen Sorgen. Künftig wollte er sein Leben ganz Gott und dem Studium der Bibel widmen. Wieder in Italien zurück, zog er sich erst einmal einige Zeit in eine Höhle an den Hängen des Ätna zurück, um hier zu beten und weitere Klarheit zu gewinnen. Freunde drängten Joachim währenddessen, sich bei seinem Vater zu melden, der ihn vermisst hatte. In einem langen Gespräch erklärte er ihm, dass er nun nicht mehr für den normannischen König arbeiten würde, sondern für Gott, den höchsten aller Könige. Während eines Gottesdienstes traf Joachim die Auslegung des Gleichnisses von den anvertrauten Talenten tief ins Herz. In einem anschließenden Gespräch warf ihm der Prediger vor, seine von Gott geschenkten Fähigkeiten bisher nicht genügend für ihn eingesetzt zu haben. 1159 wurde Joachim Mönch in einem Zisterzienserkloster, wo er einige Jahre später sogar zum Abt aufstieg. Allerdings blieb Joachim nicht nur im Kloster, sondern zog immer wieder in der Umgebung umher, um den Menschen das Evangelium von Jesus Christus zu erklären und sie auf die Vergebung der Sünden hinzuweisen. 1184 wechselte Joachim nach Casa Mari, nahe Rom. In der Bibliothek des Klosters arbeitete er an dem Buch der Übereinstimmungen zwischen Neuem und Altem Testament und an seinem Kommentar über die Apokalypse. Neben diesen Abhandlungen über die konkrete Auslegung der Bibel befasste sich Joachim später auch mit Erklärungsversuchen zur Trinität. Weil Joachim zwischenzeitlich einen hohen Bekanntheitsgrad hatte, kamen viele junge Männer ins Kloster, um hier als Mönche zu leben und zu lernen. Mit Freude unterrichtete er die jungen Leute und diskutierte mit seinen Schülern, obwohl ihn das einigermaßen viel Zeit kostete. Wie auch die meisten anderen Mönche verbrachte Joachim viel Zeit im Gebet, im Nachdenken über die Bibel und im Studium der Kirchenväter. Während einer solchen Gebetszeit in der Nacht vor Ostern hatte er eine zweite Vision, in der Gott ihm die Übereinstimmung des Alten und des Neuen Testaments erkennen ließ. Für seine Studien verließ Joachim häufig das Kloster und besuchte andere Bibliotheken. Immer wieder traf er sich auch mit anderen führenden Gelehrten seiner Zeit zum fachlichen Austausch. Seine häufige Abwesenheit ärgerte manche Mönche und führte zu allerlei Beschwerden. Joachim überlegte deshalb, sein Amt als Abt niederzulegen, wozu er allerdings die Genehmigung des Papstes brauchte. Zahlreiche Zisterziensermönche des 12. Jahrhunderts zogen es vor, als Eremiten in der Einsamkeit zu leben. Auch Johannes bat darum, die Verantwortung als Klosterleiter abgeben zu dürfen, um sich als Eremit ganz seinen Studien widmen zu können. Das wurde ihm schließlich auch erlaubt. Daraufhin zog sich Joachim auf die Hochebene Sila in Kalabrien zurück. Er errichtete dort für sich und einige wenige Freunde eine kleine Einsiedelei. Im Laufe der nächsten Jahre ließen sich hier weitere Mönche nieder, sodass ein neuer Orden entstand. Für seine Zwecke modifizierte Joachim die Regeln der Benediktinerklöster. Mit dem Ideal des sich allein auf Gott konzentrierenden Einsiedlers orientierte er sich an den ersten Mönchen der frühen Kirche in Ägypten. Viele Theologen des 12. Jahrhunderts kritisierten die Einsiedlermönche scharf.
Ihrer Meinung nach setzten sie sich einer größeren Anfechtung und der Gefahr der Disziplinlosigkeit aus. Außerdem würde ihre Lebensweise den Individualismus und die Zerspaltung der Kirche fördern. Immerhin wurden im Neuen Testament immer wieder Zusammengehörigkeit und Ergänzungsbedürftigkeit aller Christen betont, also auch der Mönche. Das ideale Leben des Mönchs wäre das Zusammenleben miteinander in einer größeren Gruppe, wo man sich ergänzt und unterstützt. Der normannische König Tancred versuchte Joachim vergeblich zu überreden, Leiter eines anderen kriselnden Klosters zu werden, was dieser jedoch dankend ablehnte. Der Herrscher war deshalb nicht vollkommen verärgert, sondern beschenkte Joachim und sein Kloster sogar mit weiteren Ländereien und einer großen Schafherde zu deren eigener Versorgung. In der Nähe des Klosters siedelten sich auch Gruppen frommer Laien an, mit denen Joachim zusammenarbeitete. Sie erschlossen das nur dünn besiedelte Gebiet landwirtschaftlich und unterrichteten die überwiegend ungebildeten Bewohner im christlichen Glauben. Mehrfach kam es zu Überfällen konkurrierender griechischer Mönche, bei denen sogar einige Gebäude in Flammen aufgingen. Das Verhältnis von Joachim zu den in Italien herrschenden Normannen und Hohenstaufen war ziemlich angespannt. Heinrich VI. Kritisierte er offen als eigensüchtigen Gewaltherrscher, der nicht nach dem Willen Gottes fragt. Er vergleicht ihn mit dem babylonischen König Nebukadnezar aus der Bibel, der Israel erobert und die Juden nach Babylon verschleppt. Der König schien ihm das jedoch nicht sonderlich übel genommen zu haben. Zumindest spendete er und seine Frau großzügig für Joachims Kloster und ging nicht juristisch gegen ihn vor. Später besuchte ihn Heinrichs Witwe sogar für seelsorgerliche Gespräche und zur Buße. Joachims Beziehungen zur offiziellen Kirche, insbesondere zum Papst, waren zwiespältig. Auf der einen Seite war er kein Revolutionär oder neuerungssüchtiger Modernist. Auf der anderen Seite sah Joachim die Kirchenleitung in einer geistlichen und gesellschaftlichen Krise, die durch eine grundlegende Erneuerung behoben werden müsste. Die Unterstützung der gewalttätigen Kreuzzüge beispielsweise durch die Kirche kritisierte Joachim deutlich. Ebenso deren dogmatische Zementierung der Scholastik und der irdischen Machtansprüche der Päpste. Joachim überlebte mehrere Päpste. Manche, wie Urban III., unterstützten seine Arbeit, auch wenn sie nicht in allem mit Joachim einverstanden waren. Andere Päpste verdächtigten ihn offen, Irrlehren zu verbreiten oder Aufruhr gegen die Kirche zu schüren. Seit 1184 wurde Joachim von vielen als Prophet angesehen. Zwar behauptete er nicht, übernatürliche Offenbarung über zukünftige Ereignisse bekommen zu haben. Trotzdem nahm Joachim für sich in Anspruch, durch die Führung des Heiligen Geistes Aussagen der Bibel zuverlässig auf Entwicklungen seiner Zeit beziehen zu können. 1190 war er dabei, als Richard Löwenherz und Philipp August vor dem Aufbruch zum dritten Kreuzzug zusammengekommen waren. Zwar etwas schwammig, aber trotzdem durchaus zutreffend, versuchte Joachim zu diesem Anlass Aussagen der Offenbarung auf die konkrete politische Situation anzuwenden. Das systematische Studium der Bibel ist nach Joachim der zuverlässigste Schlüssel für das Verständnis der Vergangenheit, der Gegenwart und der Zukunft. Über viele Jahrhunderte hinweg war der ganze Mittelmeerraum christlich geprägt. Umso beängstigender erschien den Menschen des Hochmittelalters die schnelle und erfolgreiche militärische Expansion des Islam. Nachdem der durch den ersten Kreuzzug Ende des 11. und Anfang des 12. Jahrhunderts zeitweilig zurückgedrängt worden war, befanden sich die Muslime Ende des Jahrhunderts schon wieder in der Offensive. Diese Entwicklung deutete Joachim als Zeichen der Vergänglichkeit und als mögliche Strafe einer laschen Christenheit. Joachim rechnete mit einer baldigen Massenbekehrung unter Muslimen, die dann direkt auf eine Offenbarung Gottes zurückgehen würde, ohne menschliche Strategien. Deshalb beurteilte er die Kreuzzüge des christlichen Abendlandes kritisch, als diplomatischer Versuch, die Geschichte mit eigenen Mitteln beeinflussen zu wollen.
Stattdessen sollte man stärker auf Gott vertrauen, beten und ein frommes Leben nach den Maßstäben der Bibel führen. Joachim hob immer wieder hervor, dass er von Gott keine direkte Ankündigung oder Offenbarung erhalten habe. Gott habe ihm lediglich die Fähigkeit und die Intelligenz gegeben, um im Heiligen Geist alle Geheimnisse der Bibel so zu verstehen, wie es die Propheten ursprünglich gemeint hatten. Auch wenn andere ihn zu seiner Zeit als Prophet bezeichneten, lehnte er einen solchen Titel für sich selbst ab. Er betrachtete sich lediglich als Erbe der biblischen Propheten, mit der von Gott geschenkten Fähigkeit, ihre Aussagen richtig auslegen zu können. In den Abhandlungen über die vier Evangelien ging es Joachim um eine vergleichende Auslegung der biblischen Leidensgeschichte Jesu. Auch das Buch der Bilder stammt von Joachim oder von einem seiner Schüler. Dazu gehören 16 bildliche Darstellungen mit entsprechenden Kommentaren. Bilder und Texte erklären Joachims exegetisches und typologisches System. Die meisten Werke Joachims beschäftigten sich mit einer theologischen Deutung von Geschichte und Zukunft. Dahinter steht ein neues, hermeneutisches Konzept der Bibelauslegung. Zu seiner Zeit dominierte die Methode des mehrfachen Schriftsinns. Zumeist wollte man in einem Bibeltext einen buchstäblichen, einen allegorischen, einen moralischen und einen endzeitlich-eschatologischen Sinn wiederfinden. Mit der entsprechenden Kreativität gelang das zumeist auch, wobei man meistens nur das fand, was man suchte, oder das hineininterpretierte, was da eigentlich nicht stand, aber was man von dem Bibeltext erwartete. In Anlehnung an die Aussagen des Apostel Paulus verstand Joachim das Alte Testament als Schatten bzw. Vorzeichen des Neuen Testaments. Der Apostel sieht Jesus in Mose angekündigt oder in dem Vergleich der Hagar und der Sarah aus dem Alten Testament. Darüber hinaus finden sich an der Stelle immer wieder zahlreiche Ankündigungen des neuen ewigen Bundes in Jesus Christus. In einer ersten Phase vergleicht Joachim die Aussagen des Neuen Testaments, insbesondere die der Evangelien, um daraus allgemeine übereinstimmende Aussagen abzuleiten. Dann stellte er Parallelen zwischen Personen, Orten, Bünden oder Handlungen des Alten und des Neuen Testaments heraus. Beispielsweise eine Ordnung im Alten und eine Ordnung im Neuen Testament, ein Krieg im Alten und ein entsprechender Krieg im Neuen Testament. Oder, so wie er das dann beschreibt, Abraham vergleicht er mit Zacharias, Sarah aus dem Alten Testament mit der Elisabeth und Isaak mit Johannes dem Täufer und so weiter. In Bezug auf ihre Person oder ihre jeweilige Funktion gab es für Joachim deutliche Parallelen zwischen den jeweiligen Personen des Alten und denen des Neuen Testaments. Einerseits könnte man durch einen sachgerechten Vergleich die Kontinuität des Handelns Gottes verstehen, war Joachim überzeugt. Andererseits sei es auf diese Weise möglich, die Besonderheiten der einzelnen Person noch genauer herauszuarbeiten. Durch den Vergleich dieser zugehörigen Paare wollte Johannes historische Entwicklungen erkennen und möglicherweise sogar vorhersagen können. In einer dritten Phase untersucht Joachim die Wechselbeziehungen zwischen den innerweltlichen Ereignissen und ihrer späteren geistlichen Bedeutung. Diese spirituelle Ebene wiederum wirft ein neues Licht auf die irdischen Verhaltensweisen des Alten Testaments. Beispielsweise meint er, dann im Wasser, das Elia über den Altar seines Opfers am Karmel gießen lässt, ein Hinweis auf die Taufe des Neuen Testaments oder auf das Kommen des Heiligen Geistes erkennen zu können. Das dann später vom Himmel fallende Feuer Gottes ist für ihn ein symbolischer Hinweis auf die Vollkommenheit des zukünftigen Reiches Gottes und auch auf die Entstehung der neutestamentlichen Gemeinde. In gewisser Weise kann man Joachims geschichtliche Konzeption als Vorwegnahme der dialektischen Methode des Philosophen Georg Wilhelm Friedrich Hegel ansehen. Der betrachtete die ganze Geschichte als eine Abfolge von These, Antithese und Synthese, in der sich die Geschichte im Sinne Gottes immer weiterentwickelt zu dem Ziel, das Gott ihr gesetzt hat.
Das Frühere bleibt dann irgendwie im Späteren erhalten, wird erweitert und erneuert. Die ganze Geschichte entwickelt sich zu einem von Gott gesetzten Ziel hin, und davon war auch Joachim zutiefst überzeugt. Das Sichtbare ist nur ein Abbild des Unsichtbaren, und am Ende landet alles bei Gott. Joachim ging davon aus, dass es drei Zeitalter der Heilsgeschichte Gottes gäbe. Die Einteilung der biblischen Heilsgeschichte in verschiedene Zeitalter war auch schon vor ihm im Mittelalter weit verbreitet. Viele hatten die Weltgeschichte nach den sieben Tagen der Schöpfung eingeteilt und meinten, dass es sich jeweils um Abschnitte von etwa 1000 Jahren handeln müsse. Andere wollten die Weltgeschichte einteilen nach den Aussagen des Apostel Paulus, eine Zeit des Gesetzes, eine Zeit unter dem Gesetz und eine Zeit unter der Gnade. Manche wollten die Heilsgeschichte Gottes nach den drei Personen der Trinität aufteilen, also dem Vater, dem Sohn und dem Heiligen Geist, der Schöpfung durch den Vater, der Erlösung durch Jesus Christus und der Entstehung der Gemeinde als Werk des Heiligen Geistes. Auch Joachim von Fiore vertritt eine solche Dreiteilung. Im Gegensatz zu seinen Vorläufern arbeitet er die Übergänge, die Charakteristika und auch die speziellen Einzelheiten dieser Epochen aber ganz besonders heraus und wendet sie auf die geschichtlichen Ereignisse seiner Zeit und auch der möglichen Zukunft an. Nach Joachim ist der ganze Kosmos, die ganze Geschichte einschließlich der Natur durch die Phasen der Trinität gekennzeichnet. Er meint überall, drei Phasen der geschichtlichen Entwicklung wiederfinden zu können, in der Bibel und dann eben auch in der Gegenwart. So spricht er davon, dass Gott im Alten Testament durch Ermahnung die Menschen angeleitet habe. In einem zweiten Zeitalter, dem der Gemeinde, da stünden dann Glaube und Barmherzigkeit im Mittelpunkt und dann in der Zukunft die direkte Leitung durch den Heiligen Geist. Im Alten Testament sei der Mensch vergleichbar mit einem Sklaven in seiner Beziehung zu Gott. Im Neuen Testament sei der Mensch frei, er könne sich für Gott entscheiden und ihm folgen. Und im Zeitalter des Heiligen Geistes sei die Beziehung zwischen Gott und Mensch eher von einer Freundschaft gekennzeichnet. Sowohl die Erkenntnis als auch die Beziehung zu Gott betrachtet Joachim als eine Entwicklung hin zu einer höheren Perfektion, zu einer größeren Annäherung an Gott. So wie manche Personen im Alten Testament dann Schatten sind für das, was im Neuen Testament stattfindet, also Vorbilder und dort auch wieder erscheinen, genauso meinte er, müsse das jetzt mit dem neu anbrechenden Zeitalter des Heiligen Geistes geschehen. Also so wie Johannes der Täufer auftaucht und dann Jesus ankündigt, wie er sozusagen ein Modell des alttestamentlichen Elias ist, so solle es jetzt auch zur Zeit von Joachim einen neuen Elia geben, irgendjemand, der das neue Zeitalter einläutet und vorbereitet. Die drei prognostizierten Zeitalter grenzen sich nach Joachim nicht klar voneinander ab. Das eine fließt in das andere über. So war er davon überzeugt, dass eigentlich das Zeitalter des Sohnes, eben das Zeitalter der christlichen Kirche, jetzt dem Ende entgegengehen würde. Dass die Kirche mit ihren festen Dogmen und Institutionen schon langsam zu Ende gehen würde, dass man sich in einer Krisenphase befände und dass schon bald etwas vollkommen Neues anbrechen würde. Und das sei eben zum Teil schon geschehen, nur würde es dann einen Einschnitt geben und der sei in baldiger Zukunft zu erwarten. Mit der Neudeutung und Aktualisierung der biblischen Geschichte traf er die Erwartung vieler Menschen seiner Zeit. Und so versucht er, alttestamentliche Personen mit denen des Neuen Testaments zu vergleichen und sie dann auch anzuwenden auf Personen seiner Gegenwart. Beispielsweise auf Herrscher, Päpste, Mönche, Bewegungen seiner Zeit. Er erwartete, dass dort eine vollkommen neue Zeit anbrechen würde. Eine Zeit, in der die Menschen anders miteinander umgehen würden, in der Gewalt und Eigensucht zurückgehen müssten.
Wahrscheinlich ist Joachim von Fiore der erste mittelalterliche Theologe, für den das tausendjährige Reich nicht mehr nur eine symbolische Zeit der Gemeinde bzw. der Kirche, sondern eine reale geschichtliche Epoche war. Joachim rechnete mit dem Auftreten eines realen Antichristen als Gewaltherrscher und seine Beseitigung durch einen Eingriff Gottes. Danach könnten die Christen in einem völlig vom Heiligen Geist bestimmten Reich Gottes leben. Durch eine gründliche Erforschung der innerbiblischen Entsprechungen zwischen Altem und Neuem Testament hoffte Joachim, Prinzipien formulieren zu können, um die Gegenwart konkret beschreiben und analysieren zu können, um genau zu wissen, was in der nahen Zukunft passieren würde. Joachim von Fiores Konzeption der Geschichte wurde von vielen Menschen des Mittelalters begeistert aufgegriffen und sorgte für zahlreiche Diskussionen. In baldiger Zukunft erwarteten die Menschen einen tiefgreifenden Umbruch, das Auftreten des Antichristen und den Amtsantritt eines Engelpapstes, eines letzten Oberhaupts der Kirche. Kirchenkritiker und radikale Spiritualisten beriefen sich auf Joachim und die von ihm prophezeiten gerechten Menschen. Sie meinten, sie seien das selbst, ihr neu gegründeter Orden beispielsweise. Sie würden diese neue Zeit einleiten, in der man sich nicht mehr auf Kriege und Gewalt und Geld berief, sondern auf geistliche Qualifikation. Jetzt brauchte es ein auf Gott ausgerichtetes Christenleben und nicht mehr den Aufbau eines Kirchenstaates, meinten sie. Ein solches auf Innerlichkeit und persönliche Frömmigkeit konzentriertes Konzept wollten sie anbieten. Manche nahmen die Erfüllung des neuen Zeitalters auch in die eigene Hand. Beispielsweise waren es die Waldenser oder auch viele Franziskaner, die Hussiten oder auch andere Reformbewegungen des späten Mittelalters, die sich auf Joachim von Fiore beriefen, in ihrer Absicht, die Kirche grundlegend zu erneuern. All das Veräußerlichte, all die Tradition zu erneuern und zu verändern, sich mehr auf geistliche Dinge auszurichten, nicht auf den Bau von Gebäuden und das Aufrichten von Hierarchien, sondern auf die innere Beziehung des Menschen zu Gott, auf einen Ausgleich untereinander, auf das Sorgen füreinander, auf eine Zeit, die nach total anderen Prinzipien ablaufen würde. Joachim erwartete nicht so sehr den unmittelbaren Anbruch des Reiches Gottes für seine eigene Zeit, aber er war fest davon überzeugt, dass Jesus Christus zu jedem Zeitpunkt der Mittelpunkt der Geschichte bleiben würde. Joachim erwartete ein grundlegend vom Heiligen Geist erneuertes Christsein, das dann allerdings noch deutlich mehr dem Wesen entsprechen würde als die Kirche seiner Tage. Joachim hoffte, diese grundlegende Erneuerung vom gerechten Menschen wahrscheinlich von den Mönchen seiner Zeit, beziehungsweise von einem erneuerten Mönchtum. Von Mönchen, die nicht nur für sich sorgten oder sich hinter Klostermauern verschanzten, sondern Mönchen, die als Vorbild für andere lebten, die Menschen halfen, sozial, persönlich, vor allem auch geistlich, und das wollte er selbst vorleben. Vage deutete Joachim 1260 als das Jahr des Umbruchs an und der geistlichen Erneuerung. Hier sollte das Zeitalter des Heiligen Geistes deutlich sichtbar für alle Menschen an den Tag treten. Das fand hinterher nicht so statt. Joachim meinte das wahrscheinlich auch nicht wirklich so wörtlich, sondern eher symbolisch. Manche seiner Schüler aber legten sich darauf fest, weckten Endzeitängste, als das Datum näher kam, und erwarteten und prognostizierten nun große Katastrophen und das Zusammenbrechen ganzer Staaten und auch der Kirche, was ja so in dieser Weise später nicht stattfand. Mit dem möglicherweise 1260 anbrechenden Zeitalter des Heiligen Geistes beginnt nach Joachim eine neue Zeit. Das tausendjährige Reich, das Friedensreich Gottes. Für 1000 Jahre würde Gott jeden Krieg beseitigen, den Tod und Krankheit, Eigensucht und Gewinnstreben. Es sei eine Art ewiger Sabbat auf der Erde, ein ewiger Sonntag. Die Gesellschaft würde in diesem neuen Reich Gottes nach den Prinzipien Gottes ausgerichtet werden. Die Gesellschaft würde sich nicht in erster Linie mehr nach Macht, Geld und Abstammung richten, sondern die Neigungen eines Menschen, seinen Charakter und seine Beziehung zu Gott berücksichtigen.
Menschen würden arbeiten nach den Geistesgaben, die Gott ihnen gegeben habe, und nicht mehr gezwungen werden zu Aufgaben, die ihnen gar nicht entsprechen würden. Einige Zeit nach Joachim traten dann radikale Reformbewegungen auf, die manchmal zu Recht, vielleicht aber auch zu Unrecht seine Gedanken aufgenommen hatten. Sie wollten Menschen direkt in Verbindung mit Gott bringen, sie wollten diese neue Zeit einläuten, manchmal aber dann sogar mit Gewalt, manchmal auch mit neuen Lehren. Aber das entsprach Joachim eigentlich nicht. Er wollte an den Lehren Jesu und der Apostel festhalten, und doch war er wahrscheinlich sensibel dafür, dass die Kirche des Mittelalters in einer Krise war, dass sie erstarrt war in ihren Lehren und dass es eine Erneuerung brauchte, dass nicht mehr nur das äußere Einhalten von Geboten, das Festlegen dogmatischer Lehren genügte, sondern eine Neuausrichtung nach Gott notwendig war. Und das spürten viele, deshalb entstanden ja auch neue Orden, wie gerade die Bettelorden, die ein Leben nach dem Vorbild Jesu führen wollten. Natürlich gab es eben auch die versuchten, die Ideen von Joachim von Fiore für die eigenen Zwecke zu missbrauchen. Joachim starb 1202 im Kloster St. Martin von Giove. Noch bis heute ist sein Grab zu sehen. Nach seinem Tod zerfiel der von Joachim gegründete Orden relativ schnell. Einige Mönche schlossen sich dann Nachbarklöstern an. Es fehlte auch der richtige Leiter, der die Menschen faszinieren konnte, der sie mitreißen konnte, zu kämpfen für eine erneuerte Kirche. Eine Kirche, die nach dem Heiligen Geist ausgerichtet war und nicht nur nach menschlicher oder kirchlicher Hierarchie. Ein bisschen lebten seine Gedanken in den Bettelorden, insbesondere in den Franziskanern, weiter. Gerade die nahmen für sich in Anspruch, die wahren Erben von Joachim von Fiore zu sein, die Ankunft Gottes vorzubereiten in einem zukünftigen dritten Zeitalter, im Zeitalter geprägt durch den Heiligen Geist, auf das ja viele Menschen bis heute ebenfalls warten oder im ganz persönlichen Bereich erleben. Von zahlreichen Gelehrten und Politikern wurde Joachim von Fiore in den vergangenen Jahrhunderten positiv aufgegriffen. Unter anderem bezog sich der US-Präsident Barack Obama mehrfach auf ihn als ein wichtiges Vorbild in der Hoffnung für eine bessere und gerechtere Gesellschaft und eine geistliche grundlegende Erneuerung. Auch Papst Benedikt XVI. Galt als anerkannter Joachim-Spezialist. In Italien kümmert sich ein internationales Zentrum für Joachim-Studien um die Herausgabe, Erforschung und Anwendung der Ideen Joachim von Fiores. Bei der Betrachtung der Geschichte und auch dem Blick in die Zukunft kann diese Perspektive Joachim von Fiores helfen. Damit zu rechnen, dass Geschichte und auch das eigene Leben nicht nur irgendwie und auch nicht zufällig verlaufen, sondern dass Gott darin eine Rolle spielt. Davon auszugehen, dass die Welt nicht nur immer schlimmer wird, dass möglicherweise früher alles besser war und in der Gegenwart alles sich auf eine große Krise zuspitzt. Das, was manchmal durch den bloßen Konsum von Nachrichten ja entstehen kann, so eine Angst der Zukunft. Hier kann es helfen, darauf zu vertrauen, dass Gott die Geschichte in seiner Hand hat. Joachim von Fiore war davon überzeugt. Er ging davon aus, dass hinter allen Bestrebungen von Menschen, neben all den Krisen, die zu beobachten waren, Gott dahinter steht und dass er eine Zukunft sowohl für die Welt als auch für einzelne Menschen hat. Dass Gott im persönlichen Leben eingreift und wer sich nach ihm orientiert, wer es auf ihn vertraut, wer sich durch den Heiligen Geist führen lassen will, dass er dann auch zu dem Ziel kommt, was Gott für ihn vorgesehen hat. Und genau dasselbe gilt dann auch für die Welt, in der Menschen heute leben. Davon auszugehen, dass Gott die Herzen der Herrscher lenken kann, dass sie Gebet brauchen und Weisheit brauchen und dass am Ende der Zeit einmal nicht der große Untergang oder die Krise stehen, sondern dass Gott eingreifen wird und dass er ein neues Reich aufrichtet, in dem die Tränen der Menschen abgewischt werden, in dem der Krieg zu Ende sein wird, in dem Menschen nach der Ordnung Gottes und nach seinen Prinzipien, geleitet durch den Heiligen Geist, anders und neu, in Liebe, Frieden und Hoffnung miteinander umgehen.
Das ist eine Herausforderung, die Mut gibt für die Zukunft, Mut gibt auch für das eigene Leben, die die richtige Perspektive gibt im Umgang mit zahlreichen Schreckensmeldungen des Alltags oder schweren Erfahrungen des eigenen Lebens.

0: Was bleibt, wenn ein Mensch versucht, Gottes Handeln in der Geschichte zu verstehen? Die Gedanken von Joachim von Fiore zeigen, wie sehr die Sehnsucht nach Orientierung, Hoffnung und Zukunft Menschen aller Zeiten bewegt. Gleichzeitig wird deutlich, wirkliche Gewissheit finden wir nicht in Berechnungen oder Deutungen, sondern in der lebendigen Beziehung zu Jesus Christus, der Vergangenheit, Gegenwart und Zukunft in seiner Hand hält. Wir dürfen ihm vertrauen, auch dann, wenn wir Entwicklungen nicht einordnen können. Er lenkt die Geschichte der Welt und er führt auch unser persönliches Leben. Wer sich ihm anvertraut, darf mit Hoffnung nach vorn schauen. In der nächsten Ausgabe dieser Sendereihe schauen wir auf die Lebensgeschichte des Erfinders und Ingenieurs Wilhelm Schmidt. Wie sein Glaube, Denken, Arbeit und Entscheidungen geprägt hat, darüber berichtet Michael Kotsch am kommenden Sonntag zur gleichen Sendezeit. Außerdem empfehlen wir Ihnen die Bücher Helden des Glaubens, in denen unser Referent Michael Kotsch bewegende Biografien aus zwei Jahrtausenden Kirchengeschichte zusammengestellt hat. 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Damit verabschiede ich mich und wünsche Ihnen weiterhin viel Freude mit dem Programm des ERF. Ihre Anne Geier.
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1: Herzlich willkommen zur Andachtszeit, liebe Hörerinnen und Hörer. Jesus hat seinen Jüngern einmal eine Begebenheit erzählt, die ihnen sicherlich zu denken gegeben hat. Ein Weinbergbesitzer stellt den ganzen Tag über, selbst am späten Nachmittag, noch Tagelöhner an, die für ihn im Weinberg arbeiten sollen. Und am Ende des Tages bekommen alle den gleichen Lohn, egal wie viele Stunden sie gearbeitet haben. Zu finden ist der Text im 20. Kapitel des Matthäusevangeliums, Verse 1 bis 16. Martin Genscher aus Detmold wird sich in einer ersten Andacht mit diesem Text beschäftigen.
2: In Matthäus 20, Vers 1 bis 16 lesen wir: Denn das Himmelreich gleicht einem Hausherrn, der früh am Morgen ausging, um Arbeiter für seinen Weinberg einzustellen. Und als er mit den Arbeitern einig wurde über einen Silbergroschen als Tagelohn, sandte er sie in seinen Weinberg. Und er ging aus um die dritte Stunde und sah andere müßig auf dem Markt stehen und sprach zu ihnen: Geht ihr auch hin in den Weinberg. Ich will euch geben, was recht ist. Und sie gingen hin. Abermals ging er aus um die sechste Stunde und um die neunte Stunde und tat dasselbe. Um die elfte Stunde aber ging er aus und fand andere und sprach zu ihnen: Was steht ihr den ganzen Tag müßig da? Sie sprachen zu ihm: Es hat uns niemand eingestellt. Er sprach zu ihnen: Geht ihr auch hin in den Weinberg. Als es nun Abend wurde, sprach der Herr des Weinbergs zu seinem Verwalter: Ruf die Arbeiter und gib ihnen den Lohn, und fang an bei den Letzten bis zu den Ersten. Da kamen, die um die elfte Stunde eingestellt waren, und jeder empfing seinen Silbergroschen. Als aber die Ersten kamen, meinten sie, sie würden mehr empfangen. Und auch sie empfingen ein jeder seinen Silbergroschen. Und als sie den empfingen, murrten sie gegen den Hausherrn und sprachen: Diese Letzten haben nur eine Stunde gearbeitet.

0: geachtet. Doch du hast sie uns gleichgestellt, die wir des Tages Last und Hitze getragen haben. Er antwortete aber und sagte zu einem von ihnen: Mein Freund, ich tu dir nicht Unrecht. Bist du nicht mit mir einig geworden über einen Silbergroschen? Nimm, was dein ist, und geh. Ich will aber diesen Letzten dasselbe geben wie dir. Oder habe ich nicht Macht zu tun, was ich will, mit dem, was mein ist? Siehst du scheel drein, weil ich so gütig bin? So werden die Letzten die Ersten und die Ersten die Letzten sein. Soweit dieser Textabschnitt. Jeder Arbeitnehmer und jedes Mitglied einer Gewerkschaft ist über solch ein Gleichnis verärgert und protestiert dagegen, wenn diese Art der Lohnzahlung in unserem allgemeinen Berufsleben üblich wäre und durchgeführt würde. Schon damals meinten die frommen Juden, Jesus würde die Rechtsnormen durch seinen Umgang mit den Sündern und Verlorenen verletzen. Jesus will aber keineswegs die gerechte Lohnzahlung abschaffen. Er will auch keine jüdischen Rechtsnormen beseitigen. Er will aber die Frage stellen und eine klare Antwort darauf bekommen, ob die Rechtsnormen wirklich gerecht sind und ob durch sie Gottes Gerechtigkeit überhaupt noch zum Zuge kommen kann. Außerdem geht es hier im Zusammenhang mit den vorangegangenen Texten um die Frage der Jünger nach dem Lohn für die Nachfolge, also für das Leben als Christen. Petrus hatte nämlich die Frage gestellt: Was wird uns dafür gegeben? Darum erzählt Jesus dieses Gleichnis, in dem der Lohn eine ganz besondere Rolle spielt. Mit dem Weinberg ist damals Israel gemeint. Heute können wir diesen Begriff auf die Gemeinde Jesu beziehen. In diesem Weinberg sollen Arbeiter ihre Aufgaben übernehmen. Damit sind die Jünger gemeint, die von Jesus in diesen Dienst gerufen werden. Aber nun vollzieht sich bei der Berufung der Jünger und beim Lohn für ihren Dienst etwas, was scheinbar alle bisherigen Normen und Maßstäbe außer Kraft setzt. Der Herr beginnt mit seiner Einladung ganz früh am Morgen. Die Arbeit soll beim Anbruch des Tages sofort in Angriff genommen werden. Sie ist nämlich wichtig und duldet keine Verzögerung. Nachdem sich die Arbeiter mit dem Herrn über den Tageslohn geeinigt haben, gehen sie in den Weinberg und beginnen ihre Arbeit. Der vereinbarte Tageslohn ist ein Betrag, der für den Lebensunterhalt der Familie üblich war. Nun lädt der Herr auch um 9 Uhr weitere Arbeiter ein, die ebenso ihre Arbeit im Weinberg beginnen. Ihnen sagt er nur: Ich will euch geben, was recht ist. Auch um 12 Uhr und um 15 Uhr wirbt er noch um Arbeiter, denn es gibt im Weinberg viel zu tun. Es können nie genug Arbeiter vorhanden sein, um die umfangreichen, vielseitigen und wirklich notwendigen Dienste zu erledigen. Und weil die Dienste im Weinberg alle so wichtig und dringend notwendig sind, stellt der Herr auch um 17 Uhr, also eine Stunde vor Feierabend, erneut Arbeiter ein. Auf die Frage, warum sie auf der Straße stehen und nichts tun, antworten sie: Es hat uns niemand eingestellt. So fangen sie noch in der letzten Stunde des Arbeitstages ihren Dienst im Weinberg an. Auch sie gehören jetzt zur gesamten Belegschaft der Arbeiter im Weinberg. Die einzelnen Arbeiter wurden vom Herrn zeitlos eingeladen und eingestellt. Er hat keine bestimmten und festgesetzten Zeiten der Anwerbung eingehalten. Er hat Arbeiter von morgens früh bis kurz vor Feierabend angeworben und eingestellt. Das tat er darum, weil zu jeder Zeit Arbeiten vorhanden waren, die ausgeführt werden mussten. Eine zeitliche Begrenzung konnte und wollte er sich nicht leisten und hielt er auch nicht für richtig. Dieses zeitlos durchgeführte Einladen war seine Entscheidung aufgrund der notwendigen Arbeiten. Übertragen auf das Wirken Jesu bis heute heißt das: Jesus ruft zu jeder Zeit Menschen zum Glauben und in seine Nachfolge. Und wenn sie sich rufen lassen, sind sie sofort seine Mitarbeiter und arbeiten in seinem Weinberg, in seiner Gemeinde. In seiner Gemeinde gibt es nämlich viel zu tun. Christen haben nie Langeweile, sondern sind stets auf Achse für Jesus und seine Anliegen, damit viele Menschen ihn kennenlernen und gerettet werden zum ewigen Leben. Darum wirbt Jesus zu allen Zeiten für den Glauben. Das tut er in jungen Jahren bei Kindern und Jugendlichen, das tut er in den mittleren Jahren des Lebens und sogar bis ins hohe Alter, bis aufs Krankenlager und bis in die Sterbestunden hinein. Es ist deshalb so wichtig, dass wir seine Werbung, sein Rufen und Einladen hören, ernst nehmen und darauf mit unserer Zustimmung antworten. Wir sollten seine Einladung nicht überhören. Nachdem die Arbeitszeit zu Ende gegangen ist, wird der Lohn ausgezahlt. Der Lohn war als Tageslohn mit den ersten Arbeitern vereinbart worden. Sie hatten dieser Vereinbarung zugestimmt. Der Herr aber beginnt mit der Auszahlung des Lohnes bei den zuletzt eingestellten Arbeitern. Sie sind natürlich sehr erfreut, dass sie für nur eine Stunde Arbeit den vollen Tageslohn empfangen, mit dem sie ihre Familie ernähren können. Es ist aber genauso natürlich und menschlich verständlich, dass die zuerst eingestellten Arbeiter der Meinung sind, sie werden mehr bekommen als die, die nur eine Stunde gearbeitet haben. Das ist aber nicht der Fall. Sie bekommen den gleichen Lohn, der mit ihnen auch vereinbart war. Protest ist die Folge. Ein Aufschrei über diese Ungerechtigkeit bricht los. Der Herr reagiert sehr freundlich auf diesen Protest. Er sagt: Mein Freund, ich tue dir nicht Unrecht. Bist du nicht mit mir einig geworden über einen Silbergroschen? Nimm, was dein ist, und geh. Ich will aber diesem Letzten dasselbe geben wie dir. Oder habe ich nicht Macht zu tun, was ich will, mit dem, was mein ist? Siehst du scheel drein, weil ich so gütig bin? Der Herr begründet seine Entscheidung folgendermaßen: Die Höhe des Lohnes war abgesprochen. Ich kann tun, was ich will, denn ich bin der Herr. Die Auszahlung der Löhne erfolgt aus meinem eigenen Besitz. Die Auszahlung der gleichen Löhne an alle Arbeiter, egal wie viele Stunden sie auch gearbeitet haben, entspringt meiner gleichen Güte für jeden Arbeiter. Alle werden gleich behandelt. Jeder bekommt nicht das, was er sich wünscht, sondern das, was er wirklich braucht. Und das bekommt er von mir. Darum bin ich an dieser Stelle buchstäblich maßlos. Es gibt für den Herrn also keine bestimmten Bemessungsbeträge für lange oder kurze Arbeitszeiten. Solche Bemessungsgrenzen und Maße sind dem Herrn fremd und werden von ihm nicht praktiziert. Übertragen auf das, was Jesus für die als Geschenk bereithält, die an ihn glauben und seine Mitarbeiter sind, heißt das: Er schenkt allen die gleiche Gnade und Vergebung, den gleichen Frieden und das gleiche ewige Leben in seinem Reich. Wer schon in jungen Jahren zum Glauben gekommen ist, bekommt nicht mehr Gnade und Frieden. Und wer erst im hohen Alter oder auf dem Sterbebett zum Glauben gekommen ist, bekommt nicht weniger Gnade und Frieden. Es gibt von Gott das Geschenk des Heils und die Rettung aus der Verlorenheit zum ewigen Leben maßlos und nicht eingeschränkt. Es gibt Gottes Gnade für alle Menschen gleich. Gottes Güte ist so großartig und umfassend, dass er keinen aus seiner Güte ausschließt, der sie sich schenken lässt. Unzufriedenheit, Kritik, Protest, Missgunst und Selbstsicherheit, also das Murren der Langzeitarbeiter im Weinberg, können zum Verlust der Gnade führen. Dadurch wird die Rettung zum ewigen Leben verspielt. Das will dieses Gleichnis deutlich betonen. Es braucht jedoch keiner, neidisch zu sein und auf andere zu sehen. Wer schon in jungen Jahren und verhältnismäßig früh in seinem Leben zum Glauben gekommen ist und ein Mitarbeiter in der Jesusgemeinde wurde, hat natürlich viele Jahre der wunderbaren Glaubensgemeinschaft erlebt. Allerdings hat er auch längere Zeit vielleicht Hohn, Spott und Ablehnung wegen seines Glaubens ertragen müssen und darunter gelitten. Wie die Langzeitarbeiter im Weinberg mit der Hitze zum Beispiel. Wer dagegen erst spät zum Glauben kam, hat nur eine kurze Zeit in dieser Glaubensgemeinschaft leben können und weniger Ablehnung ertragen müssen. Das Geschenk der Gnade und des Glaubens aber für alle ist gleich. Von Natur aus und in einer reinen Leistungsgesellschaft geht es uns in der Regel darum, dass wir selber etwas leisten und dafür den entsprechenden gerechten Lohn bekommen. Wir rechnen und rechnen gegenseitig auf. Was ist geleistet? Was wird bezahlt? Da herrschen schnell Egoismus, Rücksichtslosigkeit und der Verlust an Opferbereitschaft. Denn bei Alt und Jung ist oft zu hören, was habe ich davon, wenn ich dies oder das tue? Was kriege ich dafür? Gleichzeitig ist die Meinung weit verbreitet, wir wollen uns nichts schenken lassen. Wir wollen uns immer revanchieren, wir wollen zurückschenken, wir wollen wieder gut machen. Und weil wir weithin diese Auffassung vertreten, übertragen wir sie auch auf das Verhältnis gegenüber Gott. Wir wollen uns auch von Gott nichts schenken lassen. Wir wollen Gott gegenüber genauso etwas leisten, wie wir es in unserem Arbeitsleben gewohnt sind. Hier Leistung, hier Lohn. Wenn Gott uns seine Rettung in Jesus Christus schenkt, dann wollen wir dafür oft eine Gegenleistung erbringen und dafür etwas gut machen. Solch ein Denken und Handeln aber lehnt Gott ab und lässt es auf keinen Fall zu. Sonst wäre nämlich sein Geschenk kein vollkommenes Geschenk. Sonst müsste der Mensch wie das Geschenk Gottes eine Gegenleistung als Ausgleich erbringen, damit er es mit ruhigem Gewissen annehmen kann. Das aber kann Gott nicht zulassen. Seine Gnade ist immer ein vollkommenes Geschenk an uns und an jeden Menschen, der sie annimmt. Denn wir können nämlich von uns aus gegenüber Gott gar keine Gegenleistung erbringen, weil wir wegen unseres sündigen Wesens von ihm getrennt sind und vor ihm unmöglich dastehen. Wir brauchen aber auch gar keine Gegenleistung zu vollbringen und nichts gut zu machen, weil Jesus Christus durch seine Erlösungstat am Kreuz schon alles wieder gut gemacht hat. Wir brauchen das Geschenk Gottes nur anzunehmen und aus Dankbarkeit und Freude seine Mitarbeiter zu sein, die ihm treu sind und in der Gemeinschaft mit Jesus ein entsprechendes Glaubensleben praktizieren zur Ehre seines Namens. Kurz zusammengefasst kann gesagt werden, beim Weinberg geht es um das Reich Gottes, um die Gemeinde Jesu. In die Gemeinde Jesu wird man gerufen, von Gott selbst eingeladen. Auf die Einladung muss man antworten und in die Gemeinde auch hineingehen. Ohne diesen Schritt des Glaubens ist man nicht drin. In der Gemeinde Jesu gibt es genügend Arbeit. Drückeberger, Faulenzer und Arbeitsunwillige haben dort keinen Platz und gibt es dort nicht. Zu jeder Zeit gibt es in der Gemeinde Jesu Arbeit und zu jeder Zeit werden darum auch Menschen in die Gemeinde gerufen. Alle Arbeiter bekommen den gleichen Lohn, die gleiche Gnade und Rettung zum ewigen Leben. Manche empfangen sie in ihren jüngeren Jahren, also längere Zeit ihres Lebens, andere erst später und kürzere Zeit ihres Lebens. Keiner aber kann höhere Ansprüche stellen. Es gibt für keinen geistliche Vorzüge oder geistliche Nachteile. Es darf auch kein geistlicher Neid, zum Beispiel Scheelsehen und geistlicher Hochmut, aufkommen. Zu diesem Gleichnis passt eine Liedstrophe von Manfred Siebald. Es macht einer schon früh und ein anderer erst spät von dem Angebot Gebrauch. Mancher wartet zu lange, bis es nicht mehr geht. Warte nicht, sonst verpasst du es auch. Gott öffnet jedem die Tür, jedem, der ihn fragt. Er nimmt die Schuld und gibt Liebe dafür, denn er hat es uns gesagt.
1: Gedanken von Martin Gentsch aus Detmold zu den Versen 1 bis 16 aus dem 20. Kapitel des Matthäusevangeliums. Und hier das zuletzt zitierte Lied von Manfred Siebald: Gott öffnet jedem die Tür.

0: In Psalm 71, Vers 18 lesen wir folgende Bitte an Gott. Auch im Alter, Gott, verlass mich nicht, und wenn ich grau werde, bis ich deine Macht verkündige Kindeskindern und deine Kraft allen, die noch kommen sollen. Mit diesem Gebet beschäftigt sich in einer weiteren Andacht Werner Heise aus Köln.
1: Heutzutage sind alte Menschen keineswegs eine vergessene Gruppe am Rande der Gesellschaft. Im Gegenteil. Die Wirtschaft hat sie längst als Käufergruppe entdeckt. Angeboten werden spezielle Lebensmittel, die die Gesundheit erhalten und fördern sollen. Natürlich medizinische Hilfsmittel und Produkte, vom Rollator über Seh- und Hörhilfen bis zu teuersten Medikamenten. Es gibt wohl organisierte Seniorenreisen, Gepäcktransport und Abholen an der Haustür inbegriffen. Und der Markt an Alters- und Pflegeheimen ist fast unüberschaubar. Dabei geht es zum einen darum, die alt gewordenen Menschen zu unterstützen und ihnen zu helfen, wenn sie krank sind, körperlich und manchmal auch geistig eingeschränkt. Zum anderen geht es um Geld, viel Geld. Doch nicht nur als Verbraucher- und Wirtschaftsfaktor sind die Alten in den Blick gekommen. Politische Parteien zum Beispiel wollen die Altgewordenen als Wähler für sich gewinnen. Da deren Anteil an der Bevölkerung steigt, sind sie durchaus von Interesse. Altwerden hat viele Gesichter. Da gibt es die sogenannten Jungsenioren, Frauen und Männer, die vorzeitig aus dem Berufsleben ausscheiden. Manche von ihnen sind finanziell gut versorgt, körperlich fit und freuen sich darauf, jetzt endlich tun zu können, was sie sich, vielleicht schon lange, vorgenommen und gewünscht haben. Wir haben vom Engagement solcher Jungsenioren in unserer Kirchengemeinde enorm profitiert. Andere sind heilfroh, endlich verrentet zu sein, weil sie körperlich oder auch seelisch vom Berufsalltag zunehmend überfordert waren. Kürzlich habe ich Menschen getroffen, die ein hohes Alter erreicht haben. Sie sind in ihrem 9. Lebensjahrzehnt und durch Krankheit gezeichnet, auf die Hilfe anderer angewiesen und auf deren Barmherzigkeit. In der Bibel werden die gesundheitlichen Einschränkungen, die das Alter mit sich bringt, nur nebenbei erwähnt. Wenn zum Beispiel der erblindete Isaak von seinem Sohn Jakob getäuscht wird und dieser sich so den Erstgeburtssegen erschleicht. Oder der erblindete Prophet Ahia von Gott selbst erfährt, dass es die Königin ist, die ihn aufsuchen und befragen wird. Zunehmende Beschwerden beim Gehen führen dazu, dass ein Stock als Gehhilfe verwendet wird und zugleich als Kennzeichen für hohes Alter gilt. In durchaus humorvoller Bildersprache wird im Buch Prediger Kapitel 12 beschrieben, wie die Sehkraft nachlässt, es mit dem Hören und dem Essen beschwerlich wird, das Gehen mühsamer. Schon damals sagten die Betroffenen: Diese Jahre gefallen mir nicht. Manche Christen, die ein hohes Alter erreicht haben und ihre Bibel kennen, werden an das Wort erinnert, das Jesus selbst dem Apostel Petrus gesagt hat. Wenn du aber alt wirst, wirst du deine Hände ausstrecken und ein anderer wird dich gürten und führen, wo du nicht hin willst. Wenn andere über den Alltag entscheiden müssen, weil vielleicht auch die geistigen Kräfte nachgelassen haben, kann das zur bitteren Wirklichkeit werden. In einem Umfeld zu leben, das man sich nie gewünscht oder gewählt hätte. Wenn ich solch hochbetagten Menschen begegnet bin, verstehe ich gut, dass die in Psalm 71, Vers 18 festgehaltene Bitte zu einem ganz persönlichen Gebet wird. Auch im Alter, Gott, verlass mich nicht. Denn ganz gleich, wie lange es uns gut geht und wir gesund sind, wenn uns die Jahre geschenkt werden, erleben wir, wie wir kraftlos und hinfällig werden. Je eher ich akzeptiere, wenn ich etwas nicht mehr oder nicht mehr so wie bisher kann, desto leichter für die, die mit mir leben. Es schmerzt mich, wenn Menschen mir erzählen, wie sehr es sie belastet, wenn ihre Fähigkeiten nachlassen, wie sie sich dagegen wehren, was sie unternehmen, damit Familie und Freunde es nicht bemerken. Gott sei Dank gibt es manche Hilfsmittel, um Defizite auszugleichen. Niemand muss mehr ein Hörrohr verwenden. Ich finde zum Beispiel den technischen Fortschritt bei modernen Hörhilfen beeindruckend. Doch helfen sie nur, wenn sie auch eingesetzt werden. Mein Vater hat jahrelang bedauert, dass seiner Meinung nach die Jungen bei ihren Predigten so leise sprechen und daher schwer zu verstehen sind. Und das, obwohl Mikrofone und Lautsprecher genutzt werden. Meine vorsichtige Anfrage, ob es vielleicht nicht an den Predigern und Technikern, sondern daran liegen könnte, dass er nicht mehr so gut hören kann, hat ihn nie wirklich erreicht. Ich denke auch an eine alte Dame. Sie war so um die 90 und erzählte, dass sie sich beim Gehen unsicher fühlte. Aber ein Gehstock komme für sie nicht in Frage, den nutzen schließlich nur die Alten. Ich dachte im Stillen, wenn man mit 90 Jahren nicht alt ist, wann dann? Viele, weit jüngere Menschen erleben, dass mit zunehmenden Jahren das Alter auch eine Last ist. Manche tragen sie mit bewundernswerter Geduld, andere sträuben sich dagegen. Bis dahin, dass sie sich wünschen, diesen dann beschwerlichen Teil ihres Lebens nicht mehr erleben zu müssen. Auch im Alter, Gott, verlass mich nicht. So darf ich beten, wenn ich gesund und belastbar bin. Und erst recht, wenn ich angeschlagen bin, dauerhaft auf Medikamente angewiesen oder gepflegt werden muss. Je mehr die Kräfte nachlassen und je enger der Lebenskreis wird, desto mehr taucht die Frage auf, warum bin ich überhaupt noch hier? In der Familie kann ich keine Aufgabe mehr übernehmen, in der Kirchengemeinde nicht mehr aktiv mitarbeiten. Warum bin ich noch da? Wer alt und gebrechlich wird, dem kann diese Frage, welchen Sinn es noch haben soll, zu leben, schnell kommen. Das Gebet, das uns in Psalm 71 überliefert ist, enthält eine Antwort. Auch im Alter, Gott, verlass mich nicht, und wenn ich grau werde, bis ich deine Macht verkündige Kindeskindern und deine Kraft allen, die noch kommen sollen. Wie entlastend! Nicht irgendwelche Leistungen werden von mir erwartet, die ich bei nachlassenden Kräften kaum oder gar nicht erbringen kann. Der nächsten und übernächsten Generation soll ich bezeugen, was ich mit Gott erlebt habe. Das müssen nicht unbedingt die eigenen Kinder und Enkel sein. So soll von einer Generation zur nächsten weitergegeben werden, was Gott getan hat. Die Berichte der Bibel genauso wie die eigenen Lebenserfahrungen. Gott preisen, auch im Alter.
0: Alt und abgeschrieben? Mit dieser Frage hat sich Werner Heise aus Köln beschäftigt in unserer zweiten Andacht. Vers 18 aus Psalm 71 lag seinen Gedanken zugrunde. Die Andachtszeit geht zu Ende. Wir bedanken uns an dieser Stelle herzlich für Ihre Aufmerksamkeit und sagen Gott befohlen.

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Das Privileg zu sein, so heißt das Lied. Meistens Leute, die es noch nicht so gut kennen, sagen, spielst du heute auch das Wunderlied? Das ist ganz interessant für mich, weil das Ausschlaggebende für mich erstmal wirklich dieses Privileg war, am Leben zu sein. Das habe ich besonders stark empfunden in Australien, als mir mal das Geld ausgegangen ist und plötzlich so ganz grundsätzliche Dinge wie Essen, einfach manchmal nicht genug Geld dafür da war und ich mir aber auch jetzt nicht irgendwie betteln wollte. Und zum einen war das natürlich manchmal unangenehm, auf der anderen Seite war es dann aber auch eine Möglichkeit, mal wieder das Leben ganz intensiv zu spüren. Und dieser Wunderaspekt hängt für mich stark damit zusammen. Albert Einstein hat gesagt, entweder alles ist ein Wunder auf dieser Welt oder nichts ist ein Wunder. Und ich glaube, das muss man ein bisschen eine Entscheidung treffen. Und ich habe viele Wunder auch erlebt in Australien. Aber das Ausschlaggebendste in diesem Lied ist tatsächlich in einer gewissen Weise, dass Wunder zur Tagesordnung gehören. Und man muss, glaube ich, die Augen aufmachen, um überhaupt zu sehen, wie von wie vielen wundersamen Dingen wir umgeben sind. Ja, das ist für mich, was bei mir hinter dem Privileg zu sein steckt.

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1: Es geht nie darum, den Verstand auszuschalten. 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

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Liebe Hörerinnen und Hörer, im Programm des ERF hören Sie Ausschnitte eines Gottesdienstes aus der St. Matthäus-Gemeinde. In der Predigt spricht heute Johannes Müller über das Thema über die wunderbaren Frauen. Grundlage seiner Ausführungen ist ein Abschnitt aus dem 1. Petrusbrief, Kapitel 3, die Verse 1 bis 4. Wir wünschen wertvolle Impulse und einen guten

Wir feiern unseren Gottesdienst im Namen des Vaters, des Sohnes und des Heiligen Geistes. Amen. Unsere Hilfe steht im Namen des Herrn, der Himmel und Erde gemacht hat. Im Psalm 128 heißt es: Glücklich ist jeder, der dem Herrn gehorcht und nach seinen Weisungen lebt. Was du dir erarbeitet hast, wirst du auch genießen können. Es geht dir gut und das Glück ist auf deiner Seite. Deine Frau gleicht einem fruchtbaren Weinstock, der viele Reben trägt. Die Kinder um deinen Tisch sind so zahlreich wie die jungen Triebe eines Ölbaums. So segnet Gott einen Mann, der ihn achtet und ehrt.

0: Wir wollen beten. Herr Jesus Christus, wir wollen dir danken für diesen neuen Tag. Wir danken dir, dass du uns dein Wort gegeben hast, dass uns Richtung und Leitung ist. Wir danken dir, dass wir wissen können, Herr, was gut und was richtig ist, weil dein Wort uns da eine Hilfe ist. Und darauf wollen wir hören. Wir wissen auch, Herr, dass in dieser Woche Dinge passiert sind in unserem Leben, die nicht in Ordnung waren. Wir danken dir für deine Zusage, dass du vergeben möchtest, wenn wir dir unsere Schuld bekennen. Wir danken dir, dass du hinwegnimmst, was uns von dir trennt. Und wir bitten dich, Herr, dass du jetzt unsere Ohren und Herzen öffnest, damit wir begreifen, was du uns in diesem Gottesdienst zu sagen hast. Amen. So, und wir hören jetzt auf die Lesung, und sie steht in Sprüche 31, passend zum Thema, die Verse 10 bis 31, und wir stehen dazu auf.
1: Eine tüchtige Frau, wer findet sie schon? Sie ist wertvoller als viele Juwelen. Ihr Mann kann sich auf sie verlassen. Sie bewahrt und vergrößert seinen Besitz. Ihr Leben lang tut sie ihm Gutes, niemals fügt sie ihm Leid zu. Sie besorgt sich Wolle und Flachs und verarbeitet es mit geschickten Händen. Von weit her schafft sie Nahrung herbei wie ein Handelsschiff aus fernen Ländern. Noch vor Tagesanbruch steht sie auf und bereitet das Essen. Den Mägden sagt sie, was zu tun ist. Sie hält Ausschau nach einem ertragreichen Feld und kauft es von dem Geld, das ihre Arbeit einbringt. Pflanzt sie einen Weinberg. Unermüdlich und voller Tatkraft ist sie bei der Arbeit. Was getan werden muss, das packt sie an. Sie merkt, dass ihr Fleiß Gewinn bringt. Beim Licht der Lampe arbeitet sie bis spät in die Nacht. Ihre Stoffe webt und spinnt sie selber. Sie erbarmt sich über die Armen und gibt den Bedürftigen, was sie brauchen. Den kalten Winter fürchtet sie nicht, denn ihre ganze Familie hat Kleider aus guter und warmer Wolle. Sie fertigt schöne Decken an, und ihre Kleider macht sie aus feinem Leinen und purpurroter Seide. Ihr Mann ist überall bekannt, und was er sagt, hat großes Gewicht im Rat der Stadt. Sie näht Kleidung aus wertvollen Stoffen und verkauft sie. Ihre selbstgemachten Gürtel bietet sie den Händlern an. Sie ist eine würdevolle und angesehene Frau. Zuversichtlich blickt sie in die Zukunft. Sie redet nicht gedankenlos und ihre Anweisungen gibt sie freundlich. Sie kennt und überwacht alles, was in ihrem Haus vor sich geht. Nur Faulheit kennt sie nicht. Ihre Söhne reden voller Stolz von ihr und ihr Mann lobt sie mit überschwänglichen Worten. Es gibt wohl viele gute und tüchtige Frauen, aber du übertriffst sie alle. Anmut kann täuschen und Schönheit vergeht wie der Wind. Doch wenn eine Frau Gott gehorcht, verdient sie Lob, rühmt sie für ihre Arbeit und Mühe. In der ganzen Stadt soll sie für ihre Taten geehrt werden.
0: Dein Wort ist meines Fußes Leuchte und ein Licht auf meinen Wegen. Wir wollen gemeinsam unseren christlichen Glauben bekennen. Ich glaube an Gott, den Vater, den Allmächtigen, den Schöpfer des Himmels und der Erde, und an Jesus Christus, seinen eingeborenen Sohn, unseren Herrn, empfangen vom Heiligen Geist, geboren von der Jungfrau Maria, gelitten unter Pontius Pilatus, gekreuzigt, gestorben und begraben, hinabgestiegen in das Reich des Todes, am dritten Tage auferstanden von den Toten, aufgefahren in den Himmel. Er sitzt zur Rechten Gottes, des allmächtigen Vaters. Von dort wird er kommen, zu richten die Lebenden und die Toten. Ich glaube an den Heiligen Geist, die heilige christliche Kirche, Gemeinde der Heiligen, Vergebung der Sünden, Auferstehung der Toten und das ewige Leben. Amen.

Die Gnade sei mit euch und Friede von Gott, unserem Vater und unserem Herrn und Heiland, Jesus Christus. Amen. Die Bibel legt interessanterweise gerade so diese Geschlechterrollen ja sehr stark auch fest an manchen Punkten. Und dennoch wissen wir, das ist ein heißes Eisen. Es geht um den ersten Petrusbrief, Kapitel 3. Und ich habe mir die ersten vier Verse da ausgesucht. Die wollen wir jetzt hören. Und der Text lautet 1. Petrus 3, Vers 1 bis 4. Da heißt es, was bedeutet das jetzt für uns? Zum Beispiel dies. Ihr Ehefrauen, ordnet euch freiwillig euren Ehemännern unter. Und zwar aus diesem Grund. Selbst wenn einige von ihnen Gottes Botschaft nicht ihr Vertrauen schenken, können sie so durch das Verhalten ihrer Frauen ohne Worte für die Sache Gottes gewonnen werden, weil sie beobachten, wie ihr in Ehrfurcht vor Gott und untadelig lebt. Dabei soll euer Schmuck nicht vor allem in äußerlichen Dingen bestehen, wie zum Beispiel aufwendige Frisuren oder Goldgehänge oder besonders teure Kleider, sondern ihr sollt euch auszeichnen durch eure inneren Werte, die eure gesamte Persönlichkeit prägen. Euer Innerstes soll Sanftmut und friedevolle Ruhe ausstrahlen. Das ist sehr wertvoll vor Gott. Wir beten. Herr Jesus, wir danken dir für dieses deutliche Wort. Und wir wollen hier als Männer und Frauen hören, die dich lieben, die dich ehren, die das tun wollen, was du sagst. Hilf du uns dabei, diese Dinge zu verstehen. Amen. Unser Text, zugegebenermaßen, verursacht gewisse Spannungen, besonders in unserer heutigen Zeit. Und bevor ich diesen Text näher erkläre, möchte ich den Kontext erläutern, und zwar einmal meinen persönlichen Kontext, also inwieweit ich in diesem Setting vorkomme, auch als Mann, und dann den biblischen Kontext, den biblischen Zusammenhang. Einmal der persönliche Kontext. Also ich bin jetzt seit über 30 Jahren in ein Mädel verknallt, verliebt. Und am 11.11.1980, das ist schon recht lange her, da vorne an der Ecke Hermannsburg-Kirchseelter Straße, also gleich hier die erste rechts, an dieser Ecke habe ich es ihr gesagt, dass ich sie liebe. All meinen Mut zusammengenommen. Und dann hat sie auch gesagt, ich liebe dich auch. Oh, das war natürlich gut. Da fing es an. Und dieses Datum, 11.11.1980, steht auch in unseren Ringen. Also für uns der 11.11. ein besonderer Tag. Dann haben wir 1985 geheiratet, haben mittlerweile 3 erwachsene Kinder, eine Schwiegertochter und haben im letzten Jahr unsere Silberhochzeit gefeiert. Neben meiner Entscheidung für Jesus Christus war das die allerwichtigste und beste Entscheidung meines Lebens, diese Frau zu heiraten. Und nun sind wir gemeinsam, Gudi und ich, in diesem Eheanbahnungsgeschäft. Ich bin fast seit 25 Jahren hier jetzt in diesem Bereich tätig, gerade was auch junge Leute angeht. Und ich kann auch im Namen von Gudi reden. Unser größtes Anliegen, und das immer mehr, ist es, dass wir das Beste gerade auch für die Leute wollen, die sozusagen noch an der Startlinie zur Ehe hin sich befinden. Das gilt allerdings nicht nur für junge Leute, sondern es gilt auch für Ältere, die schon mittendrin sind in dem Eheleben. Und das betrifft die meisten von uns Menschen. Und deswegen ist es auch wichtig, dass wir immer wieder darüber reden. Das ist so der persönliche Kontext. Der biblische Zusammenhang ist auch wichtig zu verstehen. Immer wenn es um Ehe geht, geht es um 2 weitere Dinge. Um 2 Prinzipien, und zwar das Prinzip von Autorität und das Prinzip von Unterordnung. In allen Bibelstellen, wo über Ehe gesprochen wird, wird das erwähnt. Und das lenkt unseren Blick auf den ersten Petrusbrief. Petrus war ja selber verheiratet, wir wissen das, weil Jesus seine Schwiegermutter
heilte. Also wissen wir, Petrus weiß, wovon er spricht und schreibt. Und das Interessante ist, wenn man den ersten Petrusbrief liest, diese 5 Kapitel, dann kann man sehen, wie im Petrusbrief das Thema Unterordnung eine wichtige Rolle spielt. Und ihr könnt sehen, dass im Kapitel 2 es jeweils um die Unterordnung der Bürger gegenüber von Regierung und des Staates geht, als auch Arbeiter und Angestellten gegenüber ihren Arbeitgebern. Dann in Kapitel 5, wo es um die Unterordnung von Gemeinde gegenüber den Ältesten geht und auch der Gemeindeleitung unter dem Haupt der Gemeinde, nämlich Jesus. Auch da zum Thema Unterordnung schreibt Petrus diese wichtigen Dinge. Und dann kommt jetzt unser Kapitel, und zwar in Kapitel 3 geht es um die Unterordnung im Zuhause. Und das ist interessant, dass wir hier sozusagen in diesem ganzen Petrusbuch von diesem Thema in verschiedensten Facetten immer wieder hören und lesen. Wie ich schon sagte, auch unter Christen gibt es unterschiedliche Ansichten. Und du kannst ein Christ sein und hier anderer Meinung sein, als das, was hier in 1. Petrus beschrieben ist. Dennoch glaube ich, dass du an diesem Punkt nicht der Bibel folgst und auf kurz oder lang Schwierigkeiten bekommst, wenn du diese Konzeption nicht verstehst und diese Prinzipien nicht anwendest. Die Frage ist ja, nach welchen Ehekonzepten organisieren wir uns? Oder was ist so in uns so drinne? Da möchte ich euch 2 Konzepte vorstellen. Das eine ist das Konzept oder das Verständnis über das egalitäre Eheverständnis. Das heißt, man glaubt, dass zwischen Mann und Frau keine Unterschiede bestehen. Nicht bestimmte Rollen, sondern beide in Gleichheit einherleben. Sie sind gleich. Oder, das ist eine Konzept, das zweite Konzept ist das Komplementäre. Das Eheverständnis, das glaubt, und das ist das, was wir auch hier in der Gemeinde glauben, und das ist das, was, wo wir denken, das ist, was die Bibel betont, dass nach der Bibel bestimmte Rollen für den Mann und die Frau gibt und dass Mann und Frau in sich ergänzenden Rollen miteinander leben. Das ist das, was wir auch hier in der Gemeinde vertreten. Das ist, was wir leben, das ist das, was wir sehen und das ist das, was uns prägt. Grundsätzlich bedeutet das Folgendes. Die Lehre der Bibel sagt in allen Bereichen immer wieder, die Autorität ist Gott, der Schöpfer. Und wir Menschen sind ihm untergeordnet. Mann und Frau sind in seinem Ebenbild geschaffen. Und wir lesen, dass Gott der Herr über allem ist, dass der Ehemann sich selbstlos, liebevoll, demütig, dienend seine Familie verantwortlich leitet. Seine Ehefrau soll ihren Mann respektieren und unterstützen und seiner Leitungsverantwortung folgen. Und die Kinder sollen ihren Vater und ihre Mutter gehorchen und sie ehren. Das sind Zitate von vielen Bibelversen, die ich jetzt einfach mal zusammen kondensiert habe, zusammengestellt habe, die man nachlesen kann in Kolosser 3, in Epheser 5, in 1. Petrus 3 und in Epheser 6. Das bedeutet nicht, der Ehemann ist die höchste Autorität, sondern Gott. Nun wollen wir uns den Text von 1. Petrus 3 etwas näher anschauen. Wir fangen an mit Vers 1, da heißt es ja, was bedeutet das jetzt für uns? Zum Beispiel dies, ihr Ehefrauen, ordnet euch freiwillig euren Ehemännern unter. Nun, es geht hier erst einmal um die Unterordnung von Ehefrauen gegenüber ihren Ehemännern. Nicht grundsätzlich Frauen gegenüber Männern. Das ist auch sehr wichtig zu wissen. Es geht hier darum, dass eine Frau sich einem Mann unterordnet. Aber ganz am Anfang bei unseren ersten Eltern, obwohl Eva zuerst sündigte, spricht Gott wen an? Spricht Gott Adam an.
Gott hielt Adam verantwortlich. Warum? Weil Ehe ein Bund ist, ein Bündnis. Und in der Bibel wird Ehe immer als ein Bündnis beschrieben und in jedem Bund gibt es Verantwortlichkeiten. Verantwortung von Personen, die zuständig sind, dass der Bund gehalten wird. Und um sicherzustellen, dass die Bedingungen des Bundes gehalten werden und dass die Mitglieder des Bundes dem Bund treu bleiben. Und die Bibel macht eins sehr deutlich. Wisst ihr, wer dafür verantwortlich ist? Das ist der Mann. Innerhalb der Ehe ist der Mann der Verantwortliche für diesen Bund. Und deshalb wird der Mann auch als Haupt betitelt. Das kann man nachlesen, 1. Petrus 3, kann man das auch lesen, Kolosser 3, Epheser 5, 1. Korinther 14. Der Ehemann ist das Haupt dieses Bundes. Das bedeutet nicht, dass der Ehemann besser ist oder wichtiger ist als die Frau, sondern Gott hält den Mann und die Frau für ihre eigenen Sünden verantwortlich. Aber er bringt eine zusätzliche Aufgabe für den Mann in Bezug auf das Wohlergehen seiner Familie mit diesem Bund. Wie Männer ticken, habe ich ausführlich dargestellt. Und was unser Vorbild ist, ist die aufopfernde Liebe von Jesus Christus. Jesus ist das Vorbild für den Mann. Da haben wir diesen Vers zitiert, Epheser 5. Und ihr Männer, liebt eure Frauen, liebt sie so, wie Christus die Gemeinde geliebt hat. Er hat sein Leben für sie hingegeben. Das ist unsere Aufgabe. Das Vorbild Jesu ist ein Schutz gegen Macho-Sein und andere Misshandlungen und Fehlauslegungen in Bezug auf Unterordnung. Okay, das war der Einschub für die Männer. Zurück zu den Frauen. Was Petrus hier sagt, ist, dass es Zeiten in einer christlichen Ehe gibt, wo Mann und Frau unterschiedlicher Meinung sein können. Kennt ihr das? Wahrscheinlich. In der Regel, sag ich mal, gehen Mann und Frau 80-90% in die gleiche Richtung. Sie tauschen sich aus, reden miteinander, man diskutiert miteinander über Dinge, man betet gemeinsam dafür, sucht gemeinsam Rat bei Freunden, aber man geht gemeinsam in eine Richtung. Und kommt in Übereinstimmung. Es gibt leichte Entscheidungen, über die sollte man sich nicht streiten. Gibt es freitags Fisch oder Fleisch? Oder welchen Fernsehsender schauen wir heute Abend? Das kann manchmal schon ein bisschen knatschen. Es ist interessant, dass immer die Männer die Fernbedienung in der Hand halten. Ich verstehe das auch nicht, aber das ist so. Oder in welches Parkhaus fahren wir beim Einkaufen? Das sind Dinge, über die sollte man sich eigentlich nicht streiten. Es wird allerdings schwieriger bei den großen Fragen, zum Beispiel Familienplanung oder höhere Geldinvestitionen, Hauskauf, Autokauf, Schulentscheidungen bezüglich der Kinder oder über Entscheidungen bezüglich Arbeit, Karriere, Wohnort. Oder in welche Gemeinde sollen wir gehen? Also, ich sag mal, die großen Fragen des Lebens. Diese Fragen sind nicht leicht zu klären. Mal angenommen, beide sind unterschiedlicher Meinung. Was soll man jetzt tun? Man kommt nicht zusammen. Nun gibt es drei mögliche Vorgehensweisen. A. Der Mann als Haupt, als Verantwortliche, wartet ab, betet, dass seine Frau und er sich einigen. Sie reden miteinander, sie beten für eine Entscheidung, sie warten ab, ob sich das Meinungsbild verändert und Einigkeit erzielt wird. Das wäre ein Weg. Eine zweite mögliche Möglichkeit wäre, der Mann oder die Frau wenden sich an jemanden, der Rat geben kann. Sie merken, sie sind in einer Sackgasse. Es braucht einen Vermittler oder einen Seelsorger, dem beide vertrauen, damit es einen Weg heraus gibt. Oder, dritte Möglichkeit, der Mann trifft die Entscheidung. Die Sache ist zu eilig oder auf einen bestimmten Zeitpunkt terminiert und er vollzieht. Und die Frau,
Die Frau hat dieser Entscheidung zu folgen und sich ihr unterzuordnen, seine Entscheidung zu respektieren und seiner Leiterschaft zu folgen, die er als Haupt der Familie übernimmt. So wird es in der Bibel immer wieder beschrieben. Und so gebraucht sie diesen Ausdruck. So soll es in einer christlichen Ehe laufen. Ansonsten passiert Folgendes. Du wirst immer wieder Konflikte haben, Streit haben, immer an denselben Punkten, und die Dinge und die Themen finden nie eine Lösung und nie ein Ende. Es kommt zu Auseinandersetzung, es kommt zu Streit, und selbst wenn du den Streit gewinnst, haben trotzdem beide verloren. Weil du bist in eine Auseinandersetzung gekommen, du bist nicht mehr eins. Und etwas weiteres passiert, du gibst dem Bösen, und als Christen wissen wir, dass es den gibt, als den, der Gegner, der größte Gegner von Ehe ist, gibst du einen Landeplatz, auf dem Bitterkeit, Misstrauen, Ärger und Hass gedeihen können. Und man beginnt sich auseinanderzuleben. Das ist eine große Gefahr. Und deshalb hilft uns diese Ordnung an dem Punkt. Ich sage nochmal, es ist für Christen. Ich werde darüber nachher noch etwas praktischer werden. Wenn wir den Vers weiterlesen, Vers 2, wo es heißt, selbst wenn einige von ihnen Gottes Botschaft nicht ihr Vertrauen schenken, können sie so durch das Verhalten ihrer Frauen ohne Worte für die Sache Gottes gewonnen werden, weil sie beobachten, wie ihr in Ehrfurcht vor Gott untadelig lebt. Da gibt der Petrus hier einen Rat an christliche Frauen, die einen nichtchristlichen Mann haben. Wie kann das passieren? Nun, zwei Nichtchristen heiraten und die Frau wird Christ. Die Frau wird gläubig. Oder eine Christin geht eigene Wege und heiratet einen Nichtchristen. Auch das gibt es. Das ist so wichtig, dass man den Schatz, wenn Jesus die Nummer eins ist in deinem Leben, auch mit dem Partner zu teilen ist. Und es ist schwer, wenn man diesen Schatz nicht teilen kann. Und deswegen wollen wir Gottes guten Rat hören, wenn er sagt, in der engsten Vereinigung mit jemand bitte, der auch Christ ist. Aber nun ist es so gekommen. Eine Christin heiratet einen Nicht-Christ. Das ist eine schwierige Situation. Und es ist für eine Frau äußerst schwer, einem Mann zu folgen, der kein Christ ist. Was soll sie tun? Was sagt die Bibel? Predige wortlose Predigten. Weißt du, nichtchristliche Ehemänner, die haben so schnell die Nase voll, im wahrsten Sinne des Wortes, angepredigt zu werden. Oder als Missionsobjekte verbal einladend angegriffen zu werden. Das ist sehr gefährlich. Und deswegen sagt Petrus, aufpassen. Zeig ihm das Evangelium in Taten der Liebe, der Barmherzigkeit, der Freundlichkeit, der Geduld. Das heißt nicht, du sollst keine Fragen beantworten, wenn Fragen aufkommen. Aber man muss nicht mit Jesus Worten den Ehemann totschlagen. Vielleicht machst du es dir zur Aufgabe, frage einmal deinen Ehemann, was wäre eine gute wortlose Predigt für ihn? Und handel danach. Und tu alles, um die Liebe Jesu sichtbar zu machen. Nicht leicht, eine schwierige Situation, aber auch hier gibt die Bibel uns diesen Rat. Und dann geht Petrus weiter und sagt, was ist wahre Schönheit? Da heißt es hier in Vers 3 und 4, dabei soll euer Schmuck nicht vor allem in äußerlichen Dingen bestehen, wie zum Beispiel aufwendige Frisuren oder Goldgehänge oder besonders teure Kleider, sondern ihr sollt euch auszeichnen durch eure inneren Werte, die eure gesamte Persönlichkeit prägen. Euer Innerstes soll Sanftmut und friedevolle Ruhe ausstrahlen. Das ist sehr wertvoll vor Gott. Was ist wichtig? Nicht nur das Äußere, sondern die innere Schönheit.
Er sagt nicht, es ist nicht schlecht für eine Frau, sich schön anzuziehen oder attraktiv. Das ist nicht schlecht. Im Gegenteil. Das ist schön. Und es ist gut, attraktiv und hübsch zu sein. Aber wenn das alles ist, dann ist das nicht genug. Dann ist das nicht genug. Es ist interessant, wenn man in Frauenzeitschriften blättert und sieht, wie eine ganze Industrie darauf aus ist, zu vermitteln, wie kann man noch schöner werden? Wie du noch besser aussehen kannst. Die Titel heißen nicht, wie werde ich noch freundlicher oder wie werde ich netter oder wie werde ich demütiger oder wie bleibe ich freundlich, wenn andere mich nerven. Diese Titel gibt es auf diesen Zeitschriften nicht. Aber die Bibel sagt, das sind die inneren Schönheitswerte und die sind wichtig. Und wir leben in einem sehr harten, in einer sehr harten und einer sehr verlogenen Kultur. Und heutzutage ein junges Mädel zu sein, ist unheimlich schwer. Unheimlich schwer. Ein immens hoher Druck liegt auf den jungen Mädchen. Weil gesagt wird, wie du angeblich noch schöner wirst. Und ich sag mal, jedes kleine Mädel will irgendwann Prinzessin werden. Das ist so. Und man diskutiert über die Kleidung schon von ganz klein an. Und man hat die Spiegel und man hat die Verkleidungsecke. Und das ist einfach so. Und wenn der Spiegel da ist, dann guckt man auch rein. Aber es wird ein Schönheitsideal promoted, das eher in Abhängigkeit führt, eher in Neid, in Unglück, in Fehlfunktionen, in aller Art von unguten Essgewohnheiten führt, bis hin zu Süchten und tiefer Verzweiflung. Das ist ein sehr schweres Feld. Nochmal, Petrus hat nichts gegen Schönheit. Aber es gehört der Charakter dazu, Freundlichkeit, Güte, Geduld, Sanftmut, Liebe. In den Sprüchen gibt es eine ganze Menge von Versen, die sehr, sehr drastisch Dinge ansprechen. Und ermutigt, dass es wichtig ist, dass Frauen wissen, wann zu reden ist, mit Weisheit zu reden ist, wie wichtig das ist, in welchem Ton Frauen sprechen. In Sprüche wird die Frau wie eine tropfende Regentonne, eine lästernde Frau wird wie eine tropfende mit einer tropfenden Regentonne verglichen. Ich weiß nicht, ob du eine tropfende Dachrinne hast zu Hause. Was ist das, wenn es immer tropft? Das nervt. Das nervt. Eine tropfende Dachrinne nervt. Immer wieder plopp, plopp, plopp. Und die Sprüche vergleicht das. Eine Frau, die lästert, ist wie eine tropfende Regentonne, heißt es. Die Wahrheit ist, dass die Männer ihren Frauen zuhören sollen. Weil Gott hat sie uns an die Seite gestellt. Haus und Besitz kann man von den Eltern erben. Aber eine kluge und verständige Frau schenkt nur Gott, der Herr. Das ist ein Gebetsanliegen. Habe ich den Leuten gesagt. Ich sage, fang jetzt an, dafür zu beten. Eine kluge und verständige Frau schenkt nur Gott der Herr. Eine Frau, die in einem respektvollen Ton mit Weisheit spricht, der hört der Mann gerne zu. Vier praktische Tipps habe ich gelesen, fand ich sehr gut, möchte ich gleich weitergeben. Vier praktische Tipps für Frauen, gerade für jüngere Frauen. Wisst ihr, jüngere Frauen, liebe jüngere Frauen, wisst ihr, ich gebe den jüngeren Frauen Tipp, verabrede dich mit älteren christlichen Frauen und frag sie nach ihren Lebenserfahrungen. Wie kultiviere ich innere Schönheit? Das ist ein wichtiges Thema. Ich würde raten, lies Bücher von christlichen Frauen. Lies Biografien von Frauen, die dem Herrn treu folgten. Und dann lebe wie diese Frauen und werde ein Vorbild. Werde ein Vorbild für jüngere Frauen. Vielleicht denkt ihr auch mancher hier,
Also dieser biblische Weg der Unterordnung, dieses sich freiwilligen Unterstellen. Wenn ich das mache, dann wird mein Leben langweilig. Wenn ich anfange, auf meinen Mann zu hören, ihm zu folgen, dann läuft das nicht. Sicher, es gibt ein Leben auch in Angst. Männer können verletzend sein, Männer können gemein sein, Männer können unfreundlich sein, hart und sogar gewalttätig. Und Männer können Frauen in größte Ängste stürzen. Und wenn Frauen in Angst leben, dann ist das eine große, große Tragik. Und Petrus wünscht sich aber und will, dass Frauen nicht aus ihrer Angst heraus leben, sondern aus ihrem Glauben an Christus. Denn wenn Frauen in Angst hineinkommen, dann beginnen sie, was? Sie beginnen zu manipulieren. Und sie versuchen, ihn für ihre Zwecke zu instrumentalisieren. Paulus beschreibt es immer mal wieder bei dem Prototyp Eva. Er sagt immer wieder, sie wurde verführt. Warum? Warum Eva? Sie konnte es besser weitergeben an Adam. Hab keine Angst, zu kurz zu kommen, wenn du Gott vertraust. Hab keine Angst, zu kurz zu kommen, wenn du Gott vertraust. Fang an, ihm zu vertrauen und lerne, auf ihn zu hören. Jetzt kannst du sagen, das ist Quatsch. Das ist völlig entgegengesetzt dessen, was wir hier draußen hören und wollen und gesagt bekommen. Richtig. Aber was ist denn das Ergebnis von dem, was draußen gesagt wird? Was ist das Ergebnis? Wie laufen denn die Ehekonzepte ohne Bibel? Ist Ehe ein Erfolgsmodell? Wenn du dir den Zustand der Ehen anschaust, auch mancher christlichen Ehe, dann sieht man, dass hier einiges nicht rund läuft. Und deswegen ist dieses göttliche Eheprinzip nicht auf die leichte Schulter zu nehmen. Deswegen nochmal zum Schluss 4 Punkte, was Unterordnung nicht bedeutet und 4 Punkte, was es bedeutet. Was bedeutet Unterordnung nicht? Unterordnung bedeutet nicht, dass der Ehemann die höchste Autorität ist. Falsch. Über ihm steht was? Über ihm steht Gemeinde. Über ihm steht der Staat. Wenn er sündigt, kannst du zu den Ältesten gehen, zur Gemeindeleitung, wenn ihr es nicht lösen könnt. Wenn er gegen das Gesetz handelt, ruf die Polizei. Geh zum Staat. Unterordnung heißt nicht, ich darf nicht mehr eigenständig denken. Oder eine Frau ist weniger intelligent. Wenn jemand dir eine Frage stellt, musst du nicht zu deinem Ehemann hinrennen und sagen, was soll ich jetzt sagen? Du hast deine eigenen Gedanken, du hast deinen eigenen Verstand, du hast deine eigene Begabung, deinen Abschluss, deine Titel, deine Kreativität. Es geht nie darum, den Verstand auszuschalten. Du sollst unabhängig denken, unabhängig handeln, aber in der Bereitschaft und im Einklang der Leitung mit deinem Ehemann. 3. Unterordnung heißt nicht, du darfst deinen Mann nicht beeinflussen oder beraten. Im Gegenteil, du musst. Die Frau sollte der größte Einfluss sein neben dem Heiligen Geist. Mein größter Ratgeber ist meine Frau Gudi. Sie betet für mich, sie zeigt mir Lösungswege, sie beeinflusst mich, sie ist die größte Hilfe, die ich haben kann. Und deswegen kann ich nur wieder sagen, Frauen, liebe Frauen, eure Ehemänner brauchen euren Rat in allen Lebenslagen. Gott selber sagt, es ist nicht gut, dass der Mann alleine ist. Der kriegt es nicht gebacken, auf gut Deutsch gesagt. Er braucht Unterstützung. Ihr braucht ein Teaming. Ihr müsst es zusammen, nur zusammen, ist es zu schaffen.
Und viertens, Undornen bedeutet nicht, dass eine Ehefrau zu der Sünde ihres Mannes Ja sagen muss. Wenn der Ehemann sie zu irgendetwas zwingen will, das illegal ist, was böse ist, was falsch ist, muss sie ihm nicht folgen. Du kannst sagen, ich folge Gott, das ist die höchste Autorität. Der Mann als Leiter soll Verantwortung übernehmen für sein Haus. Was bedeutet Unterordnung? Hier nochmal vier Dinge, was jetzt Unterordnung bedeutet. Ehemann und Ehefrauen sind gleich, aber mit sich ergänzenden Rollen. Komplementär. Ich habe es vorhin nochmal versucht zu erklären. Beide sind nach dem Ebenbild Gottes geschaffen, als Mann und Frau geschaffen. Keine Gleichgeschlechtlichkeit. Das ist auch das Thema Gender Mainstream, wo alles gleich gemacht wird. Mädels mit Autos spielen, Jungs mit Puppen spielen, alles egal. Beide sind nach dem Ebenbild Gottes geschaffen, als Mann und Frau, in komplementären Rollen, nicht in einem Wettbewerb, in einem Gegeneinander, sondern in einem Miteinander und Füreinander. Unterordnung bedeutet, dass Ehemänner ihre Frauen so lieben, wie Jesus die Gemeinde liebt. Das ist dienende Leiterschaft. Ist Jesus gesetzlich? Ist Jesus verletzend? Ist Jesus diktatorisch? Ist Jesus lieblos? Ist er ungerecht? Jesus stirbt für seine Gemeinde. Er gibt alles, er gibt sich selbst, damit es der Gemeinde gut geht. Und ein Ehemann, der Ehe biblisch versteht, der gibt sich selbst hin für seine Frau und seine Kinder. Und deswegen mach es deiner Frau leicht, deiner Leitung zu folgen, indem du mehr wie Jesus bist. Drittens, was ist Unterordnung? Das ist ein wichtiger Tipp an die Singles. Unterordnung bedeutet, dass eine unverheiratete Frau nur einen Mann heiraten sollte, dem sie auch folgen kann. Liebe Single-Frauen, sei sehr vorsichtig, mit wem du eine Freundschaft beginnst. Wähl nicht nur einen Mann, der dir sozusagen ebenbürtig ist oder dem du noch pampern musst. Such einen Mann, dem du vertrauen kannst, dessen Leitung du folgen kannst, wo du bereit bist, dich freiwillig zu unterstellen, den du respektierst. Such dir einen Mann, der Jesus nachfolgt. Du brauchst keinen Gegenüber, den man noch erziehen muss, dem du mehr eine Mutter bist als ein Partner, dem du nicht trauen kannst, der gemein zu dir ist und, ich sag mal so, seine Hausaufgaben nicht macht. Sehr gefährlich. Heirate einen Mann, dem du folgen kannst. Und als letzter Punkt, eine christliche Ehe ist übrigens ein Bild für Dreieinigkeit. Für Dreieinigkeit und das Evangelium, die befreiende Botschaft. In der Dreieinigkeit, Vater, Sohn und Heiliger Geist, gibt es auch die Hypotasso. Wisst ihr, wer das Haupt Jesu ist? 2. 14. Das Haupt Jesu ist der Vater. Er ist das Haupt, heißt es. Es gibt unterschiedliche Zuständigkeiten. Der Sohn ordnet sich dem Vater unter. Beide senden den Heiligen Geist. Sie sind gleichwertig und eins, so wie Mann und Frau in der Ehe gleichwertig und eins sind. Aber es gibt einen Bezug zu Autorität und Leiterschaft. Es gibt eine Hierarchie innerhalb der Dreieinigkeit. Und das Evangelium, die gute Nachricht, ist, dass Jesus Verantwortung für das übernimmt, was gar nicht sein Business ist. Die Schuld dieser Welt ist nicht das Business von Jesus, aber übernimmt Verantwortung trotzdem. Meine Sünde ist nicht die Schuld von Jesus, es ist meine Schuld. Aber trotzdem ging er für mich ans Kreuz. Und Ehemänner übernehmen Verantwortung, auch wenn es nicht ihr Fehler ist. Und sie sagen nicht, es ist dein Problem. Sie übernehmen Verantwortung. Es gibt Zeiten, da ist der Mann für seine Taten verantwortlich. Aber es gibt auch Zeiten, da ist nicht seine Schuld oder sein Fehler. Es ist das Fehler vielleicht seiner Kinder oder seiner Frau. Aber er sagt nicht, es ist nicht mein Business und geht raus, sondern er kümmert sich. Er übernimmt Verantwortung. Er kämpft für seine Familie, für seine Frau, für seine Kinder. Er lehnt sich nicht zurück und sagt zu seiner Frau,
Darauf musst du klarkommen. Der Mann ergreift Initiative, übernimmt Verantwortung und guckt nicht zu, sondern versucht zu retten, zu lieben, zu helfen, zu heilen, wo er nur kann. Das ist das Beispiel Jesu. Er übernimmt Verantwortung, damit es seiner Familie gut geht, im Besonderen seiner Frau. Weil Platz 1 ist Jesus. Der Platz ist belegt. Platz 2 in der Ehe ist der Ehepartner. Nichts anderes, nicht mein Hobby, nicht meine Kinder, nicht meine Arbeit, nicht meine Gemeinde. Platz 2 ist der Ehepartner. Dann kommt Platz 3, das sind die Kinder. Und dann kann auch Gemeinde kommen und meinetwegen auch die Arbeit oder das Hobby. Aber das ist die Reihenfolge. Wenn du Sprüche 31 aufmerksam liest, dann sagst du, das ist eine Businessfrau. Die macht Geschäfte. Die bereichert die Familie, im wahrsten Sinne des Wortes. Das ist nicht Heimchen am Herd, so wie es immer in den Karikaturen vorkommt. Das steht in der Bibel. Hochinteressant, das zu analysieren. Weil in Frauen so viel Dynamik steckt. Über wunderbare Frauen. Ich finde die Idee Gottes super. Und Adam brauchte keine Gebrauchsanweisung, als er auf einmal Eva sah. Der sagte nur eins: Wow! Das hat Adam gesagt. Mann, ne? Fleisch von meinem Fleisch. Das passt, cool. Ne? Der Kernvers in Sprüche 31, und damit will ich schließen, ist Vers 30. Anmut kann täuschen. Schönheit vergeht wie der Wind. Hey, wenn du das 15-jährigen Mädels sagst, ne, dann sind die fertig. Ne? Echt? Schönheit vergeht wie der Wind? Was? Aber ne, wir, die schon ein bisschen älter sind, ne, ich meine, wir sagen, tja, ich trage auch immer noch meine 15 Jahre alten Bilder mit mir rum, ne? So sah ich mal aus. Schönheit vergeht wie der Wind. Doch, wenn eine Frau Gott gehorcht, verdient sie Lob. Das ist richtig. Das ist wichtig. Lass uns beten. Herr Jesus, wir sind dankbar für deine Worte, die auch so praktisch sind. Und wir leben in einer Zeit, wo das total nicht in ist irgendwie. Dabei bist du doch der Schöpfer und der Erfinder auch von Mann und Frau und auch von Ehe. Wir brauchen immer wieder Buße und Vergebung und Neuanfang. Aber auch dafür hast du dich geopfert, dafür hast du einen Weg gefunden. Und diesen Weg wollen wir gehen, Herr Jesus. Und wir möchten gerne Frauen nach deinem Herzen sein und Männer nach deinem Herzen. Und gib, dass wir darüber weiter nachdenken, dass wir deine Worte in unserem Herzen bewegen, dass sie auf fruchtbaren Boden fallen. Hilf du uns dabei. Wir brauchen dich. Amen.

0: Und wir beten gemeinsam. Vater unser im Himmel, geheiligt werde dein Name. Dein Reich komme, dein Wille geschehe, wie im Himmel, so auf Erden. Unser tägliches Brot gib uns heute und vergib uns unsere Schuld, wie auch wir vergeben unseren Schuldigen. Und führe uns nicht in Versuchung, sondern erlöse uns von dem Bösen. Denn dein ist das Reich und die Kraft und die Herrlichkeit in Ewigkeit. Amen.
1: Und es segne uns Gott, der Allmächtige, der Vater, der Sohn und der Heilige Geist. Amen.

0: Liebe Hörerinnen und Hörer, im Programm des ERF hörten Sie Auszüge eines Gottesdienstes aus der St. Matthäus-Gemeinde. In der Predigt sprach Jochen Müller über die wunderbaren Frauen. Grundlage seiner Ausführungen war ein Abschnitt aus dem 1. Petrusbrief, Kapitel 3, die Verse 1 bis 4. Damit verabschiedet sich Philipp Genetti vom Mikrofon. Behüt Sie Gott und noch einen gesegneten Sonntag.
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1: Ein bedeutender Staatsmann hat vor 3000 Jahren die Umstände seiner Zeit charakterisiert. Er stellt fest, die meisten Menschen treffen ihre Lebensentscheidungen ohne Gott. Sie rechnen nicht mehr damit, einmal vor Gott für ihr Tun und Lassen zur Verantwortung gezogen zu werden. Deshalb ist es gang und gäbe, die Unwahrheit zu sagen und Vorteile mit Lügen zu ergattern. Menschen, die vernünftig und gut handeln, sind selten. Im Gegenteil, die meisten denken nur darüber nach, wie sie anderen schaden können zum eigenen Vorteil. Was König David in einem Lied beschreibt, ist heute noch genauso. Lug und Trug in der Politik, Diebe und Räuber richten alle paar Sekunden ein Unheil an. Die Sünde hat viele Gesichter. Was ist die Antwort eines frommen Königs darauf? Man sollte meinen, er appelliert an Vernunft und Menschenwürde, an Moral und Anstand nach dem Motto, Leute, die an Gott glauben, leben nicht so böse. Aber das tut der weise König David eben nicht. In der zweiten Strophe von Psalm 36 sagt er, Herr, deine Güte reicht, soweit der Himmel ist. Der Ausweg aus den dunklen Machenschaften in uns und um uns herum ist nicht durch eigene Anstrengung zu schaffen, sondern Gottes Güte, seine Gnade verändert Menschen. Sie will sie und mich zur Umkehr von schlechten Machenschaften bewegen. Und dann? Woher soll die Kraft zu einem neuen, veränderten Leben kommen? Wer immer im Matsch gespielt hat, weiß nicht, wie schön weißer Sand ist. Für alle, die sich von der Güte und Gnade Gottes anstecken lassen, hat David noch einen wichtigen Hinweis. In Vers 10 seines Liedes sagt er, denn bei dir ist die Quelle des Lebens. Keine Sorge, von dieser Quelle kann jeder trinken, die ist nicht verseucht, vergiftet oder verschmutzt. Weil Gott gut ist, ist auch das, was Gott gibt, gut. In einer dem Tod verfallenen Welt ist Gott die Quelle des Lebens, behauptet König David. Wer sucht nicht danach? Und alles, was Leben ausmacht, ist in dieser Quelle enthalten. Liebe zum Beispiel. Menschen, die diese Quelle anzapfen, können dann auch Frieden bewahren und stiften. Wahrheit entwaffnet die Lüge und wer zornig wird, will sich noch vor Ende des Tages versöhnen. Der Glaube an Gott eröffnet die Quelle zum Leben, wenn das kein absolut gutes Angebot ist.

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1: Einst am Königshof lebend, war er dann lange Zeit vom Schauplatz der Ereignisse verschwunden. Ein bedeutungsloser Knecht im fernen Midian. Ein Mann, der wohl keine großen Erwartungen mehr hatte, außer seine Arbeit auf den Feldern ringsum. Und wenn man es genau betrachtete, er war ein zum Tode Verurteilter, ein steckbrieflich Gesuchter, weil er, wenn auch aus Liebe zu einem Volksgenossen, einen Mann umbrachte. Und plötzlich fällt im Bild gesprochen ein Scheinwerferlicht von oben auf diesen Mann. Und zwar dadurch, dass mitten in der Steppe ein Busch in Flammen steht. Ein Busch, der brennt, der aber nicht verbrennt. Und aus diesem brennenden Strauch heraus ist eine Stimme zu hören. Und Mose begreift ganz schnell, hier ist Gott am Werk. Durch einen Engel begegnet Gott diesem Mann. Und seine Reaktion? Mose verhüllt sein Angesicht, denn er fürchtet sich, Gott anzuschauen. Warum fürchtet sich Mose davor, Gott zu sehen? Ist es die Angst, von Gott vernichtet zu werden? Angst überhaupt, diesem großen Gott zu begegnen? Fürchtet er den Zorn Gottes wegen der Schuld in seinem Leben? Das mag alles sein. Doch hinzu kommt, denke ich, dass Mose diesen heiligen Moment begreift. Gott ist da, unmittelbar. Der ewige, große, heilige Gott wendet sich ihm zu. Wer kann denn schon vor Gott bestehen? Mose verhüllt sein Angesicht, denn er fürchtet sich, Gott anzuschauen. Ich merke persönlich, dass ich ganz neu dieses Wunder begreifen möchte, nämlich Gott ist nicht in seinem Oben geblieben. Er neigt sich auch nicht dann und wann von oben herab, um uns Menschen auf eine heiße Spur zu setzen und dann wieder zu verschwinden. Nein, er ist nach unten gekommen, ganz und gar, klein, hilflos, ganz als Mensch und ganz als Gott, durch Jesus, seinen Sohn. Durch ihn ist die Brücke zu Gott geschlagen. Der Weg ist frei und gangbar. Durch Jesus können Sie und ich, können wir uns Gott nähern, ohne Furcht, doch in Ehrfurcht und Dankbarkeit.

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1: Der Menschensohn muss erhöht werden, damit alle, die an ihn glauben, das ewige Leben haben. Jawohl, der Meinung sind wir auch. Jesus, kein anderer ist mit dem Menschensohn gemeint, Jesus muss erhöht werden. Sei erhoben, o Herr, singen wir deshalb auch. Oder als bescheidenen persönlichen Beitrag, ich erhebe dich. Woran aber denken wir eigentlich bei diesem Ausdruck erhöht werden? Ich behaupte, wir denken zunächst an groß rauskommen, an gehobene Position, an den ersten, den oberen Platz auf dem Siegertreppchen. Legen wir diese Assoziationen möglicherweise auch in den Wunsch hinein, dass Jesus erhöht werden möge? Vielleicht mit dem unausgesprochenen Nebengedanken, dass mit seiner Erhöhung auch für uns ein bisschen Höhenluft verbunden wäre. Und die könnte unserer Christenheit ja wahrlich nicht schaden, oder? Es ist schon immer gefährlich gewesen, Bibelworte aus dem Zusammenhang zu reißen. Das gilt auch für unser heutiges Wort. Der Menschensohn muss erhöht werden, damit alle, die an ihn glauben, das ewige Leben haben. Jesus, er hat dieses Wort selbst gesprochen, Jesus nimmt Bezug auf eine alte Geschichte zur Zeit der Wüstenwanderung Israels. Als eines Tages, als Strafe für den hartnäckigen Unglauben der Menschen, tödlich giftige Schlangen ins Lager eindrangen, da sollte Mose ein Zeichen aufrichten, eine eherne Schlange auf einem Pfahl, für alle weithin sichtbar. Und wer auf diese eherne Schlange blickte, der wurde nicht von den Schlangenbissen getötet. Es war ein Akt des Glaubens, den die Menschen vollziehen sollten. Jesus nahm dieses Bild auf, um auf seine bevorstehende Erhöhung hinzuweisen, weithin sichtbar für die Menschen, auf dem Golgatha-Hügel, an ein Kreuz geschlagen. Die Erhöhung Jesu, in Wahrheit war sie tiefste Erniedrigung, Hinrichtung, wie sie für Schwerverbrecher üblich war. Für die Anhänger Jesu war mit dieser Höhenluft ihres Meisters zunächst nichts verbunden als nackte Angst. Angst, vielleicht selbst diesen Platz einnehmen zu müssen. Erst allmählich wurde deutlich, welchen Sinn die Erhöhung Jesu hatte. Wer im Glauben auf ihn schaute, den traf die Strafe für die eigene Sünde nicht mehr. Der blieb am Leben. Ja, der bekam ewiges Leben zugesichert. Wir können uns auch heute nicht im Glanz eines zum strahlenden Sieger erhobenen Jesus sonnen. Jesus kommt auch heute nicht groß raus. Die Siegertreppchen werden in unserer Welt an andere vergeben. Allerdings, sein Kreuz ist auch heute noch weithin sichtbar, trotz Kruzifixurteil. Und auch die Zusage gilt, wer auf ihn schaut, wer an ihn glaubt, der wird leben. Und das ist wirklich Grund genug, ihn zu erheben.

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0: Willkommen. Das Thema heute lautet: Ich wüsste gerne, warum ein Christ andere Christen braucht. Fragt man die Leute auf der Straße, ob man als Christ andere Christen braucht, bekäme man wahrscheinlich die Antwort: Glauben kann ich auch alleine. Andere Christen brauche ich nicht dazu. Und überhaupt, die Kirche kann mir gestohlen bleiben. Kann ein Christ wirklich alleine glauben? Ernst Günther Wenzler ist überzeugt, Christen brauchen andere Christen. Warum? Darum geht es in seinem folgenden Beitrag. Der Sprecher ist Andreas Odrich.
1: Warum braucht ein Christ die anderen Christen? Lassen Sie uns am Anfang einige Fragen durchdenken, durch die wir erste Antworten finden können. Warum braucht ein Puzzlestück die anderen? Ganz einfach, weil ein Puzzlestück allein wenig Sinn macht, auch wenn es besonders kreativ geformt ist und die unterschiedlichsten Farben aufweist. Es ist nur der Teil eines großen Ganzen. Zwar ist jedes Teil wichtig und an seinem Platz unersetzlich, aber ohne die anderen ist es nicht mehr als ein Bruchstück. Nur gemeinsam ergeben sie ein Bild. So ist es auch bei den Christen. Jeder ist ein Teil des großen Ganzen. Warum braucht das Alphabet die anderen Buchstaben? Ganz einfach. Jeder Buchstabe hat seine Bedeutung. Und ein großes weißes P auf einem blauen Schild reicht aus, um einen Parkplatz zu kennzeichnen. Darüber hinaus hat ein P allein jedoch wenig Sinn. Wenn das P dann allerdings mit anderen Buchstaben zusammengesetzt wird, können unzählige Worte gebildet werden. In der Gemeinschaft mit anderen ist jeder Buchstabe wichtig und sinnvoll. Auch die weniger häufig gebrauchten Buchstaben wie X und Y. Unsere Sprache ist auf jeden Buchstaben angewiesen. Ohne X hätte der Philosoph seiner Frau Xantippe keinen Liebesbrief schreiben können und die ganzen englisch sprechenden Menschen könnten kein Ja sagen ohne Y. So ist es bei den Christen. Jeder hat seine Bedeutung, aber nur gemeinsam geben sie eine verstehbare Nachricht weiter. Warum braucht ein Fußballspieler seine 10 Mitspieler? Ganz einfach. Anders als beim Tennis, wo jeder gegen jeden spielt, ist Fußball ein Mannschaftsspiel. Man kann zwar auch alleine Fußball spielen, der Spaß dabei hält sich allerdings sehr in Grenzen. Richtiger Fußball funktioniert nur im Team. Und nur wenn jeder seine Aufgabe erfüllt und den anderen unterstützt, macht es richtig Spaß. Fußball lebt vom Teamgeist und der Einsatzbereitschaft für die anderen. Die besten und teuersten Ballkünstler spielen nur zweitklassig, wenn sie nicht zusammenspielen. Natürlich gab es das schon, dass ein Torwart in der gegnerischen Hälfte ein Tor geschossen hatte. Trotzdem käme keiner auf die Idee, den Torwart allein auf den Platz zu stellen. Er braucht die Abwehr, das Mittelfeld und die Stürmer. Und die brauchen ihn. Selbst ein Weltklasse-Keeper kann nicht alles zugleich und schon gar nicht gleich gut. So ist es bei den Christen. Jeder ist mit seinen Fähigkeiten wichtig. Aber er braucht immer auch die anderen und die brauchen ihn. Warum braucht ein Geiger die anderen Orchestermitglieder? Ganz einfach. Ein Orchester lebt davon, dass ganz verschiedene Instrumente harmonisch zusammenspielen. Natürlich kann auch ein einzelner Geiger großartige Musik machen. Gegen das Finale im großen Halleluja von Händel hört sich aber auch der virtuoseste Geiger eher fad an. Wie oft die einzelnen Musiker zu spielen haben, ist entsprechend ihrem Instrument sehr unterschiedlich. Manche haben nur wenig Einsätze, sind dann jedoch besonders wichtig. Andere sind fast dauernd im Einsatz. Einmal stehen die Blechbläser, dann wieder die Streicher im Vordergrund, je nachdem, was durch die Musik ausgedrückt werden soll. Die Voraussetzung, dass aus Zusammenkunft unterschiedlichster Musiker ein großes Musikerlebnis wird, ist zunächst, dass alle Instrumente richtig gestimmt sind und dass jeder Musiker seinen Part intensiv übt und sein Bestes gibt. Schließlich geht es bei der Aufführung um ein auf Bruchteile von Sekunden genaues Zusammenwirken verschiedener Instrumente eines Orchesters. Deshalb ist es notwendig, dass jeder nicht nur auf seine Noten, sondern vor allem auf den Dirigenten achtet. So führt das Zusammenspiel der unterschiedlichsten Klänge zum wahren Musikgenuss. So ist es bei den Christen. Sie brauchen die richtige Einstimmung. Diese entsteht, wo sie sich Gottes Liebe gefallen lassen. Dann geht es um das Zusammenspiel der vielen unterschiedlichen, von denen jeder ganz wichtig ist. Funktionieren kann es nur, wenn sich alle an ihrem Dirigenten, dem Herrn Jesus Christus, ausrichten. Warum braucht also ein anderer Christ die anderen Christen? Ganz einfach, weil Christsein auf Beziehung angelegt ist. Auf Beziehung zu Gott und auf Beziehung zu anderen Christen. Anders ist Christsein gar nicht möglich. In der Bibel wird die Notwendigkeit für ein enges Miteinander der Christen vor allem durch zwei Bilder erläutert. In der Bibel steht, Christen sind die Familie Gottes. Wer sein Leben Jesus Christus anvertraut, bekommt Gott als Vater. Das ist das Beste, was mir geschehen kann. Denn der Vater im Himmel ist unendlich gut. Er ist gnädig, barmherzig, geduldig und von großer Güte. Bei ihm bin ich in den besten Händen. Er sorgt für seine Kinder, weiß, was sie brauchen, hört auf ihr Reden und lässt sie nie im Stich. Dieser Vater im Himmel ist äußerst kinderfreundlich. Am liebsten hätte er gern alle Menschen als seine Kinder. Jedes seiner Kinder ist gewollt und erwünscht. Wer zu Gott, dem Vater, gehört, bekommt Anschluss an die Großfamilie Gottes. Und weltweit eine unüberschaubare Menge von Geschwistern. Ich empfinde es als eine der schönsten Erfahrungen, die ich als Christ gemacht habe, dass Gott wirklich überall seine Leute hat. Und dass wir zusammengehören, auch wenn wir uns nicht näher kennen. Dabei denke ich zum Beispiel an den Busfahrer in Südafrika, die junge Frau in Japan und viele andere, die ich kennengelernt habe. Immer wieder neu ist es ein großartiges Erlebnis. Wir hatten uns nicht gekannt und sind trotzdem verbunden. Klar gibt es da auch manche, die hätte ich mir nicht ausgesucht. Dass auch seltsame Vögel dabei sind, kommt daher, dass Gott an jedem Menschen Interesse hat. Auch an den komischen Kreuzen, wie ich finde. Die menschlichen Unterschiede werden nicht einfach nivelliert. Gemeinschaft im biblischen Sinn ist nicht zu vergleichen mit der Verbundenheit innerhalb eines Sportclubs oder der Kameradschaft in einem Kegelverein. Dort bilden gemeinsame Aufgaben, Hobbys und Interessen die Grundlage der Verbundenheit. Fallen diese Aspekte weg, wird die Beziehung nur dann noch aufrechterhalten, wenn die gegenseitige Sympathie und das Interesse, sich weiter mit dem anderen zu treffen, groß genug ist. Weil die Gemeinschaft der Christen ihren Ursprung nicht in menschlichen Sympathiekundgebungen hat, sind wir auch Schwestern und Brüder von denen, die uns eher unsympathisch sind. Es ist wie in einer normalen Familie. Ich kann mir nicht aussuchen, ob ich den oder die als Geschwister will oder nicht. Aber ich lerne, den anderen anzunehmen und dessen Hilfe in Anspruch zu nehmen. Ich kann entdecken, wie gut es tut, wenn ich nicht allein bin. Und wie hilfreich es ist, dass ich andere als Mut- und Muntermacher an der Seite habe. Diese Familienstruktur muss wahrgenommen und gelebt werden. Die Gemeinschaft mit dem Vater im Himmel und die Gemeinschaft mit den Geschwistern bedingen einander und wirken sich gegenseitig aufeinander aus. Es gibt keine Gemeinschaft mit Gott, dem Vater, ohne die Gemeinschaft mit den Brüdern und Schwestern und umgekehrt. Gemeinschaft ist einer der besonders großartigen Gedanken Gottes. Keiner seiner Leute muss allein seinen Weg gehen. Christen sollen miteinander lachen und weinen. Sie sollen sich gegenseitig tragen und ertragen und sich gegenseitig fördern, damit niemand überfordert ist. Gemeinschaft ist der Plan Gottes. So wollte er es haben. So hat er es sich ausgedacht. Nur so lässt sich als Christ richtig leben und überleben. Denn wer in einer engen Lebensbeziehung zu Gott und seinen Leuten lebt, erfährt Lebenshilfe rundum. Wo Gemeinschaft in diesem Sinn als Gabe erkannt und als Aufgabe eingeübt wird, ist dies das Ende von Anonymität und Einsamkeit. Eine andere Begründung in der Bibel lautet, Christen sind der Leib Christi. Mich begeistert das Bild vom Leib mit seinen vielen unterschiedlichen Gliedern. Der Leib ist ein äußerst komplexes Kunstwerk aus vielen Einzelteilen. Weil die verschiedenen Körperteile organisch miteinander verbunden sind, können sie sich gegenseitig unterstützen. So hat jedes Glied seine Aufgabe und Bedeutung für den ganzen Körper. Und kein Glied kann ohne die anderen leben. Stellen Sie sich einmal vor, die Hand würde danach fragen, warum sie eigentlich den Fuß braucht. Und der Mund würde lauthals sagen, ich brauche das Ohr nicht. Vermutlich würde sich früher oder später das Gehirn einschalten und für Ordnung sorgen. Denn das ist offensichtlich. Jedes Glied ist auf das andere angewiesen. Und kein Glied kann überleben, wenn es keine Verbindung mehr zu den anderen Gliedern hat. Ein amputiertes Glied hat keine Chance. Nur wenn das abgetrennte Glied wieder an den Blutkreislauf angeschlossen wird, ist ein Überleben überhaupt möglich. Ich finde, dieses Bild hat viele Ansatzpunkte zu einer Antwort auf die Frage, warum Christen einander brauchen. Glied der Gemeinde werde ich nicht durch eigene Leistung, sondern durch das, was Jesus Christus für uns getan hat. Jeder, der zu Jesus Christus gehört, ist ganz eng mit ihm verbunden. Ja, ein Teil von ihm. So besteht die Gemeinde aus vielen Gliedern, die alle zusammengehören, weil sie zu ihm gehören. Christus ist das Haupt, die Schaltzentrale, der Kopf des Ganzen. Wer ein Teil an seinem Leib ist, wird von ihm geleitet und geführt. Gleichzeitig ist er mit vielen anderen verbunden, die seine Hilfe brauchen und deren Unterstützung er benötigt. Dies gilt für alle Glieder. Auch für die, die überhaupt nicht in Erscheinung treten und scheinbar unbedeutend sind. In der Gemeinde Jesu gibt es keine passive Mitgliedschaft. Die Gemeinschaft der Christen ist nur dann gesund und leistungsfähig, wenn alle Glieder zusammenwirken. Alle werden gebraucht. Jeder ist wichtig. Niemand ist so stark und begabt, dass er nicht auf den Dienst der anderen angewiesen wäre. Jeder ist ergänzungsbedürftig und ergänzungsfähig. Nicht alle haben die gleiche Gabe und keiner hat alle Gaben. Das ernüchtert und befreit. Niemand muss alles können. Niemand ist so stark und begabt, dass er nicht auf den Dienst der anderen angewiesen wäre. Nur wer die Gaben der anderen in Anspruch nimmt, kann seine Gabe sachgerecht gebrauchen. Im Miteinander werden ethische, soziale und geschlechtsspezifische Unterschiede und Verschiedenartigkeiten oft als trennend erlebt. Fromme Juden beteten zur Zeit des Paulus täglich: Gott, ich danke dir, dass ich kein Heide, kein Sklave und keine Frau bin. Er aber schreibt in seinem Brief an die Galater: Jetzt ist es nicht mehr wichtig, ob ihr Juden oder Griechen, Sklaven oder Freier, Männer oder Frauen seid. In Christus seid ihr alle gleich. In der Gemeinschaft der Christen verlieren die Unterschiede ihre trennende Macht. Was Christen untereinander verbindet, ist nicht das gemeinsame Interesse oder die gemeinsame Arbeit, sondern der gemeinsame Herr. Durch Jesus Christus besteht die Gemeinschaft trotz aller Fehler und den unterschiedlichsten Erkenntnissen. Dass das nicht einfach unproblematisch ist, liegt auf der Hand. Schließlich besteht die Gemeinschaft der Christen aus unvollkommenen Menschen, die sich gegenseitig Leid zufügen und einander zu tragen geben. Aber auch wenn Sünde und Missverständnisse das Miteinander trüben, ist der andere mit mir Glied am Leib Jesu. Der gemeinsame Nenner ist der auferstandene Herr Jesus Christus. Er verbindet, im doppelten Sinne des Wortes. Er verbindet Menschen miteinander über alle Rassen- und Klassenschranken hinweg. Und er verbindet, wo sich seine Leute gegenseitig verletzt haben. Weil die Gemeinschaft der Christen vor allem ein lebendiger Organismus ist, kommen organisatorische und institutionelle Kennzeichen erst an zweiter Stelle. Das Allerwichtigste am Christsein ist die organische Verbindung untereinander und mit Jesus Christus. Es ist wie bei unserem Körper. Ein abgetrenntes Glied ist nicht überlebensfähig. Nun finde ich das eine grandiose Sache, dass Chirurgen es fertig bekommen, abgetrennte Glieder wieder in den Körper zu implantieren. Da werden abgeschnittene Ohren und Finger so angenäht, dass sie ihrer Aufgabe wieder gerecht werden können. Zum Glück ist das nicht nur im medizinischen Bereich möglich. Man nennt Jesus Christus nicht ganz umsonst den Heiland. Er bekommt es wieder hin, dass abgetrennte Glieder wieder in die Gemeinschaft der Glaubenden eingefügt werden können. Da kommt es überhaupt nicht darauf an, was der Grund war, dass sie den Kontakt zu ihm und den anderen verloren haben. Wichtig ist nur, dass sie sich von ihm helfen lassen. Dietrich Bonhoeffer, einer der Widerstandskämpfer des Dritten Reiches, hat es für sich selbst so formuliert. Wo der Bruder ist, da ist auch Christi eigener Leib. Und wo Christi Leib ist, da ist immer auch seine Gemeinde. Da muss auch ich sein. Wer der Frage nachgeht, warum ein Christ die anderen Christen braucht, entdeckt einen der großen Unterschiede des christlichen Glaubens zur Religiosität. Religion ist Privatsache. Fromme Riten kann man ganz allein vor dem Götzenbild zelebrieren. Christ sein kann ich nur in der Gemeinschaft mit denen, die auch zu Jesus Christus gehören. Wer die Gemeinschaft der Geschwister verlässt, verliert den Glauben. Ich kann Gott nicht zum Vater haben wollen und die Geschwister ablehnen. Ich kann nicht zum Leib gehören und von den anderen Gliedern nichts wissen wollen. Im Jahr 303 nach Christus leitete Kaiser Diokletian die letzte und brutalste Welle der römischen Christenverfolgung ein. Jeder durfte privat Christ sein. Die christlichen Versammlungen jedoch waren bei Todesstrafe verboten. Wie man sich vorstellen kann, gab es manche Diskussionen in den Christengemeinden. Sollte man nachgeben? Konnte man nicht auch ganz privat für sich Christ sein? Die Mehrzahl entschied sich dagegen. Daraufhin brach die Verfolgung los. Viele kostete diese Entscheidung das Leben. Aber sie hatten begriffen, dass Gemeinschaft für die, die zu Jesus Christus gehören, kein Luxus, sondern eine Notwendigkeit ist. Christen brauchen einander. Als Wegbegleiter, damit erfahrbar wird, ich bin nicht allein. Als Mutmacher, damit sie nicht resigniert aufgeben. Als Lastenträger, damit niemand unter seiner Bürde zerbricht. Christen benötigen einander als Korrektiv, damit sie keine faulen Kompromisse machen. Als Tröster, damit sie in den Schwierigkeiten standhalten können. Als Ergänzung, damit die eigenen Defizite ausgeglichen werden. Ohne die persönliche Beziehung zu Gott und den anderen, die auch an Jesus Christus glauben, kann ich als Christ nicht überleben. Mit einer Gruppe junger Leute machten wir eine Klettertour in den Dolomiten. Bei strahlendem Sonnenschein ging es los, den Punta Peña, den höchsten Gipfel der Dolomiten, zu erobern. Irgendwie hatten wir den Pfad verloren und mussten ein Eisfeld überqueren. Darauf waren wir nicht eingestellt. Nur die wenigsten hatten einen Eispickel oder Steigeisen. Die harmlose Klettertour wurde zum gefährlichen Unternehmen. Plötzlich rutschte einer auf der spiegelglatten Fläche aus und zog zwei andere mit sich. Es hätte böse enden können, wenn sie nicht in der Seilschaft eingebunden gewesen wären. Weil sie mit anderen verbunden waren, wurden sie vor dem Absturz bewahrt. Seit diesem Erlebnis ist es für mich klar, wozu ich die anderen Christen brauche. Ich brauche die anderen und sie brauchen mich, dass wir uns gegenseitig absichern und Halt bieten. Am Anfang der Christenheit sagte man von den Christen, dass sie auf einem neuen Weg unterwegs sind. Ich finde, das ist ein passendes Bild. Christen sind miteinander unterwegs auf dem Weg der Nachfolge hin zum großen Ziel Gottes. Der Weg, den Jesus seine Leute führt, ist kein breiter und bequemer Weg. Es ist ein schmaler und oft auch anstrengender Weg. Aber es ist der einzige Weg, der ans Ziel führt. Auf dem Weg mit Jesus besteht die Gefahr, vom Weg abzukommen oder gar abzustürzen. Deshalb ist es ein großes Glück, dass niemand diesen Weg allein gehen muss. Andere sind mit ihm auf dem Weg, als Mutmacher und Muntermacher. Eine Gemeinde ist so etwas wie eine Seilschaft, mit allen Vor- und Nachteilen. Ein Freund erklärte es einmal so: In der Seilschaft ärgere ich mich oft über das Seil, weil es mich hindert und meinen Bewegungsfreiraum einschränkt. Aber wenn es darauf ankommt, dann hält es mich. Warum braucht ein Christ die anderen Christen? Ich habe versucht, Ihnen einige Antworten zu geben. Viel wichtiger aber als alles theoretisches Wissen über den Zweck und die Notwendigkeit der christlichen Gemeinschaft ist die praktische Erfahrung. Deshalb wünsche ich Ihnen, dass Sie es erleben, dass andere Sie annehmen und Anteil nehmen an Ihrem Leben. Und wie reich Ihr eigenes Leben wird, wenn Sie an anderen Anteil nehmen. Ich wünsche Ihnen, dass Sie entdecken, wie gut es tut, miteinander zu lachen und miteinander zu weinen, füreinander zu beten und miteinander zu glauben, einander zu vergeben und es neu miteinander zu wagen. Ich wünsche Ihnen, dass Sie Gemeinschaft erfahren, wo einer den anderen trägt und niemand links liegen gelassen wird, wo man ehrlich werden kann und dabei nicht verkauft wird. wo Neuanfang möglich ist und man nicht mit dem Alten behaftet wird. Gott hat uns die anderen Christen als Mut- und Muntermacher zur Seite gestellt, weil er es gut mit uns meint.
0: Warum brauchen Christen andere Christen? Das war das Thema dieses Beitrags von Ernst Günther Wenzler. Sprecher war Andreas Odrich.

Das macht uns Mut, das hilft weiter, miteinander lernen, füreinander da sein. Die Gruppe Kontakte war das, passend zum Thema. Ich wüsste gern, warum ein Christ andere Christen braucht.

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1: Da bekommt einer einen Riesenauftrag und da muss man doch wenigstens wissen, wie der Chef heißt, in dessen Namen man da loszieht. Das ist die Situation, die uns im 2. Mosebuch geschildert wird. Eine hochspannende Geschichte. Da sagt Mose zu Gott, gut, ich werde also zu den Israeliten kommen und ihnen sagen, der Gott eurer Väter hat mich zu euch gesandt. Da werden sie mich fragen, wie heißt er? Was soll ich ihnen darauf sagen? Den Namen Gottes will Mose wenigstens wissen, um Legitimation und Überzeugungskraft zu haben bei den Israeliten, die er aus der Sklaverei herausführen soll. Doch der wird ihm nicht verraten. Gott sagt, ich bin, der ich bin. Was man auch übersetzen kann mit, ich werde sein, der ich sein werde oder ich werde da sein, als der ich da sein werde. Ich kann mir das verdutzte Gesicht von Mose vorstellen. Ein konkreter Name wäre ihm wohl lieber gewesen. Doch Gott wird da sein, das ist Programm und Verheißung zugleich, bis heute eigentlich. Gott wird womöglich anders da sein, als wir oftmals erwarten. Es kann sein, dass er immer mal an ganz anderen Stellen in unserem Leben auftaucht, als wir bislang vermuteten. Aber er verspricht uns, dass er da sein wird. In unserer Not, im Leid, in der Krankheit, in unseren Gefangenschaften, in unserer Trauer, in unserem Scheitern, in unserer Mutlosigkeit. Gottes Name ist Programm. Liebe und Barmherzigkeit gehören auf alle Fälle dazu. Und wir, was können wir tun? Ihm von ganzem Herzen vertrauen, ob er so oder auch anders in unserem Leben handelt. Sein Name ist Programm.

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Schön, dass ihr meine Gäste in der Oase sind. Wir gönnen uns jetzt eine Zeit zum Aufatmen. Am Mikrofon begrüßt sie Jürgen Wirth.

Gedanken zum Thema Segen habe ich heute für dich. Seinen Segen, Gottes Segen, sollst du sehen, hören, schmecken, fühlen. Sein Segen macht das Leben hell und warm und bunt und weit. Denn sein Segen kommt direkt aus dem Himmel. Dem hellen, warmen, bunten, weiten Himmel. Segen ist himmlische Exportware. Entwickelt für die Erde, für die Menschen, für dich, von Gott. Mehr kann dir keiner wünschen als diesen Segen. Mehr kann dir keiner schenken. Seinen Segen sollst du sehen, hören, schmecken, fühlen.

Segen, das sind doch Menschen. Ich wünsche dir einen Menschen, der dich liebt und versteht. Der dich liebt, weil er dich versteht. Der dich versteht, weil er dich liebt. Bei dem du nicht viel erklären musst, weil er weiß, wie es dir geht, auch wenn dir die Worte fehlen. Weil er weiß, was du meinst, auch wenn es ein ganz neuer Gedanke ist. Weil er weiß, was du fühlst, auch wenn es tief und schwer ist. Ich wünsche dir einen Menschen, bei dem du nicht immer gut drauf sein musst, weil du ihn nicht beeindrucken musst, bei dem du nicht immer antworten musst, sondern seine Fragen mit ihm aushältst. Ich wünsche dir einen Menschen, bei dem du du selbst sein kannst. Einfach du.

Ich wünsche dir aber auch einen Menschen, der dich braucht. Den du liebst, weil du ihn verstehst, den du verstehst, weil du ihn liebst. Der dir nicht viel erklären muss, weil du weißt, wie es ihm geht, auch wenn ihm die Worte fehlen. Weil du weißt, was er meint, auch wenn es ein ganz neuer Gedanke ist. Weil du weißt, was er fühlt, auch wenn es tief und schwer ist. Der nicht immer gut drauf sein muss, weil er dich nicht beeindrucken muss. Der dir nicht immer antworten muss, sondern deine Fragen mit dir aushält. Ich wünsche dir einen Menschen, der bei dir ganz er selbst sein kann. Einfach er. Einfach sie.

Segen ist ein Ankerplatz. Ich wünsche dir einen Ankerplatz für deine Träume, deine Sehnsüchte, wo du deine wirren Gedanken und Gefühle festmachst, deine Visionen vom Leben, von der Welt, wo du sie in Ruhe betrachten und bedenken und bewerten kannst. Segen ist ein Ankerplatz für deine Seele. Ich wünsche dir diesen Platz, wo du gern einkehrst nach nächtlichen Irrfahrten, wo du hinfließt, wenn die See rau und stürmisch wird, wo du aufatmest nach bedrückenden Gesprächen, wo du auftankst nach kraftzehrenden Auseinandersetzungen, wo du ausspannst nach angespannten Alltagen, wo du zu dir selber zurückfindest und zu deinem Gott, damit du dich nicht verlierst, deine Mitte nicht und nicht deinen Halt. Ich wünsche dir diesen Ankerplatz. Ich wünsche dir ein Zuhause.

Ich wünsche dir Momente der Ruhe mitten im Sturm. Segen ist Ruhe. Ruhe ist ein kostbarer Schatz, den du suchen musst, immer wieder. Begegne dir selbst in solchen Momenten, deiner Seele. Höre auf das, was du wirklich willst, was dir wirklich fehlt, was du wirklich brauchst. Entdecke das Wesentliche. Höre auf die leise Stimme deines Gewissens, selbst wenn es dich verklagt. Und höre auf die leise Stimme Gottes, die dich nicht verklagt. Gott will Menschen, die ihm zuhören, die ihr Herz vor ihm ausschütten. Er hat Frieden für ihr Leben, er hat Leben für ihr Leben. Ewiges Leben.

0: Das war die heutige Ausgabe der Oase. Ich bedanke mich bei Ihnen fürs Zuhören. Ein herzliches Shalom. Seien Sie gesegnet, Ihr Jürgen Wirth.
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1: Heiden, so nennt die Bibel Menschen, die Gott einen guten Mann sein lassen, die sich sagen, kann ja durchaus sein, dass es ihn gibt, aber ich habe nichts mit diesem Gott am Hut, jedenfalls nicht mit dem Gott, von dem in der Bibel die Rede ist. Der babylonische König Nebukadnezar war ein solcher Heide. Er war ein mächtiger Mann, einer der mächtigsten Herrscher weltweit damals. Was der sagte und schrieb, das war Gesetz. Nicht nur für das damalige persische Reich, auch für die Länder, die Persien beherrschte. Im damaligen Persien gab es viele Götzen, die von der Bevölkerung verehrt wurden. Nebukadnezar hatte im Krieg mit Israel Jerusalem belagert und bei diesem Feldzug hatte er eine größere Zahl Juden gefangen genommen, darunter einen gewissen Daniel und einige seiner Freunde. Die wussten sich dem Gott der Bibel verpflichtet. Sie weigerten sich, die babylonischen Götter zu verehren. Weil es sich allerdings um außerordentlich kluge und fähige Leute handelte, hatte Nebukadnezar diesen jungen Männern Regierungsämter anvertraut. Rivalisierende Perser im Umfeld des Königs sahen das gar nicht gerne. Sie wollten die Juden weghaben aus diesen Ämtern. Sie brachten Nebukadnezar listig dazu, ein Gesetz zu erlassen. Und dieses Gesetz verpflichtete alle Bürger, ein von Nebukadnezar gefertigtes Goldbild anzubeten. Wer sich weigerte, sollte in einem Feuerofen verbrannt werden. Das traf die Juden um Daniel natürlich mitten ins Mark ihres Glaubens. Sie weigerten sich nämlich, das goldene Bild anzubeten. Die Folge war klar, Daniels Freunde wurden in den Feuerofen geworfen und Daniel selbst in eine Löwengrube. Den Rest der Geschichte kennen Sie vielleicht. Gott bewahrte Daniel und seine Freunde durch Engel. Sie blieben unverletzt. Auf Nebukadnezar machte dieses Erlebnis einen derart tiefen Eindruck, dass er die hinterlistigen Berater hinrichten ließ. Er schrieb an alle Völker, die er damals beherrschte, den bemerkenswerten Satz, »Es gefällt mir, die Zeichen und Wunder zu verkündigen, die Gott der Höchste an mir getan hat.« Nebukadnezar stellte außerdem fest, es gäbe nur einen Gott, der so erretten könnte. Denn seine Zeichen sind groß, schreibt dieser heidnische König, und seine Wunder sind mächtig, und sein Reich ist ein ewiges Reich, und seine Herrschaft währet für und für. Das klingt nicht nur wie ein Loblied auf Gott, es ist ein Loblied auf Gott. Nebukadnezar hatte das Wesentliche begriffen und daraus die Konsequenzen gezogen. Gott nämlich ist mächtiger als jeder Mensch und auch mächtiger als jeder von Menschen erdachte oder gemachte Abgott. Diese Wahrheit darf und kann man getrost von einem ehemals heidnischen König übernehmen.

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0: Und erkennen Sie das Geräusch? Es ist das Summen von Bienen vor ihrem Bienenstock. Von Frühling bis in den Herbst sind Bienen überall zu entdecken. Auf den Feldern draußen, im Wald und im heimischen Garten. Doch was macht diese kleinen und nützlichen Insekten aus? Und was kann ich von ihnen lernen? Das werde ich heute Markus Munzinger fragen. Er ist Hobbyimker und vermittelt Kindern und Erwachsenen Wissen über die Bienen. Ich will wissen, wie er überhaupt zum Imker geworden ist. Was fasziniert an Bienen?
1: Also am meisten fasziniert mich der Geruch eines Bienenvolkes, wenn sie dann den Nektar eintragen haben und wenn sie dann anfangen zu trocknen oder wenn dann viel Nektar eintragen ist, dann riecht das Bienenvolk. Ja. Das ist total faszinierend. Was auch faszinierend ist, ist, wie stark das Ineinanderwirken von unterschiedlichen Aufgaben im Bienenvolk ineinander greift, dass das Bienenvolk existieren kann. Und das fasziniert mich auch total und finde ich auch sehr beispielhaft für uns Menschen, sich daran zu orientieren, dass man sich mal grob gesagt umeinander kümmert.
0: Wie bist du zum Imkern gekommen?
1: Durch einen Chef von mir, also Fachbereichsleiter Kirche, Freizeit und Tourismus, Karl-Heinz Jaworski, der kommt aus einer Familie, wo man Giebengert hat. Sein Schwiegervater war Imker und so kam er zum Imkern. Und er hat irgendwann mich gefragt, als wir im Auto unterwegs waren, ob ich nicht auch ein Bienenvolk halten will. Und ich habe dann angefangen, mit einer bestimmten Art und Weise zu imkern. Das war damals die Bienenkiste und das habe ich dann ein Jahr gemacht und habe dann das System gewechselt. Aber bei der Biene bin ich geblieben und das hat auch einiges in meinem Leben verändert.
0: In welchem Moment hat es denn geschnackelt? Was war denn der Moment, wo du gespürt hast, ich mache das jetzt nicht nur ein Jahr?
1: Also zu sehen, wie die rein- und rausfliegen und was da geschieht, das hat mich fasziniert. Und am Anfang muss man immer gucken. Also, und du erzählst dann auch jedem von Bienen. Das ist für die anderen total nervig. Ja? Ich konnte bei der Arbeit nicht zum Mittagessen gehen, ohne dass ich über Bienen gesprochen habe. Du hast dann Bienenfieber. Ja? Und irgendwann lässt es zum Glück ein bisschen nach für andere. Aber ich meine, ich habe immer noch Bienenfieber. Die Art und Weise, wie die miteinander leben und das, wie sie miteinander interagieren und Honig machen und wie das riecht, das fasziniert einen so, dass man, dann hat man Bienenfieber, da kommt man nicht mehr weg.
0: Hattest du davor auch schon sehr starken Bezug zur Natur?
1: Ich würde sagen, dass ich schon hohe Affinität zur Natur hatte. Also bei der Art und Weise, wie menschlich, geistlich auftanken, kann man unterscheiden, ob jemand eher ein diakonischer Typ ist, eher ein gemeinschaftsorientierter Typ, eher ein Lobpreistyp, eher über den Kopf, also über den Intellekt auftankt oder über den Besuch zum Beispiel in der Schöpfung. Ja, früher hat man gesagt, Leute, die nicht in den Gottesdienst gehen, die haben vielleicht gesagt, ja, ich gehe in den Wald und erlebe Gott im Wald. Und dann hat man gesagt, ja, dann lass dich doch vom Förster beerdigen. Ja, das war der Witz, ja. Okay, aber der wahre Kern an der Sache ist, dass man auch feststellen kann, durch bestimmte Tests in John Ortberg in seinem Buch Abenteuer Jesus nennt unterschiedliche Typen, wie Menschen geistlich auftanken. Und da würde ich schon sagen, dass ich eine hohe Affinität zum schöpfungsorientierten Typ habe. Aber das ist nicht meine einzige Ausprägung, wie ich geistlich auftanke. Ich bin auch sehr gemeinschaftsorientiert.
0: Mal ganz praktisch, wie wird man denn jetzt Imker? Also ich habe gehört, man kriegt ein Bienenvolk, aber das ist ja wahrscheinlich nicht alles. Was muss man denn dann alles tun, dass man auch das Imkern richtig betreibt?
1: Also am besten ist es, wenn man erst einen Imkerkurs macht und da lernt man die Grundbegriffe der Imkerei und wie das Bienenvolk miteinander lebt und was ein Imker tun kann. Und dann ist es tatsächlich hilfreich, wenn man meiner Ansicht nach, wenn man das grundsätzlich möchte, dass man sich schnell ein Volk anschafft oder auch zwei oder drei, ja, besser auch gern mehr wie eins, ja, um dann das tatsächlich zu erleben. Und wenn es gut läuft, hat man noch einen Imkerpate, wie man sagen, der einen dann begleitet. Ich bin auch erster Vorsitzender vom Bezirksimkerverein Backnang und wir haben jemanden, der bei uns die Imkerkurse macht. Und da kann man viel lernen, weil in der Imkerei ist Erfahrung sehr, sehr viel. Man kann viel wissen und sich auch Wissen aneignen, aber Erfahrung ist noch wichtiger, meiner persönlichen Meinung nach. Und das kann man nicht sich so gut aneignen. Da ist es hilfreich, wenn man von jemand anders abschauen kann oder auch beraten wird.
0: Was sind denn die größten Herausforderungen?
1: Zu erkennen, was die Bienen brauchen. Let the bees tell you. Also das ist die größte Herausforderung, ist zu sehen, was brauchen die Bienen wirklich. Am Anfang meinst du, du bist der Retter der Bienen und betüttelst die und guckst rein und. Das ist aber eigentlich gar nicht das Gute. Das Gute ist, je mehr du Erfahrung sammelst, dass du dann erkennst, okay, dieses Volk braucht jetzt Futter, dieses Volk braucht jetzt eine Brutwabe mehr, da braucht man einen Honigraum mehr oder. Also das kann ganz unterschiedlich sein. Oder wenn jetzt der Erfolg krank wäre, also es gibt verschiedene Krankheiten, es gibt auch Bienenseuche, die amerikanische Faulbrut und die Sauerbrut zum Beispiel, das sind auch anzeigepflichtige Krankheiten, die sollte man auch kennen und auch wissen, was da ist. Ja, ich hatte das selber noch nie, aber man muss ein bisschen Ahnung haben, was da passiert, dass das passieren kann und was man dann auch tun muss. Die Varroa-Milbe, das ist die größte Herausforderung mit für uns und das sollte man beachten und wissen, wann ist ein Volk so belastet, dass man dem helfen muss und wie man dem helfen kann.
0: Das heißt, der Imker darf nicht zu viel machen.
1: Am allerbesten ist er, wenn er so viel wie nötig macht, aber so wenig wie möglich.
0: Das finde ich spannend, weil es gibt ja auch diesen Bezug, den du gerne ziehst zu uns Menschen. Was ist denn in dem Punkt der Bezug zu uns?
1: Der Bezug zu uns Menschen ist, dass man möglichst Menschen die Unterstützung gibt, die sie brauchen, damit sie möglichst viel sich selber entfalten können. Bei Kindern in der Erziehung ist das auch so, dass man irgendwann muss man die Kinder loslassen. Und je schneller man das schafft, dass man die eigenen Kinder loslässt und sie eigene Wege gehen können, ist besser. Und natürlich werdet ihr auch dann Erfahrungen machen und die fallen vielleicht auch mal hin, das ist klar, aber das lässt sich übertragen.
0: Entwickelt man denn so einen persönlichen Bezug zu den Bienen, so wie andere Leute zu ihren klassischen Haustieren?
1: Ja, aber nicht so stark. Also es gibt auch Imker, die ihre Königinnen Namen geben, das mache ich nicht. Es gibt, ich finde es auch sinnvoll. Also ich habe jetzt auch eine Lieblingskönigin, die hat dieses Jahr sehr viel Honig gebracht. Und das Volk ist sehr, sehr friedlich. Die lassen sich auch den Honig sehr gut nehmen, ohne dass es stechert. Es gibt auch andere Völker, die dann beim Honig ein bisschen biestig sind manchmal oder so, oder auch sonst ein kleines bisschen biestig sind. Aber man entwickelt schon eine sehr enge Beziehung zu den Bienen. Ich könnte mir nicht mehr vorstellen, keine Biene zu haben. Das hat so stark mich angefressen, positiverweise, dass ich eigentlich nicht mehr mir vorstellen kann, nicht Biene zu halten.
0: Du hast es schon angedeutet. Das hat was in dir verändert, das Imkern, die Arbeit mit den Bienen. Was war denn, was sich verändert hat?
1: Der Blick auf die Natur. Also wenn ich irgendwo unterwegs bin, ich fahre viel mit dem Auto, ich bin Landesreferent für Kirche im Grünen, ich sehe viel, auch in der Natur. Und ich bin sozusagen immer unterwegs wie eine Biene und gucke, was blüht denn da. Und da fällt einem auch Unterschiedliches auf. Und mir ist einfach jetzt über die Jahre aufgefallen, wie sich die Natur auch verändert durch den Klimawandel, wie auch Bäume, die ich bei mir auf der Wiese pflanzt habe oder die ich beobachte, wie sie gewachsen sind, wie die durch die Trockenheit nicht mehr weiter existieren können, weil sie dann eingehen, ja, weil sie vertrocknen. Erst in den letzten 4 Wochen jetzt beobachtet, wie ein Walnussbaum, der schätze mal so 30 Jahre alt ist, der hat kein Blatt mehr. Und im gleichen Gebiet, ungefähr 100 Meter Luftlinie weg, steht ein Walnussbaum in voller Pracht mit großen Früchten, dreimal so große Früchte, alle Blätter noch, kaum trockenes Blatt. Ja, das sind 100 Meter Entfernung. Ja. Das ist hochinteressant, sozusagen, was ich tun. Das kann auch sein, der hat jetzt irgendeine Krankheit gekriegt. Ja. Aber bei den Obstbäumen kann man auch beobachten, wie die Jüngeren sich unheimlich schwer tun, weil sie noch nicht die tiefe Wurzeln haben ans Grundwasser. Und sozusagen das zu sehen, wie die Natur lebt, und was sie tut und wie die Biene damit eingreift, das ist auch hochinteressant. Und ich habe bei mir auch im Haus auf dem Balkon Bienen. Und deswegen kann ich auch sehr viel beobachten und auch zu merken, jetzt kommen plötzlich alle Bienen heim, am Himmel zieht sich das Wetter ein bisschen zusammen und plötzlich fliegen die nicht mehr und ein paar Minuten später kann es sein, es regnet, ja, oder dann kann es sein, es regnet und die fliegen trotzdem, ja, manchmal hören sie auf mit Fliegen, anderes Mal fliegen sie weiter, also das ist auch total interessant, wann fliegen sie weiter, wenn es wenig regnet, fliegen sie weiter, wenn es viel regnet, machen sie einfach weiter, ja. Also Natur beobachten und nochmal anders wahrnehmen, das hat sich bei mir sehr stark verändert. Ja.
0: Eben, Bienen sind eben nicht nur schön und interessant, sie sind auch nützlich. Wie nützen sie dir ganz persönlich?
1: Also ich habe früher kaum Honig gegessen. Ich esse jetzt, habe jetzt eine Zeit lang sehr viel Honig gegessen. Ich bin zu schwer und deswegen esse ich jetzt ein bisschen weniger Honig wieder. Und ich war auch bronchial krank. Also ich habe im Frühjahr oft im Herbst eine Bronchitis gehabt und im Frühjahr, also wenn der Winter aufgehört hat, wieder eine Bronchitis. Und seit ich eigentlich Imker bin, habe ich fast keine Erkältungskrankheiten mehr gehabt. Noch eine zweite Sache, also ich habe auch Hüftschmerzen schon gehabt und mich hat mal zufällig eine Biene gestochen. Und bei mir persönlich, ich will das nicht im Allgemeinen übertragen auf jeden Menschen, aber mir helfen Bienenstiche, zum Beispiel bei Hüftschmerzen. Kurze Erklärung noch dazu, warum das funktioniert. Bienengift hat auch, das löst zwar Entzündung aus, aber da ist auch Stoff drin. Ich kann das jetzt nicht genau verifizieren, aber ich habe es mal nachgelesen, der entzündungshemmend ist, ja. Und natürlich ist Bienengift für viele Menschen gefährlich. Ja, ungefähr 5% sind Allergiker der Bevölkerung und für die ist es massiv gefährlich und ich kann das ja nicht als medizinischer Tipp weitergeben. Ich habe gesagt, für mich hilft das ja. Aber es gibt viele Stoffe im Bienenvolk, die für uns Menschen auch gesund sein können. Honig, Propolis, also dieses Baumharz, ja, oder auch Gelée Royale kann gesund sein oder Pollen ist auch sehr gesund, enthält Eiweiße und andere Stoffe, die sehr gesund sind, ja auch Vitamine. Also das Bienenvolk lebt gesund, wenn die Umgebung gesund ist und kann auch für uns sehr gesunde Stoffe zur Verfügung stellen.
0: Du engagierst dich auch in einem Imkerverein. Was genau sind da die Aufgaben von so einem Verein?
1: Der Verein sorgt für die Ausbildung der Imker und sorgt dafür, dass die Imker fortgebildet werden in neuere Sachen. Ein großes Thema ist die Zucht von Bienen, die besser mit der Varroamilbe umgehen können, dass die Bienen selber anfangen, zum Beispiel die Brut auszuräumen, um dann mit der Varroamilbe zurechtzukommen. Die Varroamilbe ist Ende der 80er Jahre nach Deutschland eingewandert und kam aus Asien. Und unsere heimische Biene, Unterrasse der Honigbiene, die kamen mit dieser Milbe nicht zurecht. Und Anfang hat man das stark mit organischer Säure behandelt. Das machen wir jetzt auch immer noch. Aber zunehmend gibt es auch Imker, die Varroa-tolerante Völker haben. Das heißt, das ist ein Zuchtziel und der Imkerverein hilft jetzt, solche Dinge zu erreichen und auch abzusprechen. Ja, also Fortbildung, Erfahrungsaustausch, ich habe ja schon vorher gesagt, dass Erfahrung unheimlich wichtig ist. Deswegen hilft es, wenn man sich trifft und wenn man dann Erfahrungen austauschen kann. Die Verknappung an Land, wo sozusagen es blühen kann, ist ein großes Thema. Es wird immer mehr bebaut. Oder in der Stadt, die Begrünung von Städten spielt ja auch eine große Rolle, um mit dem Klimawandel besser umgehen zu können. Und da würde ich sagen, dass die Imker großes Interesse haben, dass auch für Insekten, das betrifft nicht nur die Bienen, sondern auch andere Insekten, Hummeln oder so, dass für die Pflanzen gepflanzt werden, die eben auch nektarieren, Linde zum Beispiel oder andere Bäume, ja, da gibt es verschiedene, die man da pflanzen könnte. Und wenn man das in Erinnerung ruft, dass man nicht nur Bäume pflanzt, die jetzt zwar schön Schatten machen, aber keinen Nektar bringen und die Insekten auch nutzen insgesamt, das dazu ist gut, wenn es die Imker gibt.
0: Als Imker bekommt Markus Munzinger hautnah mit, wie die Pflanzen und damit auch die Insektenwelt auf Wetter- und Klimaveränderungen reagieren. Im Interview erzählt er mir von seinen Beobachtungen. Bevor wir vielleicht über deinen Hauptberuf sprechen, neben der Imkerei, noch mal ganz kurz, du hast es zweimal gesagt, der Klimawandel. Wie beobachtest du den als Imker? Was beobachtest du in den letzten Jahren?
1: Als ich noch anfangen habe, gab es Folge von dem, wie die Blüten nacheinander gekommen sind. Also zum Beispiel war es so, dass der Raps in der Regel nach der Apfelblüte war. Und ich beobachte zunehmend, nicht nur in meinem Gebiet, sondern insgesamt für die Gebiete, wo ich Einblick habe, dass die Rapsblüte und die Apfelblüte sich immer mehr überschneiden. Das heißt, für die Imker wird es immer größere Herausforderung, einen sortenreinen Honig zu kriegen. Es ist jetzt nicht schlimm, wenn in einem Blütehonig aus der Obstblüte ein bisschen Raps drin ist. Ja? Aber natürlich ist es eigentlich noch schöner, wenn es ein sortenreiner Honig ist. Da gibt es zunehmend Überschneidungen, das ist eine. Im Frühjahr werden die Völker immer schneller trachtreif, also es wird sehr viel schneller wärmer. Je wärmer es ist, desto mehr brütet die Königin. Trachtreif heißt, dass die so viele Bienen haben, dass sie mehr Nektar eintragen, wie sie verbrauchen. Und das ist schneller erreicht. Und dann gibt es gleichzeitig große Herausforderungen, ob jetzt der Wald tatsächlich Läuse bilden kann. Und wenn eben jetzt die Nadelbäume durch die Trockenheit vertrocknen oder sehr stark schädigt sind, dann können die Läuse sich gar nicht so stark entwickeln, beziehungsweise die haben nicht so viele Bäume, die sie dann auch Pflanzensaft ziehen können, um dann für Honig zu sorgen. Und das sind mehrere Ebenen, wo sich der Klimawandel auswirkt.
0: Ändert das auch was in deinem Verhalten, wenn du das beobachtest?
1: Ja, also wir Imker müssen uns darauf einstellen. Wir müssen auch unter Umständen eingreifen und mehr die Völker füttern. Ein Bienenvolk muss immer genug Futter haben. Ein Bienenvolk darf nie zu wenig Futter haben. Das ist eine der größten Aufgaben von einem Imker. Und wenn das von außen nicht genug reinkommt, dann muss ich jetzt zufüttern. Ein Bienenvolk erzeugt ungefähr 120 Kilo Honig im Jahr. Ungefähr. Jetzt 80 bis 120, sagen wir jetzt mal, ja. Und wir Imker ernten das, was übrig bleibt. Ich kann sowieso nur das ernten, was übrig bleibt, ja. Weil wenn es nicht eingelagert ist und übrig ist, kann ich es ja nicht wegnehmen. Das heißt, die Biene verbraucht ungefähr, so ganz grob 90 bis 100 Kilo und wir ernten ungefähr im Durchschnitt 25 Kilo ab. Man hat jetzt schon ein Jahr, da war es immer warm, wo es nicht blüht hat und es hat immer dann geregnet, wenn es blüht hat, ja. Und dann musste ich die Völker im Prinzip fast im Frühjahr durchfüttern. Ja? Und aus dem Frühjahr, in dem Jahr, habe ich sehr viel die auch umgestellt und ich habe mit viel Mühe aus 10 Völker, glaube ich, 40 Kilo Honig geerntet. Das ist nichts. Also wenn ich, sonst kann ich gut 25 Kilo pro Folge ernten, das heißt 250 Kilo, da war es nicht einmal 40 Kilo. Ja? Das zeigt, wie stark das variieren kann.
0: Dein Hauptberuf ist Diakon. Was sind denn da deine Aufgaben?
1: Ich bin für Kirche in Grüne zuständig. Da predige ich unter anderem bei Gottesdiensten, aber ich beobachte auch, was die viele Pfarrerinnen und Pfarrer an unterschiedliche Formate entwickeln. Teilweise entwickle ich auch eigene Sachen. Habe zum Beispiel christliches Waldbaden angefangen. Das kommt aus Japan. Ist eine bestimmte Art, in den Wald zu gehen. Der größte Unterschied zwischen Waldbaden und Spaziergehen ist das Tempo oder die Strecke. Waldbaden höchstens 1 Kilometer pro Stunde. Spaziergehen oder Wandern. Also wandern kann man gut 5 Kilometer, je nachdem wie steil es ist und wie es rauf und runter geht. Aber beim Waldbaden nimmt man sehr lang den Wald wahr und die Bäume scheiden Terpene aus und das tut uns Menschen gut. Es hat verschiedene positive Effekte auf die Gesundheit. Das haben die Japaner wiederentdeckt und das ist so ein Teilbereich, den ich in meinem Bereich Kirche im Grünen anfangen habe und was neuer ist. Und viele Pfarrerinnen und Pfarrer tun auch ganz viele tolle Sachen entwickeln. Und wenn ich es mitkriege, dann mache ich es bekannt, damit es andere nachmachen können. Zum Beispiel als Corona war, haben viele draußen angefangen, Gottesdienste zu feiern. Manche haben auf Traktoren Gottesdienste gefeiert. Und da hat sich dann auch so ein Trend entwickelt, eben viele Freiluftgottesdienste zu feiern, die sehr gut besucht waren.
0: Wie ist der christliche Glaube in dein Leben gekommen?
1: Ich bin über die Kinderkirche, Religionsunterricht und Konfirmation zum Glauben gekommen. Und habe dann eben als Mitarbeiter das weitergegeben in der Jugendarbeit, was ich selber erfahren habe. Und habe dann später überlegt, ob ich Diakon werden möchte. Und habe dann gemerkt, dass ich einen inneren Drang von Gott her spüre, dass das mein Weg ist. Aber für mich muss sich Berufung immer bestätigen. Oder für mich ist wichtig, dass ich das Gefühl habe, ich kann noch was ausrichten. Mit Jesus, mit Gott und den Menschen helfen. Und solange ich das habe, werde ich das machen. In unterschiedliche Bereiche habe ich das auch schon gelebt. Gemeindediakon, Jugendreferentin selber in der Landesaufgabe. Und ich mache immer wieder die Erfahrung, dass sich das bestätigt. Aber das ist mir schon wichtig, dass ich so das Gefühl habe, ich kann den Menschen noch mit dem Evangelium dienen und Gott hilft mir dabei, dann passt das. Ja. Sonst muss ich was anderes machen.
0: War die Schöpfung oder das Erleben von Schöpfung schon damals ein Thema, dass du da andocken konntest, oder hat sich das über die Jahre entwickelt?
1: Also ich bin schon als Kind sehr gern rausgegangen und habe auf der Wiese und woanders Tiere beobachtet oder bin gern draußen gewesen. Ja. Das schon, aber das hat sich über die Jahre noch entwickelt und verstärkt. Ja.
0: Gab es da ein Schlüsselerlebnis?
1: Ich glaube, dass ich sozusagen gemerkt habe, dass mir das gut tut, wenn ich mir die Ruhe gönne. Ich bin manchmal ein bisschen ein hektischer Mensch. Manchmal bin ich auch viel zu hektisch und da tut mir die Natur und die Ruhe in der Natur gut. Und der Wald hat da eine sehr beruhigende Wirkung auf die Hektik in mir. Und das tut mir gut und das hat sich schon entwickelt.
0: Und die Bienen?
1: Die Biene arbeitet zu sehen und dem Bienenvolk zuzugucken, wie das arbeitet, das ist köstlich, das beruhigt auch unheimlich, mich zumindest.
0: Warum ist das eigentlich so, dass wir Menschen in der Natur oder über die Natur einen Zugang zu Gott finden?
1: Gott ist der Schöpfer und ich glaube, dass man schon an der Schöpfung auch, also einmal kann man Gott erleben in der Schöpfung. Jede Kreatur ist eigentlich ein Zeuge davon, dass er geschöpft ist. Und dann erlebe ich ja was von diesem Schöpfer. Ja, es zeigt sich auch schreckliche Dinge in der Natur. Auch die Abgründe zeigen sich mit uns. Seufzt die ganze Kreatur und wartet auf die Erlösung. Das auf jeden Fall. Aber es gibt eben das Schöne an der Natur auch und auch das Positive, was man sehen kann. Und das tut uns gut. Und natürlich haben wir ja früher auch stärker den Bezug in der Natur gehabt, weil wir viel stärker in der Natur gelebt haben. Und das ist, glaube ich, auch was, was noch in unsere Gene noch drinsteckt, wo sozusagen für viele Menschen das positiv ist. Natur hat auch was Bedrohliches und Naturkatastrophen, die sind bedrohlich und wenn es schlimm ist, kostet es ja auch viele Menschen das Leben. Also ich will das nicht nur heroisieren oder jetzt das Tolle der Natur, sondern das sehe ich ja und weiß das ja auch, aber das andere gibt es eben auch und das ist schön, ja.
0: Natur kann man nicht romantisieren, weil sie ist wild. Ich wollte sagen, Jesus hat tendenziell viele Outdoor-Gottesdienste gefeiert, oder?
1: Ich glaube, dass Jesus mehr Outdoor-Gottesdienste gefeiert hat und vor allem das Evangelium Outdoor verkündigt hat. Und Jesus hat sehr viele Beispiele aus der Natur gewählt, um das Evangelium zu illustrieren, sei es das Gleichnis vom Fenfkorn, sei es das Gleichnis vom vierfachen Ackerfeld, der Fischzug des Petrus hat auch was mit der Natur zu tun und so weiter, können wir jetzt anfangen. Und auch im Alten Testament kann man ja beobachten, dass viel Verkündigung draußen war. Und als Jesus mit den Jüngern unterwegs war, hat er ja auch predigt und hat oft eben diese Beispiele aus der Natur genutzt. Ja.
0: Da sind wir schon beim Thema Bibel. Bienen und Bibel, gibt es da einen Zusammenhang?
1: Natürlich. Also es gibt einen Vers in einem Psalm, dass das Wort Gottes mir süßer denn Honig ist oder dem Psalmbeter süßer denn Honig. Ja. Also das ist ja eine enorme Vorstellung, dass die Bibel süßer ist wie Honig. Ja. Für mich ist das so, dass ich habe so meine Lieblingsbibelstelle, die mir süßer ist wie Honig. Ja. Bei mir ist es so ein, zwei, drei, vier Verse, wo die mir viel wichtiger wie der Honig sind. Ja. Und ich wünsche, dass jeder Mensch so für sich eine Bibelstelle findet, die ihm süßer ist wie Honig.
0: Was ist deine Bibelstelle, wenn ich fragen darf?
1: Natürlich, da frage Epheser 2, 8 bis 10. Ja. Das Evangelium ist nicht unser Werk, sondern Gottes Werk und wird uns durch die Gnade Jesu Christi zugewandt und wir können nichts dazu tun. Rein aus Gnade sind wir gerettet und ohne unsere menschlichen Werke. Und dann heißt es aber dazu in Vers 10, dass wir in Christus Jesus geschaffen sind zu guten Werken, die Gott so vorbereitet hat, dass wir darin wandeln sollen. Das heißt, Jesus in mir, der Heilige Geist in mir, wirkt die guten Werke. Und die muss ich nicht selber schaffen, sondern, also ich sage es mal mit dem Bild, das ich auch im Predigt verwende, im Himmel die Engel, das sind arme Kerle, die müssen die guten Werke vorbereiten, die wir tun sollen. Und die schicken die runter wie Mäntel, die man dann reinschlüpfen kann. Tatsächlich ist das ein Bild, das auch in dem Text vorkommt, vom Griechischen übersetzt, dass es quasi die guten Werke wie so ein Mantel sind, die man anziehen kann, ja. Und das hat mit der Verbindung zu Jesus zu tun und zum Heiligen Geist. Ja. Je mehr ich es zulasse, dass der Heilige Geist in mir wirkt, dass Jesus in mir wirkt, desto mehr werde ich auch die guten Werke tun. Das ist nicht immer der Fall. Deswegen liebe ich aber die Bibelstelle so, weil ich jage dem ja nach. Ich will das. Ja. Es ist oft noch nicht der Fall.
0: Das erinnert mich an den Anfang unseres Gesprächs, wo es genau darum ging, zu überlegen, muss ich jetzt selber ganz viel in diese Bienen tun und machen Oder muss ich es geschehen lassen und gucken, was passiert und nur da reagieren, wo ich merke, hey, hier passiert gerade was, oder?
1: Ja, da ist auch eine Parallele. Es ist richtig. Es ist gut, wenn wir aus dem Sein leben, das uns Jesus schenkt, und wenn wir dieses Werkelei oder diese Werksgerechtigkeit, dass wir aus uns selber was machen wollen, das ist meistens nicht so gut. Aber das ist auch eine Kunst, ja. Und ich habe ja schon andeutet, dass es unterschiedliche Wege gibt, wie Menschen dies erleben, ja. Die einen sind diakonisch tätig und erleben darin diese Zuwendung Gottes. Andere, die hören hochintellektuelle Predigte, exegetisch gut ausgefeilte Predigte und erleben darin Gott. Wieder andere im Lobpreis und so weiter und so weiter. Also der Zugang kann ganz unterschiedlich sein, aber es ist gut, wenn ich weiß, auf welcher Ebene ich geistlich ticke und dann empfange das Evangelium und die Zuwendung Gottes. Und wenn ich dann aus dem Sein in Christus lebe, dann kann was Gutes werden.
0: Zum Schluss noch mal kurz zu dem, was wir heute erlebt haben, Bienenführungen.
1: Also jemand hat mal zu mir gesagt, ich sei der Bienenmissionar. Das heißt, ich tue Menschen zu den Bienen missionieren. Also ich habe schon manchem auch vermittelt, dass er dann jetzt Bienen halten will. Das passiert. Aber ich vermittle auch mit der Biene das Evangelium. Das ist die Aufgabe des Bienenmissionars.
0: Genau, du bist Bienenmissionar. Was ist dir wichtig zu vermitteln? Worum geht's?
1: Beides. Also so wie jetzt auch in dem Gespräch, dass der Glaube an der Biene illustriert wird und da gucke ich halt, welcher Vergleich hilft dort, das Evangelium zu illustrieren. Auf der anderen Seite, dass wir eben an der Biene auch lernen, wie wir mit der Natur umgehen. Und der Ehrfurcht vor der Schöpfung wird zunehmend wichtiger, weil wir eben mit dieser Erde Raubbau treiben. Und wir haben nur diese eine Erde. Und ich glaube nicht, dass es eine Lösung ist, auf den Mars zu gehen, weil diese Erde von Gott einmalig geschaffen ist und so wunderbar geschaffen ist und jede Kreatur in diesem ganzen Schöpfungswerk ihren Teil dazu beiträgt zum Ganzen. Und das immer mehr zu entdecken und zu lernen, wie wir das gut leben können, das ist mir wichtig. Bei allem Stückwerk, was auch wichtig ist, dass wir erkennen, okay, wir werden auch die Natur nicht abschließend retten, aber wir leben auf die Hoffnung zu, dass Jesus kommt und uns und diese Schöpfung erlöst und dann wird es wunderbar.
0: Fängt mit einer Biene vielleicht an oder ein Bienenvolk, um das ich mich kümmere. Was können denn Menschen tun, die sich kein Bienenvolk halten können, aber etwas tun wollen, damit Bienen gut überleben, damit sie sozusagen zum Beispiel den Klimawandel überstehen? Was können Menschen tun?
1: Also wenn sie einen Garten haben, dann wäre das Wichtigste, dass sie möglichst keine englische Rasen haben. Zweimal im Jahr mehr wäre optimal. Ja, dann lässt man möglichst viel wachsen und dann kann man auch Wildblumenmischung ansehen. Da tut man vor allem auch dann den Wildbienen viel Gutes. Ja, einfach kommen lassen, was kommt. Und zweimal im Jahr, das wäre der Optimalfall. Ja. Und dann Ecke lassen im Garten, wo Chaos ist, wo der Nachbar denkt, was ist das für ein Schlamper? Da ist Totholz, da ist zum Beispiel Erde oder Sand, wo die Bienen auch ihre Eier reinlegen können. Das wäre das Optimum. Wenn man nur einen Balkon hat, dann kann man ja vielleicht ein paar Kräuterpflanzen, die auch blühen, wo dann die Nektariere, also Nektar abgeben und dann verschiedene Insekten sich gut tun. Das könnte man tun, ja.
0: Sehr schön. Also Blumenpflanzen.
1: Blume und andere Pflanzen, ja. Sträucher, also es gibt ja auch Sträucher oder Bäume, die Nektar abgeben. Ja, das wäre
0: super. Super. Noch ein Abschlussgedanken, was du gerne Menschen mitgeben möchtest.
1: Jeder Mensch ist unverwechselbar und ist von Gott geliebt und begabt. Und ich freue mich, wenn das die verschiedenen Menschen entdecken und wenn sie darin auch das Segen Gottes erfahren.
0: Super. Markus Munzinger, Bienenmissionar. Vielen Dank.
1: Gern. Hat viel Spaß gemacht. Herzlichen Dank fürs Gespräch.
0: Das war das Gespräch mit Markus Munzinger, der Bienenmissionar, Hobbyimker und Diakon für die Kirche im Grünen. Vielen Dank fürs Zuhören, Gottes Segen und wunderbare Begegnungen mit dem Schöpfer wünscht Ihnen Tanja Rinzland.
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1: Die Geschichten von Piggledy und Frederik sind ein Kinderbuchklassiker. Die rosigen Hausschweine sind Brüder, einer groß, der andere klein. Wenn der kleine Piggledy vor einem Rätsel steht, fragt er seinen großen Bruder. Frederik weiß Bescheid, meistens jedenfalls. Die Lösung des Rätsels, zum Beispiel was ist Glück oder was ist ein Brief, suchen sie dann gemeinsam, und zwar unterwegs. Sie schlendern die Dorfstraße entlang oder spazieren auf den Deichwiesen. Sie erinnern sich, sie erfinden neue Wörter, sie lachen und am Ende gehen Piggledy und Frederik gestärkt und heiter wieder nach Hause. Jetzt will ich das biblische Brüderpaar Paulus und Timotheus nicht eins zu eins mit diesen Vierbeinern vergleichen, aber ihre Beziehung ist durchaus ähnlich. Paulus hängt an seinem kleinen Bruder Timotheus. In seinen Briefen redet er ihm gut zu. Er erinnert ihn an gemeinsame Erlebnisse mit Gott, an ihre Basis. Unser Heiland, Christus Jesus, hat dem Tode die Macht genommen und das Leben und ein unvergängliches Wesen ans Licht gebracht durch das Evangelium. Paulus greift Timotheus unter die Arme, damit er nicht aufhört, selber Licht und Leben zu verbreiten. Wohl dem, der einen Paulus oder Frederik zum Freund hat. Wohl dem, der selbst ein Paulus oder Frederik ist, jemanden neben sich aufbaut, anspornt und weiterbringt. Das Leben mag zuweilen rätselhaft sein, aber wer gemeinsam und Hand in Hand mit Gott nach Lösungen sucht, zieht am Ende seine Straße gestärkt und fröhlich weiter.

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0: Ein Vortrag von Andreas Kraft steht nun auf dem Programm. Umkehren, so lautet die Einladung, und zwar in der Weise, dass einige Urteile zum Thema Heiligung als Vorurteile, als Irrtümer entlarvt werden. Macht Heiligung weltfremd, unmenschlich und streng? Ganz im Gegenteil, davon ist Andreas Kraft überzeugt und legt es mit praktischen Beispielen dar.
1: Mir geht es um ein paar praktische Überlegungen. Dinge, von denen ich denke, aus meinem Leben, und vielleicht gilt es auch für euer Leben, die dem Weg des Heiligen im Wege stehen. Oft sind wir gar nicht so heilig, wie wir es gerne sein würden oder meinen, wir sollten es sein, sondern da ist vieles bruchstückhaft. Und manches liegt auch an uns und einfach unserer Art und Weise, damit umzugehen. Ich habe so ein bisschen überlegt, wenn ich zwei Empfindungen der letzten 4 Wochen meiner Nachfolge beschreiben sollte, dann sehen die komplett unterschiedlich aus. Eine Frau bekehrt sich bei Bibel-TV, Anfang 50, sie hört das und das Wort Gottes wird ihr deutlich und sie bekehrt sich am Telefon, ruft da in Hamburg an und da spricht jemand mit ihrem Übergabegebet und das gilt, das hat ihr Leben geprägt, seitdem ist Jesus da und es ist alles anders, sagt sie. Und das, glaube ich, stimmt auch. Man sieht schon auch, dass manches noch anders werden kann, aber sieht man bei mir ja auch. Diese Frau findet auf irgendeiner Parkbank bei einem Spaziergang ein Gespräch mit einer anderen Frau aus unserer Gemeinde und seitdem kommt sie, vielleicht seit 10 Wochen. Und in ihrer Begeisterung für Jesus bringt sie ihre Mutter mit in Gottesdienst. Die war vor 3 Wochen zum ersten Mal im Gottesdienst. Und dann kommt die Mutter zu mir in die erste Reihe, guckt mich an, sagt, kannst du mit mir beten? Jetzt müsst ihr euch vorstellen, Gottesdienst ganz gut besucht, viel los. Jetzt sagt man sich, ich glaube, du brauchst Jesus. Aber das ist jetzt gar nicht so ganz leicht in 3 Minuten, während der ganze Gottesdienst weiterläuft und man auch die Leitung hat. Dann habe ich für sie gebetet. Ich sah, wie ihr Tränen die Augen runterliefen. Da habe ich gesagt, die Frau ist ganz offen, das muss weitergehen. Eine Woche später spricht mich die Tochter an und sagt, Andreas, können wir einen Termin kriegen?

Es ist die gleiche Liebe. Und damit kommen wir genau zu dem, was mich bewegt. Ihr Lieben, was, darf ich das so salopp sagen, was gibt uns den Kick im Glauben? Obwohl das nicht gut ausgedrückt ist. Ihr wisst, was ich meine. Was macht uns gewiss? Was macht uns fröhlich? Was macht uns feurig? Wo kommt die Salbung her? Vom Herrn. Nur vom Herrn. Heiligung. Jagt dem Frieden nach gegen jedermann und der Heiligung, ohne die niemand den Herrn sehen wird. Ganz bekanntes Bibelwort, Hebräer 12. Und wir wissen, dass das so ist. Wir sagen auch Ja dazu. Aber wir tun uns schwer. Unser Herz tut sich schwer. Heiligung ja, aber so ein Seufzen. Relativ selten erlebt man es, dass die Leute sagen, hey, ich bin so froh, dass der Herr mein Leben verändert, dass er an mir arbeitet. Und das ist ein so heilsamer Prozess. Wir merken, ja, es tut auch weh. Es ist eine Veränderung. Manchmal spielen wir Maskerade. Nach außen blenden wir. Und vielleicht sagt der Herr, du kannst ruhig zugeben, wie es in deinem Herzen aussieht, weil ich der Herr bin über die Herzen und über die Umstände. Jagt dem Frieden nach und der Heiligung, ohne die niemand den Herrn sehen wird. Drei kleine Schritte sind mir im Kopf gewesen. Viele von euch werden den Alpha-Kurs kennen. Diesen Glaubensgrundkurs, wo in 15 Einheiten die Grundlagen des christlichen Glaubens vermittelt werden. Fantastisch. Ein richtig, richtig gutes Instrument, um Menschen mit Christus bekannt zu machen. Eine fantastische Mischung aus Lehre und Einladung. Ich erinnere mich immer noch mit Freude dran, wie der erste Kurs, den ich selbst erlebt habe, wo wir das gemacht haben. Und ich weiß heute noch, wie wir da im Wohnzimmer saßen und wie völlig überraschend Bekehrung kam. Klasse. Dieser Alpha-Kurs beginnt mit einer ganz interessanten kleinen, mit einem Gedanken. Das erste Kapitel heißt Christsein, uninteressant, unwahr, unbedeutend, Fragezeichen. Und ich finde, das hat der Nicky Gamble und sein Team, sie haben das gut getroffen. Der durchschnittliche Westeuropäer tickt so. Also vielleicht der durchschnittliche Asiat nicht, weiß ich nicht. Aber der durchschnittliche Westeuropäer, der würde das mit Kirche verbinden. Das, was Loriot ein lebendiges Mausgrau nennt. Sie machen eine gute Sozialarbeit. Für Spiritualität ist jemand anders zuständig, Kirche nicht. Gestern Nachmittag habe ich eine Frau bei mir im Arbeitszimmer gehabt, die ist auch 2-3 Mal erst im Gottesdienst gewesen. Und sie sagt, ich verstehe das gar nicht. Ich habe das gar nicht mit Kirche in Verbindung gebracht. Leidenschaft, Spiritualität, Leben. Mal sehen, wo es endet. Ich habe gedacht, ihr Lieben, dass das manchmal mit der Heiligung ganz ähnlich ist. Heiligung, weltfremd, unmenschlich, streng, Fragezeichen. Und ich vermute, dass ein paar von uns, also nicht nur von uns hier im Raum, sondern auch darüber hinaus sagen, jo, das ist von der Emotion gar nicht ganz weit weg von meinem Empfinden. Heiligung, weltfremd, unmenschlich, streng. Heiligung ist das Thema unserer Tage. Und ich möchte ganz einfachen versuchen, Einstieg zu wählen, dass wir verstehen, oder ich hoffe, dass wir ein bisschen sagen, Herr, wir verstehen mehr, was du dir denkst, was du auf dem Herzen hast. Ich will einfach an diesen drei Fragen entlang gehen, an diesen drei Stichworten. Und ich weiß, dass man locker auch noch 5 andere dazu nehmen könnte oder eins weglassen, völlig klar. Aber was heißt denn das? Heiligung, unsere Irrtümer dazu, wie werden wir sie los? Ist Heiligung weltfremd? Ist ein Heiliger ein seltsamer Kauz? Nein, natürlich nicht. Heiligung ist nichts anderes als der Alltag mit dem Herrn, Haushalterschaft. Ich lese euch jeweils einen ganz kleinen Abschnitt, in dem Fall jetzt aus 1. Thessalonicher 4, die Verse 3-7. Da heißt es, denn das ist der Wille Gottes, dass ihr heilig lebt. Meidet also die Unzucht. Ein jeder von euch soll lernen, mit seiner eigenen Frau in Heiligkeit und Ehrerbietung zusammenzuleben. Nicht in maßloser Gier wie die Heiden, die von Gott nichts wissen. Niemand soll in Geschäften zu weit gehen und seinen Bruder übervorteilen. Denn der Herr ist ein Richter über das alles, wie wir es euch schon früher gesagt und bezeugt haben. Denn Gott hat uns nicht berufen zur Unreinheit, sondern zur Heiligung. Im Griechischen gibt es hier 1-2 Klippen, die man beachten muss, können wir uns aber heute Abend sparen. 2-mal heißt es hier an der Stelle, Gott will, dass ihr heilig lebt. Wir sind zur Heiligung berufen. Und die beiden Beispiele, die hier genannt werden, sind alles andere als Mega-Herausforderungen. Was hier geschrieben steht, ist eigentlich nur Folgendes. Achte drauf, und auch das sind ja nur Beispiele, die Paulus bringt. Achte darauf, dass du die Ehe heilig hältst, dass du zu deiner Frau oder zu deinem Mann stehst. Dass das zusammenbleibt, dass da eine Treue ist. Und nicht irgendein Fremdgehen oder irgendwas der Art. Und wenn du beruflich tätig bist, dann ist es nicht verboten, Gewinn zu machen. Du musst ja irgendwo von leben. Aber zieh den Geschäftspartner nicht über den Tisch. Arbeite nicht mit linken Tricks und Mitteln, sondern sei sauber in der Art und Weise, wie du

0: du beruflich vorgehst. Punkt. Heiligung. Heiligung ist alltagstauglich, ist ein praktikabler Lebensstil. Ein anderes Bild, das in den Zusammenhang passt, ist etwas, was Paulus Haushalterschaft nennt. Und er sagt, es wird von einem Haushalter erwartet, dass er verantwortungsvoll mit den Dingen umgeht, die er hat. Als alter Banker weiß ich, dass das richtig ist. Wenn ich an unsere damalige Geldabteilung denke, das war ganz witzig, wenn man sah, lange zurück, ich weiß gar nicht, wie es jetzt wäre, wenn Devisenkurse gemacht werden, wenn gehandelt wird und wenn minimale Margen ausgenutzt werden und wenn du in Positionen reingehen kannst, wo du was kriegst oder geben musst. Und ich weiß noch, was ich damals langweilig fand, dass am Ende des Tages die Positionen geschlossen werden. Dass du nicht mit irgendwelchen Hoffnungen und Risiken in die Nacht gehst und vielleicht morgen früh reich bist und vielleicht die Bank in den Ruin geführt hast. Geht nicht. Haushalterschaft, genau das meint Paulus, heißt Treue, verantwortungsvoll mit dem, was du hast. Heiligung ist, das ist der erste Gedanke, ein Lebensstil, der geht. Es geht nicht darum, dass wir weltfremd sind, dass wir abheben, sondern Jesus mittendrin. Heilig leben heißt alltagstauglich Glauben leben. Abraham hat nicht jeden zweiten Tag seinen Sohn geopfert, sondern einmal. Ansonsten hat er ihn großgezogen. Daniel ist nicht einmal in der Woche in der Löwengrube gewesen, sondern einmal in seinem Leben. Und darüber hinaus hat er Heiligung gelebt, mit dem Herrn gelebt. 100 Alltagstage, wo er treu das getan hat, was ihm aufgetragen war. Ihr kennt die Daniel-Geschichte wahrscheinlich, wo es losgeht, wo er in einem fremden Land lebt, unter Umständen, die er gar nicht will, wo jeder Jude sagen muss, hier gehöre ich gar nicht hin. Und wo er in diesen Umständen nicht aufbegehrt, nicht die Riesenrevolution anzettelt, nicht Riesenträume hat, alle zurück nach Jerusalem, sondern er beugt sich drunter. Und das, was er sich herausnimmt, ist, dass er die Ernährung, die nun für einen Juden schwer möglich war, die ihm der persische König angedeihen lassen will, dass er die ablehnt. So ein kleines Teil seines Herzens und Lebens, versteht ihr? Ein frommer Jude, der bei dem Gedanken, irgendwo in Babylon hausen zu müssen, der Gänsehaut hoch und runter den Rücken kriegt. Ein Mann, der sagt, Jerusalem. Gott, da bist du. Und der sagen kann, und jetzt hat dein Gericht uns hierher geführt und dein Gericht ist wahr, Gott. Du hast Recht darin. Und jetzt lebe ich hier im Exil und gehorche dir mit der kleinen Situation, in der ich gehorchen kann. Und das ist meine Ernährung. Manche wissen vielleicht den Zusammenhang nicht, dass ihr euch wundert. Juden dürfen gewisse Speisen nicht essen. Und das Einzige, was Daniel in seinem Trainee-Programm, um Premierminister mal zu werden, so kann man das salopp zusammenfassen, was er gemacht hat, ist, dass er sagt, ich diene dir, Herr, in der Art und Weise, dass ich mich nicht unrein mache beim Essen und Trinken. Den ganzen Rest einer unglücklichen Lebenssituation nehme ich an. Heiligung meint nicht eine völlig übertrieben heroische Leistung, sondern Herr, ich gehorche dir in dem, was ich jetzt tun kann. Ihr Lieben, das kann kolossal entlastend sein. Ich glaube, dass das ein erster ganz einfacher Gedanke ist, dass für, ich sag's mal so, 80% von euch der Herr sagt, ich will dir gar keine weitere Last auflegen. Wenn du heilig leben willst, musst du nicht noch abgehobener sein oder anders, sondern lass mich noch mehr hinein in den Alltag, den du hast. Ich glaube, weltfremd. Im letzten Jahr haben meine Frau und ich ein paar Tage Urlaub in Spanien gemacht. Ganz neues Gefühl, dass wir das jetzt auch mal ohne Kinder machen können, müssen, dürfen, sollen, weil es sich so ergibt. Wir kommen zurück. Ein Ehepaar aus der Gemeinde ist so nett, holt uns in Berlin Flughafen ab. Und wir sind um 10 Uhr zu Hause. War Sommer, aber 10 Uhr, Jalousien runter und unsere beiden jüngsten Töchter stehen da, strahlen uns an. Es ist noch irgendwas in der Luft und im ersten Moment habe ich gedacht, ich möchte einfach nur noch ins Bett. Tag war lang. Und dann machen sie Jalousien wieder hoch und da ist im Abendlicht im letzten ein kleiner Schuppen. Wir haben einen Minigarten, Mini. Und da steht so ein Schuppen drin und meine Frau hat den falschen Mann geheiratet, was den grünen Daumen angeht. Ich bin völlig ungeeignet. Und sie hat ein paar Mal gesagt, ich wünschte mir, der wäre mal richtig gut gestrichen, dieser Schuppen. Am besten so ein Schwedenrot. Wir kommen, die Jalousie wird hochgemacht und da ist dieser Schuppen im letzten Abendlicht wunderschön im Schwedenrot. Das Erste, was ich gedacht habe, ich schäme mich jetzt mal. Weil ich war es nicht, das weiß ich ganz sicher. Und dann erzählen sie, ein junger Mann aus der Gemeinde, der hat davon mitgekriegt und sagt, das mache ich, wenn die im Urlaub sind. Nimmt sich, also ich hoffe, dass ich die Einzelheiten alle jetzt richtig weiß, nimmt sich einen ganzen Tag Zeit und das finde ich ja schon mal großartig. Klasse. Beschämend. Super. Aber die eigentliche Geschichte dahinter ist der eigentliche Hammer für mich. Er sagt, er geht los zu irgendeinem Baumarkt und sagt, jetzt muss ich Farbe kaufen. Und dann kauft er Farbe und überschlägt sein Budget. Und das ist kein Millionär, um es mal vorsichtig zu sagen. Er sagt, okay, das kostet die Farbe, wird eng. Und dann geht er weiter und muss noch einen Pinsel dazu holen, was weiß ich. Und dann steht er da und dann sagt er, Herr, ich will das ja machen, aber dafür reicht mein Geld nicht. Dann sagt der Herr zu ihm, nimm noch 2 Blumen dazu. Geht er zur Blumenabteilung und holt noch so 2 Kletterrosen oder so. Dann kommt er zur Kasse und sagt, Herr, und jetzt lasse ich den Wagen hier stehen und gehe nach Hause. Kommt eine fremde Frau, völlig fremde Frau, sagt, junger Mann, Sie sehen aus, als ob Sie Hilfe brauchen. Drückt ihm 100 Euro in die Hand. Die Rechnung waren 106 Euro. Der Schuppen ist gestrichen. Und ich stand da und habe mich gefreut und gewundert. Die Liebe des Bruders und dass Gott den Farbwunsch meiner Frau für den Schuppen wichtig findet. Und sagt, ja, das soll sein. Und dass es jemanden gibt, der sagt, Herr, ich habe mein Ohr an deiner Stimme. Wenn du was sagst, Herr, ich will es lernen, dich herauszuhören und deinen Weg zu gehen. Ganz klein, ganz alltagstauglich und wunderschön, oder nicht? Das ist Heiligung. Darum nimmt es nochmal mit als den ersten Gedanken. Wenn Jesus Christus sagt, vertrau mir ganz, dann hat er nicht eine Latte, wo du schon das Schlottern kriegst, wenn du sie von 5 Meter Entfernung siehst. Sondern er sagt, mein Bruder, meine Schwester, mein Joch ist sanft und meine Last ist leicht. Und jetzt vertrau mir. Und dann kann auch irgendwann irgendwo mal eine Löwengrube warten. Aber der Alltag mit dem Herrn geht. Das kann man schaffen. Und die Stimme, die euch sagt, Heiligung können die anderen machen, ich bin dafür nicht geeignet. Diese Stimme ist nicht die Stimme des Heiligen Geistes, sondern des Feindes oder unseres alten Menschen oder wo auch immer sie herkommt. Die Stimme des Heiligen Geistes sagt, du kannst Jesus Christus vertrauen. Geh mit ihm Schritt für Schritt für Schritt. Er stellt deine Füße auf weiten Raum und Gnade fließt und Herrlichkeit geht auf über dir und deiner Situation. Ist Heiligung unmenschlich? 2. Gedanke. Das halte ich für eine der größten Lügen, die es gibt, wenn jemand das sagt. Also, dass im Namen der Kirche jede Menge Unmenschlichkeit verbreitet wurde, kann keiner von uns bestreiten. Natürlich. Und da haben unsere Kritiker allesamt recht. Aber das war ja auch nicht Christus, der darin zum Zug kam, sondern der alte Mensch in irgendwelchen Kirchengewändern. Es gibt eine einzige Stelle, die reicht, um das euch zu sagen, was mir auf dem Herzen liegt. Ihr kennt alle David. David, dieser Mann nach dem Herzen Gottes. David, der Mann, der mitten unter seinen Brüdern als Jüngster zum König gesalbt wird. Samuel, der ihn salbt und plötzlich wird alles anders. Ein junger Kerl, ein schöner Mann. Der König von Israel wird Nachfolger von Saul. Und direkt das Erste, was er nach der Salbung erlebt, ist, dass er Goliath erledigt. Ein Riesensieg des Glaubens und alle sind fröhlich über ihn. Alle jauchzen. Die Gnade ist gewaltig groß. Und dann geht David weiter. Und ich will das jetzt nicht zu lang ausführlich machen. Ihr könnt es selbst nachlesen. Die Davids Geschichten sind hochspannend. Und ihr werdet feststellen, wie viel neutestamentliches Licht auf dem Leben dieses Mannes mitten im alten Bund lag. Wie viel Einsichten, wie viel Wahrheiten, wie viel geistliche Prinzipien, die wir locker 1:1 übernehmen können. David geht mit dem Herrn, er geht mit dem Herrn, er siegt mit dem Herrn, er lernt vom Herrn. Er ist ein Herz und eine Seele, hätte ich fast gesagt, obwohl das fast zu seelisch jetzt formuliert ist. Und dann kommt dieser furchtbare Moment mit Ehebruch und Mord, dieser Absturz des Heiligen. Und auch das habe ich jetzt im letzten Urlaub nochmal komplett gelesen. Man kann auch daraus viel lernen, aus ganz anderer Perspektive. Wie Gott handelt, obwohl wir gefallen sind, das ist ein ungeheuer tröstliches Thema. Dass Gott dich und mich nicht rausschmeißt und für unbrauchbar erklärt, wenn wir gestolpert sind, wenn wir Schuld auf uns geladen haben, als Leute, die Jesus Christus kennen. Jesus Christus lässt dich und mich nicht los. Er bleibt dran, er hat lieb, er erzieht, er tut uns auch mal weh, aber er bringt uns in seine Herrlichkeit. Da ist er fest entschlossen und da kann ihn keiner von abbringen. Und das macht er mit David auch. Und dann kommt ganz am Ende von Davids Leben, wo alle Worte gesagt sind, noch einmal eine eigentümliche Situation. Das ist in der Bibel beschrieben, da sind seine letzten Worte schon gesagt. Also kann man sagen, da waren es die vorletzten. Aber ganz am Ende seines Lebens juckt es ihn. Und er sagt, wie viele Leute habe ich eigentlich unter Waffen hier? Israel ist groß geworden, Israel ist mächtig geworden. Gott hat meiner Königsregentschaft Gnade gegeben. Klasse, das müssen wir mal zählen, das will ich mal ermitteln. Und er hat einen Feldhauptmann Joab, der sagt, David, Gott soll das meinetwegen verdreifachen oder verfünffachen. Du kannst noch viel, viel mehr Leute kriegen. Aber mach das nicht. Du wirst stolz. Das ist nicht gut. Und David sagt, jetzt wird gezählt. Joab, geh los. Und Joab zählt. Ein paar Monate lang. Kommt wieder. Ich glaube 1,8 Millionen oder irgendeine Zahl. Und David hört die Zahl und kriegt eine Gänsehaut und bricht zusammen und sagt, ich habe gesündigt. Ich habe gesündigt. Mein alter Mensch hat sich durchgesetzt. Ich habe getan, was Gott nicht wollte. Ich habe auf mich geschaut, anstatt auf ihn. Der Sieg kam doch von ihm und nicht von mir. David tut Buße und dann kommt Gad, ein fast unbekannter Prophet, der wird zu ihm geschickt und der sagt ihm drei Strafen. Gott sagt, ich will das nicht ungesühnt lassen, wähl dir jetzt gut aus, was du als Strafe empfängst. Und dann kommt von David am Ende seines Lebens ein markanter Satz, es ist mir sehr Angst. In einer der drei Strafen erkennt er Gott am meisten und er sagt, es ist mir sehr Angst, aber lass uns in die Hand des Herrn fallen. Denn seine Barmherzigkeit ist groß. Ich will nicht in der Menschenhand fallen. Lass uns in die Hand des Herrn fallen, denn seine Barmherzigkeit ist groß. Ich will nicht in der Menschenhand fallen. Ihr Lieben, das sagt ein Mann, der ein Leben mit Gott gelebt hat, der Siege um Siege erlebt hat und der Niederlagen kennengelernt hat, der wirklich in der Lage ist, im Rückblick eine Lebensbilanz zu ziehen. Und wisst ihr, was der sagt? Der sagt, wenn es richtig hart auf hart kommt, dann hüte dich vor Menschen und geh zu Gott. Heiligung unmenschlich? Das ganze Gegenteil ist wahr. Gnade und Vergebung, auch als Christ, als Christin, empfange ich vom Vater, der mich lieb hat. Ich will in die Hände meines Gottes fallen. Das ist besser und sicherer, als in die Hände von Menschen zu fallen. Der Herr redet freundlich mit uns. Könnte man verschiedene andere Akzente jetzt anfügen, das noch anderweitig illustrieren, aber ich denke, ihr wisst, was gemeint ist von der Spur her. Die Stimme, die euch einflüstert, wenn du richtig heilig lebst, dann wird es sehr, sehr herausfordernd, streng, hart und gnadenlos. Diese Stimme lügt. Sie lügt komplett. Die Wahrheit ist, wenn du heilig lebst, dann lebst du von der Barmherzigkeit, von der Gnade. Je mehr du an das Herz des Vaters kommst, desto mehr umfängt dich seine liebevolle Hand. Das ist die Wahrheit. Und darum ist jeder neue Schritt an seiner Hand möglich. Und der dritte und letzte Gedanke in dem Zusammenhang, streng, freudlos. Ihr kennt das Gleichnis vom verlorenen Sohn, der ältere Sohn, der sieht, wie das Fest gefeiert wird, als der Jüngere zurückkommt. Wie der Vater das große Fest startet, das Kalb opfert, das genau für große Feste vorgesehen war, und wie er brummelt und schmollt und draußen bleibt und motzt. Vater, mir hast du nie einen Bock geschlachtet. Dieser jüngere Bruder kommt wieder und du machst ein richtig großes Fest und freust dich so sichtbar und ich bin dabei und bin freudlos. Und es ist so grau, so richtig grau. Und der Vater sagt, du kannst doch jeden Tag ein Fest feiern. Alles, was mir gehört, gehört dir. Zum Abschluss möchte ich euch einen kleinen Abschnitt noch aus Nehemia 8 lesen. Der letzte Vers dieses Abschnitts wird euch bekannt sein. Nehemia, das ist das Buch, wo dieser Mann Nehemia berufen wird, von Gott her die Mauern Jerusalems wieder aufzubauen. Er macht eine tiefe Buße durch für Israel, für die Sünden und er erlebt, wie Gott ihm gnädig ist, wie er nach Jerusalem zurückkehren kann. Das war schon ein Wunder in sich, weil das unter Todesstrafe verboten war. Er gewinnt das Herz des Volkes. Sie fangen an, die Mauern zu bauen gegen Spott, gegen Angriffe, gegen viele, viele Anfechtungen und es gelingt. Das Richtfest wird gefeiert. Gott hat Gnade gegeben, das Volk hat Gnade erlebt. Gott war mit ihnen und dann passiert was Eigentümliches. Obwohl sie schon so viel mit Gott erlebt haben, kommt ein eigentümlicher Moment. Bei diesem Richtfest lesen sie aus dem Buch des Propheten vor, aus dem Buch Mose, aus dem Alten Bund. Und dann heißt es folgendermaßen, und sie legten das Buch des Gesetzes Gottes klar und verständlich aus, sodass man verstand, was gelesen worden war. Und Nehemia, der Statthalter, und Esra, der Priester und Schriftgelehrte, und die Leviten, die das Volk unterwiesen, sprachen zu allem Volk, dieser Tag ist heilig dem Herrn, eurem Gott. Darum seid nicht traurig und weint nicht. Denn alles Volk weinte, als sie die Worte des Gesetzes hörten. Darum sprach er zu ihnen, geht hin und esst fette Speisen und trinkt süße Getränke und sendet davon auch denen, die nichts für sich bereitet haben. Denn dieser Tag ist heilig unserem Herrn und seid nicht bekümmert. Denn die Freude am Herrn ist eure Stärke. Und die Leviten trösteten alles Volk und sprachen, seid still, denn der Tag ist heilig, seid nicht bekümmert. Und alles Volk ging hin, um zu essen und zu trinken und davon auszuteilen und ein großes Freudenfest zu machen. Denn sie hatten die Worte verstanden, die man ihnen kundgetan hatte. Vor dir ist Freude die Fülle, o Herr. Da ist das Volk, es hat viel mit Gott erlebt und es stellt Defizite fest. Da ist eine Gemeinde aus der EMK und sie hat eine Geschichte der Gnade und es gibt einen geistlichen Aufbruch und am Beginn dieses Aufbruchs steht die Erkenntnis, Herr, wir sind deutlich weg von deinem Herzen, wir sind weit unter dem Normalniveau. Unsere Defizite schreien uns an, klagen uns an. Und diese Denkrichtung ist nicht falsch, nur die Reaktion, die jetzt kommen muss, ist wichtig. Die Reaktion heißt nicht, dann lassen wir es mit unserer Gemeinde, mit meinem eigenen Leben. Das lohnt sich eh nicht mehr. Die Leviten und Nehemia und Esra, sie rufen in die Situation hinein. Ja, Gott hat euch Gnade gegeben. Ja, da ist noch eine Menge Aufholbedarf. Aber das ist ein heiliger Moment. Darum weint doch nicht, seid nicht bekümmert. Freut euch, die Freude am Herrn ist eure Stärke. Der Vater hat euch lieb, er deckt euch den Tisch. Er segnet euch, er ist der, der euch mit allem beschenkt, was ihr braucht, damit der nächste und übernächste und dritte Schritt gelingt. Ihr Lieben, heilige Leute sind fröhliche Leute. Wenn jemand auf Dauer miesepetrig durch die Gegend läuft, dann ist das kein Erweis für Heiligung, sondern Spurgeon würde sagen, fast nur für ein Magengeschwür. Spurgeon hatte viel Humor. Er beschreibt eine Gruppe römischer Mönche und sagt, die grüßen einander mit dem Gruß, Bruder, wir müssen sterben. Und in seiner etwas spitzen Art schreibt er dann, das ist auch das Beste, was diese Leute tun können. Aber sie könnten sich wenigstens eines freundlicheren Grußes bedienen. So, das ganze Thema bei Spurgeon an der Stelle heißt, der Prediger soll heiter sein. Aber das, was hier steht, meint genau das. In der Gegenwart Gottes ist Freude. Heilige Leute sind fröhliche Leute. Ich glaube das wirklich. Wenn jemand singt und tanzt und jubelt laut vor Freude, wenn einem das anzusehen ist, wenn man das Leuten abspürt, wenn Jesus überall durchschimmert, dann sind das keine Extremisten, sondern das sind wahrscheinlich ganz normale Christen. Und wo das fehlt, brauchen wir Umkehr. Die drei einfachen Gedanken heute Abend zum Auftakt. Lasst euch in den Lügen über die Heiligung nicht gefangen nehmen. Wer heilig lebt, ist nicht weltfremd, sondern erlebt Jesus Christus im Alltag. Was Schöneres gibt es nicht. Wer heilig lebt, lebt niemals unmenschlich. Der Vater im Himmel ist barmherziger, als es irgendein Mensch sein kann. Und wer heilig lebt, im guten Sinne, lebt nicht streng. Also Maßstäbe sind schon gut, aber ihr wisst, wie es gemeint ist. Sondern wer heilig lebt, ist ein fröhlicher Typ, normalerweise. Freut euch am Herrn alle Wege. Und nochmal sage ich, freut euch. Vor dir ist Freude die Fülle, o Herr. Das ist das Wesen unseres Gottes. Ich habe manchmal gedacht, ich wäre so gern dabei. Ich hätte so eine Live-DVD von den Erdentagen Jesu. Wie muss das gewesen sein, dass die Sünder und Zöllner, die, wo man sagt, das sind doch Verbrecher, schieß sie alle weg, dass die kamen und kamen und kamen, um Jesus zu hören. Die wollten zum Teil nicht mal seine Wunder sehen. Lukas 15 heißt es, sie kamen, um ihn zu hören. Wie muss das gewesen sein, dass die Kinder kamen und sagten, wo ist er, wo ist er, wo ist er? Und er hat sie geherzt und gesegnet, haben wir vorhin schon gehört. Wie muss das gewesen sein, dass die Prostituierten kamen? Wir haben eine Frau in der Gemeinde, seit noch nicht allzu langer Zeit, 10 Jahre Prostitution. Wenn sie in der ersten Reihe dasteht und mit Tränen Jesus lobt, Halleluja. In der Gegenwart des Herrn ist Freude. Heilige Leute sind fröhliche Leute. Und darum einfach der Gedanke jetzt. Wenn ihr an irgendeiner Stelle sagt, die Lüge steht auch vor meiner Herzenstür, das merke ich, dann will ich euch einladen. Ich sage es an einem Beispiel, dieses Heiligung ist unmenschlich, Heiligung ist hart. Jesus Christus, ich lasse das los, ich sage mich von der Lüge heute Abend los. Ich glaube, dass deine Barmherzigkeit gilt. In Langwitz sind wir Freunde davon, Dinge festzumachen. Die können hinterher noch Zeit brauchen in der Umsetzung. Aber oft ist es gut, an irgendeiner Stelle zu sagen, das will ich. Mach es fest und sag, das ist mir heute deutlich geworden. Jesus hat mir gezeigt, an der Stelle muss ich umkehren. Mein Vertrauen zu ihm ist viel zu klein. Ich habe so schlecht von ihm gedacht. Herr, es tut mir leid. Du bist es wert, dass ich dir durch und durch vertraue. Und dass ich das dann im Alltag bewähren muss, bleibt immer richtig.
1: Andreas Kraft, seinen Vortrag zum Thema Umkehren Unsere Irrtümer zur Heiligung loslassen, den haben wir aufgezeichnet beim Kongress des Arbeitskreises für geistliche Gemeindeerneuerung. Hier noch einmal die Kernthesen. Heiligung macht nicht weltfremd, sondern alltagstauglich. Sie macht nicht unmenschlich, sondern gnädig. Und heilige Leute sind fröhliche Leute.

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1: Wir hören aus dem Neuen Testament, aus dem Brief an die Hebräer, Kapitel 4, die Verse 1 bis 13.
2: So lasst uns nun mit Furcht darauf achten, dass keiner von euch etwa zurückbleibe, solange die Verheißung noch besteht, dass wir zu seiner Ruhe kommen. Denn es ist auch uns verkündigt, wie jenen. Aber das Wort der Predigt half jenen nichts, weil sie nicht glaubten, als sie es hörten. Denn wir, die wir glauben, gehen ein in die Ruhe, wie er gesprochen hat. Ich schwor in meinem Zorn, sie sollen nicht zu meiner Ruhe kommen. Nun waren ja die Werke von Anbeginn der Welt fertig. Denn so hatte er an einer anderen Stelle gesprochen vom siebenten Tag. Und Gott ruhte am siebenten Tag von allen seinen Werken. Doch an dieser Stelle wiederum, sie sollen nicht zu meiner Ruhe kommen. Da es nun bestehen bleibt, dass einige zu dieser Ruhe kommen sollen und die, denen es zuerst verkündigt ist, nicht dahin gekommen sind wegen des Ungehorsams, bestimmt er abermals einen Tag, ein Heute, und spricht nach so langer Zeit durch David, wie eben gesagt, heute, wenn ihr seine Stimme hören werdet, so verstockt eure Herzen nicht. Denn wenn Josua sie zur Ruhe geführt hätte, würde Gott nicht danach von einem anderen Tag geredet haben. Es ist also noch eine Ruhe vorhanden für das Volk Gottes. Denn wer zu Gottes Ruhe gekommen ist, der ruht auch von seinen Werken, so wie Gott von den Seinen. So lasst uns nun bemüht sein, zu dieser Ruhe zu kommen, damit nicht jemand zu Fall komme durch den gleichen Ungehorsam. Denn das Wort Gottes ist lebendig und kräftig und schärfer als jedes zweischneidige Schwert und dringt durch, bis es scheidet Seele und Geist, auch Mark und Bein, und ist ein Richter der Gedanken und Sinne des Herzens. Und kein Geschöpf ist vor ihm verborgen, sondern es ist alles bloß und aufgedeckt vor den Augen Gottes, dem wir Rechenschaft geben müssen.
1: Das war der Bibeltext für den heutigen Tag, entnommen aus der großen Hörbibel mit freundlicher Genehmigung der Deutschen Bibelgesellschaft. Hier noch einmal die Bibelstelle. Neues Testament, Brief an die Hebräer, Kapitel 4, die Verse 1 bis 13. Gedanken dazu kommen jetzt von Traugott Farnbacher aus Neuendettelsau.
3: Zur Ruhe aus und in Gott kommen. Dieser Gedanke durchzieht unsere Verse wie ein roter Leitfaden. Wie ein faszinierendes Ziel unserer Sehnsüchte oder einen rettenden Raum beschreibt der Hebräerbrief diese Ruhe. Wir besitzen sie noch nicht, wir haben diesen Zustand noch nicht erreicht. Schon im Alten Testament war er ein wichtiges Anliegen. Gott verheißt uns Ruhe. Die Gläubigen bewegt die Hoffnung, dahin zu kommen. Uns Christen ist verheißen, in diese Ruhe einzugehen.